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Herzlich willkommen zu Meyers Jukebox bei Radio RFM. Einen schönen guten Abend und herzlich willkommen zu einer besonderen Ausgabe von Meyers Jukebox. Warum besonders? Weil es heute ganz schön tief in die Klamottenkiste geht und wir die Zeit zurückdrehen bis in die 50er Jahre. Der dritte Mann ist ein schwarz-weiß gedrehter britischer Film von Carol Reed aus dem Jahr 1949, der 1950 in die deutschen Kinos kam. Der Film spielt in der Nachkriegszeit in Wien und zur Bekanntheit trugen bei, neben der finalen Verfolgungsjagd durch die Kanalisation, die berühmte Kuckucksuhrrede von Harry Lime vor dem Riesenrad am Prater und ganz besonders noch das von Anton Karas auf der Zither gespielte Harry Lime-Thema. Dieses Lied ist jetzt der erste Song für heute Abend. Danach folgt Rudi Schurike mit den Capri-Fischern und dann haben wir nochmal die kleine Cornelia mit Pack die Badehose ein.

Lensch und die Zypries waren eine in den 1950er Jahren sehr erfolgreiche deutsche Musikgruppe auf dem Gebiet des Schlagers. Unter dem Namen Tante Fröhlich und die Hutzelmännchen veröffentlicht das Ensemble auch einige Kinderlieder. Fedel Hensch als Sängerin mit ihren Jungs, zu anderen Zeiten hätte man wohl Combo dazu gesagt, reihte einen Erfolgstitel an den anderen, von denen wir jetzt einige zum Besten geben werden. Wir beginnen mit der Fischerin vom Bodensee, dann folgt der Tango Max, Ach Egon, das alte Försterhaus und zum Abschluss dieser Runde Lucky aus Kentucky.

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50er Jahre waren eine Blütezeit für den deutschen Schlager, geprägt von Optimismus und Melodien, die die Nachkriegszeit widerspiegeln. Die Schlagermusik der 50er war ein Zeitalter der deutschen Musik, in dem die Menschen nach Musik suchten, die ihnen eine heile Welt vorgaukelte. Als Beispiele spielen wir jetzt mal von 1951 Peter Alexander mit C'est si bon, dann folgt René Carol, Rote Rosen, Rote Lippen, Roter Wein, Gerhard Wendland, Das machen nur die Beine von Dolores, und Heinz Erhardt, Tante Hedwig.

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1: Hans-Philipp August Albers, geboren 1891 in Hamburg, verstorben 1960 in Bayern, war ein deutscher Schauspieler und Sänger, der als blonder Hans zum Volksidol wurde. Ob er jemals wirklich zur See gefahren ist, bleibt dahingestellt. Von seiner Musik bringen wir heute zuerst Nimm mich mit Kapitän auf die Reise, Auf der Reeperbahn nachts um 12:30 und als drittes dann noch La Paloma.
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1: Obwohl ich ja damit rechnen muss, dass die Zuhörer heute denken, so ganz sauber ist der nicht, mache ich einfach mal weiter. In den 50er Jahren erlebte Deutschland das Wirtschaftswunder, was sich auch in der Musik widerspiegelte. Die Schlager waren oft fröhlich und einladende zum Tanzen. Und viele Lieder handelten von einer heilen Welt. Bekannte Interpreten wie Katharina Valente, Freddie Quinn und Peter Alexander prägten das Genre mit ihren Hits. Die Lieder waren besonders bei der älteren Generation beliebt, während die Jugend zunehmend vom Rock'n'Roll beeinflusst wurde. Das Wirtschaftswunder in den 50er Jahren brachte wirtschaftlichen Aufschwung und Veränderungen in der Musik. Menschen konnten nun neue Dinge wie Schallplatten und Radios kaufen. Das Geschäft mit der Musik blühte wieder auf. Und bei dieser Musik hätten wir jetzt Bibi Jones, Bella Bimba, die Kilima Hawaiians, es fängt ein Pferdehalfter an der Wand, Paul Kuhn, der Mann am Klavier, Gula Hawaiian Quartett, Jimmy, John und Jonas, sowie Bruce Lowe, das alte Haus von Rocky Docky.

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Freddy Quinn, geboren 1931 in Wien, ein österreichischer Sänger und Schauspieler. Er hatte zwischen 1956 und 1966 10 Nummer 1 Erfolge in der deutschen Hitparade, verkaufte rund 60 Millionen Schallplatten und wurde zu dieser Zeit zum erfolgreichsten deutschsprachigen Unterhaltungssänger. Er war viele Jahrzehnte Wahlhamburger. Der bekannteste deutsche Seemann ist also Österreicher. Und dann spielen wir jetzt mal Freddy Quinn Heimweh. Als nächstes dann Unter fremden Sternen und dann folgt die Gitarre und das Meer. Daraufhin haben wir Ralf Bendix, Sie hieß Marianne, Margot Eskens und Silvio Francesca, Calypso Italiano und zum Abschluss dieser Runde das Golgowski-Quartett. Am 30. Mai ist Weltuntergang.

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Humorvolle Schlager brachten Freude in den Alltag. Zum Beispiel auch die drei Beheros, die neben Wasser ist zum Waschen da auch noch sangen, es hängt ein Autoreifen an der Wand. Die drei Beheros spielen wir jetzt, Wasser ist zum Waschen da aus dem Jahr 1956. Daraufhin folgt Peter Kraus, Sugar Baby, Danny Man, Sexy Hexy, Wolfgang Sauer, Cindy O Cindy und zum Abschluss dieser Runde Will Brandes, Marina, Marina.

Hasi Osterwald, geboren 1922 in Bern in der Schweiz, verstorben mit 90 Jahren ebenfalls in der Schweiz, war ein schweizerischer Musiker, Sänger und Orchesterleiter. Zu seinen bekanntesten Stücken gehörten der Kriminaltango und der Konjunktur-Cha-Cha-Cha. Gehen Sie mit der Konjunktur. Im März 2002 hatte ich das große Vergnügen, das Hasi Osterwald Sextett in Dresden live erleben zu dürfen. Das war damals die Jubiläumstournee zum 80. Geburtstag. Jetzt hören wir Hasi Osterwald, Kriminaltango, Konjunktur-Cha-Cha-Cha. Danach folgt Janik Nelt, der Banjo-Boy, Bill Ramsey, Souvenir. Und die Nielsen Brothers mit Tom Dooley aus dem Jahr 1959.

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Nichts leichter als das, war mein erster Gedanke. Dann betrachtete ich mir die gängigen Playlisten und war irgendwie unbefriedigt. Zu viel Mainstream-Sülze und zu wenig vom handfesten Stoff, auf dem sein verdienter Ruhm als Songwriter-Legende beruht. Wie in vielen anderen Biografien auch, sind bei Christoffersen die jungen Jahre die spannendsten. Als er endlich als Songschreiber anerkannt und gefeiert wurde, hatte er schon viele Jahre mit Gelegenheitsjobs, Durststrecken und Misserfolgen zu kämpfen. Er war bereits Mitte 30, als sich endlich die Erfolge einstellten. Vieles, was Christoffersen in seinen Songs beschrieb, hatte er sehr wahrscheinlich selbst durchlebt. Genau das macht seine Songs wahrscheinlich so stark. Im heutigen Mixtape hörten Sie den Titel »The Silver-Tongued Devil and I« und es folgen jetzt die Titel »Me and Bobby McGee«, »Help Me Make It Through the Night«, »To Beat the Devil«, »Sunday Morning Coming Down«, »From the Bottle to the Bottom«, I May Smoke Too Much, The Pilgrim Chapter 33, Jody and the Kid, If You Don't Like Hank Williams, Blame It on the Stones, For the Good Times, Loving Her Was Easier, Silver Stallion, This Old Road und Epitaph. Viel Vergnügen in der nächsten Stunde. Noch einmal mit der Musik des großartigen Kris Kristofferson.

Kris Kristofferson war ein großartiges Vorbild für einen schlaksigen Oberschüler auf der Suche nach einem Platz in der Welt. Er war die perfekte Mischung aus großem Bruder, gut aussehendem Mannsbild, Rebell, Abenteurer, Freigeist, Dichter, Säufer. Er war irgendwie all das, was er auch in seinen Songs beschrieb. Ein Einzelgänger mit Ecken und Kanten, gebrochen, dennoch aufrecht, auf verlorenem Posten und am Ende doch trotz aller Blessuren wieder mit dem Leben davongekommen. Ich erinnere mich an mein persönliches Kennenlernen der Songs des großen Songpoeten und stell fest, dass beinahe alles, was man über die Kunst des großen Kris Kristofferson wissen muss, bereits auf den ersten beiden Alben aus den Jahren 1970 und 71 enthalten ist. Die New York Times stellte anlässlich des Todes von Kristofferson eine Liste mit den 12 Essential Kristofferson Songs zusammen und siehe da, der Großteil stammt von den Alben Kristofferson und The Silver Tongue Devil and I. Das meistverkaufte Album mit Kristofferson Songs ist Willie Nelson Sings Kristofferson aus dem Jahr 1979. Auch hier das gleiche Bild. 7 von 9 Songs stammen von den frühen Alben. Kristofferson selbst hat sich im Alter dann erneut mit seinem Songkatalog beschäftigt und mit Hilfe von unter anderem Don Was viele seiner alten Songs neu eingespielt und auch hier dominieren die frühen Songs. Mir begegneten seine Songs wahrscheinlich zuerst über Janis Joplins Version von Me and Bobby McGee und Johnny Cashs Version von Sunday Morning Coming Down. Für mich war Kristofferson damals ein großartiger, langhaariger Songschreiber, einer der Ikonen wie Bob Dylan, einer von uns Hippies. Von Nashville oder der Country-Musik hatte ich damals noch keinen Schimmer. Aber das änderte sich genau durch seine Musik. Ich begann mich für die Geschichten hinter den Songs zu interessieren und da gab es bei dem begnadeten Geschichtenerzähler Kris Kristofferson jede Menge Storys zu entdecken. Ja, zum Abschluss des Mixtapes noch 2 Songs. Hören wir This Old Road, ein Stück aus seinen späten Jahren, und zum Schluss Epitaph, den Song, den er zum Tode von Janis Joplin geschrieben hatte. Ruhe in Frieden, Kris Kristofferson, und vielen Dank für die großartige Musik.

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2: Nordhessischer Bilderbogen, Meißner heute Morgen, von Michael Schneider. Liebe Zuhörer, immer mal wieder, meistens früh morgens, wenn der erste Kaffee durchläuft, stehe ich dabei am Fenster und schaue zu den Bergen hinüber. Mal gucken, wie das Wetter sich entwickelt. Mal schauen, wie dieser Tag wird. Manchmal schreibe ich dann auf, was mir so dazu einfällt. Meistens quatschen mir vehement auch Frau Holle und der Olle Meißner dazwischen. So ist das eben im Werraland. Ein kleiner und kurzer Bilderbogen.

0: Meißner heute Morgen, 29.08.25. Frau Holle duscht. Sie hat den Nebelvorhang vorgezogen, grau-weiß, bis in ungeheure Höhe hinauf. Absolut blickdicht. Der Olle Meißner kruschelt im Keller herum. Er sucht etwas. Er schlurft in den alten Stollen auf und ab, räumt hier etwas zur Seite, mal dort. Dann quiekt Frau Holle oben laut auf. Über das ganze Tal, über Eschwege, Heli, Witzenhausen hinweg, spritzen die kleinen, flauschigen Seifenblasenwölkchen. Der Olle Meißner unten im Keller kichert. Er hat das Ventil vorm Wasserfall des alten Karlstollens gefunden und kurz mal aufgedreht. Kalt geduscht macht munter, ruft er hoch.
1: Oh, Meißi, wenn ich dich erwische, knurrt Frau Holle, Zähnen klappernd, unter der Dusche hervor.

0: weiß noch heute Morgen, das war der nordhessische Bilderbogen. Kleine Skizzen, kurze Szenen und Eindrücke aus dem Werra-Land. Das war euer M.S. 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Ich wünsche euch einen guten Start in den Tag, wer immer und wo immer ihr auch seid. Alla dann, bis zum nächsten Mal auf diesem Kanal.
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0: das Journal.
1: Teile und
2: Steffi Müller.
1: Genau. Unser Studiogast ist Birgit Schröder.
2: Genau.
1: Dann wird unsere Hörer die Stimme kennen und wissen, wer wann wie spricht. Sabine, was ist unser Thema heute? Wie heißt die Sendung heute?
2: Ja, ich würde vorab erstmal gerne sagen, Birgit habe ich kennengelernt und sie hat mir nämlich von dem Pilgern erzählt. Und dann habe ich gesagt, bitte mach eine Sendung über Pilgern. Und Birgit, sag mal, wie du sie genannt hast, deine Sendung heute.
3: Ja, der Camino für Anfänger und warum am Ende alles gut wird. Und ich kam auf diesen Titel, ja, ganz einfach, weil ich was zusammengeschrieben habe. Und das Schreiben während meines Weges ist am Ende ein Buch geworden, was jetzt wirklich druckfrisch auf dem Tisch liegt. Mhm. Und das finde ich ganz großartig. Und wenn ich es genau beschreibe, heißt der Titel ja nochmal in der Überschrift Pilgern für Couchpotatoes. Das ist so ein Reizwort. Und ich dachte, ja, das passt. Der Reiz passt, um auch einfach mal darzustellen, dass man das Pilgern nicht so, ich sag mal, so hochhängen sollte oder müsste. Ja? Also viele haben mit dem Begriff Pilgern so eine Vorstellung von, ich nenne es jetzt mal bewusst überzogen, von Geißelung. Also von etwas, wo du unglaublich hart gehen musst, lange Kilometer in sehr entbehrlichen Schlafsälen übernachten musst, damit du pilgern kannst. Und ich denke, es gibt auch noch andere Möglichkeiten. Und es ist trotzdem unter diesem Begriff Pilgern zu sehen. Mhm. Meine persönliche Meinung.
2: Mhm. Hm? Witzigerweise, wenn du sagst, ne, für Couch Potatoes, ich habe dich ja, Birgit, im Fitnessstudio mehr oder weniger angesprochen und wir kamen auf das Thema Pilgern und ich habe dann gesagt, dass ich das unheimlich gerne mit einer Freundin nächstes Jahr machen möchte und ja, und dann hast du erzählt, davon möchte ich dir erzählen oder kann dir erzählen. Da habe ich gedacht, okay, über Lass uns reden kannst du loslegen und ja.
1: Ja.
2: Würde gerne einfach mal wissen, wie bist du da drauf gekommen, zu sagen, ich pilgere jetzt?
3: Mhm. Ja, also so eine Überlegung kommt ja nicht von irgendwo her. Das hat ja schon irgendwie einen Sinn, wenn ich laufen will, nur einfach laufen, dann steht, was weiß ich, der Rennsteig zur Verfügung oder der Bayerische Wald oder sonst was. Pilgern ist ja schon eine ganz, hat so eine eigene Qualität und ich denke, dass sich jeder, das ist meine Ansicht, jeder, der sich auf dem Pilgerweg aufmacht, hat vielleicht auch andere Erwartungen an dieses Laufen. Dieses besondere Laufen. Und meine Überlegung war, warum ausgerechnet der Jakobsweg, den es übrigens auch vielfach in Deutschland gibt, das ist jetzt ja nicht nur der Weg, den ich jetzt gegangen bin in Spanien bzw. Portugal, sondern den gibt es ja auch hier vor der Haustür. Also im Grunde kann man vor der Haustür anfangen, den Jakobsweg oder den Elisabethweg oder wie sie alle heißen, laufen. Warum also musste ich da unbedingt nach Portugal oder Spanien? Könnte jetzt so eine Frage sein. Nun, ich habe mir gedacht, dass dieser Weg, der ja schon weit über 1000 Jahre alt ist, oder diese Wege, so eine, wie soll ich das sagen, so eine ganz eigene Atmosphäre haben oder vielleicht sogar etwas wie so ein feinstoffliches, nicht wahrnehmbares und doch da eine Sache, die etwas ganz Besonderes ist. Also auf diesen Pfaden zu laufen, auf denen schon Pilger aus vielen Jahrhunderten gelaufen sind, glaube ich, hat eben etwas ganz Besonderes. Das war zumindest mein Ansinnen, warum ich mich dafür entschieden habe. Und wenn ich vielleicht noch mal da anknüpfen darf an die Pilgerwege, die es in Spanien und Portugal gibt, beziehungsweise der klassische Weg, den viele Menschen gehen wollen, das ist dieser Camino Francis, der in Saint-Jean-Pied-de-Port quasi losgeht. Das ist am Fuße der Pyrenäen und der ja noch mal eine gewisse Herausforderung darstellt, über die Pyrenäen zu kommen, der ungefähr 800 Kilometer lang ist, wenn man ihn also ganz und vollständig läuft, bis man dann am Ziel, nämlich

0: Ich habe im Jahre 87 eine Frau kennengelernt, meine dänische Freundin, so nenne ich sie mal, und eigenartigerweise und witzigerweise hier in der Gegend. Jetzt hole ich tatsächlich aus, wir kommen vom Pilgern ab, merke ich gerade, es braucht dann wieder Struktur, aber das erzähle ich bitte schön gerne
1: nochmal.
0: Nein,
1: gerne, gerne.
0: Das war so besonders. Ich habe sie kennengelernt, ich war gerade fertig mit der Hotelfachschule, hatte meinen Betriebswirt gemacht und war voller Engagement und wollte, ja, was richtig Tolles machen, was richtig Tolles arbeiten. Und dann gibt es ja hier in der Nähe so ein Schloss und das hatte dann jemanden gesucht für die Hotelleitung. Und dafür habe ich mich quasi beworben und sie, also Kirsten, meine dänische Freundin, die hat Beratung gemacht für den Investor und für den Architekten. Und es war eine Begegnung mit so viel Sympathie von Anfang an, die so lange gehalten hat. Und ich sage, dieses Projekt ist nichts geworden, weil der Investor dann ins Straucheln kam, also Dinge, die jetzt viel zu weit führen würden. Also das Ganze ist nichts geworden, aber es ist eine wundervolle Freundschaft daraus entstanden. Und diese Freundschaft hat bis zum letzten Atemzug angehalten. Und jetzt sage ich, was so traurig ist, diese Kirsten hat nämlich immer gesagt, dass sie diesen Jakobsweg laufen möchte mit mir. Und es hat in all den Jahren nie geklappt und dann war es irgendwann zu spät. Wie das so oft ist im Leben. Sie ist dann gestorben an einer unheilbaren Krankheit und ja, wir haben es nicht wahrgemacht. Und auch unter diesem oder vor diesem Hintergrund bin ich auch gelaufen. Also es gibt wirklich ganz viele Motive, warum ich dann tatsächlich mich auf den Weg gemacht habe.
1: Also auch so ein Auslöser, wie viele sagen, ne? Oder mehrere Auslöser, um wieder mehr zu sich zu kommen. Oder ich finde, das, was du gerade erzählt, das ist ja schon sehr ergreifend. Das heißt, da wird einem auch so klar, also wenn ich es nicht jetzt mache, wann dann? Oder es kann auch Zeiten geben, die zu spät sind, wo es gar nicht mehr geht. Und ich glaube, oder ich möchte das ja nächstes Jahr auch machen mit meiner Freundin, aber wieder zu sich selber zurück und mal nachdenken, was willst du eigentlich aus diesem Leben noch machen oder noch tun oder ist es okay, so wie es ist oder sich einfach ganz anders wahrnehmen.
0: Ich glaube, Sabine, da hast du völlig recht. Ich glaube, das ist für ganz, ganz viele Menschen das echte Motiv und natürlich war es das auch für mich ein Stück weit, weil ich mich auch in so einer Phase von vielen Umbrüchen befunden habe und befinde. Das hat sowas mit dem beruflichen Fragezeichen zu tun, mit der beruflichen Orientierung und ich versuchte dort Klarheit zu bekommen. Ich versuchte den Kopf frei zu bekommen und dachte mir, ja, ich könnte mich leerlaufen, ja, so richtig den Kopf leerlaufen, weg von diesem Wespennest, das ich ständig so gespürt habe, was mich sehr belastet hat und ich konnte keinen klaren Gedanken fassen. Und mich davon befreien. Naja, und dann wieder mit guten Gedanken anreichern, sortiert und sinnig und so weiter. Ich meine, das ist natürlich auch ein hoher Wunsch gewesen, gebe ich zu. Der hat sich nur zum Teil erfüllt, aber er hat sich durchaus auch erfüllt. Und also das war, es ist ein Motiv. Und mal ganz ehrlich, es ist ja auch so, ich habe ja auch schon mal, sage mal, die 50-Lenze, ne, so überschritten. Und ich sage, da liegt ja auch ein Stück gelebtes Leben schon zurück. Das sind Riesenberge. Und da guckst du auch noch mal anders drauf. Was ist so gewesen? Was hast du erlebt? Welche Verletzungen hast du erlebt, welche Kränkungen oder so etwas? Und ich glaube, ich habe auch nicht alles vollständig aufgearbeitet. Also das, warum es auch bedeutet, zu laufen und den Kopf leer zu bekommen. Das ist ja alles irgendwie angereichert im Kopf beziehungsweise im Unbewussten. Und wie gesagt, das war auch eines meiner Ziele, meiner Wünsche, meiner Hoffnungen, dass ich mich von solchen Dingen befreien könnte. Und nicht zuletzt, und das war wirklich der allerletzte Impuls gewesen, warum ich tatsächlich dann relativ spontan gesagt habe, ich mache das. Das waren 14 Tage von jawohl bis

0: dass ich losgeflogen bin, war nochmal, dass ein lieber Freund und Schulkamerad plötzlich verstorben ist, was mir auch unglaublich wehgetan hat. Und ich dachte, und das hast du so schön formuliert, Sabine, irgendwann ist es zu spät. Und ich bin auch für diese Menschen gelaufen. Also ich bin auch für ganz viele Menschen gelaufen, wenn sich das jetzt nicht gerade so pathetisch anhört, ja. Also ich hatte in meinem Rucksack, hatte ich Gepäck dabei, was ich irgendwie auch ablegen wollte. Aber zu dem Thema Ablegen
1: kommen wir dann nochmal
0: später was.
1: Ich merke schon, wir sind ganz still geworden.
2: Ja.
1: Ne?
2: Ja, ich finde das sehr, sehr, sehr spannend. Mich würde nur interessieren, was ist das Besondere an diesem Weg? Du hast gesagt, da sind natürlich schon ganz viele vor dir gelaufen, auch sehr viele berühmte Menschen, sehr wichtige Menschen, jetzt mal abseits von Habe Kerkeling, aber auch andere historische Menschen. Wo ist der Unterschied, ob ich jetzt sage, okay, ich muss nach der Arbeit noch einen Kopf freikriegen, manche gehen joggen, manche gehen aufs Fitnesslaufband, andere gehen mit ihrem Hund raus. Du hast gesagt, ich gehe jetzt mal auf einen Kilometer, auf 200 Kilometer und ich gehe in ein anderes Land und ich packe und habe nicht viel bei mir. Was ist der Unterschied? Wie kommt da der Kopf frei? Wie wird der frei?
0: Also ich kann es so vermuten oder wie es für mich gewesen ist oder gewesen sein könnte oder wie es auch für andere sein könnte, und jeder muss es für sich selbst natürlich entscheiden. Das ist nämlich genau dieser Prozess, dass du dein Hab und Gut auf dem Rücken hast und du gehst nicht aufs Laufband oder gehst nicht mal mit dem Hund oder gehst nicht in den Wald, sondern du sortierst dich, du hast leichtes Gepäck, weil nur das kannst du im Grunde tragen. Und das heißt, das Einschränken, das Begrenzen auf das Notwendigste scheint mir auch schon ein wichtiges Indiz zu sein, also für diesen Jakobsweg. Also natürlich auch gibt es andere Wanderrouten, die Ähnliches vorschreiben, keine Frage. Aber für mich, ganz, ganz ehrlich, war es das allererste Mal, dass ich so als Backpackerin unterwegs war. Ach, könnte ich die Zeit zurückdrehen? Ich würde es ich würde es auf allen Kontinenten machen wollen.
1: Ich habe es leider auch so nie gemacht.
0: Ja, hätte. Na, irgendwann, das dritte Mal ist es zu spät. Und hier war es nicht zu spät. Hier war es möglich. Und was ich auch so schön gefunden habe auf dem Weg, du bist da nicht zu alt. Du wirst da auch nicht schepp angeguckt, wenn du ein bisschen älter bist. Wenn du es schaffst, schaffst du das. Das ist eine Gemeinschaft. Und das hat mir sehr gut gefallen, die sich akzeptiert. Also den Eindruck hatte ich, da gab es wirklich keinen, das war alles alterslos. Der Jakobsweg ist alterslos. Jakobsweg bedeutet auch Unterstützung unter diesen sogenannten Pilgern. Auch das habe ich gehört von einigen. Ich bin unglaublich neugierig gewesen. Ihr könnt es euch vorstellen. Und habe also ganz viele Leute auch so gefragt, so, was ihr zu auch gefragt hast, Steffi, warum gehst du denn auf dem Weg? Was machst du da? Ja. Und dann habe ich, wie gesagt, einige Leute gefragt danach, was ist euer Motiv? Und das war dann ganz spannend.
1: Ja. Mich würde mal interessieren, wenn du deiner Umwelt gesagt hast, deiner Familie, ne? Bist verheiratet, hast Kinder, ich gehe jetzt mal auf den Jakobsweg. Wie war denn die Reaktion?
0: Akzeptiert. Ich meine, die kennen mich schon, dass ich das eine und andere, die verrückt schon mal eine Idee habe. Und ich war aber dennoch so angepasst und reduziert, dass ich jetzt nicht den langen Weg, ich habe eben angesprochen, den Camino Frances gegangen bin, für den ich hätte ich also 5 bis 6 Wochen vermutlich veranschlagen müssen. Das war ja von mir eine recht sparsame Nummer und deswegen will ich mich auch nicht hier rühmen. Das versteht ihr. Das ist jetzt ein Weg gewesen, der so 240 Kilometer nur hatte, der Camino Portugies, um jetzt gleich mal den Namen ins Spiel zu bringen. Und dieser Camino Portugies, den könnte man ab Lissabon laufen. Ich bin ihn ab Porto gelaufen. Und also ich habe da schon auf ein gewisses Zeitfenster geguckt, um jetzt da nicht zu lang weg zu bleiben. Wobei ich auch denke, jetzt kommt eine andere Überlegung ins Spiel, dass eben die Länge, die du weg bist, also die gelaufenen Kilometer und die Länge, die du weg bist, durchaus auch ein einen Einfluss haben kann auf den, ich nenne es mal in Anführungsstrichen, Erfolg. Also dass es schon einen Unterschied macht, ob du 14 Tage läufst oder 4 Wochen oder 6 Wochen.
1: Also kann ich mir vorstellen. Also,
0: ich glaube, genau. Ja, da mag sich da jeder so seine eigenen Gedanken machen. Also das war schon sehr Short Vision, was ich da getan habe. Ja. Und ich glaube, jetzt mit dem Bewusstsein und mit dem Rückblick hätte ein längerer Weg noch mehr Intensität gehabt.
1: Aber wenn du sagst, gut, du hast dir den rausgesucht und man muss sich ja darauf einstellen, so und so lange. Also ich stelle mir gerade vor, woher wusstest du denn, wie viele Kilometer muss ich jetzt pro Tag? Also du hast das dann geteilt durch 14 oder wie bist du?
0: Genau, das ist eine sehr gute Frage. Es sind viele Pilger, die sich ihren Rückflug gebucht haben. Das habe ich übrigens nicht getan. Mhm. Ich habe mich davon befreit. Mhm. Ich habe nur einen Hinflug gebucht und habe dann während des Aufenthaltes entschieden, wann würde ich denn fertig sein und wann fliege ich zurück.
1: Ah ja.
0: Und habe mir zudem noch 2 Sonnentage dann am Ende am Kap gegönnt. Und das hat dann wunderbar geklappt mit allem. Und so war ich dann insgesamt jetzt ohne diese Flüge 18 Tage unterwegs. Mhm. Also das hat gepasst. Mhm. Und ich fand das unglaublich entspannend, dass ich keinen Rückflug hatte zu Anfang. Es hätte ja genauso gut sein können, dass ich loslaufe und nach 2 Tagen merke ich, nee, ich kann überhaupt nicht laufen oder aua, mein Fuß macht nicht mit. Also das wäre sehr gut möglich gewesen, weil der schon einige Querelen gemacht hat. Der war freundlicherweise gut zu mir und hat durchgehalten in super tollen Wanderschuhen. Und das hat mir geholfen, da durchzuhalten. Und es war aber noch nicht klar. Ich hatte einfach diese große Unbekannte, die mir gesagt hat, wie fit bist du eigentlich? Und wenn du sagst, na klar, Sabine, wir kennen uns vom Fitnessstudio, aber ich stapel da immer gerne tief, ne?
1: Ich auch.
0: Ich mache es immer besser, okay?
1: Ich wollte das nur als kleinen Gag wegen dem Couch Potato.
0: Ach, mir gefällt der Name so gut.
1: Ja, ich finde den auch toll.
0: Ja, und nebenbei, ich liege auch gerne auf der Couch.
1: Ich auch.
0: Also ich liege auf der Couch, aber ich bin auch gerne mit dir, mit euch im Fitnessstudio.
2: Ja, so ist das. Ja. Wollen wir mal eine Musikpause machen?
1: Wow.
2: Das ist voll der Stimmungskiller hier. Aber du hast uns ja auch Musik mitgebracht, was auch thematisch passt. Vorhin hattest du es schon mal kurz angesprochen, da wollte ich dich aber nicht unterbrechen. Da hast du vom leichten Gepäck gesprochen.
1: Ja.
2: Und da gibt es ja ein Lied von Silbermond, was relativ aktuell ist. Und das hast du ausgesucht, das hast du mitgebracht, weil du gesagt hast, das passt.
0: Ja,
2: zum Jakobsweg.
0: Genau, ich habe dieses Lied mitgebracht. Das ist vielleicht, das ist ein absolut passend. Deswegen, freue ich mich drauf.
2: Das passt in doppelter Hinsicht, finde ich, weil einerseits muss man leichtes Gepäck mitnehmen, damit man nicht so viel trägt. Auf der anderen Seite ist es aber ganz schön vieles Gepäck, was man von sich weg abwirft bei dem Laufen, hast du vorhin ja gesagt, ne? Dass man du hattest vom Wespennest gesprochen, das habe ich mir jetzt so vorgestellt in dem Moment, als du das gesagt hast, du läufst los und dann immer eine Wespe links, eine Wespe rechts weg, eine links weg.
1: Süß, Steffi.
2: Ja, dieses Bild kam irgendwie so, dass man dann, wenn du dann in Santiago de Compostela bist, dann ist das Wespennest leer.
0: Das wäre sehr schön. Der
2: war
0: Kopf war am Ende
2: leer.
0: Genauso schwer, aber irgendwie doch befreiter, gar keine Frage. Aber es stimmt schon, dass mit dem leichten Gepäck oder überhaupt das Gepäck zu überlegen, wie viel brauchst du eigentlich? Und ich finde, das ist in diesem Lied, das muss ich denen echt lassen, das haben die super toll aufgenommen, du brauchst gar nicht so viel. Man braucht gar nicht so viel. Wir denken immer, wir müssten sammeln, aber im Grunde genommen könnten wir mit ganz wenigem auskommen. Und ich glaube, da sind uns einige Völker, Urvölker auch einiges voraus. Jetzt schwapp ich schon wieder über.
1: Ja, dann hören wir mal rein.
2: Wir hören es rein, genau.
0: Ja, genau. Oh ja, gut.

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1: Mit Sabine Theile und mit mir, mit Stefanie Müller und mit unserem Studiogast heute, Birgit Schröder. Wir sprechen heute übers Pilgern. Birgit ist den Jakobsweg gelaufen und wir haben in der ersten halben Stunde unserer Sendung darüber gesprochen, wie komme ich eigentlich auf die Idee zu pilgern? Warum mache ich das? Und jetzt haben wir uns überlegt, sollten wir auch mal darüber sprechen, wie ist das denn, wenn ich losgelaufen bin? Wie ist das mit den Widrigkeiten des Wetters zum Beispiel oder mit der Ausrüstung, was man dann so alles erlebt? Die Leute, die man trifft vielleicht auch, die mit einem mitlaufen, das wollen wir jetzt auch nochmal besprechen, Sabine, ne?
2: Gerne. Ich dachte, jetzt kommt Birgit und dann kommt Sabine. Ja, nein, Sabine wird nächstes Jahr das auch machen. Dann kann Sabine auch mal berichten, wie es war.
1: Ja, Steffi. Ja, die wir machen. Also Sabine, du musst, ne, wenn die Sendung hier vorbei ist, ist klar, da wird losgelegt, da wird geplant.
2: Ja, das tun wir.
1: Morgen werden Schuhe gekauft.
2: Ja, das müssen wir noch mal ein bisschen hier erörtern lassen von Birgit, was man dazu beachten hat.
3: Dann sollte Sabine fragen.
2: Ja, das tue ich. Ja,
1: du musst dann aber die 800 laufen, ne?
2: Steffi, nur mit dir.
3: Ja. Es gibt übrigens einen, der ist 1000 Kilometer, der Via de la Plata, der geht irgendwie in Spanien in Sevilla los. Mhm. Also da läufst du dir, also wirklich, das ist schon... Ich sage jetzt mal nichts.
2: Steffi, musst du die Sendung immer alleine machen? Das möchtest du nicht. Ich mach den kleinen.
1: Okay. Ah, das wäre eine gute Frage. Das wollte ich vorhin schon mal fragen, ob du überhaupt Telekommunikationsmittel dabei hattest.
3: Mhm. Hattest du? Das ist in der Tat eine gute Frage. Diese Frage stellen sich vielleicht viele sogenannte Pilger, wenn sie sich auf den Weg machen. Und ich habe das auch so mitbekommen, was da so abgibt von allem. Also ich sag mal, es gibt Leute, die haben gar nichts dabei.
1: Leichtes Gepäck.
3: Leichtes Gepäck, in der Tat. Sind vielleicht nicht immer so glücklich mit dem Zustand. Wir sind ja in einer Welt, die doch sehr vernetzt ist und sehr modern ist und dann so ganz ohne, habe ich so mitbekommen. War nicht so klasse. Dann gab es welche, die hatten so einen Knochen dabei, also so ein altes Handy, ja, wo sie tatsächlich nur telefonieren können. Mhm. Und dann gab es welche, die waren ausgerüstet bis zum Anschlag. Ne? Mhm. Ich war so irgendwas dazwischen. Also ich hatte tatsächlich ein Smartphone dabei. Das war mir wichtig. Und das hat mir unglaublich geholfen, weil ich habe ganz oft, Wireless LAN sei Dank, nach Herbergen und so weiter gesucht oder nach Unterkünften. Und da hat es mir sehr geholfen. Ich habe eines jedoch getan, sehr konsequent. Ich habe meine sogenannten sozialen Netzwerke abgeschaltet. Die da sind WhatsApp, Facebook und so weiter. Weil das hätte mich... nicht glücklich gemacht, darauf habe ich verzichtet. Also ich habe es wirklich genutzt für den Weg, ausschließlich für den Weg.
2: Wenn du jetzt sagst, Birgit, da bin ich jetzt auch neugierig, wegen den Herbergen. Mhm. Ich habe jetzt keine Idee. Ich habe gedacht, aha, wenn ich jetzt hier in Deutschland bin und plane das, dann weiß ich genau, in die Herberge musst du rein. Du musst so und so viel Kilometer an dem Tag gelaufen sein. Du hast dann und dann den Rückflug, also völlig durchorganisiert, egal wie es einem geht. Erzähl, du hast das irgendwie anders gemacht.
3: Genau, ich glaube, also ich habe es so gemacht, wie es für mich richtig war, eben ohne den Druck da und da sein zu müssen. Jetzt muss man wissen, jetzt gibt es auf allen Jakobswegen, zumindest den klassischen, gibt es ja Unterkünfte. Mhm. Jedweder Art. Also du kannst in sogenannte Alberge gehen, also Pilgerherbergen, du kannst in Hostels gehen, du kannst in Hotels gehen, du kannst Bed and Breakfast machen. Es gibt unglaublich viele Möglichkeiten. Und ich finde auch diese Wahl der Möglichkeiten sehr schön. Also wenn es nur gewesen wäre, das muss ich ganz ehrlich sagen, dass ich in Pilgerherbergen, die da manchmal sehr gruselig sind, die Übernachtung bedeutet. Das heißt, eine Pilgerherberge, müsst ihr euch vorstellen, hat oftmals Doppelstockbetten. Und Matratzen, die sind dann so mit Wachstuch überzogen, so hygienisch, ihr wisst schon warum, ne? Und dann gibt es ein Kopfkissen, das ist auch mit Wachstuch überzogen, ihr wisst schon warum. Also es ist, und es ist auch nichts, was die Bandscheibe zum Jubeln bringt. Das ist schon sehr, sehr spartanisch. Und das sind Pilgerherbergen. Jetzt gibt es unterschiedlich große Schlafsäle. Von, ich sag mal, vielleicht von 6 Personen, klein und smart, bis hin zu 30, 40. Das ist unglaublich. Habt ihr eine Vorstellung? Darauf muss ich einfach mal kommen. Habt ihr eine Vorstellung, was da so abgeht, wenn du in so einem Raum liegst mit 20 anderen Menschen, wie die Nacht sich dann gestaltet? Du kannst Glück haben. Also ich muss sagen, aus der Erfahrung, ich habe in einigen Pilgerherbergen sein dürfen, wo es dann ruhig war und eine angenehme Nacht. Also ich hatte Schlafgenossen, so nennt sich das, Schlafgenossinnen.
1: Männchen wie Weibchen.
3: Männchen ist ja alles quer und durch,
1: ja, okay.
3: Überhaupt.
1: Mhm.
3: Und da war es ruhig, angenehm ruhig. Da hast du schon fast Angst bekommen. Und ich habe in einer Herberge, und die hat mir, ich will fast sagen, einen Trauma ausgelöst, das war, da habe ich Schnarchen also von einer Seite kennengelernt, die hat mich fertig gemacht. Nun bin ich aber auch leicht schlafig, ne? Das ist schwierig dann auch, und ich höre das auch. Ich hatte Ohrstöpsel dabei, die haben nichts gebracht. Ich bin verrückt geworden. Ich bin echt schier verrückt geworden und daraufhin auch immer wieder probiert, ob ich nicht irgendwo ein lauschiges Plätzchen für mich alleine bekommen konnte. Spartanisch, einfach. Fast wie eine Klosterzelle, aber irgendwie allein. Und ich habe da ein Erlebnis gehabt, das habe ich auch in dem Buch mal formuliert. Ich weiß nicht, ob ihr wollt, dass ich es vorlese,
1: ja, gerne.
3: Oder ob die Zeit überhaupt bleibt, ob es überhaupt interessant ist. Und ja, also dieses Buch, das hat eben so ein paar Anekdötchen, und das ist eine davon. Ich muss mal gerade gucken, wo sie denn ist. Ich fange mal so mittendrin an und versuche zu lesen. Ja, wie man so lesen kann. Also, das kollektive Schnarchen erlosch nach einer gewissen Zeit, doch hielt ein Solist hartnäckig durch und wurde schließlich lauter und lauter. Das übrig gebliebene Schnarchen klang anders und bot den Ohren nicht nur einen völlig neuen Rhythmus, es penetrierte mit seiner Lautstärke sämtliche Gehörgänge. Unwissend, wie ich war, dachte ich, mein Gehörschutz würde diese Töne ausblenden. Doch weit gefehlt, meine Ohrstöpsel aus dem Drogeriemarkt waren einfach nicht zu gebrauchen. Ich konnte das Umfeld glockenklar hören und die ungeliebten Töne erfüllten weiterhin den Schlafsaal. Als Verursacherin machte ich die Engländerin fest, die ihren Platz in der nächsten Querreihe etwa 3 Meter von mir entfernt gefunden hatte. Durch das kleine Nachtlicht an der Decke bemerkte ich, dass einer der Italiener offenbar versuchte, etwas an diesem unerträglichen Zustand zu ändern. Er stellte sich an das Bett der schnarchenden Lady und schaffte es irgendwie, nach einigem Zögern das Sägewerk abzustellen. Dem kollektiven Beifall der Pilgerschar konnte er sich in diesem Moment sicher sein. Noch ehe der Mann es sich wieder auf seiner Liege eingerichtet hatte, setzte Miss Britannia ihr Solo fort und hielt tapfer durch bis zum Morgengrauen. Gleich geschafft. Die anderen, die nicht gerade das Glück hatten, tief und fest zu schlafen, ging es ähnlich wie mir. Und immer wieder war ein resigniertes Stöhnen und Klagen zu hören. Was half das Ganze? Ich stopfte mir meine Audiostöpsel in die Ohren und hörte weiter an meinem Hörbuch und dachte, dass die Grausamkeiten des Mittelalters, ich habe da so ein Hörbuch gehört, Mittelalter, nicht schlimmer sein konnten als das, was zeitgleich in dieser Nacht geschah. Am liebsten hätte ich meiner Fantasie von den Geschehnissen im Mittelalter nachgegeben, umgehend eine Inquisition angeordnet und die Dame ihrer rechtmäßigen Strafe dem Scheiterhaufen zugeführt. Keinen Schlaf zu bekommen, bringt die Menschen auf komische Gedanken. Diese Gedanken ließen mich reflektieren, dass ich vermutlich noch ein ganzes Stück entfernt war von Toleranz und Gelassenheit. Und so fragte ich mich, wie viel Kilometer ich noch laufen müsse, um in meiner inneren Mitte anzukommen. Also das ist die Story, wo es ums Schnarchen geht. Und das hat mich wirklich genervt.
2: Es war ein Thema, was mich genervt hat. Und das andere Thema, wollt ihr es wissen, was noch so schlimm war?
1: Ja.
2: Ich sage nur Regen. Regen. Also.
1: Welche Jahreszeit warst du da?
2: Ja, toll, klasse. Du glaubst doch nicht. Also, ich war im Mai da und ich habe gedacht, ich komme im Mai auf die Iberische Halbinsel, ja, wo Leute ja bewusst in Urlaub fliegen und vielleicht schon am Meer liegen, ja. Also, dem war nicht so. Die ersten 2 Tage waren wunderbar. Die ersten 2 Tage ging es am Meer entlang und die Sonne schien. Und ich war glücklich und dachte, wow, was eine tolle Entscheidung, den Weg zu gehen. Und dann fing es an. Es hat geregnet und hörte nicht auf. Es hat quasi jeden Tag geregnet.
3: Und da habe ich gemerkt, ja, irgendwie ist mein Equipment nicht das allerbeste. Ich hatte nämlich so eine Art Wind- und Regenjacke mit, so für den Fall, dass es mal regnen könnte. Irrtum. Es hat wirklich, also schnurstracks geregnet. Und ja, dann sind viele Pilger mit ihren Regenponchos, die waren wohl irgendwie ein bisschen besser vorbereitet und hatten so eine Idee, wie es sein könnte, sind dann so lang gestapft und es hat nichts geholfen. Dann habe ich mir so einen billigen Plastikmantel zugelegt.
1: Mhm, das konnte man da.
3: Ja, 2,50
1: okay.
3: Unter uns gesagt. Uh-huh. 2,50 und ich war nass von innen und von außen, mhm. weil das Ding war wie ein Plastiksack. Also es hat, du hast von innen geschwitzt und von außen wurdest du nass. Aber es hat irgendwie Schutz geboten. Ich war unglaublich dankbar dafür. Und das ist die eine Sache. Ich sage das jetzt mit Humor, aber teilweise ist der Humor auch, ja, war kurz vorm Brechen. Ne? Also es haben ja auch Leute abgebrochen. Mhm. Ne? Ich bin mit die ersten 6 Tage mit einer jungen Frau aus Dortmund gelaufen. Mhm. Und die hat abgebrochen. Die hat gesagt, ich tue mir das nicht an. Und ist nach Hause geflogen.
1: Hattest du auch Momente, wo
3: nein,
1: du abbrechen?
3: Nein, nein, nein.
1: Gar
3: ich
1: nicht.
3: Hatte immer den Gedanken an Optionen. Mhm. Eine Option ist, nimm den Bus. Eine Option ist, fahr auch mal ein Stück Taxi, wenn es gar zu hart ist.
1: Taxi? Und damit, warte mal, eben Taxi? Wie muss ich mir das vorstellen auf dem Pilgerweg? Hallo, ja, Taxi?
0: Sabine, das ist ein Geschäft. Die stellen sich da an den Jakobsweg und warten immer
1: warten
0: auf die
1: ab,
0: Pilger, die nicht mehr wollen.
1: Wie hier nach der Disco die Taxis warten, bis man endlich also ungefähr. Kommt.
3: Ja, also ihr glaubt doch gar nicht, also hier die Leute, ehrlich, die Pilger kommen nach Hause und erzählen, Wunder ist was. Sollen sie mal ehrlich sein. Es gibt genügend Leute, die nehmen mal ein Taxi zwischendrin. Mhm. Bei mir oder bei uns war die Situation so, ich habe da nochmal 2 andere Mädels kennengelernt, mit denen ich dann weitergelaufen bin. Was übrigens auch so ein Thema ist, dass ich nicht allein laufen konnte, mhm. offensichtlich von meinem Naturell her. Mhm. Wir hatten irgendwie so 10 Kilometer zu überbrücken. Diese 10 Kilometer haben bedeutet, dass wir uns eine Übernachtung sparen konnten, weil wir hatten fest uns vorgenommen, dass wir Pfingstsonntag in Santiago de Compostela einziehen würden. Mhm. Also es hatte so eine tolle Vorstellung. Und damit wir das schaffen konnten, mussten wir uns was überlegen. Und die Überlegung war ein Taxi. Und dann sind wir einfach 10 Kilometer mit dem Taxi gefahren. Mhm. So what?
1: Und Frage, Birgit, zocken die einen dann ab da, weil alle irgendwie heftig drauf sind, ich will ein Taxi? Oder ist das okay von
3: denen? Nein, also dieses Taxi wird natürlich total diskret genommen. Mhm. Ja, und dann lässt du dich diskret absetzen. Mhm. Obwohl, da habe ich auch nur eine kleine süße Anekdote. Bei diesem Taxi, sag ich, Mädels, wir können uns doch nicht vor die Herberge bringen lassen. Wie peinlich ist das denn? Komm her. Und dann habe ich zur Taxifahrerin gesagt, sie möge anhalten, mhm. also ein Stückchen entfernt. Mhm. Wir halten an, bezahlen und wuchten unsere Rucksäcke aus dem Kofferraum. In dem Moment kommt eine spanische Pilgergruppe an, sieht, dass wir ein Taxi gehabt haben. Mhm. Die wollen auch in die Herberge, in die wir gehen wollen. Jetzt stellt euch vor, wir hatten eine Nase lang, haben wir Vorsprung gehabt. Dass wir in die Herberge rein, melden uns an, bekommen die letzten Betten, stellt euch das bitte vor,
1: ja.
3: die spanische Pilgergruppe hinter uns, der Mann schimpft, regelrechte Tiraden, ich habe es übrigens auch im Buch wunderbar detailliert niedergeschrieben, das musste einfach raus und dann war ich doch sehr angesäuert und zischte ihm dann sowas entgegen, ja, das, ich meine, du kannst ja nicht erkennen, warum jemand ein anderes Verkehrsmittel nimmt. Mhm. Vielleicht kann er wirklich nicht mehr. Mhm. Vielleicht hat er Fußschmerzen. Und meine beiden Begleiterinnen, die ich dann später übrigens hatte, hatten übrigens auch Blasen und so weiter. Also es gab wirklich auch einen Grund, der es rechtfertigte, sich eine Entlastung zu holen. Und dann ist ganz ratzfatz ein Urteil da von anderen, die gar nicht Bescheid wissen, was ist da überhaupt. Und dann in diesem Moment waren es Spanier. Ich habe ja zum Glück nicht verstehen können, was er gesagt hat. Es waren keine guten Worte. So ein paar habe ich verstanden, die waren nicht gut. Und naja, gut, dann kommst du wieder ins Grübeln und ins Reflektieren und denkst wieder, naja, ist das jetzt noch Pilgern? Ist es richtig? Ist es falsch? Mhm. Wie solltest du es machen? Darfst du das tun? Sollst du warten, bis deine Wunden geheilt sind und dann weiterziehen? Also ich übertreibe jetzt bewusst.
1: Ja.
3: Ich sage nein. Ich denke, jeder darf für sich entscheiden, dass er wie er diesen Weg geht. Und ich glaube, das Wichtige dabei ist immer ehrlich zu sich selbst zu sein. Mhm.
2: dachte auch für einen Moment, was dann so Gefühle hochkommen, ne? Also bei allen, ne? Weil man ist, auch die Spanier da waren fertig und ja, ich denke, man erlebt sicherlich auch du auf deinem Weg, auch du hast ja gesagt, ich glaube 2 Tage oder so bist du dann alleine doch gewandert, ja, was alles an Gefühlen hochkommt, Traurigkeit, Wut, ja, könnte ich mir vorstellen.
3: Ja, ich war über eine lange Zeit durch diese Regentage sehr frustriert, dass ich irgendwie nicht ankommen würde. Mhm. Also auf den Angst. Weg kommen. Mhm. Also wie soll ich sagen, mich nicht leerlaufen könnte. Mhm. Genau das, was ich mir so erwünscht hatte, dass es diese Prozesse nicht stattfinden können, weil ich einfach pragmatisch denken musste. Wie schaffe ich das durch den Regen? Wo kann ich meine Klamotten trocknen, ohne Jux? Gibt es die Chance, heiß zu duschen? Wo wird die nächste Herberge sein? Und das ist jetzt nochmal zur Frage der Herbergen. Die sind ja auf dem Weg, du musst da jetzt quasi nichts vorbuchen.
2: Ah ja, okay.
3: Es ist in der Hauptsaison, die ist ja jetzt im Moment so, es war im Mai, da war noch so etwas Vorsaison, gibt es durchaus Leute, die buchen vor. Mhm. Aber im Regelfall kriegst du auch was. Und wenn du nicht gar zu spät ankommst, hast du die Chance, auch in den Pilgerherbergen was zu bekommen.
2: Also du brauchst nicht irgendwo draußen zu schlafen, irgendeine Unterkunft willst du kriegen.
3: Gibt es auch Möglichkeiten, dass du draußen schläfst? Ich glaube, das machen viele auf dem Francis, was ich so mitbekommen oder gehört habe, über die vielen Gespräche, die ich geführt habe, die dann bei schönem Sonnen- und Sommerwetter unter Sternen im Himmel draußen schlafen. Mhm. Ah, was Beglückendes, oder? Das war also überhaupt nicht möglich. Also es war ja nur kalt und nass und das 10 Tage am Stück. Mhm. Das einfach mal vorzustellen. Und das Interessante war, wir haben dann auch so Einheimische gefragt, wie wird das Wetter? Und die, immer wieder, es wird gut. Morgen schon, morgen schon. Dann sind wir immer mit dem Bewusstsein weitergelaufen, morgen.
1: Das machen besser. Die extra.
2: Ja, ja. Das dachte ich auch gerade.
3: Ich habe auch gedacht,
2: das ist deren Geschäft.
3: Genau, genau.
1: Ja. Wie verhält es sich denn mit der Angst? Mit der Angst, allein in einem fremden Land zu sein? Mit der Angst, nur sehr wenig Gepäck dabei zu haben? Gibt es die?
3: Ich habe die Angst nicht. Also ich glaube, es gibt Menschen, die haben die Angst. Ich bin da sowieso, ich glaube vom Typ her etwas wagemutiger. Das war nie meine Angst. Aber offensichtlich war so eine innere Angst da, einsam zu sein oder so. Ich habe immer sofort Leute um mich rum gehabt und war doch eigentlich, und deswegen bin ich von zu Hause aufgebrochen, ohne jetzt eine Begleitung, ohne eine Freundin zu haben oder so. Das wäre ja auch möglich gewesen. Ich wollte bewusst allein laufen, um in meine eigenen Prozesse zu kommen. Und was tue ich stattdessen? Schon am Flughafen habe ich meinen ersten Kontakt klar gemacht. Ja, und das scheint ja auch irgendwas in mir zu sein, was vielleicht... Könnte es ja sowas wie eine Angst sein, die ich jetzt so nicht erkenne, aber warum ich überhaupt nicht allein gelaufen bin. Aber Angst vor fremden Ländern, Angst vor fremden Menschen, Angst vor sonst was, nein.
1: Ich glaube, verlaufen?
3: Oh, da sprichst du übrigens ein tolles Thema an. Orientierung und ich. Das sind so zwei Dinge,
2: das geht mir genauso zueinander passen.
1: Gute Frage, ja.
3: Gut, also, dann darf ich euch einen interessanten Hinweis geben. Wie kommt denn überhaupt der Pilger zum Ziel? Wie orientiert er sich?
2: Ja.
3: Es gibt
2: Schilder.
3: Es gibt Schilder respektive gelbe Pfeile. Also der Camino Portugies, den ich ja gelaufen bin, der hatte diese gelben Pfeile, wo du dich daran orientieren kannst.
1: Ich dachte, da gäbe es immer in regelmäßigen Abständen diese Jakobsmuschel.
3: Sie gibt es auch. Ja. Es gibt auch die Jakobsmuschel. Ja. Die Jakobsmuschel ist freilich auch ein Symbol und ein Wegweiser. Auf diesem portugiesischen Weg war aber dieser gelbe Pfeil so federführend. Und dann gibt es auch manchmal solche Steine, wo dann mit Muscheln. Es gibt dann wunderschöne Kacheln, die angefertigt wurden. Und dann siehst du, wie so eine Muschel, die in so eine Richtung zeigt. Mhm. Und eine Muschel mit dem Symbol, also meistens auf einem blauen Hintergrund, gelbe Muschel. Und die hat 5 Strahlen. Die 5 Strahlen sollen die 5 Jakobswege darstellen.
2: Ah ja.
3: Habe ich mir sagen lassen. Mhm. Ja. Auf jeden Fall, Gott sei Dank, es gab diese Hinweise. Und die haben mächtig geholfen. Aber jetzt hast du mich auf dem, genau, das war's. Angst vorm Verlaufen, die habe ich mit voller Begründung gehabt.
2: Aber du hast dich nicht verlaufen.
3: Nein.
2: Nein. Und das steht aber jetzt nicht unter der Muschel so und so viel Kilometer bis zur nächsten Herberge. Oder
3: nein, aber es gibt diese Steine.
2: Ja.
3: Diese Steine haben tatsächlich eine Kilometerzahl. Also das ist dann sind so richtig alt hergebrachte Steine. Ich weiß nicht, wie alt die sind. Aber da kannst du dann sehen, an welchem Kilometerstein bist du. Mhm. Und dann kannst du dir zusammenrechnen, wie weit ist es noch bis Santiago de Compostela.
1: Wie muss ich mir denn vorstellen, wie viele Menschen da unterwegs sind? Du hast gesagt, es war Vorsaison ein Stück weit im Mai, aber ist da wirklich viel los oder bist du doch mal Kilometer? Gut, du hast jetzt immer Begleitung gehabt, hast du gesagt. Hat man da vor sich und hinter sich welche oder sieht man da erstmal weit und breit sonst keinen Menschen vor sich?
3: Ich glaube, das ist abhängig auch vom Weg und wir reden ja eigentlich über meinen Weg und ich fand es noch übersichtlich. Es ist, je näher du an das Ziel kommst und das ist von allen Wegen, die nach Santiago führen, so, dass es mehr und mehr wird. Logisch, es kommen ja auch mehr Wege zusammen. Aber ich fand es überschaubar. Das war in Ordnung. Also, dass wir sind auch teilweise Strecken ganz alleine gelaufen und dann kamen wieder gebündelt Leute an. Ich fand das nicht unangenehm. Ich fand das in Ordnung. Was ich nicht so schön fand und ich hatte da auch eine andere Vorstellung von diesem Camino Portugues. Wir sind sehr viel durch Ortschaften gelaufen, haben Brücken überquert, unterquert, also auch irgendwie Verkehr ist vorbei gefahren. Brausender Verkehr, will ich mal sagen. Das war nicht so schön. Mhm. Also so zu denken, du läufst jetzt hier so wie auf dem Meißner und hast Ruhe und alles ist wunderbar, war auf diesem Weg nicht. Es waren unfassbar viele Ortschaften, die wir durchqueren mussten. Also das hatte ich mir insgesamt naturnah vorgestellt und das hat sich so nicht erfüllt. Aber ich weiß von Jakobswegen, der Camino Norte, der einer der ältesten sein soll, der Camino Primitivo, dass die sehr, sehr naturnah sein sollen. Also da hast du auch sicherlich mal die Situation, dass du vielleicht sogar tagelang keinen siehst. Mhm.
2: Und die wären aber von der Entfernung auch, also ich finde den Gedanken sehr schön, aber gut, ich gehe auch mit meiner Freundin dahin. Aber ist es so, dass man auch diese Wege sich einteilen könnte oder muss ich da auch wieder, also müsste ich da einen sehr langen Weg gehen, wenn du sagst Primitivo?
3: Das Tolle ist, nichts muss, alles kann. Okay. Also du kannst auch einen langen Weg, nehmen wir den Via de la Plata zum Beispiel, mit 1000 Kilometern kannst du den Etappen einteilen. Du kannst ja mal hinfliegen, läufst ein Stück, fliegst nach Hause, machst im nächsten Jahr den nächsten.
1: Und das ist erlaubt, ja?
3: Also erlaubt ist, was gefällt. Erlaubt ist, was jetzt eigentlich, und das ist vielleicht nochmal das, was der geneigte Pilger, der das jetzt hier hört und interessiert sich dafür, vielleicht wissen sollte, aber auch das wird nicht so bierernst genommen, dass du die letzten 100 Kilometer bis zum Ziel verlässlich gelaufen sein solltest. Ja, und dann hast du einen sogenannten Pilgerpass, über den habe ich noch gar nicht gesprochen, den Selo, ja, und diesen Pass füllst du mit Stempeln. Und diese Stempel bekommst du in den Pilgerherbergen, Hotels, Pensionen, Cafés und, Kirchen natürlich. Und diese Stempel sind Beweis dafür, dass du den Weg gegangen bist. Nämlich am Ende bekommst du die sogenannte La Compostella, diese Pilgerurkunde, wenn du sie haben möchtest. Und die ist eben der Beweis dafür, dass du den Weg gegangen bist. 1000 Kilometer, 860 Kilometer, 800 Kilometer, 240 etc.
2: Steht dann da drauf, wie viel ich gegangen bin?
3: Kannst du haben. Es gibt das, ich habe ein Blatt nur, dass ich ihn gegangen bin und mir war es ziemlich schnurz. Wie viel Kilometer? Ich meine, 240, nicht alle gelaufenen Kilometer, dafür ist auch, kann ich mich auch nicht so ganz rühmen. Aber es sollte keine sportliche Höchstleistung sein. Und deswegen finde ich das völlig in Ordnung. Also ich habe diese Urkunde. Auf dieser Urkunde ist dann der lateinische Vorname eingetragen, in meinem Fall Birgitta. Und das ist schon am Ende ein tolles Gefühl gewesen, diese Urkunde zu bekommen für etwas. Und ich stelle mir vor, wenn jemand tatsächlich 6-7 Wochen unterwegs ist und hat diese Urkunde, für den mag es noch eine viel höhere Bedeutung haben. Und das ist schon klasse, also keine Frage. Und ja, das zur Urkunde.
2: Was ist so besonders an dem Ort, wo du dann landest? Kannst du da noch mal was zu sagen?
3: Also der Ort Santiago ist ein außergewöhnlicher Ort mit einer wundervollen Kathedrale. Diese Kathedrale soll ja über dem Grab des heiligen Jakobus errichtet worden sein. Dieser heilige Jakobus ist ja der Urvater der Pilger. Ja, der hatte das Pilgern überhaupt erst ins Leben gerufen. Und dieser Jakobus soll der Bruder von dem Jünger Johannes gewesen sein. Also, ja. Und da fing die Pilgerei überhaupt an. Und wenn ihr das hört, wisst ihr, wie war, so alt wie die Menschheit fast schon. Ja, ist die Pilgerei. Und diese Kathedrale ist wunderbar. Die ist groß. Und was ich ganz besonders in Erinnerung habe, also nicht nur, dass ich diesem heiligen Jakobus in Form einer goldenen Statue begegnet bin, sondern dass ich an der Pilgermesse teilgenommen habe. Und die war, das habe ich an meinem letzten Tag gemacht, am Abflugtag. Und diese Pilgermesse, ja, hatte die Besonderheit, habt ihr bestimmt schon mal von gehört, von dem Weihrauchkessel, ne? Dieser Butterfirmero, so heißt der. Der ist ein Riesending, der ist so 1,50 Meter, 1,60 Meter groß, wiegt über 50 Kilo und hängt an so einem 30 Meter langen Seil. Und dann sind da so ganz schmuckekräftige junge Männer, die ziehen ihn dann so hoch und die ziehen diesen Kessel, der da mit Weihrauch bestückt ist, durch die Seitenschiffe dieser Kathedrale. Und dann schwenkt dieser Kessel fast bis oben hin, rechts, links, fast über den Boden und erfüllt so diese ganze Kirche mit Weihrauch. Und das war etwas sehr, sehr Besonderes. Es ist einerseits ein Spektakel, ja, aber auch diese Pilgermesse und diese Menschen zu beobachten, die dann ja sehr, sehr emotional auch teilweise werden, das war sehr besonders. Das war nochmal ein wundervoller Moment für meinen Abschied. Mhm. Ja. Mhm. Jo. Genau.
2: Mich würde noch mal kurz interessieren, als du dann zurückgekommen bist, hast du für dich eine Veränderung oder die anderen an dir gemerkt?
3: Ja, wie das so oftmals ist, wenn du etwas neu erlebt hast, gibt es eine gewisse Veränderung. Ich habe eine Veränderung schon gemerkt. Ich fühlte mich gelassener und ich fühlte mich schon von dem Malas befreit oder von einigen Dingen. Also ich will nicht sagen, dass es wie eine Transformation oder sowas gewesen ist oder eine Umkehr. Aber ich habe mich ganz gut gefühlt. Und dieser Zustand, diese Entlastung, dieses mitgebracht habe, das hat auch, ich will mal sagen, so 2 Monate angehalten. Mhm. Ich merke jetzt erst wieder so dieser Druck, wie aha, bin ich jetzt noch beruflich und so weiter. Also das, was mich im Moment immer noch so beschäftigt oder wieder beschäftigt, das kommt wieder. Und
1: das Wespennest.
3: Das Wespennest, sehr gut aus. Ja, genau. Also die Wespen kommen wieder. Mhm. Ja.
2: Ja, die Zeit vergeht ja bald mit den Wespen.
3: Ja, das wollen wir ja hoffen. Kann sie ja nicht totschlagen. Ist auch nicht sehr tierfreundlich.
1: Nein. Aber man kann ja vielleicht auf so einem Pilgerweg oder auf überhaupt so einer Unternehmung, kann man es ja vielleicht auch nennen, vielleicht auch lernen, mit diesen Wespen umzugehen, oder? Oder sich selber kennenlernen und für sich selber was einen Weg finden, wie ich mit diesen Wespen in Zukunft besser umgehe?
3: Auf jeden Fall. Du kommst natürlich oder du kannst auch in ganz besondere Prozesse kommen und gerade wenn es um die Wespen geht, selbstverständlich. Aber wie so oft, wenn du dich selbst quasi verändern möchtest, ist Veränderungsarbeit eine harte Arbeit und es ist eine fortwährende Arbeit. Und du kannst es nicht von einmal pilgern, mit einem Fingerschnipp machen und das ist wie so ein Eigencoaching und das Eigencoaching hört eigentlich nie auf und ich glaube, dass das Lernen bis zum letzten Atemzug da ist. Ja.
1: Mensch, Sabine.
2: Ich muss schon wieder schmunzeln, weil unsere Sendung mit dem und reden, lass uns reden, ist einfach, weiß auch nicht.
1: Ich hatte noch so schöne Titel mir ausgesucht.
2: Musik
1: gibt's
2: doch und
1: gar
2: Kapitel
1: nicht.
2: Lesen
1: und nein, es tut mir leid, die Sendung ist vorbei. Muss es wieder wie so oft, wir brauchen einen zweiten Teil irgendwann,
2: ja,
1: wenn das, Sabine gelaufen ist.
3: Ja, das wäre die Idee, genau.
2: Ja,
3: es ist auch, ich habe ganz viele Sachen noch gar nicht, vielleicht interessante Informationen noch gar nicht sagen.
0: sagen.
2: Also ich kann dir sagen, das geht uns ganz oft mit Menschen, die hier sind und wir sagen dann immer, dann machen wir dann nochmal eine zweite Sendung.
0: Genau.
2: Und dann, so.
0: Genau.
1: Gut, Sabine, wir müssen Tschüss sagen.
3: Ja, ich danke für die Einladung. Ja.
0: Danke.
1: Ja. Und bis zum nächsten Mal. Tschüss.
0: Okay. Ciao.
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0: Hallo und herzlich willkommen in meiner Sendung von Lena liebt. Hier ist Lena mit meiner Sendung. Heute im Studio habe ich zwei Interviewgäste in meiner Live-Sendung. Die sind neue Mitarbeiter für die Veraland Lebenswelten. Hier lerne ich die persönlich kennen. Lieber Sascha und Ben, herzlich willkommen in meiner Sendung von Lena liebt. Ich habe viele Fragen über euch. Könnt ihr erst mal vorstellen, wer ihr seid? Wie heißt ihr?
1: Hallo Lena, ich bin der Sascha Möbs. Ja, bin bei Veraland, ne? Der neue technische Leiter.
2: Hallo Lena, ich bin der Ben. Ich bin mittlerweile seit Oktober in der Haustechnik.
0: Wir hören in den ersten Lied von

0: kommt ihr her?
1: Ja, ich, der Sascha, ich komme aus Germerode her, das schöne Mohndorf, ne, wo aktuell jetzt ja der Mohn anfängt zu blühen.
2: So, und ich wohne direkt hier in Eschwege, quasi Stadtrand und ja, bin auch waschechter Dietemann.
0: Wann habt ihr in den Werraler Lebenswellen angefangen zu arbeiten?
1: Ich habe am 16.06. angefangen, also das jetzt sich jetzt nächste Woche bei mir.
2: Und ich bin seit letztem Jahr Oktober, also zum 1.10. quasi zu Werraland gewechselt, wie schon gesagt, als Elektriker in der Haustechnik.
0: Was genau sind eure Aufgaben?
1: Ich als technischer Leiter bin für die ganzen Liegenschaften hier im Werra-Meißner-Kreis zuständig. Da hat ja Werraland weit über 20 mittlerweile. Es fängt an hinter Witzenhausen, also Ermschwert, eine Kinder-Jugendeinrichtung, und geht bis hin zur Großküche, der äußerste Rand in der anderen Richtung. Das ist dann hinter Bebra. Und da bin ich halt für die Liegenschaften zuständig, egal was anfällt, sei es der Brandschutz, wenn irgendwelche Neuaufbauten, Umbauten sind, dann die Klärung mit den Architekten, auch die ganze Sicherheitstechnik zu warten, das zu beauftragen. Egal, eigentlich alles, was die Gebäude betrifft, läuft irgendwie bei mir über den Schreibtisch. Und dann habe ich dann mein kleines Team, wo der Ben ja mit drinnen tätig ist, die Haustechniker. Und egal was ist, wir versuchen erstmal immer alles intern abzudecken. Und ansonsten würde ich halt externe Firmen beauftragen, die dann die Aufgaben abarbeiten.
0: In welche Schule seid ihr gegangen?
2: Also ich bin tatsächlich als Eschweger nicht nach Eschwege in die Schule gegangen, sondern nach Wanfried, weil ich im Stadtteil Niederdünsbach aufgewachsen bin. Und da ist tatsächlich der Schuleinzugsbereich in Wanfried.
1: Und ich bin in die Grundschule Struthschule gegangen. Also ich komme ursprünglich aus Niederhohne. Danach war ich in der Anne-Frank-Schule. Und ja, im Anschluss bin ich zum beruflichen Schule und hochgegangen und habe dort meine Fachoberschultechnik gemacht.
0: Was habt ihr nach der Schule gemacht?
2: Also ich habe nach 10 Jahren Realschule eine Ausbildung zum Elektroinstallateur gemacht. Nach meiner Ausbildung habe ich ein Jahr Zivildienst gemacht. Das war damals noch quasi gang und gäbe, einen Ersatzdienst zu leisten, also entweder Wehrdienst oder Zivildienst. Und 2003 hatte ich mich dann selbstständig gemacht in meinem anderen Business, was ich noch habe, als DJ, in dem ich 20 Jahre quasi selbstständig unterwegs war.
1: Ja, ich habe nach meiner Fachoberschule eine Ausbildung gemacht zum Mechatroniker bei der Firma Saam in Eschwege. War dann dort auch längere Zeit, habe mich dann da auch nochmal weitergebildet, habe ein duales Studium gemacht im Engineering-Bereich. Ja.
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4: 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Aber jammern Sie nicht.
5: Heike, ich muss mal gerade einen Pegel einstellen. Sag, kannst du mal gerade einen ganzen Satz sagen, bitte?
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5: Danke, passt.
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5: Die mich heute ein bisschen nachdenklich macht. Mir gehen seit Tagen einige Fragen nicht mehr aus dem Kopf. Zum Beispiel, kann ich mit einer Übergangsjacke durch eine Unterführung gehen? Können sich zwei Glatzköpfe in die Haare kriegen? Ist es eigentlich lebensgefährlich, wenn ich mit 19 Jahren eine Creme benutze, die 20 Jahre jünger macht? Oder wie kommen eigentlich diese Bitte-nicht-betreten-Schilder auf den Rasen? Und zu guter Letzt, wenn ich Selbstgespräche führe, rede ich dann oder höre ich zu? Hallo?
8: Herzlich willkommen zu der Sendung über den Sinn des Lebens und die euch in allen Lebenslagen hilft. Mein Name ist Desiree Börner.
5: Und ich bin Gregor Börner.

0: kommen wir nun zu einer Weltsensation im deutschen Radio.
1: Desi, pass bitte auf hinter dir. Wir dürfen uns jetzt keinen Fehler erlauben.
0: Gut.
1: Ach, Desiree.
0: Ich hab nicht aufgepasst.
1: Und ich sag's jetzt noch. Wir wollen nämlich jetzt mit der künstlichen Intelligenz Kontakt aufnehmen.
0: Wir begeben uns nun unter die Glocke des Schweigens.
1: Puh, ist ganz schön eng hier. Was macht hier eigentlich das Schaf? Boah, der riecht wieder.
0: Ach ja, das ist richtig unangenehm und auch noch so warm.
1: Ach Manni, also ehrlich, wir wollen jetzt mit der KI Kontakt aufnehmen. Ich glaube, wir müssen hier erstmal einschalten. Oh, das hätte ich jetzt nicht gedacht. Aber gut. So, liebe KI, versorgst du uns mit allen Informationen, die wir wissen möchten? Sie schreibt ja.
0: Liebe KI, weißt du alles? Sie schreibt ja.
1: Wahnsinn. Sonderlich kommunikativ ist diese KI aber nicht. Wollen wir mal zu wirklich praktischen Dingen des Lebens kommen? Liebe KI, kannst du auch uns in anderen Punkten helfen? Kannst du kochen oder den Haushalt machen? Sie schreibt natürlich nicht. Was glaubt ihr eigentlich?
0: Ich glaube, jetzt hast du die KI beleidigt.
1: Oder sie kann einfach nichts.
0: Fällt dir auf, das ist das erste Mal unter der Glocke, dass es nicht gefährlich wird.
1: Oh, jetzt schreibt die KI, wenn sie irgendwann mal die Weltherrschaft an sich gerissen hat, dann wird sie uns alle vernichten.
0: Oh Gott. Abbruch!
1: Abbruch!
0: Mein Gott, Gregor!
1: Hä?
0: Zieh doch einfach den Stecker!
1: Na gut.

0: Zuschriften. Einige haben wir.
1: Bitte was?
0: Entschuldigung zueinander bei euch und finden zueinander wieder. Helfen Küchen. Euch zu wollen.
1: Prost. Was ist Küchen. Das denn hier? Hallo, könnt ihr mal beide Küchen. Hier alle mal ein bisschen Disziplin?
0: Na gut, ich fange noch mal von vorne an. Küchen. Also ihr Prost. Lieben, ihr wisst ja, Beziehungen Küchen. Führen immer mal wieder Küchen. Zu Streit. Man sagt Dinge zueinander, es tut einem doch schnell wieder leid, in der Regel.
1: Und ich habe hier so den Eindruck, manchmal. Dass das manche hier besonders feiern.
2: Küchen.
1: Ja. Okay, es ist ja auch manchmal doch ein bisschen lustig.
0: Nee, das ist hier eine ernste Angelegenheit, Gregor. Ja. Und ich möchte auch, dass du das so siehst, weil...
1: Sag das nicht mir. Andere sehen das hier wieder so.
0: Also, auf jeden Fall wollen wir helfen, wieder zueinander zu finden und euch beieinander zu entschuldigen. Dafür bieten wir euch hier diese Plattform und wir haben auch wieder einige Zuschriften bekommen.
1: Ja. Die erste kommt aus dem hohen Norden, aus Lüneburg. Okay, so hoch ist das eigentlich noch gar nicht. Aber aus unserer Sicht hier weit entfernt. Bastian aus Lüneburg schreibt. Marie, es tut mir leid, dass ich nach unserem Streit am Freibad-Kiosk beim Bestellen gesagt habe, einmal Pommes, zweimal Eis und irgendwas, das meine Beziehung rettet. Die Frau am Kiosk hat ohne mit der Wimper zu zucken eine Currywurst draufgelegt und gesagt, dann wird's teuer. Du standest daneben und hast gelacht. Und ich dachte, vielleicht habe ich ja jetzt doch alles richtig gemacht. Doch plötzlich war auch wieder alles falsch. Bitte verzeih mir. Ich lerne, Freibad-Kiosk ist kein Paartherapiezentrum. Aber vielleicht ganz nah dran.

0: Andreas aus Würzburg schreibt: Alina, entschuldige bitte, dass ich dein Sommerkleid luftig nennen wollte und stattdessen sagte, das Kleid hat mehr Ausgänge als ein Möbelhaus. Ich meinte schön, locker, sommerlich, frisch. Du hast mich angeschaut, als hätte ich gerade den Modedesigner beleidigt, der das Kleid entworfen hat. Und als der Wind kam, habe ich reflexartig gerufen: Achtung, Durchzug! Bitte verzeih mir, ich kommentiere ab jetzt keine Kleider mehr, die der Wind besser versteht als ich.
1: Können Sie das bitte nachher machen? Also, irgendwann werde ich hier nochmal laut. Das ist unglaublich. Jörg aus Bad
2: Prost.
1: Raus!
2: Tschüsschen. Zum Wohl.
1: Tschüsschen. Jörg aus Bad Hersfeld schreibt: Melanie, es tut mir leid, dass ich beim Grillen unbedingt Smoker-Feeling wollte und nasse Holzchips auf die Kohle geworfen habe. Ich wollte zarten Rauch. Bekommen haben wir eine Nebelwand, bei der sogar die Mücken dachten, ach nee, heute nicht. Nach 5 Minuten standen wir alle im Garten wie Überlebende eines Industrieunfalls. Und du hast dann gefragt, ist das noch Grillen oder grenzt das schon an Räumung? Bitte verzeih mir, Rauch ist kein Geschmack, den man um jeden Preis hinkriegen muss.
0: Ich war es nicht.
1: Wann sieht das etwa? Ach hier, sind schon wieder hier. Also es wird mir noch zu bunt hier.
0: Thorsten aus Krefeld schreibt: Anja, es tut mir leid, dass ich im Urlaub den Sonnenuntergang filmen wollte und dabei 17 Minuten lang aus Versehen die Selfie-Kamera anhatte. Das Video zeigt nicht Romantik, sondern ein Gesicht von unten. Doppelt kinnlastig, mit Windgeräuschen und mir, wie ich flüstere: Boah, ist das schön. Im Hintergrund hörst du: Filmst du eigentlich das Meer? Und ich: Natürlich. Bitte verzeih mir, ich habe unseren schönsten Moment dokumentiert, wie ein Überwachungsvideo aus meinem Hals.
1: Tja. Wenn auch ihr einander verzeihen möchtet.
2: Da kann ich nicht drüber lachen.
1: Ach, das glaube ich jetzt überhaupt nicht. Wenn ihr euch einander verzeihen möchtet, dann schreibt uns an funkrund.de.
2: Tschüsschen. Prost.
1: Tschüsschen. Jetzt reicht's.
2: Zum Wohl.

0: kommen wir nun zu kuriosen Nachrichten aus unserem Riesenfundus, was hier täglich über den Ticker reinkommt.
1: In Ischenhausen, Kreis Günzburg, ist ein Streit in einem Supermarkt eskaliert. In der Gemüseabteilung prügelten sich zwei Männer mit Salatgurken. Die zwei 57-jährigen Männer gerieten, laut Polizei, zunächst auf einem Parkplatz aneinander. Einer der beiden muss sich wohl über das Parkverhalten des anderen echauffiert haben. Anstatt sich zu beruhigen, ging der Streit im Geschäft weiter. In der Gemüseabteilung eskalierte der Streit und anstatt Worten flogen Fäuste und schließlich griffen die Kontrahenten zu Salatgurken. Umstehende Kunden konnten die Männer voneinander trennen. Die Männer wurden leicht verletzt. Die Polizei ermittelt wegen Körperverletzung und sucht Zeugen für den Gurkenzoff.
0: Ich habe eine Frage.
1: Ja?
0: Wie man leichte Verletzungen mit einer Gemüseschlägerei hinbekommt.
1: Naja, vorher flogen ja die Fäuste, bevor okay, die Gurke okay, in den ja, Einsatz kam.
0: Okay, mit so einer Gurke.
1: Vielleicht ist auch eine Gurke ins Auge geflogen oder in die Nase rein, das macht ja auch Verletzungen.
0: Ich kann nie wieder eine Gemüseabteilung eines Supermarktes betreten, ohne daran denken zu müssen. Herrlich, dann fliegen die Tomaten, dann macht es so schön Flatsch. Okay, mit Essen spielt man nicht.
1: Tja, was hat denen ihre Mutti nur beigebracht?
0: Aber diese Vorstellung. Eieieiei.

0: Bevor wir in die Hafenkneipe nach Friedrichskoog umschalten, kommen wir zu weiteren Synonymen fürs Trinken.
1: Den Körper auf Werkseinstellungen zurücksetzen.
0: Das Blechdach verbiegen.
1: Den Ölstand pflegen.
0: Die Biervernichtung durchführen.
1: Einfach ordentlich einen bechern.
0: Die Leber anfeuchten.
1: Das Gehirn bestrafen.
0: Die Erinnerungen ausmisten.
1: Oder einfach in die Hafenkneipe nach Friedrichskoog umschalten.
2: Wenn an der Nordsee abends die Bürgersteige hochgeklappt werden, treffen sich die Dorfbewohner in der Hafenkneipe. Hier ist der Deichwärter von Friedrichskoog.
3: Moin.
4: Moin.
0: Moin, ihr beiden.
4: Zwei Bier, bitte.
3: Jo, für mich auch, bitte.
0: Gerne.
4: Nee!
3: Moni, halt, stopp! Das ist der Wasserhorn statt der Zapfhorn.
0: Oh, Entschuldigung. Ich bin wirklich so durch. Ich muss einfach mal ein paar Tage frei machen.
3: Jo, warum machst du da nicht mal so ein bisschen Urlaub?
4: Weil hier abends immer so viele durstige Leute sitzen.
3: Ach so?
0: Ja, und dann sind da manche dabei, die nicht einmal bezahlen.
4: Na, wer macht denn sowas?
3: Ja, das gehört sich ja auch gar nicht.
4: Unanständig sowas.
3: Geht gar nicht.
0: Na, wenn das so ist, soll ich mal da hinten die Kiste mit Deckeln holen?
4: Nee!
3: Ach, Moni, das ist gerade so ein bisschen schlecht.
4: Also, ich habe auch gar kein Geld bei.
3: Moni, wie wäre denn so ein paar Tage Urlaub?
0: Ich hätte mal an so einen Wellnessurlaub gedacht, in dem man nichts machen muss.
4: Oha, wie lange geht denn so weit?
0: Ja, vielleicht eine Woche oder so.
4: Eine Woche Flaschenbier?
3: Oha.
0: Mein Gott, also eure Sorgen hätte ich gerne.
3: Ja, und was ist, wenn du tagsüber mal an den Strand gehst?
4: Ja, hier ist doch auch schön.
3: In Friedrichskoog am Strand. Das ist ja auch quasi so ein Wellnessurlaub.
4: Ja, in der Nordsee, da gibt's ja auch Wellen und die sind nass. Wellness.
3: Jo, und dann können wir uns nämlich abends trotzdem hier treffen.
0: Ach, Jungs, ich muss mal raus hier. Mal ein paar Tage nicht arbeiten. Mal nicht in der Kneipe stehen.
3: Modi, wenn wir das abends hier mal übernehmen...
4: Jo, genau, wo der Zapfhorn ist, wissen wir ja.
0: Nee. Hier kommen auch Gäste, die was anderes trinken möchten.
3: Puh. Ja, das ist dann doch komplizierter als gedacht, nicht?
4: Oh, dann lernst du uns mal ein paar Tore hier an.
0: Jungs, nee. Ihr wisst nicht mal, was ein Bier kostet.
4: Also das kostet, im Grunde genommen,
3: Also für uns ja eigentlich gar nichts.
0: 3,80 €.
4: Das ist aber viel Geld.
3: So viel?
0: Ja, das merkt ihr ja nicht, was ihr hier so vertrinkt. Abend für Abend.
4: Das kann ich mir ja auch gar nicht vorstellen.
3: Nee.
0: Außerdem, bei eurer Zahlungsmoral würdet ihr die anderen Gäste auch nicht abkassieren. Nee, nee. Ich mach demnächst mal eine Woche zu und fahre weg.
3: Ach, Moni.
0: In den Schwarzwald.
4: So weit?
0: Oder nach Österreich.
3: Was?
4: Eine Woche Flaschenbier.
3: Ach, jo. Ja, für mich auch, bitte.
2: Das war der Deichwärter von Friedrichskoog.

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2: Hi, schön, dass ihr wieder da seid.
3: So. Nee, es war doof.
4: War doof?
2: Ja, wieder da seid. Die waren ja nie weg.
4: Nee, die waren nie weg.
2: Eh immer.
4: Ja, eigentlich sind wir die ganze
2: eigentlich
4: Zeit hier.
2: Ist das doof, wenn ich das sage, weil die hören uns immer. Die legen ja gar nicht auf.
4: Wir sitzen ja auch die ganze Zeit hier beieinander Stichchen. Und haben gute Laune.
3: Zum Wohl.
2: Tschüsschen. Also wir sagen jetzt einfach Hallo. Im Studio befinden sich Gregor Börner.
4: Und Desiree Börner. Und ich habe eine ganz interessante Nachrichtenmeldung hier mitgebracht. Viele Tiere vertragen Alkohol, steht da drin.
2: Bitte?
4: Ja, bis zu 4% Ethanolanteil vertragen die meisten Spezies ohne sofortige Ausfallerscheinungen.
2: Wow, gut. Man denke mal an die Wespen, die an vergorenem Obst rumfressen.
4: Ja, ich setze da nochmal einen drauf. Die Hornisse verträgt sogar bis zu 80% Ethanolanteil ohne Veränderungen bei Verhalten oder Sterblichkeit.
2: Das ist ja der Wahnsinn.
4: Jetzt stell dir mal vor, die Tiere machen ein Trinkspiel.
2: Boah, wie unfair wäre das denn? Die Hornisse würde ja ständig gewinnen.
4: Ja.
3: Stößchen. Prost. Stößchen.
5: Zum Wohl.
3: Stößchen.
4: Da habt ihr heute was gelernt, ne?
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2: Damit ihr im Stau nicht so verkrampft, kommt Gregor nun mit unserer Staugymnastik.
4: Ja, die wollen wir heute wieder zusammen machen. Und wir beginnen wie immer mit der Übung vor- und zurückwippen mit dem Oberkörper. Das ist ganz einfach. Wir wippen einfach mit unserem Oberkörper vor und zurück. Da kann jeder mitmachen. Ja, es ist ganz schön warm im Auto, wenn man so in der prallen Sonne steht. Das Auto ist warm wie so ein Backofen.
2: Backofen, das wäre ja mal ein Stichwort.
4: Das nehmen wir heute genau zum Anlass, denn wir wollen heute im Stau einen Kuchen backen. Alles, was wir dazu brauchen, ist eine Rührschüssel, eine Kuchenform, einen Schneebesen, Mehl, Eier, Backpulver, Zucker, Milch und ein bisschen Kakaopulver. Bitte mal Handzeichen, wer hat eine Rührschüssel, eine Kuchenform, einen Schneebesen, Mehl, Eier, Backpulver, Zucker, Milch und etwas Kakaopulver dabei? 400, da ist nur eine 28. Das ist in Ordnung, da können wir weitermachen. Wir wippen weiter mit unserem Oberkörper vor und zurück, nehmen nebenbei die Rührschüssel in die Hand, machen dort das Mehl rein, die Eier, etwas Zucker und etwas Kakaopulver. Ganz wichtig, das Backpulver nicht vergessen. Dann rühren wir das alles mit dem Schneebesen kräftig um. Wer ein Handrührgerät hat und kann das im Auto anschließen, darf das auch gerne benutzen. Aber der Schneebesen, das ist ja dann doch die sportliche Herausforderung. Und ganz wichtig, dabei wippen wir weiter vor und zurück. Nun füllen wir den Teig in die Kuchenform, stellen das Ganze aufs Armaturenbrett. Ja, und jetzt wird es ganz angenehm. Jetzt müssen wir gar nichts mehr machen. Wir warten jetzt einfach einige Stunden im Stau. Dann haben wir frisch gebackenen Kuchen. Mensch, wie das hier duftet. Desiree, du hast noch einen kleinen Vierzeiler dabei.
2: Geduld ist Pflicht bei dieser Fahrt, bis alles knusprig durchgegart. Und während durch die Welt wir reisen, gibt's Kuchen als Reisespeisen.

0: Kommen wir nun zu einer neuen Nachrichtenmeldung mit echten Helden.
1: Ja, kann man so sagen. Wir blicken nach Sibbesee in den Landkreis Hildesheim. Ende Juni hat ein Feuerwehrmann, der privat unterwegs war, auf einem Parkplatz ein Feuer entdeckt. Dort brannte etwas Grünschnitt, das Feuer war etwa ein Quadratmeter groß. Er alarmierte seine Kollegen bei der Feuerwehr, ja, und hat selber schon mal einen Löschversuch gemacht. Allerdings ganz ohne technisches Gerät, quasi mit Bordmitteln. Er hat das Feuer ausgepinkelt. Ja, die Polizei vermutet Brandstiftung, denn die Feuerwehr war gut eine Stunde vorher schon mal an dem Ort wegen einer Ölspur und da hat es an diesem Parkplatz noch nirgendwo gebrannt.
0: Zur richtigen Zeit, am richtigen Ort.
1: Ich finde diese Formulierung ein aus Held. Der Pressemitteilung so toll. Ganz ohne technisches Gerät und mit Bordmitteln.
0: Ja, das haben die echt süß umschrieben.
1: Aber wie viel musst du getrunken haben, um ein Feuer von einem Quadratmeter Größe auszupinkeln?
0: Viel, aber der wird bestimmt auch noch die Füße nebenbei benutzt haben.
1: Ey, das musst du dir mal vorstellen. Oder das ist so jemand, wenn der mal pinkeln muss, dann dauert das 2-3 Minuten.
0: Es gibt so Männer.
1: Ja, ja.
0: Aber der muss ja dann auch, verstehst du? Ja, also der hat ja dann den in der Hand und dann muss der ja auch so sich links und rechts und zielen. Der hat Übung.
1: Das ist jetzt
0: der
1: auch mal einer.
0: Der kann bestimmt auch den Namen seiner Freundin in den Schnee pinkeln.
1: Ja, vor allen Dingen, wenn die Franziska Dominique heißt. Also der Name schön lang ist.
0: Gott.
1: Ja, auf jeden Fall darf er jetzt offiziell Feuerwehrschlauch dazu sagen. Würde ich jetzt mal annehmen.

0: Daisy?
1: Ja.
0: Bist du draußen?
1: Ja.
0: Okay. Die Desiree steht vor der Studiotür. Wollen wir sie reinlassen?
2: Ja, ja, ja!
0: Na gut, dann komm mal rein, Desiree. Desiree?
1: Ja?
0: Bist du jetzt da? Gesundheit!
1: Jetzt bin ich da.
0: Sehr schön. Ist das Fax wieder so eingestaubt?
1: Ja, es lag schon länger da drin.
0: Es wird halt auch nur einmal im Monat benutzt. Also,
1: ja.
0: Mal hör mal, wer schreibt denn heute noch ein Fax? Außer wer? Von wem ist das Fax?
1: Der frauenfeindlichen Männergruppe Marburg.
0: Was? Nee, da hast du was verwechselt.
1: Oh, nee. Das ist hier verwischt. Die männerfeindliche Frauengruppe Marburg.
0: Hieß du mal. Müssen wir vielleicht an dem Faxgerät mal den Toner wieder auffüllen. Das druckt schon wieder unsauber.
1: Das ist auch der Staub in meinem Auge. Es ging ja von Papier ins Auge.
0: Ja, dazu sollten wir sagen, dieses Fax hat tatsächlich nur noch eine Aufgabe in der Redaktion, nämlich dieses eine Fax im Monat.
1: Ja. Aber das kommt zuverlässig.
0: Das kann ich soweit bestätigen. Das kommt immer sehr pünktlich und zuverlässig. Desiree, wollen wir mal das verstaubte Fax nehmen? Tu mal den Staub abschütteln. Ja. Was steht denn so Schönes da drinne diesmal?
1: Was ist das, wenn links und rechts entlang der Straße nackte Männer stehen?
0: Eine FKK, eine Nacktallee? Weiß ich nicht.
1: Eine Sackgasse.
0: Also hör mal, in der Kategorie sind wir also heute angekommen.
1: Wir fangen heiß an.
0: Ja.
1: Was ist der Unterschied zwischen einem Schlips und einem Ochsenschwanz?
0: Ich habe jetzt ein bisschen Angst vor der Antwort, ich bin aber gespannt.
1: Soll ich dir die Hand geben?
0: Nee, sag mal die Antwort.
1: Der Ochsenschwanz bedeckt das ganze Arschloch.
0: Also hör mal!
1: Ich wollte dir die Hand geben.
0: Die Witze sind aber bös heute.
1: Es ist einfach noch Sommer.
0: Das Fax ist kaputt, das druckt so ein Quatsch da aus.
1: Warum haben Männer überhaupt Beine?
0: Ja, hör mal, also zum Laufen.
1: Damit sie nicht den ganzen Tag Sack hüpfen müssen.
0: Böse! Deine Witze sind heute einfach nur böse.
1: Lieb gemeint. Alles lieb gemeint.
0: Raus mit dem Fax. Das staubige Ding kommt raus.

0: In der vorletzten Sendung haben wir euch lustige Kindergeschichten präsentiert.
1: Geschichten, die Eltern über ihre Kinder erzählen, über den Kinder Dinge gebracht haben, für die es eigentlich hätte großen Ärger geben müssen, aber wiederum so lustig sind, dass man da auch nicht schimpfen kann.
0: Wir haben zum Glück wieder ein paar Sprachnachrichten bekommen.
2: Die Klassenlehrerin von meinem 10-jährigen Sohn hat gerade angerufen. Er hat ein original verpacktes Kondom bei uns gefunden, das mit in die Schule genommen und das Öffnen in der Pause. Das war wohl eine ziemlich große Attraktion in der Grundschule.
1: Ja, das kann ich mir vorstellen.
0: Wie erklärst du das?
1: Ja, die lagen wohl daheim irgendwo rum, Frau Lehrerin. Natürlich hat das Kind da, natürlich sagst du das nicht. Aber dass das die Pausenattraktion war, das kann ich mir sehr gut vorstellen.
0: Yep.
1: Ja, wir kommen zur nächsten Nachricht.
3: Mein 13 Monate alter Sohn wollte unbedingt mit ins Bad. Als ich in dem Duschvorhang verschwunden war, hörte ich auf einmal ein Gackern und konnte ihn gerade noch daran hindern, mit der Klobürste seine Zähne zu putzen. Und ich habe natürlich nicht geschimpft, aber er hatte den ersten Wutanfall seines Lebens.
1: Zähne putzen mit der Klobürste.
0: Also darauf muss man erstmal kommen, ne? Aber eigentlich ist es eine Bürste, ne?
1: Es ist eine Bürste, ja. Warum ist die jetzt auf einmal anders? Und ein Klo kennt ein Kind im Zweifel noch gar nicht, weil noch Windelzeit und so, ne?
0: Also ja, 13 Monate, der war ja gerade mal knapp über ein Jahr.
1: Ja, ja.
0: Der wird die Klobürste vorher noch nicht benutzt haben.
1: Wir kommen zur nächsten Geschichte und schalten um ins Rheinland.
4: Ja, an einem Nachmittag, da war ich mit meinem Sohn Döner essen. Alles entspannt, alles schön, Döner hat gut geschmeckt. So wie es sein soll. Und er hat ein Getränk gehabt mit dem Strohhalm. Und nach dem Essen rief er plötzlich durch den ganzen Laden: Mama, guck mal, ich hab einen Ständer. Und ich hab jetzt gedacht, nee, Junge, ich fall vom Glauben ab. Das kann jetzt nicht sein. Ich dreh mich zu ihm um und sag so, was hast du? Ein Ständer. Die Leute gucken schon, drehen sich schon ein bisschen um und gucken, richtig irritiert. Dann sehe ich einfach wieder, Junge, den Strohhalm in seinen Mund steckte und nach oben hielt. Eben wie eine Stange, wie man sie nach oben hält. Und wieso Ständer? Ja, guck doch mal, ich habe hier den Strohhalm und den halte ich ganz nach oben. Das ist dann wie ein Ständer, der nach oben hält. Ist ja so, okay. Ich hab sonst was gedacht.
1: Ja, so läuft das in Wuppertal.
0: Hauptsache, der Döner hat geschmeckt.
1: Ich glaube, davon kann man ausgehen. Ja, so ist das mit kleinen Kindern. Die denken halt im Zweifel gar nicht drüber nach, was sie da sagen.
0: Natürlich nicht.
1: Vor allen Dingen über Zweideutigkeit.
0: Zweideutig verstehen nur die Erwachsenen.
1: Ja.
5: Meine Tochter ist auch sehr kreativ. Sie hat mit sehr vielen Zahnseidesticks Tafelmalkreide zersägt und war total begeistert, wie schön sich der Kreidestaub im Flur und Bad und Kinderzimmer verteilen lässt. In dem Moment war das schon eine Riesensauerei, aber im Nachhinein war es schon auch
1: witzig. Ja.
0: Schön ist das.
1: Die Dinger sehen doch auch noch aus wie so eine kleine Säge.
0: Ja, aber Kreidestaub ist schon fies. Oh, je nachdem, was du für einen Boden hast, ist das richtig fies.
1: Ja, aber das Schöne ist Kreide und Wasser. Das kriegt man eigentlich wieder weg.
6: Mhm. Als mein Sohn 3,5 war, hat er sein neues Zimmer bezogen und ich habe damals sehr stolz überall berichtet, dass er keinen Schaden gemacht hat, nicht an die Wände malt, keine Bücher zerreißt oder so ähnliches. Als wir dann aber am Morgen in die Zimmer gekommen sind und dann hatte er in der ersten Nacht die Wände von seinem Zimmer von oben bis unten mit seinem Namen gestempelt. Mit dem Namensstempel hatte wir sonst so seine Kita-Sachen so gekennzeichnet. Aber als er auf die Frage, was er gemacht hatte, da hat er geantwortet, ja, das ist doch mein Zimmer. Da muss ich auch also meinen Namen draufschreiben.
0: Logisch. Das ist eine logische Konsequenz.
1: Ja, wenn das Kind das so kennt, dass alles für den Kindergarten mit dem Namen beschriftet wird, warum das jetzt nicht auch? Ja.
0: Damit die Eltern wissen, das ist dein Zimmer.
1: Das ist dein Zimmer. Ja, eine haben wir noch. Wir schalten um ins Ruhrgebiet.
7: Hammer. Da stehen wir in unsere beiden Blagen bei DM an der Kasse, ne, um da unsere Kohle abzugeben. Der Große, der lernt ja gerade sprechen, ne, aber der kann das natürlich noch nicht so richtig, ne. Naja, vor uns in der Schlange zwei Tussis und über uns der Spiegel für die Kassiererin, um zu gucken, dass da keiner was mitgehen lässt, ohne dafür zu blechen, ne. Naja. Unser Kleiner, der guckt nach oben, sieht den Spiegel und die Tussis da drin und sagt, guck mal, Vater, Nutten. Oh. Eigentlich wollte der ja sagen, guck mal, Vater, da kann man in den Spiegel gucken. Naja, die Tussis, die haben das natürlich gehört, ne? Und geglaubt, dass der die Nutten genannt hat. Naja, die haben aber ganz schön böse geguckt, ne? Aber wir haben uns echt beömmelt, ne?
8: Da kann ich nicht drüber lachen.
0: Ja. Auch ich schon.
1: Aber so sind sie halt, die Kinder. Die sagen Dinge, denken nicht groß drüber nach. Ja, das war.
0: Ja, vor allem, er konnte es ja nicht aussprechen. Er sagte, er wollte ja sagen, gucken. Und dann kam ja das andere Wort daraus.
1: Womit wir schon fast wieder bei den Zweideutigkeiten wären. Das waren ein paar schöne Kindergeschichten. Die kommen so gut bei euch an, dass wir das demnächst irgendwann nochmal mit euch machen. Denn ich glaube, aus dieser Rubrik da wird man auch nie fertig. Lustige Kindergeschichten gibt es immer. Wenn ihr welche habt, dann schreibt sie an uns und dann freuen wir uns da gemeinsam drüber.
0: Oder schickt eine Sprachnachricht.
1: Ja. Stößchen. Wir freuen uns.
0: Wohl. Stößchen.
1: Ja, und du hörst jetzt mal auf, ne?

0: Unser Zauberer, der große Walaschek, der tritt nun in die Mitte.
1: Ausziehen!
0: Gregory, was haben Sie heute vor? Okay. Er sagt, er möchte das Wetter ändern.
2: Ach, das haben schon vor ihm so viele versucht.
0: Naja, gut, dann ich sag einfach, soll er mal machen. Solange er jetzt hier nicht im Gartenschlauch rumspritzt und sagt, dass es regnet.
2: Ach, das wäre jetzt aber auch eine schöne Abkühlung.
0: Ja. Okay, also mit Abkühlung, sagt er, hat das heute schon was zu tun.
2: Oh Gott, hoffentlich hat der Kerl keine Schneekanone besorgt.
0: Meinst du? Na gut, ich kenne ihn jetzt schon recht lange, aber mitten im Sommer fände ich das auch ganz schön utopisch.
2: Schau mal, jetzt holt er einen Laubbläser raus.
0: Herr Walaschek, wollen Sie jetzt etwa Herbst spielen?
2: Jetzt holt der große Walaschek halt eben doch den Gartenschlauch raus.
0: Och nee, Gregory, lassen Sie das sofort sein. Okay, er sagt, er braucht auch nur ganz wenig Wasser.
2: Da bin ich ja mal gespannt.
0: Jetzt hält er den Gartenschlauch vor den Laubbläser.
2: Gregor, das ist ja, doch, ja ganz angenehm.
0: Es ist nur so ein bisschen Wasser. Oh, es wird jetzt mehr. Ja.
2: Was macht er jetzt?
0: Er geht an den Gefrierschrank.
2: Er holt Eiswürfel raus. Vielleicht will er uns kühle Getränke machen.
0: Guck mal, wie groß die sind.
2: Ach, du ahnst es ja nicht.
0: Was machen Sie da jetzt, Herr Walaschek? Na. Gregory!
2: Sag mal! Jetzt schmeißt er hier die Fenster ein.
0: Gregory, lassen Sie das sofort sein.
2: Herr Walaschek, das geht zu weit. Das steht nicht mehr in Ihrem Arbeitsvertrag.
0: Wir müssen abbrechen. Abbruch.
2: Ich fasse das nicht. Abbruch. Gregory.
0: Das Wetter ändern, hat er gesagt.
2: Naja, Sturm und Hagel sind ja auch irgendwie Wetter, ne? Halt anderes Wetter.
0: Ja, aber dass er immer gleich wieder übertreiben muss.
2: Mann, die Scheiben, wer bezahlt uns das denn?
0: Ja, das Schaf bestimmt. Das Schaf bezahlt die neuen Scheiben. Der hat das bestimmt wieder zusammen ausgeheckt.
2: So viel Taschengeld kriegt das blöde Schaf doch gar nicht.

0: kommen wir nun zu unserer beliebten Rubrik Humor hat Vorfahrt.
1: Hey, hey, hey, hey, hey, hey, hey, hey, hey, hey, hey, yay!
2: Was ist rot und sitzt auf dem WC?
0: Jemand mit Sonnenbrand?
2: Eine Klomate.
0: Gut.
2: Was ist rosa und schwimmt im Wasser?
0: Rosa? Keine Ahnung.
2: Eine Meerjungsau.
0: Stimmt.
2: Was ist groß, grau und kann telefonieren?
0: Ein großes altes Telefon.
2: Ein Telefant.
0: Gut, da hätte man drauf kommen können. Humor hat Vorfahrt, die Kategorien der Sendung mit der besten Laune. Dies war eine Sendung von
2: Desiree und Gregor Börner.
0: Die Musik im Podcast ist von Kevin MacLeod.
2: Als Stationssprecher Jürgen Kolb.
0: Und die Grundidee der Sendung ist von Jörg Bombach.
2: Macht's gut.
0: Bis zum nächsten Mal. Tschüss.
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2: Hallo liebe Hörerinnen und Hörer, wieder im Rundfunk Meißner, diesmal außerhalb des Rundfunks. Ich bin ja öfters mal unterwegs, Thekla Rothamund-Schapper mit ihrer Sendung Alles Ansichtssache. Heute bin ich in der Nähe vom Eschwege unterwegs bei der Walburga. Und bevor wir jetzt richtig ins Thema einsteigen, stellt sich die Walburga mal vor. Wer bist du, Walburga?
3: Hallo, ich bin Walburga. Ich wohne in der Nähe von Eschwege, bin 66 Jahre alt, schon Rentner, eine wunderbare Hausfrau und Mutter von zwei Kindern. Mhm. Und fünfmal Großmutter.
2: Wow, fünfmal. Und die Kinder sind hier alle in deiner Nähe und du bist wahrscheinlich rund um die Uhr im Einsatz.
3: Nein, das tut mir leid. Mein Sohn wohnt weit weg, aber die Verbindung ist trotzdem eng. Und meine Tochter wohnt bei mir zu Hause und die muss ich oder will ich pflegen.
2: Mhm, okay, dann erzähl uns mal, der Sohn ist älter, weil du ihn zuerst genannt hast. Stimmt das?
3: Ja, der Sohn wird 49 Jahre. Ja, und als Matthias noch nicht ganz 2 Jahre war, ist meine Tochter Ulrike geboren.
2: Ein Wunschkind.
3: Ein richtiges Wunschkind, ja. Ein kleines, hübsches Mädchen.
2: Du warst damals wie alt?
3: 22.
2: Und die Schwangerschaft war?
3: Die war normal.
2: Normal.
3: War ganz normal.
2: Nichts Außergewöhnliches?
3: Nein, nein.
2: Alles gut. Und dann kam das Kind auf die Welt. Dein Sohn, kleiner, kerngesunder Kerl.
3: Richtig, kleiner Prachtjunge.
2: wie der Papa sich das gewünscht hat.
3: So ist das.
2: So, jetzt kommt das Mädel. Und was passiert?
3: Ja, das Mädchen ist Ulrike. Die ist ein paar Tage eher geboren, als es sein sollte, mit einer Leberentzündung und einer Milzentzündung. Und dann ist sie dann auch gleich ins Krankenhaus gekommen und war lange in Erfurt im Krankenhaus, wurde dort behandelt und ist dann nach einem halben Jahr etwa zurückgekommen. Und dann hatte ich das kleine Bündel mit ganz vielen Sorgen und musste zusehen, wie ich so zurechtkam.
2: Das heißt, was waren deine Sorgen? Also es ist mit Gelbsucht und was weiß ich, was du gesagt hattest, schon im Vorgespräch zur Welt gekommen. Und hat sich da was abgezeichnet?

0: Das heißt, also wir würden sagen, sie ist mit Behinderungen zur Welt gekommen. Das hat sich abgezeichnet.
1: Ja, das konnte man dann schon sehen.
0: Und was hat das mit dir gemacht, mit euch gemacht, mit der Familie gemacht, mit dem Bruder gemacht?
1: Das Leben in der Familie wurde anders. Es drehte sich eigentlich fast alles oder von mir fast alles nur um das Kind. Der Vater musste für die Familie sorgen und der kleine Bruder musste mit für das Kind sorgen. Oder er liebte das Kind und hat alles für das Kind gemacht.
0: Der war ja 2. Hat er das überhaupt begriffen oder war das eine grundsätzliche Liebe von einem älteren Geschwister zu seiner Schwester?
1: Es war eine grundsätzliche Liebe, aber auch die Liebe für das, was hilflos ist, das müssen wir schützen.
0: Das heißt, das war wie so ein Beschützer, wie der ältere Bruder, der seine kleine Schwester versucht.
1: Genauso.
0: Okay. Das hat er ja wahrscheinlich gemerkt durch euer Verhalten auch.
1: Ja, durch unser Verhalten, aber auch durch unser vorhergehendes Leben auch. Wir hätten niemanden im Regen stehen lassen, dem wir hätten helfen können. Und jedes Tier wurde umhergetragen und alles, wo man helfen konnte, wurde geholfen. Und das hatte sich auch auf Matthias übertragen. Der hat das Hühnchen umhergetragen oder das Kaninchen. Und jetzt war seine Schwester da, die ja auch Hilfe braucht, die gefüttert werden musste und was man halt bei einem Baby so macht.
0: Okay, das ist jetzt noch alles so, sag ich mal, das Kind ist auf die Welt gekommen, es ist klein, es muss betüttelt werden. Du warst schon, du hattest ja dann schon eine gewisse Spannung in dir, also eine sozusagen ein bisschen mehr als normale Verantwortung für dein Baby, weil du musstest ja ein bisschen mehr investieren an Zeit, an Energie, an Liebe, an, wie du sagst, Gymnastik machen für das Kind, Zuwendung. Du hast viel mehr Zeit für das Kind gebraucht, als es vielleicht in der Regel normal gewesen wäre.
1: Ja, auf jeden Fall. Bei mir war das den ganzen Tag Beschäftigung oder den ganzen Tag Stress. Ich habe für sie extra gekocht und diese Gymnastik und die Liebe und Zuwendung, ja, die war auf jeden Fall immer da, das musste immer irgendjemand da sein, der sie geliebt hat.
0: Sag mal, und ihr hattet ja sicher Freunde.
1: Natürlich.
0: Und wie war das in dem Freundeskreis?
1: Ja, also die Freunde, die es nicht verstanden haben, die konnten uns mal.
0: Gab's die?
1: Wenige.
0: Also das waren dann, man sagt ja immer, in Krisenzeiten trennt sich Spreu von Weizen.
1: Ja, so ist das. Aber ich muss sagen, die Freunde haben überwiegt, die geblieben sind. Die haben uns auch Hilfe angeboten und waren auch immer für uns da.
0: Und die Familie drumherum, also hast du Geschwister?
1: Ja, ich habe einen Bruder, der war auch prima, also die haben uns auch immer geholfen, wenn Not am Mann war.
0: Und die Eltern, wie haben die reagiert?
1: Meine Eltern, die haben uns die Wünsche nur schon von Lippen abgelesen. Die haben unseren Großen geliebt und auch das Kleine haben sie immer gehabt. Also ganz oft betreut und alles eigentlich.
0: Okay, jetzt das Kind ist ja quasi noch im ehemaligen Osten,
1: ja,
0: zur Welt gekommen. Wie war das damals mit behinderten Kindern, mit Kindern, die irgendwo ein Handicap hatten? Wie war die Betreuung staatlich? Also wie hast du da Unterstützung bekommen?
1: Staatlich war die Betreuung nicht so gut. Hilfsmittel waren sehr schlecht. Und auch jetzt Klamotten, das hört sich so blöd an, aber auch behinderte Kinder brauchen teilweise besondere Anziehsachen. Sowas war alles sehr schlecht. Aber es gab immer Leute, die mir geholfen haben. Ich habe eine Physiotherapeutin, die hat mich betreut.

0: Die werde ich mein Leben lang nicht vergessen. Die war so toll zu mir und hat mir immer geholfen, wenn was war. Mhm. Und auch sonst habe ich Freunde, die mir zugehört haben. Wie gesagt, meine Eltern, es war schon toll.
1: Das ist ja das, was du brauchst. Und dann wird das Kind ja älter. Also so ein kleines Wesen, sage ich jetzt mal, ein kleiner Säugling, mit dem du Gymnastik machst, der ist ja auch nicht schwer, ist ja leicht, also relativ. Und jetzt wird es älter. Es braucht andere Hilfsmittel. Also du brauchst ja spezielle Betten. Du brauchst, wie alt war das Kind als bei der Wende? Also das ist ja jetzt schon eine Weile her. 30 Jahre, mal rechnen. Naja, das war auf jeden Fall im Schulalter, sage ich jetzt mal. Was änderte sich nach der Wende? Also also im Westen, das war ja schon immer so ein Antragsformular für das, ein Antragsformular für das. Du bist ja auch da nochmal rund um die Uhr beschäftigt sicherlich gewesen, also die Unterbringung etc. pp. Wie war das?
0: Die Unterbringung zu DDR-Zeiten war sehr schlecht. Mhm. Wir hatten eine Einrichtung, da war sie eigentlich auch nicht für geeignet, aber die haben sie dann doch aufgenommen. Und da waren wir sehr, sehr froh drüber, weil es da eigentlich für sie nichts gab.
1: Und kannst du noch mal sagen, vielleicht damit die Zuschauerinnen und Zuschauer sich das vorstellen können, die vielleicht auch behinderte Kinder haben, welche Behinderung sie hat?
0: Ulrike wie soll ich das erklären? Es ist mir immer blöd zu sagen, sie kann das nicht, sie kann das nicht und sie kann das nicht. Das ist nicht schön. Genau. Sie kann mich lieb haben und sie kann andere lieb haben und sie kann sich wohlfühlen.
1: So, okay.
0: Also sie muss rund um die Uhr gepflegt werden, Pflegegrad 5. Mhm. Ja, das ist eigentlich typisch. Ja. Sie sitzt im Rollstuhl, muss gefüttert werden.
1: Mhm. Okay, jetzt gut. Pflegeeinrichtungen in der ehemaligen DDR. Gab es wenige? Wo in der Nähe? Also musstest du weit fahren oder war das machbar?
0: Das war schon machbar, aber man musste halt selbst fahren. Musste sie früh hinbringen und dann wieder abholen. Mhm. Aber diese Pflegeeinrichtungen, die Leute waren top, kann man nicht anders sagen, aber die Mittel waren schlecht, ganz schlecht.
1: Das heißt, die Fördermittel, also oder auch was für die Kinder?
0: Die Räumlichkeiten und auch die Mittel.
1: Okay, weil du brauchst ja wahnsinnig viel für eine Pflege. Also ich stelle mir das vor, du brauchst die entsprechenden Windeln, die man ja auch braucht. Du brauchst Hilfsmittel, also für zu Hause. Und da ranzukommen in der Zeit, das muss ja...
0: Also diese Windeln gab es eigentlich gar nicht zu DDR-Zeiten.
1: Wahnsinn, ja.
0: Ich habe mich damals immer weiter geholfen, viel mit Zellstoff gearbeitet und so. Ja, die Hilfsmittel war ganz schlecht.
1: Wow. Okay, was hat sich verändert dann, als sozusagen West und Ost zusammengekommen ist? Das war ja auch erstmal eine Neuorientierungszeit, glaube ich, dann auch für dich und in der Situation.
0: Ja, das war eigentlich eine sehr schwere Zeit. Wie geht's weiter? Mhm. Für uns, unsere Familie überhaupt und für Ulrike besonders. Matthias war ja auch noch in der Schule. Mhm. Tja, dann wurde die Einrichtung... Wurde Einrichtung der Lebenshilfe. Und es war alles sehr tumultig. Da in der Räumlichkeit, wo die Einrichtung war, das konnte nicht bleiben. Dann wurde eine andere Einrichtung gesucht. Das war aber nicht zumutbar. Und dann die dritte. Und also es war eine sehr schwierige Zeit. Und bei der letzten hätte sie anderthalb Stunden fahren müssen oder so. Das wäre gar nicht. Und dann war sie halt auch lange ganz zu Hause bei uns. Also ich habe aber gedacht, es besteht eine Schulpflicht. Mhm. Ulrike war dann schon im Schulalter, schon über dem Schulalter. Mhm. Da wird sich schon irgendjemand kümmern dann. Ja, und es hat sich immer irgend sowas ergeben, bis wir schließlich nach Geismar gezogen sind Und sie hat eine neue Stelle gefunden.
1: Das ist ja eine Erleichterung gewesen, wahrscheinlich eine extreme Erleichterung.
0: Ja, das war für uns eine ganz tolle Erleichterung und auch vom Gefühl her, es will sie wieder jemand haben, nicht nur weg. Also es war schon für uns ganz toll.
1: Okay, jetzt haben wir so ein bisschen so die erste Kindheit, Jugend und was kam mit der Wiedervereinigung Ost und West. Die Sorgen, wo wird sie untergebracht? Lass uns mal einen Cut machen und unser erstes Lied spielen, was du dir ausgesucht hast. Kannst du unseren Zuhörern und Zuhörern mal sagen, welches Lied du dir ausgesucht hast?
0: Ja, ich mag gern Pur und dafür würde ich gerne mal ein Lied hören, Mein Freund Rüdi. Das handelt von einem Kind mit Down-Syndrom. Und das möchte ich ganz besonders für mein Enkelkind mir wünschen und für meine anderen Enkelkinder auch, die wundervolle Kinder sind.
1: Ja, und warum die so wundervolle Kinder sind, das hören wir dann gleich noch. Also erstmal viel Freude beim Hören. Pur, Mein Freund Rüdi.

0: Ja, liebe Hörerinnen und Hörer, immer noch hier Außenstelle Geismar, hat sie gerade gesagt, bei Walburga im Grünen, Thekla Rotermund-Schapper mit ihrer Sendung Alles Ansichtssache. Ja, Walburga, da waren Ost und West zusammen und du hattest aber immer noch ein Kind, was viel Liebe und Zuwendung braucht. Du hast einen guten Unterbringungsort gefunden für das Kind. Jetzt frage ich dich mal, ich meine, ich sehe es ja jetzt hier, ist ja alles sehr weitflächig, räumlich, aber so ein Kind braucht ja auch, ja, es braucht behindertegerechtes Wohnen, würden wir jetzt sagen. Also es muss gewaschen werden, du musst den Rollstuhl fahren können. Wie habt ihr das geschafft, räumlich? Also
1: ja, wir hatten lange gesucht, um Räume für uns zu finden. Wir wollten aus unserem alten Domizil weg und wollten ein eigenes haben. Und die erste Seite war natürlich immer unser Kind, dass wir alles rollstuhlgerecht haben, dass wir mit ihr gut zurechtkommen. Das kommt uns jetzt selber auch zugute. Wir werden auch älter.
0: Ja, genau. Du hast dann schon, was wir noch irgendwie uns schaffen müssen.
1: Ja, das haben wir schon. Ja, und da hatten wir uns dieses Haus hier gebaut, das heißt verändert, umgebaut, aber alles so, dass wir mit Uli gut zurechtkommen.
0: Ja, sag mal, es gibt doch sicher Zuschüsse vom Staat. Wie gut muss sich eine Familie auskennen, die ein Kind, ein Erwachsenen mit Handicap hat? Also wie gut musst du dich im Dschungel, also der Behörden auskennen? Ich könnte mir vorstellen, du musst ja 1000 Sachen beantragen. Du musst also finanzielle Unterstützung etc. pp. Ich meine, und damals war ja noch nichts so mit Google und hast du nicht gesehen. Wie habt ihr das geschafft?
1: Ja, wir hatten eine Selbsthilfegruppe. Das heißt, es ist keine richtige Selbsthilfegruppe, sondern Eltern von Müttern mit behinderten Kindern. Und wir haben uns regelmäßig getroffen. Und dort konnte man schon mal immer so hören, was man alles beantragen kann, was es gibt und was nicht für uns zuständig ist. So konnte man sich gut austauschen.
0: Das heißt also, ihr habt voneinander gelernt sozusagen.
1: Auf jeden Fall. Und ich muss ganz, was ich noch im Kopf habe, war, wo die Pflegeversicherung eingeführt wurde unter dem Herrn Blüm.
0: Ja.
1: Herrn Blüm, vielen Dank. Das war für uns irgendwie ein großer finanzieller Schritt. Ja, und einige materielle Dinge dann auch. Und beim Bauen kamen uns etliche Hilfen zugute.
0: Weil das, liebe Hörerinnen und Hörer, das blendet man ja auch aus bei aller Zuwendung und Liebe. Man braucht auch die finanziellen Mittel, damit das Kind auch wirklich glücklich aufwachsen kann. Das ist ja in einer normalen Familie schon manchmal schwer, den Kindern all das zugutekommen zu lassen, wenn man jetzt abhängig ist vom Staat, Hartz IV bekommt oder so. Ja, also das heißt, du brauchst auf jeden Fall gute Informationsquellen, gute Beratung, gute Betreuung, um an die Informationen zu kommen, die euch das Leben gemeinsam auch ein bisschen erleichtern.
1: Natürlich, die Informationen sind ganz wichtig und das Durchhaltevermögen der Betreuer oder Eltern. Man muss wirklich so ein Stehvermögen haben, um da irgendwas zu bekommen. Das ist manchmal sehr belastend.
0: Und sag nochmal, also das eine ist eben diese Information und diese Selbsthilfegruppe, um nochmal die Bedeutung dessen hervorzuheben, wie wichtig es auch menschlich ist, dass man hat ja auch Einbrüche. Also ich kann mir vorstellen, dass du zwischendurch auch mal traurig bist oder ja, es geht ja auch ein Stück, also dein eigenes Leben gibst du ja, schenkst du ja jemanden. Du trittst ja immer wieder ein bisschen zurück, du stehst nicht in der ersten Reihe. Das kennen ja viele Mütter, also dass sie, ich habe das mal jetzt von einer Mutter gehört, zuerst kommen die Kinder und dann komme ich. Und bei dir ist das ja nochmal dieses, zuerst kommen die Kinder, es hat ja noch mehr Raum, so wie du Raum brauchtest, um mit ihr auch wirklich gut leben zu können. Wie geht das? Also hörst du auf zu existieren? Also wie hast du dich behalten in der Zeit? Wie geht das überhaupt?
1: Ja, das ist eine ganz schwierige Frage, für mich zumindest. Ich bin ein Mensch, der auch immer gerne hilft. Für mich ist es schöner, Hilfe zu geben, als zu nehmen. Und Ulrike hat uns immer wieder Freude bereitet. Ganz, ganz kleine Schrittchen, die uns immer wieder hochgehoben haben, aus dem tiefen Loch raus. Natürlich habe ich auch Tage, wo ich traurig bin. Das passiert ganz oft. Auch mal von jemandem eine unbewusste Bemerkung. Da habe ich tagelang dran zu knuppern. Aber irgendwie, ich habe meine Hobbys, die ich dank meinem Mann gut ausführen kann.
0: Das heißt, du brauchst auf jeden Fall was für dich ganz alleine.
1: Ja, das möchte ich auch für mich ganz alleine haben. Möchte aber auch seine Anerkennung, das muss ich natürlich sagen. Und mein Garten, mein Hund oder unser Hund, das sind so die Kraftquellen, die ich habe.
0: Und die musstest du dir erstmal, du musstest sie erstmal finden im Laufe der Jahre. Also was brauchst du? Also ich stelle mir jetzt mal vor, du hast das ja geschildert, als diese Wiedervereinigung kam, Ost und West, und ihr dann auf der Einrichtungssuche war und dann auch letztendlich eine gefunden habt, wo sie, glaube ich, dann immer auch noch ist, wo du dann ein gutes Gefühl hattest, sage ich jetzt mal. Und ist das das, was eine Mutter braucht, erstmal so eine Form der Entlastung, wo du ein gutes Gefühl hast, um dann zu sagen, so jetzt kann ich mal gucken, dass ich auch ein gutes Gefühl bekomme für mich und was suche, was mir gut tut in dieser Zeit, wo meine Tochter gut untergebracht ist?
1: Natürlich, ich kann nur ein gutes Gefühl haben oder kriegen, wenn es meinem Kind gut geht. Anders kann ich das nicht. Ja, irgendwie weiß ich auch nicht. Ich habe dann auch gemerkt, ich muss auch was für mich machen.
0: Wie alt warst du denn da, wo so ein Schnitt kam, wo du gesagt hast, und jetzt muss ich auch mal gucken, weil du hast ja auch noch den Jungen gehabt. Also du hattest ja zwei Kinder.
1: Ja, nein, das war viel, viel später. Da war ich vielleicht 45 oder so. Wahnsinn. Dann habe ich gemerkt, jetzt muss ich was für mich machen.
0: Das heißt, so lange hast du, ja, soll ich sagen, durchgehalten. Der Junge war ja dann schon weit über 20. Ja. Die Tochter auch. Und da hast du dann...
1: Ja, dann habe ich gemerkt, also irgendwie brauche ich was. Und da habe ich angefangen, habe so Blumen gesteckt, Kränzchen gewickelt und sowas. Das hat mir auch schon sehr viel Freude gemacht. Kurse besucht bei der Volkshochschule. Und dann irgendwann, auch gestrickt habe ich auch sehr viel. Das waren alles Sachen, die ich zu Hause auch erledigen konnte oder viel zu Hause machen konnte, wenn Ulrike geschlafen hat oder wenn das halt alles gepasst hat.
0: Das heißt jetzt, vielleicht eine Frage, die damit im Zusammenhang steht, deine Berufstätigkeit hatte irgendwann ein Ende. Wie lange hast du überhaupt arbeiten können?
1: Oh, ich habe gearbeitet bis... 2020.
0: Hast du gearbeitet? Wie hast du das gemacht?
1: Ja, teilweise.
0: In der Zeit, wo sie untergebracht war, bist du arbeiten gegangen?
1: Ja.
0: Ja, aber dann sagst du ja, ich meine, sie ist untergebracht, in der Zeit arbeitest du und dann kommt sie nach Hause und dann kannst du ja wirklich nur das machen, was du hier machen kannst, weil sie braucht dich ja in deiner...
1: Ja, genau so. Aber Arbeit war mir schon wichtig. Die sozialen Kontakte... Ich brauche immer Leute oder meistens Leute, um mich auszutauschen oder um fröhlich zu sein oder
0: mal was anderes zu hören.
1: Was anderes, genau. Ja. Und wenn es nur Kochrezepte sind.
0: Ja, genau. Das heißt, dieses auf dich zugehen hat auch eine Befreiung gefunden in der Arbeit, weil da was anderes war, da waren andere Themen, da waren die Menschen hatten auch ihre Probleme, das hilft ja auch manchmal, wenn man hört, dass andere auch ihre Probleme haben, nicht nur man selbst.
1: Ja,
0: in
1: natürlich.
0: Lebensengen Situationen ist, also gut, dann hast du aufgehört und dann hat es ja noch mehr Raum und dann hast du deine Hobbys ausgebaut.
1: Ja, ja, aus dem Blumenstecken wurde das Malen. Mhm. Das ist wirklich mein großes Hobby.
0: Und ein erfolgreiches, wenn man sich hier umschaut, unglaublich, liebe Hörerinnen und Hörer, Wahnsinn, was für tolle Bilder da entstanden sind. Monumental zum Teil, echt, ich habe Lasse in Neid, ich habe erst angefangen zu malen.
1: Ja. Ich hoffe, Thekla kommt jetzt öfter zu malen. Ja. Okay. Nein, das ist schon meins und man kann auch in jedes Bild so ein bisschen, so ein Stückchen sein eigenes Inneres reinbringen. Mhm. Es ist unglaublich, die meisten Bilder sind abgemalt, aber irgendwie so ein Stückchen von mir selber ist da drin.
0: Das heißt, das ist ja so, jedes Bild hat auch eine Seele irgendwie, also es hat auch eine Energie. Und das vielleicht die, die das nicht kennen, nicht wissen, die andere Hobbys haben. Also ich habe nach Jahren, als jetzt meine Katze gestorben ist, die immer an den Wollknäuel hing, wollte ich mir eine Jacke stricken, aus Mantel geworden. Ein monumentales Werk. Und ich habe nachher gesagt, was in diesem Mantel für Gefühle drin hängen, solange ich die jetzt gestrickt habe, diese Manteljacke, ich konnte die noch gar nicht tragen, weil die so schwer war, obwohl die ganz leicht ist. Aber es waren so viele Situationen, so viele Gefühle da drin. Und so stelle ich mir das eben mit Bildern auch vor. Wenn du länger malst, da schwappt das so über. Dein ganzes Wesen ist da zu finden.
1: Ja, so ist das. Eigentlich schon bei der Auswahl vom Motiv hat man schon das Wesen mit reingegeben. Und das, der Pinselstrich, der hat auch das Wesen von mir, natürlich.
0: Ja, toll. Okay, also die Beziehung zu deinem Mann war eher eine unterstützende in der ganzen Zeit.
1: Ja, also wir hatten auch unseren Stress, wie jeder mal so hat. Aber insgesamt muss ich sagen, ja. Also wenn ich ihn jetzt nicht hätte, könnte es nicht mehr so sein, wie es ist.
0: Aha. Und hatte er auch Ventile? Also hat er auch ein Hobby gehabt, wo du sagst, da hat er aufgetankt?
1: Ja, mein Mann. Ich glaube, Männer können das insgesamt besser. Die können besser abschalten. Der geht auf Jagd schon seit Kindheit. Und der findet dort seine Entspannung. Mhm. Nicht unbedingt beim Schießen oder nur beim Schießen, sondern beim Sitzen auf dem Hochsitz. Mhm. Oder denke ich, er kennt jedes einzelne Tier im Wald und die Befindlichkeiten dazu. Das ist so seine Kraftquelle.
0: Mhm. Das heißt, ihr seid gemeinsam, aber ihr lasst euch auch eure Inseln, um sozusagen Kraft für eure Tochter oder für euer Leben zu tanken.
1: Ja, ich denke, das muss man auch. Man muss Gemeinsamkeiten haben und aber auch Einzelheiten.
0: Und das schweißt ja wahrscheinlich zusammen. Also ich könnte mir vorstellen, also ich weiß, Krisensituationen in meiner Beziehung haben uns eher noch mehr zusammengeschweißt als getrennt.
1: Ja, wir sind jetzt 46 Jahre verheiratet. Ich denke, das ist schon eine Leistung.
0: Das ist eine reife Leistung, allemal. Ja, bevor wir jetzt mal ein bisschen auch in die Zukunft gucken, weil du bist ja auch schon über 60.
1: 66.
0: 66, ja, da fängt ja das Leben normalerweise an.
1: Ja, ich warte noch drauf.
0: Und auch so ein bisschen gucken, wie machst du überhaupt Urlaub, was passiert da mit deiner Tochter. Würde ich vorschlagen, spielen wir mal das nächste Lied, das du dir ausgesucht hast, und sag mir, welches wir jetzt spielen sollen.
1: Ja, ich mag ja pur, habt ihr sicher schon gehört. Und dann hätte ich gerne noch ein bisschen was Leichteres, aber auch passend zu dem Hobbys, Abenteuerland. Lasst euch alle mal gehen, hört den Text an und macht's genauso.
0: Ja, wow, das ist doch eine Aufforderung. Also, liebe Hörerinnen und Hörer, genau zuhören, ja, bei aller Schwere. Das Leben ist da und die Leichtigkeit auch. Draußen scheint die Sonne und der Wind weht. Also, Abenteuerland.

0: Ja, liebe Hörerinnen und Hörer, immer noch am Mikrofon Thekla Rothermund-Schappa mit ihrer Sendung Alles Ansichtssache im Gespräch mit Walburga. So, Walburga, wenn ihr Urlaub machen wollt, wie kriegt ihr das denn hin?
1: Ja, wir kriegen ja von der Pflegekasse diese Leistung Kurzzeitpflege, Verhinderungspflege. Die wird beantragt. Vorher muss aber erst eine passende Einrichtung gefunden werden. Und das ist das Schwerste. Die Ulrike muss in ein Altenheim. Das gefällt uns gar nicht und das ist auch nicht passend für sie. Aber was anderes haben wir nicht. Und diese Leistungen sind auch nicht gerade so sehr viel von der Pflegekasse. Das reicht für einmal fast 4 Wochen und dann ist aber Schluss, für alles Schluss.
0: Oh, wow, das heißt, du kannst im Jahr 4 Wochen Urlaub machen, Maximum.
1: Maximum. Da muss ich aber noch diese Eigenanteile zahlen. Das ist auch nicht wenig. Also es wird schon ein teurer Spaß für uns. Aber wir sind froh, dass es diese Erleichterung gibt. Wichtig wäre für uns halt, eine geeignete Einrichtung zu finden.
0: Also das heißt, du guckst jetzt mal, du machst den Blick in die Zukunft. Oder beziehungsweise schon vorher, warum muss Ulrike in ein Seniorenheim, wenn ihr in Urlaub fahrt? Gibt es da überhaupt Alternativen? Also und dann perspektivisch, also wir wollen ja, dass du das noch so lange wie möglich durchhältst mit der Balance mal Natur, Tiere, und die Verpflichtung, an der Seite deiner Tochter zu sein. Was kommt also, wenn du das nicht mehr schaffst?
1: Das ist unsere größte Sorge oder unsere Bedenken, was mal kommt. Für uns ist es, oder für mich ist es am schwersten zu sagen, die Verantwortung abzugeben und sie nicht bei mir zu haben oder nicht sie zu sehen. Wie machen das andere Menschen? Wird mit Gleichgültigkeit da dran gegangen? Man kann es so machen und so machen. Sind die Leute lieb? Sind genug Leute da? Wie ist die Verpflegung? Das hört sich jetzt blöd an, die Verpflegung. Aber sie spürt nicht so sehr viel oder sie merkt nicht so sehr viel. Nur das Essen, Das ist für sie wichtig. Das ist was Schönes für sie. Dann muss aber, wird sie auch genug rausgefahren an die Luft. Das hat sie gerne. Wer errät die Krankheiten, die sie hat? Sie kann nicht sagen, mir tut der Bauch weh. Sie kann es nur mit weinen oder knurrig sein. Oder alle diese Sachen. Wer wischt ihr den Popo oder die Füße? Das sind Sachen, wo wir uns Gedanken drüber machen.
0: Also das ist ja so, das macht nochmal deutlich, liebe Hörerinnen und Hörer, es fällt ja einer Mutter schon schwer, wenn das Kind das Haus verlässt. Da gibt es ja dieses leere Nest-Syndrom. Ne? Also die Mutter, die immer für die Kinder da ist, die ja genau weiß, das Lieblingsessen und welche Rituale ein Kind braucht, um sich wohlzufühlen.
1: So ist es.
0: Und dann geht es hinaus in die weite Welt, aber dann sagt die Mutter vielleicht, ich vertraue darauf, dass ich meinem Kind das Beste mitgegeben habe. Es wird einen Weg für sich finden, der gut ist. Es kann kochen, es kann sich selbst ernähren, aber das alles ist bei Ulrike nicht. Also du hast sie ja bis jetzt nur immer zeitweise losgelassen und das ist schon manchmal schwer, weil du nicht weißt, wie geht sie in den 4 Wochen, wenn wir hier mal im Urlaub sind oder 2 oder 1 Woche. Du musst vertrauen auf andere und du als Mutter kennst dein Kind am besten. Du erfühlst es ja quasi, nehme ich an. Also bei mir ist das ja so, ich habe ja keine Kinder, aber wir haben halt die Katzen und mein Mann ist immer völlig verblüfft, wenn der Kater in der Tür steht und mauzt, dass ich genau weiß, was der jetzt will. Also ich erkenne am Mauzen oder an seinem Blick, der will jetzt saufen, der will jetzt fressen, der will jetzt ans Fenster, der will jetzt, alter Kater, der will jetzt gestreichelt werden. Der sagt um 8 Uhr morgens, ich brauche meine Tablette. Der sagt um 8 Uhr abends, ich brauche meine Tablette. Und das hat sich zwischen uns ritualisiert. Ja. Und ich stelle mir das, das ist jetzt ein Tier, aber bei meinem Mann weiß ich auch genau, also wir Frauen sind ja so, wir empfinden. Wir machen vieles über die Empfindung. Ja. Und das fällt schwer, oder?
1: Ja, das fällt ganz schwer. Das ist das Schwerste, was ich noch vorhabe, denke ich.
0: Dieses Loslassen.
1: Das Loslassen, ja.
0: Wer gibt dir, also du hast mir vorhin im Vorgespräch von ihrer jetzigen, sie ist ja in der Woche halbtags,
1: ganztags
0: untergebracht. Und da hast du mir von einem Pfleger erzählt, wo du das Gefühl hast, den mag deine Tochter und der mag deine Tochter. Und was macht das mit dir, wenn du das weißt, wenn du das spürst?
1: Ja, das sind natürlich Sachen, die mich auch wieder aufrichten. Wie ich vorhin schon gesagt habe, es gibt immer wieder Menschen, die einem helfen und die einem Kraft geben. Und bei diesen Menschen bin ich mir hundertprozentig überzeugt, es ist nicht nur Können oder Wissen, es ist auch die Liebe zu den behinderten Menschen. Mhm. Und das kommt, und die Ruhe noch dazu. Und das kommt bei mir, vor allem bei Uli, gut an.
0: Mhm. Das heißt, du hebst jetzt auch mal, ich habe schon Sendungen gemacht, auch mit Pflegepersonal, mit Menschen in der Altenpflege oder auch in der Krankenpflege. Du hebst noch mal hervor, wie wichtig Pflege ist, also wie wichtig diese Pflegeberufe sind und vor allen Dingen, wie wichtig Pfleger und Pflegerinnen sind, die mit dem Herzen pflegen, die nicht nur technisch pflegen, sondern die wirklich Emotionen mit reinbringen, die eine Beziehung zu ihren zu Pflegenden aufbauen. Ja?
1: Natürlich, das ist für mich das Allerwichtigste, dass die im dass die Liebe da ist zum Pflegen. Es kann eigentlich nur jemand Altenpfleger oder Krankenschwester werden, der ein bisschen Herz hat. So würde ich es ausdrücken.
0: Genau. Da habe ich ja auch schon drüber gesprochen in meiner Sendung, dass die Arbeitsbedingungen in der Pflege so bescheiden sind, um das mal so auszudrücken, dass der Wert der Pflege im Grunde genommen erst in der Corona-Zeit einmal erfasst worden ist, als für sie geklatscht worden ist vor den Seniorenheimen, in den Krankenpflegeeinrichtungen. Und dass wir das immer wieder zu leicht vergessen, wie wir selber auch davon abhängig werden können. Also wir sind ja auch, wir haben mal im Vorgespräch auch darüber gesprochen, was ist denn überhaupt normal? Also wie normal bin ich? Ich habe ja auch meine ganzen Macken, ich bin ja so eine Psychofrau, also ich habe auch meine Macken und ich spüre immer, wie wichtig es ist, da auf Ärzte zu treffen oder auf Menschen zu treffen, die da liebevoll mit mir sind, mit meinen Macken und sagen, ist halt eine Macke, also wird schon wieder und mal klopfen oder mir einfach einen liebevollen Blick zu wenden oder auch mal über meinen Arm streicheln. Und sowas braucht deine Tochter ja auch und sowas brauchst du ja auch letztendlich.
1: Ja, genau so ist es. Einfach mal über den Arm streichen ist tausendmal mehr wert als das schöne Zimmer.
0: Genau, also das muss, ich glaube, das muss Politik auch mal begreifen, ne?
1: Ja, wir haben jetzt auch viel Angst, muss ich noch sagen. Es wird alles immer weniger. Mhm. Und uns kommt es so vor, als wenn gespart wird an den Ärmsten der Armen. Das kann es nicht sein. Dafür sind wir keine Solidargemeinschaft oder wie auch immer man das nennen mag. Es müssen alle mitgenommen werden. Mhm. Selbst die gar nichts können, brauchen mehr Hilfe als alle anderen.
0: Mhm. Also mir fällt das auf mit diesen ganzen Elite-Schulen und es wird sich orientiert an denen, die es bringen, wie auch immer, die es leistungsmäßig bringen. Also in meiner anderen Sendung, beziehungsweise die ich mit Martin Müller ja regelmäßig aufnehme und die Sie hören können, gehen wir da sehr hart mit der Politik auch ins Gericht und diese ganze Geschichte über faule Deutsche und wir müssen mehr leisten. Also ich denke, selbst Halbtagskräfte, Teilzeitkräfte arbeiten ja doppelt so viel wie normal Arbeitende. Es ist ja schon, gibt es Untersuchungen darüber, wie viel Teilzeitkräfte an Energie in diesen Teilzeitjob einbringen. Und also die Wertschätzung von Pflege hatten wir gerade, überhaupt von Menschen, die mit Herzblut ihre Arbeit machen und nicht die unter solchen Leistungsblicken beobachtet werden wollen, sondern und beachtet werden wollen, sondern was sie da wirklich auch wuppen, ne? Was, das wünschst du dir sicher auch, also wie du schon sagst, also Orientierung an den Schwächsten und nicht an den Stärksten, ne?
1: Ja, genau. Die Schwächsten brauchen die Hilfe, die Stärksten brauchen die nicht. Die sind selber stark genug.
0: Genau. So, jetzt guck noch mal, wir haben ja schon die Selbsthilfegruppe gehabt. Wie ist das, du gehst ja mit deinem Kind auch mal raus. Ich weiß von jemandem, dessen Frau eine Behinderung hat, der geht gar nicht mehr mit der spazieren, weil er die Blicke nicht, er möchte das nicht, ja, er möchte nicht so, wie soll ich sagen, mitleidsvoll betrachtet werden, wie auch immer. Welche Erfahrungen machst du im Umgang, in deinem Umfeld? Ihr wohnt ja im kleinen Ort. Wie gehen die Menschen mit, ja, mit euch um?
1: Mittlerweile, muss ich sagen, läuft das gut. Wir gehen sehr oft spazieren. Die Leute kennen mich, die Leute kennen mein Kind. Da passiert es eigentlich nicht mehr so. Früher war das schon ein Problem manchmal. Aber auch nur an so Tagen, wo es mir echt schlecht ging. Ansonsten hatte ich schon genug Stehvermögen, dass ich auch mal dagegen gehalten habe.
0: Also es gibt ja immer noch diese, also es ist ja wirklich so, das, was jetzt auch alles sich wiederbelebt, ne? Also so dieser Blick auf die Gesellschaft, können wir dann auch nochmal in Beziehungsweise reinhören, liebe Hörerinnen und Hörer. Diese Wertmaßstäbe, was ist normal? Also darüber hatten wir uns ja unterhalten, habe ich gerade schon mal gesagt. Warum haben wir so eine Vorstellung von heile Welt, Familien, haben wir im Vorgespräch gesprochen, das, was wir im Fernsehen sehen, ne? Das Leben geht doch ganz andere Wege, wie du es uns jetzt auch beschrieben hast in deinen Erzählungen gerade. Du wirst schwanger, du kriegst ein Kind und es wird auf einmal ganz anders, als du dir das vorgestellt hast. Es wird auf jeden Fall anders, aber bei euch nochmal extrem anders. Also wir stellen uns eine Traum, wir sagen ja zu unserem Partner vom Standesamt und sagen vielleicht ja zum schweren Leben, weil vielleicht wird der Partner krank oder es gibt Gewalt in der Beziehung. Was ist normal? Also was findest du, wie gehst du mit diesem Begriff normal um?
1: Jetzt hast du mir eine Frage gestellt. Das ist normal. Ich kann eigentlich die Frage nur zurückgeben. Jeder hat seine Macken, jeder hat seine Fehler. Das ist normal.
0: Genau, und das vergessen wir aber. Und davor habe ich ein bisschen Furcht. Also, wie du es gerade gesagt hast, der Abbau im Sozialen. Ne? Was kommt da mal für meine Tochter, wenn die dann wirklich abhängig wird? Die Wertschätzung in der Pflege und so weiter. Was passiert, wenn wir nicht der Norm entsprechen? Also wenn wir ausfallen, krank werden oder wenn was passiert, wo wir in große Abhängigkeit geraten? Darüber sollte sich jeder mal Gedanken machen. Das Leben läuft nicht gerade, sondern das läuft in Kurven und an der nächsten Ecke kann was auf sie lauern, womit sie überhaupt nie gerechnet haben. Schicksalsschläge und so weiter. Und wir dürfen jetzt dabei lernen, was Walburga uns erzählt hat, wie man solche Schicksalsschläge meistert, dass sie letztendlich das Leben erfüllen können, dass sie zum Reichtum beitragen können, obwohl wir uns das gar nicht vorstellen können. Und dass unser Leben eigentlich erst richtig lebenswert macht. Und irgendjemand hat mal gesagt, wir lernen aus Fehlern und nicht aus unseren Glanzleistungen. Wir lernen von den Schwächsten am meisten und nicht von den Stärksten. Das ist nämlich ein Trugschluss. Es wird immer gesagt, orientiere dich am Stärkeren. Nein, guck auf die, die es nicht so gut getroffen haben im Leben und ja, die sich viel mehr anstrengen müssen. Und wenn wir uns an denen orientieren, dann vielleicht kommt dann mehr Liebe auf die Welt, vielleicht die Zuwendung, die du dir für deine Tochter wünschst, wenn du mal nicht mehr für sie rund um die Uhr da sein kannst. Ja, liebe Hörer und Hörer, die Sendung mit Walburga geht zu Ende. Ich hoffe, Sie nehmen was mit, wenn Sie selbst vielleicht ein Kind haben, was ein Handicap hat oder Sie eine schwere Erkrankung erwischt hat oder was auch immer. Wir brauchen Liebe und wir brauchen Zuwendung und das hast du wunderbar zum Ausdruck gebracht und dafür bedanke ich mich bei dir, liebe Walburga. Und du hast jetzt noch einen letzten Musikwunsch frei.
1: Oh, ich habe noch einen.
0: Ja, den von Johnny Hill.
1: Ja, dann nehmen wir den doch gleich. Ja, Ruf Teddybär 14. Das ist aber ein Lied auch für unseren Vater, also für Ulrike, ihrem Vater. Der war nämlich auch LKW-Fahrer und das passt sehr gut.
0: Na dann, also steigen Sie ein in dieses Lied und ich wünsche Ihnen also noch einen wunderschönen Sommer. Wir hören uns ja bald wieder. Vielen Dank, dass Sie uns zugehört haben. Vielen Dank, Walburga, dass du so frei und offen über dein Leben berichtet hast. Und auf Wiederhören.
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0: Ja, hallo liebe Hörer und Hörer, wieder auf Sendung im Rundfunk Meißner, Radio RFM, Thekla Rotermund-Schapper mit ihrer Sendung Alles Ansichtssache. Und es ist Sommer und Sie wissen ja, ich fahre gerne durch den Werra-Meißner-Kreis und manchmal auch ein kleines Stück darüber hinaus. Und das habe ich getan heute und bin nach St. Ottilien gefahren. Ich bin aber schon aufgeklärt worden, dass St. Ottilien auch mal zum Altkreis Witzenhausen gehört hat und jetzt eben nicht mehr. Aber das macht nichts, das sind nur ein paar Kilometer von Hessisch-Lichtenau entfernt. Und mir gegenüber sitzt in einem wunderschönen Fachwerkhaus und ich sitze hier mittendrin in ihrer Wirkungsstätte, die Doris. Und ja, in der letzten Sendung haben Sie was gehört zum Thema Klang. Klangmassagen, Arbeiten mit Klang. Und ich habe mir gedacht, die Doris, die passt jetzt wunderbar in die nächste Sendung. Und vielleicht lüftest du mal das Geheimnis, warum, wieso, weshalb, wer bist du?
6: Ja, hallo. Ja, ich bin die Doris. Und zwar bin ich eigentlich eine Trommellehrerin. Nicht nur eigentlich, ich bin eine Trommellehrerin. Aha. Und habe die Thekla mal kennengelernt auf einem VHS-Kurs. Ganz interessant.
0: Aber ehrlich zu sein, haben wir uns dann wieder getroffen, wobei sie mich erkannt hat und erstmal sie nicht, weil ich hätte sie nie mit Trommel zusammengetan und nicht in die Volkshochschule. Im Grunde kennst du mich schon viel länger.
6: Ja, ganz lange schon.
0: Also wir haben festgestellt, über 40 Jahre, und es ist schon verrückt, wenn man sich dann nach so einer langen Zeit wieder begegnet, in ganz anderen Zusammenhängen, wo man nie damit gerechnet hätte. Okay, ich war neugierig. Ich habe eine Rahmentrommel, eine schamanische Rahmentrommel, und ich war neugierig und bin zu dir gekommen. Aber jetzt erzähl du uns doch erstmal, also hier ist ja eine Trommelreichtum ohne Ende, also Wahnsinn, eine Trommel nach der anderen und Klanginstrumente. Und wie bist du denn zum Trommeln gekommen?
6: Ja, wie war's da? Ich glaube, ich war so Mitte, Ende 20 im Endeffekt. Das ist jetzt schon ganz schön lange her. Und eigentlich habe ich angefangen, Rhythmus war mein Ding. Ich habe schon immer gerne getanzt, immer. Schon als Jugendliche war immer tanzen. Und ich habe meinen Mann kennengelernt und ich bin eigentlich ursprünglich, bin ich geboren in Australien. Doch, und da sind wir mal gemeinsam nach Australien gefahren und dort habe ich afrikanische Tanzen angefangen. Mhm. Und fand das auch total cool. Wir haben immer eine Zeit lang in Deutschland, eine Zeit lang in Australien gewohnt und so ging mein Leben eigentlich. Und dann habe ich, dann sind wir mal wieder zurück nach Deutschland gekommen und mein Mann, der Danny, der wollte unbedingt Didgeridoo lernen. Und das ist ein australisches Klang. Also aus einem hohlen Eukalyptuszweig, eigentlich die meist

0: ich denke, ich war so 28.
1: Mhm,
0: genau.
1: Und die Djembe, was
0: die
1: ist das?
0: Djembe ist eine afrikanische Trommel.
1: Aha.
0: Und ich bin dann viel in das afrikanische Trommeln reingegangen. Da war mein Ansatz eigentlich. Das afrikanische Trommeln vermittelt gerade die Djembe ganz viel Energie. Leute sagen, auf die Trommel hauen und sein Power rauslassen und Wut rauslassen, das ist es nicht. Djembe ist Energie, also man kriegt Energie eigentlich dadurch oder kann auch mal Energie abgeben, aber man kriegt auch ganz viel Energie. Ich habe viel afrikanischen Tanz gemacht, ich habe viel afrikanische Rhythmen gelernt, auch hier in Kassel bei meinen Lehrern, die ich hatte, der Peter Löber und der Bolko Bormann und ich habe ganz viele Lehrer gehabt aus verschiedenen Ländern. Mama de Kita, Sibu Bangura in Australien. Also ich habe von vielen, vielen Lehrern afrikanisches Trommeln gelernt.
1: Das heißt also, es ist so, wie stelle ich mir das vor, im Grunde hatte ich die Trommel abgeholt.
0: Ja,
1: im Grunde
0: da hast du recht.
1: Die Trommel hatte ich
0: gut. Und die Liebe zum Rhythmus. Ich mag Rhythmus. Wenn ich Musik höre und ich höre die Trommel, das schießt mir sofort in die Beine und ich habe Lust zum Tanzen.
1: Mhm.
0: Das ist im Endeffekt, ich liebe Rhythmus. Es gibt mir Energie und gibt mir Lebensfreude und lässt mich den Alltag vergessen.
1: Mhm. Spannend. Und dann sozusagen war das die Trommel und die hatte ich dann reingezogen in diesen Rhythmus, also hat diesen Rhythmus aufleben lassen noch weiter, weil du ihn ja dann selbst quasi geschlagen hast, den Rhythmus. Also du bist mit der Trommel, ich stelle mir das ja so vor, war jetzt ja einmal in deinem Trommelkurs, du wirst letztendlich sowas wie eins mit der Trommel, so. Du verschmilzt mit dem, also so habe ich dich ja auch erlebt. Die Trommel und du, ihr seid eins gewesen. Und dann hast du dir bei diesen, war das immer eine Djembe? Also hast du Trommelkurse dann immer rund um die Djembe gemacht oder hast du dich auch in andere, ich weiß nicht, also sie stehen ja verschiedene Trommeln abholen lassen.
0: Also meine Reise ging im Endeffekt so, dass ich viel mit dem afrikanischen Tanz angefangen habe, afrikanischen Trommeln rübergegangen bin. Dann ging es weiter, dann war ich mal wieder in Australien. Da fing ich an, eine Frau kennengelernt, die hat mir das Dabuka-Trommeln beigebracht.
1: Mhm.
0: Also ich habe viele orientalische Rhythmen gemacht, viel für Body, also für Bauchtanz-Rhythmen getrommelt. Mhm. Was ich auch immer noch liebe, es ist auch nochmal eine ganz andere Energie, die da rüberkommt. Die ist sehr auch sehr energetisch, aber auch sehr straight irgendwie. Und das ist diese reine, das ist für mich Dabuka, die hat auch ganz viel Feuer.
1: Dann gehen wir gleich nochmal stärker rein. Also, wie ist das, wie findet man dann die Lehrer? Also ich meine, ich war ja jetzt bei dir und das war schon, also war ja schon ein total, war ein super Erfahrungsraum. Und wie findet man, wie hört man dann die Lehrer? Ich mache mal die Tür zu.
2: Ja.
1: Ja. Wird das empfohlen? Also, weil es gibt ja wahrscheinlich viele Lehrer und LehrerInnen. Experimentiert man, geht man dahin, wird das empfohlen? Also wie bist du an die LehrerInnen gekommen?
0: Also im Endeffekt ist es so, dass du anfängst zu sagen, oh, das gefällt mir.
1: Mhm.
0: Oder ich habe auch, glaube ich, angefangen, Bauchtanz zu machen.
1: Mhm.
0: Und habe ich gedacht, die Rhythmen will ich auch lernen. Und dann kam ich an eine Frau in Australien. Wir kannten uns durch, ich weiß es gar nicht mehr so genau, wie das kam, habe uns irgendwo kennengelernt und die war Lehrerin für Bauchtanzrhythmen. Die hat mir die ganzen Dabuka-Rhythmen, die hat mir die Dabuka-Rhythmen beigebracht, was ich dann noch weiter intensiviert habe, egal wo ich war, durch Hakim Ludin zum Beispiel, der ist hier im Umkreis, also hier auch in Deutschland viel unterwegs, habe dort gelernt, habe mir selber beigebracht. Wenn man einmal im Rhythmus drin ist, dann fällt das andere Instrument ja nicht so schwer.
1: Mhm.
0: So wie du jetzt zum Beispiel bei mir beim Rahmentrommeln warst. Ich habe dann irgendwann angefangen, Rahmentrommel zu spielen, weil mich die Energie der Rahmentrommel zum Beispiel sehr angezogen hat. Die ist sehr, sehr beruhigend, sehr ruhig. Die bringt einen runter, die ist so ein bisschen weicher im Klang und die nimmt einen eigentlich so mit. Die

0: beruhigt einen.
1: Das stimmt, das kann ich nur bestätigen. Also ich war mal auf einem Seminar, da ging es das Rad im Rad, da ging es um schamanisches Trommeln. Mhm. Und da durfte ich das mal selbst erfahren, wie das ist, wenn du mit einer Trommel quasi, ich will nicht sagen in Trance, sondern also auf eine andere Energieebene geführt wirst und die, wo dann auch die, wo dann sozusagen Bilder in dir aufsteigen können. Also der Rhythmus nimmt dich mit wie auf einen anderen Space. Es steigen Bilder in dir auf und das sind meist archaische Bilder, also war bei mir so. Und es hat eine sehr beruhigende und entspannende Wirkung, aber auch eine sehr erleuchtende in dem Moment, also dass du Bilder gekriegt hast, die du sonst nie gekriegt hättest. Also diese schamanische Trommel können wir ja nachher auch nochmal, haben wir ja auch letztendlich an dem Wochenende erlebt, wie das sein kann. Rahmtrommel, da hast du ja immer auch einen, nicht immer, aber du hast in der Regel auch einen Stock in der Hand. Ne?
0: Also nein, das stimmt nicht ganz. Stand. Also der Rahmtrommel ist im Endeffekt so, dass du es gerade mit den Händen spielst.
1: Ah, okay.
0: Da kriegst du den Weichen an. Das Schamanische ist schon mehr mit dem Schlegel. Ich bin mehr mit den Händen unterwegs. Also bei mir ist das mehr so, dass ich gerne Rhythmen spiele, Lieder habe. Und ja, und in dem Bereich eigentlich. Und das ist für mich vielfältiger.
1: Okay, alles klar.
0: Das schamanische Trommeln ist eine klare Ansage von den 240 Beats die Minute, wo du einfach in diesen Trance kommst. Während mit den Fingern hast du eine viel größere Farbpalette. Du kannst viel mehr ausdrücken. Das ist mehr, es ist verspielter, wollen wir es mal so ausdrücken.
1: Okay. Also das heißt Finger. Also das müssen wir uns ja einfach auch vorstellen. Die meisten Menschen kennen vorrangig Schlagzeuge, sage ich jetzt mal. Und da ist ja immer irgendwie...
0: Das sind Handtrommeln.
1: Genau,
0: das sind Handtrommeln.
1: Und die Hand ist sehr, sehr wichtig. Und das Gegenstück von der Hand ist ja immer... ist ja eine Haut, ist ja eine Lederhaut letztendlich.
0: Genau. Also ich drücke das auch oftmals so aus meinen Schülern gegenüber, dass deine Hände... Und deine Intention, die du da drin hast, dein Instrument sind. Also du musst deine Hände, musst dich selber erstmal tunen. Also man merkt das auch, wenn zum Beispiel Leute unter Anspannung sind. Dann ist die Hand anders, wie sie die Trommel spielt. Und oftmals sage ich jetzt, oder ich kann die zum Beispiel erkennen, ob jemand viel Computerarbeit macht oder so, weil dann die Hände einfach anders agieren. Und ich gehe oftmals davon aus, dass ich sage, schüttelt eure Hände erstmal, macht mal eine Dehnübung, eure Hände sind euer Instrument.
1: Das finde ich spannend. Also weil ich mache jetzt gerade Gedächtnistraining mit so einer Gruppe Frauen. Und da ist mir die Bedeutung der Hände eigentlich erstmal bewusst geworden, was die mit dem Gehirn verbunden sind. Und du sagst ja, im Grunde sind die Hände sowas wie ein Musikinstrument, was ich täglich bei mir trage. Ich kann ja letztendlich auch auf dem Tisch trommeln oder und gleichzeitig weiß ich aus verschiedenen Stressabbauseminaren, kann ich mit Händen auch Stress abbauen und da kommt ja Verschiedenes zusammen letztendlich.
0: Genau, es kommt Verschiedenes zusammen und es ist im Endeffekt wirklich so, dass ich deine Gefühle sind auch in deinen Händen, wie angespannt oder verspannt sie sind. Und man kann zum Beispiel, was wichtig ist, deine rechte und linke Gehirnhälfte, musst du ja auch mit deinen Händen, arbeitest viel über Kreuz manchmal auch. Das kannst du alles miteinander verbinden und du kannst Signale an deine Hände geben, zum Beispiel sei softer. Sei einfacher. Du kannst richtig kleine Signale geben und du kannst das fühlen. Ich sage oftmals, fühlt mal eure linke Hand. Hört mal zu. Was sagt sie euch? Ist sie zu fest? Dann lasst locker. Also du kannst das über dein Gehirn steuern. Aber das musst du lernen. Du musst lernen, über dein Gehirn eine Verbindung zu deinen Fingern zu kriegen. Und wer denkt denn schon drüber nach, wenn er ein Blatt Papier anfasst? Wie er das macht.
1: Das ist so. Also du bist ja im Vielen sehr unbewusst. Also du händelst etwas. Also die Hand ist sowas. Ich muss jetzt gerade an meine kleine Großnichte denken. Die ist wird 2 irgendwo, also 1,5 ist sie jetzt. Und meine Mutter hat ein Video von ihr gesehen, wie sie ihre Hand entdeckt. Und das fand sie so. Also sie hat so gelacht, weil sie jeden Finger angeguckt hat. Also sie hat so mit den Fingern Und auch so typische Hand- oder Fingerbewegungen, ne? So Victory und hast du nicht gesehen.
0: Stimmt, ja.
1: Und dann hat sie den Arm nach unten fallen lassen und hat so geschüttelt, so nach dem Motto, und dann hat sie geguckt, ob ihre Hand noch dran ist. Und ich finde, das haben wir ja völlig, also das ist so
0: völlig vergessen.
1: Völlig vergessen.
0: Völlig vergessen, wie wir eigentlich gelernt haben, auch wo wir gesagt haben, diese Zwei-Finger-Griff, was Kinder so lernen sollten.
1: Genau.
0: Wir nehmen das alles so als selbstverständlich hin, was unser Körper macht. Und ich denke, manchmal einfach ein bisschen wieder reingehen.
1: Ja, genau.
0: Rein in dieses Gefühl zu fühlen.
1: Aha. Und alles, was mit der Hand zu tun hat, also auch sozusagen der Hand erstmal Aufmerksamkeit schenken.
0: Genau.
1: Lass uns jetzt mal so zur Einstimmung mal den ersten Titel einspielen, und bevor wir dann weiter in diese ganzen unterschiedlichen Trommeln mal einsteigen und nochmal genauer hingucken, wie die Hand sich darauf bewegt. Und ich kann Ihnen jetzt schon sagen, am Ende wird die Doris auch nochmal selbst was trommeln. Aber wir hören uns jetzt den ersten an. Und zwar hast du dir, glaube ich, Santana ausgesucht.
0: Ja, Santana habe ich genommen, weil ich das einfach, ich mag diese Lebensenergie, die davon ausgeht. Und die sind sehr rhythmisch. Und das ist einfach eine wunderschöne Sache, dieses Gefühl zu haben und das Kitzeln in den Füßen, einfach zu tanzen.
1: Okay, damit haben wir ja angefangen. Es war der Rhythmus, es war das Kitzeln.

0: Wir sind immer noch auf Sendung, liebe Hörerinnen und Hörer. Sie haben hoffentlich jetzt Rhythmus in die Füße bekommen und die Doris, mit der ich hier sitze, die Drummerin, also die ganz viele verschiedene Trommeln schlägt, hauptsächlich mit ihren Händen. Hat gerade ein bisschen erzählt, welche Bedeutung die Hände und ja, die Gefühle in den Händen haben. Und ich habe erzählt, dass ich Gedächtnistraining mache und auch nochmal berichtet, wie die Hände gerade mit unserem Gehirn verbunden sind und auch letztendlich der Rhythmus und unsere Konzentrationsfähigkeit steigert. Und nicht nur linkshemisphärisch, auch rechtshemisphärisch, also wir zählen nicht nur, sondern wir gehen dann irgendwann, wie beim Tango auch, in einen Rhythmus und geben uns dem Rhythmus hin.
1: Genau.
0: Und du hast gerade, ja, und die, du hast gesagt, ja, also dieses Rahmentrommeln mit den Händen. Und beschreib jetzt mal, also wir haben, also verschiedene, erstmal die Trommeln. Du hast gesagt Djembe und dann hast du eine andere Trommel, die dir in Australien über den Weg gelaufen ist.
1: Genau.
0: Erzähl uns mal ein bisschen erstmal über die Trommeln, bevor wir das wieder mit den Händen verbinden.
1: Okay, also wir haben, wenn ich zum afrikanischen Trommeln gehe, dann habe ich verschiedene afrikanische Trommeln aus verschiedenen Gebieten. Zum Beispiel die Kapanlogo, auf der ich nachher auch mal trommel, die kommt aus Ghana. Die hat einen warmen, weichen, erdigen Sound.
0: Mhm. Die haben auch bestimmte Formen. Also jetzt die sieht so ein bisschen...
1: Die sieht, ist wie so eine Conga eigentlich geschnitten, wie so einen langen, ja...
0: So ein oval,
1: genau.
0: Ovaler Körper und die hat so oben...
1: Die Djembe sieht aus wie ein Kelch.
0: Wie ein Kelch, genau.
1: Genau, genau. Und zur Djembe, weil die so hohen Klang hat, von der Tonhöhe auch, werden zum Beispiel Basstrommeln gespielt, 3 Stück. Dundun, Sangba und Kenkeni. Papa, Mama und Babydrum, kann man auch sagen.
0: Wow. Und die haben wirklich so ein so wie so ein Seil drumherum nochmal geknüpft.
1: Damit werden die gespannt und damit wird das Fell gespannt. Dadurch erreichst du die verschiedenen, die verschiedenen Töne. Du hast tief, mittel und hoch. Jede Trommel spielt einen anderen Rhythmus. Die afrikanischen Rhythmen sind Polyrhythmen. Das heißt, wir spielen teilweise 3, 4, manchmal auch 5 verschiedene Rhythmen plus ein Solo obendrauf.
0: Wahnsinn.
1: Was einen riesigen Klangteppich ergibt.
0: Mhm. Und, also ich fand es schon an dem Tag schwer, einen Rhythmus zu halten, wollte ich nur mal sagen. Also da hatte ich meine liebe Mühe. Also man muss ja, also klar, man kann, also ich habe auch Rhythmus im Blut. Aber es ist ja erstmal so, der ist ja ein neuer Rhythmus und der muss erstmal so initialisiert, also der muss richtig
1: aufgenommen
0: in
1: werden. Also was ich mache und was ich jetzt auch viel herausgefunden habe, weil ich mache auch Body Percussion und habe dort Kurse gelernt. Ich bin immer daran, mehr zu lernen, mehr aufzunehmen und verschiedene Sachen zusammenzubringen. Durch Body Percussion, das heißt also ne, klatschen und auf dem Körper spielen, bringst du den Rhythmus einmal in deinen Körper.
0: Das spannt, ja.
1: Du gehst also mit den Füßen einen Beat, du bringst den, dann klatschst du dazu, dann bringst du den Rhythmus rein, dann sprichst du den Rhythmus.
0: Aha.
1: Ja, gung, cha, gung, gung, cha, gung, gung, cha, cha, gung, gung, cha. Und wenn du das immer wieder machst, dann setzt sich das in dein Gehirn.
0: Genau, das ist das, glaube ich.
1: Und also, in deinen Körper.
0: Genau, dass du da nicht mehr nachdenken musst, sondern dass der Körper im Grunde genommen...
1: Den Rhythmus hast du denn, ne? Du bringst ihn von außen nach innen. Aha. Und dann nehme ich ihn und spiele ihn auf der Trommel. Dann müssen die Leute so ein bisschen, bringe ich ihn bei, wie man so ein bisschen die Technik... Die ist halt auch sehr wichtig. Wie spiele ich eine Trommel, um diese 3 verschiedenen Töne rauszubekommen?
0: Aha.
1: Um eine Melodie durch mein Schlagen einfach zu bekommen.
0: Ah, interessant.
1: Und dann müssen Sie nicht mehr nachdenken, wie Sie eigentlich den Rhythmus spielen, weil dann sage ich wieder, denk dran, hey, dum, tja, dum, dum, tja. Und so können Sie es sofort wieder umsetzen auf die Trommel. Und so sage ich immer, jeder kann es lernen. Der eine länger.
0: Letztendlich ist es ja so, du bist dann deine eigene Trommel. Also das ist ja so, wie soll ich sagen?
1: Beim Body Percussion, ja.
0: Genau, also du entdeckst erstmal deine Hände als Schlaginstrument.
1: Ja.
0: Die einen Rhythmus trommeln.
1: Auf deinen Körper.
0: Auf meinen Körper.
1: Oder klatschen.
0: Und dann kommt quasi die Trommel dazu. Also die Trommel als etwas, was außerhalb von mir ist.
1: Genau.
0: Aber auch einen Körper hat.
1: Ja, dann ist im Endeffekt so, dass ich sage, gut, den Rhythmus hat man schon mal, das ist ja eine Abteilung. Die nächste Abteilung wäre dann, wie spiele ich mein Instrument, wie spiele ich meine Geige? Mhm. Kennst ja manchmal auch ein Lied, vorher kannst du singen und dann willst du es hinterher auf der Geige spielen können. Also du musst ja auch erstmal die Technik lernen, wie spiele ich die Trommel? Und die Trommel ist, und das ist halt nochmal ein anderer Punkt, ist einfach zugänglich am Anfang. Es ist einfacher als Geige spielen.
0: Ah.
1: Und so kommt man schneller an ein Instrument ran. Man muss sich auch Zeit lassen.
0: Aber sag mal, und die sind ja auch bespannt mit Lederhäuten, ja?
1: Genau, es ist Djembe ist mit Ziege bespannt, Dundun sind mit Kalb oder vielmehr mit Rind bespannt. Es gibt natürlich alles auch die synthetische Möglichkeit. Ganz früher hat man die Kapanlogo mit Antilopenfell bespannt. Wow. Die Dabuka ganz früher, glaube ich, mit Fischhaut.
0: Wow.
1: Ganz früher. Wow. Ganz, ganz früher. Inzwischen ist das alles Synthetikfell.
0: Und es gibt ja auch, ich sehe jetzt da die eine, das ist diese mit diesem, genau die.
1: Das ist wieder ein Klanginstrument.
0: Das ist ein Klanginstrument, mhm. Ne? Aber die wird ja auch oft... sieht man jetzt sehr viele
1: ja.
0: Tubes und was weiß
1: genau,
0: ich.
1: Genau, gibt verschiedene. Das ist jetzt eine Sonodrum und dann gibt es noch die,
0: genau.
1: Ich komme jetzt gerade nicht auf den Namen.
0: Viele. Und dann gibt es ja auch noch die ganzen Percussion-Instrumente.
1: Genau, ich spiele auch Cajon. Cajon ist die Holzkiste, war früher die Teekiste in Indien oder Afrika, auch wo man Tee, und dann wollten die Sklaven irgendwann mal sich Informationen zuschicken. Das ist auch bei den anderen Trommeln auch so.
0: Ah, genau.
1: Und dann haben sie das im Endeffekt genommen, um damit zu sprechen.
0: Also letztendlich wird mit den Trommeln auch gesprochen?
1: Eigentlich schon. Du kannst alles, was du sprichst, kannst du auch sagen. Also kannst du auch spielen.
0: Ist ja interessant. Also das heißt, ich kann eine Botschaft mit der Trommel losschicken.
1: Zum Beispiel.
0: Mach mal eine Botschaft.

0: Wow.
1: So, ihr wisst ja auch, was ich gerne esse.
0: Ah, ja, Schokolade, wenn ich das gewusst hätte. Und jetzt gibt es viele Frauen, also ist es sehr durchwachsen, also die jetzt sozusagen zu dir auch in den Kursen kommen. Wie würdest du das sehen?
1: Es gibt mehr Frauen als Männer. Aber das ist vielleicht auch nicht unbedingt davon, ist vielleicht auch da, wo man ist gerade, ah, okay, ne? Also davon abhängig. Und Frauen sind halt auch sehr neugierig und probieren gerne mal was aus.
0: Ja, okay.
1: Und ich habe aber auch in meinen Kursen Männer und das ist halt auch von der Energie her, finde ich, ist eigentlich sehr, sehr wichtig, dass es ausgeglichen ist. Aber ich mache zum Beispiel jetzt auch ein Frauen-Power-Trommeln, wo wir mal so richtig loslegen irgendwie.
0: Da kommen wir jetzt gleich nochmal zu deinen Angeboten. Mich interessiert, ich frage deshalb, weil Trommeln und Rhythmus ist ja auch sowas wie Ausdruck.
1: Ja.
0: Und es hat für mich auch immer sowas wie Ausbrechen. Also in einen neuen Rhythmus finden, einen neuen Groove finden. Mhm. Also ich erlerne ja was komplett Neues im Zusammenspiel mit meinem Körper und dann mit der Trommel. Und ich steige ja letztendlich, wenn es zu dir, also als ich zu dir in dieses Trommeln gegangen bin, bin ich ein Stück ausgestiegen. Das macht man ja immer, wenn man jetzt ein Bildungsseminar belegt. Also man verlässt den Alltag und erobert sich etwas Neues. Mhm. Also das Besondere fand ich jetzt bei dem Trommeln und gerade wie du es angeleitet hast und wie du es jetzt auch gerade nochmal gezeigt hast mit dem auf den Körper Trommeln, ich gehe auf einen anderen Space mit mir. Also so habe ich das erlebt. Ja? Also ich betrete eine mir völlig unbekannte Welt und entdecke mich in dieser Welt im Trommeln. Also in diesem, ich werde eins mit der Lehrerin und der Trommel und mit der Gruppe letztendlich.
1: Genau, das darf man nicht vergessen. Das ist halt auch eine sehr große Gruppendynamik. Also was du machst beim Trommeln ist oftmals, du öffnest eine neue Tür in dir.
0: Genau, das meine ich.
1: Du öffnest eine neue Tür in dir und mein Leitsatz ist immer zu sagen, let your hands dance and your soul smile. Mhm. Das heißt, lass deine Hände tanzen und lass deine Seele lächeln. Mhm. Und wenn man, oftmals mache ich auch einen Icebreaker, heißt das. Irgendwas, wo die Leute was Lustiges machen, wo sie sich sowieso verhättern und anfangen zu lachen, um diese Tür zu öffnen, damit man dahin kann, dass man bereit ist zu lernen und nicht in diesen Fluss kommt, ich muss, ich will, ich kann nicht, ich versage, da will ich gar nicht hin.
0: Ja, und das finde ich, das ist das Spannende auch, das fand ich auch an diesem Wochenende so spannend. Du führst die TeilnehmerInnen letztendlich ins Lassen, ins Loslassen.
1: Genau.
0: Also du gibst sozusagen eine Orientierung durch den Rhythmus, durch die Art der Anleitung. Und dann geht es wie so, als würde man in so einen rhythmischen Flow, also die Gruppe holt einen ab. Also ich fand zum Beispiel, die eine hat mit dem schamanischen Trommel und die anderen haben praktisch das gehalten. Irgendwie. Mhm. Und ich konnte meine Trommel schlagen, wie mir gerade,
1: genau,
0: wie ich empfunden habe. Und ich bin aber getragen worden durch die Gruppe. Und ich habe da am stärksten gespürt, weil ich ja in einen ganz anderen Rhythmus zum Teil gegangen bin, wie die Gruppe mich trägt.
1: Genau, und das ist halt der Punkt. Die Gruppe, das ist ein Zusammenspiel. Und ich sage oftmals, gerade bei dem Stück, wo ich sage, wir machen jetzt einfach nur den Herzschlag, das hält die Trommel. Die Trommel ist wie ein Spinnnetz, also die Gruppe ist wie ein Spinnnetz, sodass derjenige, der seine Gefühle reinlegt, zum Beispiel, wie habe ich mich gefühlt, als ich das erste Mal ins Wasser gesprungen bin? Aber es, ne? Einfach nur mal eine Darstellung. Und das sage ich jetzt nicht in Worten, sondern ich trommel das raus. So. Und die anderen sind dazu da, dieses, wie auch ein Trampolin auch, kann man das auch vergleichen, das zu halten. Und diese Energie einfach immer aufzufangen und wieder hochzuwerfen und einfach, dass man da ist sozusagen. Und das finde ich sehr schön in der Gruppe. Das kann man, also es geht manchmal auch unbewusst beim afrikanischen Trommeln, dass man einen Rhythmus trommelt, richtig einstudiert, aber trotzdem hat man dieses Netz, weil man kann gucken, was macht denn der andere? Und man kommt in eine ganz andere Atmosphäre vom Kopf her. Man lässt los.
0: Also das ist das Faszinierende, so wie du es beschrieben hast, also erstmal den Rhythmus aufnehmen und so weiter, aber dann sich vom Rhythmus tragen zu lassen habe ich ja erlebt, habe ich am Anfang geschildert, auch bei dem schamanischen Trommeln, aber das war in der Gruppe mit diesem Herzschlag-Trommeln nochmal ganz, ganz besonders. Das war, ich war für mich und doch in der Gruppe getragen. Und das finde ich ein ganz besonderes Erleben. Lass uns da gleich mal in deine ganzen Angebote, und du wirst uns ja auch nochmal was trommeln, nochmal so eine Überleitung machen mit dem nächsten Stück, was du dir ausgesucht hast. Ich habe es hier stehen,
1: das Malalay. Genau, von Tof Miriam spielt sie ein Stück. Das ist ein Stück, das aus dem, das bin ich nicht ganz sicher, aber es ist, geht um eine Frau, die alle mit ihrer Trommel rausgeholt hat aus einer Situation, wo sie gefährdet gewesen sind, wo alle hinterher hergingen. So ein bisschen, ne? Es hat so ein bisschen Geschichte, hat so ein bisschen biblische Geschichte von Ägypten. Und die Rahmentrommel ist das, die älteste Trommel, die es gibt. Ist die ägyptische, ist die älteste Trommel, die es eigentlich gibt. Und die hat zuerst eine Frau gespielt.
0: Wow.
1: Das war die Rahmentrommel. Und das wird so ein bisschen, das beschreibt die Malalay so ein bisschen in ihrem Stück Tof Miriam. Genau.
0: Dann hören wir uns das doch mal an.
1: Ja.
0: Wir hören uns das
1: Genießt
0: einfach
1: es. An. Genießt
0: Nehmt
1: es.
0: Nehmt euch Zeit, es dauert ein bisschen.
1: Es dauert. Schön.
0: Aber wir kommen gleich wieder, ganz bestimmt. Bis dahin, viel Freude.

0: Wow, jetzt tauchen wir nach 6 Minuten wieder auf. Ich sitze immer noch bei Doris zwischen ganz vielen Trommeln, die unterschiedliche Formen haben, die...
1: Ups.
0: Ja, das war jetzt gerade ein Lied, was im Hintergrund ertönt, aber ja, ein Zimmer voller Trommeln, das ist echt fantastisch. Und wir haben uns über Hände unterhalten, über Trommeln unterhalten, über die Einheit, was die Gruppe leisten kann, also wie die Gruppe Menschen tragen kann beim Trommeln, durch Herzschlagtrommeln. Sehr, sehr spannend. Und du machst ja ganz viele Seminarangebote, also hier in St. Ottilien, glaube ich, aber auch darüber hinaus. Kannst du uns da mal ein bisschen erzählen? Wo bist du unterwegs mit dem Trommeln?
1: Also ich bin gerne unterwegs, also ich bin auch in Altersheimen gewesen.
0: Wow.
1: Und mache mit den Leuten, also bin ich nur gewesen, ich gehe auch in Altersheime, bringe meine Instrumente mit. Und dass die einfach mal wieder Spaß haben, also Dinge auszuprobieren. Mhm. Ich habe noch eine Ausbildung als Drum Circle Facilitator bei Arthur Hall. Ist der Ursprung vom Drum Circle. Mhm. Und viel auch über Matthias Reuter, der in Kassel ist. Und durch dieses Drum Circle gebe ich Zeichen, stehe in der Mitte. Jeder kriegt ein Instrument und kann mit leichten Anleitungen alle zusammen Musik machen.
0: Mhm.
1: Ohne, dass man irgendwas können muss.
0: Ah, toll.
1: Zum Beispiel. Das nehme ich oft mit in Altersheime. Mache dann aber auch viel mit meinem, wie ich vorhin schon gesagt habe, mit dem Klatschen wie Guten Morgen, Guten Morgen. Und das bringen wir einfach aufs Instrument. Dann haben sie ein Tor, in den sie rein, mit dem sie reingehen können und was sie nehmen können für ihr Instrument, um zu spielen. Und dann sieht man diese Lebensfreude, dieses Strahlen in den Augen der älteren Leute, wie sie auf einmal Spaß haben, ihre Shaker oder ihre Instrumente. Oder ich habe auch Instrumente, die sind ganz lustig, die sind eigentlich für einen Hund gedacht.
0: Wie witzig.
1: Und das macht... Ja, guten Morgen.
0: Er reagiert gar nicht.
1: Ja. Der Hund reagiert gar nicht.
0: Also das heißt, du nimmst verschiedene Klanginstrumente,
1: genau.
0: Also auch alltägliche oder ja.
1: Ja, auch was ist einfach, ja, wo die Leute einfach Spaß haben zu spielen. Das heißt also, Altersheime gehe ich oder ich gehe viel auch in Schulen, ich gehe in Kindergärten, mache ein bisschen Body Percussion, ich gehe auf Familienfeste, wenn jemand mal was anderes machen möchte. Leute kommen auch zu mir, die sagen, oh, ich habe mehrere Familienmitglieder, wir wollen jetzt mal zusammen trommeln.
0: Das finde ich toll, ja.
1: Um mal gemeinsam als Familie was anderes zu machen.
0: Ich stelle mir jetzt gerade vor, liebe Doris, wie meine gesammelte Familie mein Trommeln mit einem Herzschlag trägt. Also das ist ja Heilung pur. Also wenn Sie sich das jetzt mal vorstellen, ne? Also niemand kritisiert, keiner findet das doof oder findet sie doof oder sonst irgendwas, sondern sie werden vom Herzschlag der Familie getragen. Das wünscht sich doch jeder, oder?
1: Ja, ich glaube, das ist eine super schöne Idee.
0: Also vielleicht solltest du so Herzschlagtrommeln für Familien anbieten. Vor allen Dingen um Weihnachten rum, oder?
1: Vor allen Dingen ohne Worte.
0: Ohne Worte. Ohne Worte und alle im gleichen Rhythmus. Bis auf die mal rausbrechen kann.
1: Und auch das dürfen sie.
0: Fantastisch. Und wir haben ja gerade schon gesprochen, also Kinder schon so früh, das finde ich toll. Also Rhythmus.
1: Kindergarten.
0: Rhythmus, das heißt ja auch Rhythmuserziehung, ne?
1: Ja, genau.
0: Kindergarten.
1: Stimmt. Mit denen mache ich halt Lieder singen und klatschen oder Instrumente mitbringen und genau, viel über Schulen. Also ich arbeite auch mit Percussion und M zusammen. Dort gebe ich auch Kurse.
0: Super.
1: Für, da mache ich ein Powertrommeln.
0: Sag nochmal, wo das ist, Percussion und
1: Percussion M. Percussion und M ist in Kassel.
0: Mhm.
1: Genau. Und dort biete ich auch verschiedene Kurse, also verschiedene Workshops an.
0: Mhm.
1: Unter anderem das nächste ist August. Und zwar ist das für Frauen. Powertrommeln für Frauen ist das. Und das kann ich nur empfehlen, weil da kommen wir rein, da machen wir Da gehen wir mal raus aus uns, trommeln ganz laut, trommeln viel, lernen Rhythmus, gehen rein in auch mal in das Getragenwerden. Also ich spreche da ganz viele verschiedene Sparten an.
0: Das finde ich besonders, weil das Besondere ist ja wirklich, der Rhythmus spricht, also mit der Trommel, aber nicht das gesprochene Wort. Also es ist ja... ich war ja bei dir im Trommeln, jetzt muss ich es mal einflechten. Ne? Also das war gerade irgendwie mein Nierenjahr. Ich hatte im Jahreswechsel schon mal einen Nierenstein geboren. Und nach deinem Trommelwochenende wurde der nächste Stein geboren. Den habe ich quasi losgetrommelt. Und das war ja auch eine Befreiung. Die wäre sonst vielleicht so gar nicht in Gang gesetzt worden. Weil die Trommel, du hältst sie ja auch am Körper. Also die Trommeln haben wir fast am Körper gehalten und der Rhythmus geht ja, der geht ja schon.
1: Genau, es sind Vibrationen, die ausgesendet werden im Endeffekt. Ne? Und ich sage auch immer, wenn du auf einer Djembe den Bass richtig schlägst, dann brummt es im Bauch.
0: So ist es.
1: Ne? Und oh. das ist halt nochmal, ich sage immer, das ist eine Heilung an sich und ich trommel ja jetzt schon, mein Gott, ich trommel ja jetzt schon so viele, 35 Jahre bestimmt irgendwie inzwischen. Und ich habe die Trommel immer mitgenommen und es ist immer wie so eine Heilung im Prinzip. Du kannst dich einfach mal ja, frei waschen durch Rhythmus im Prinzip. Genau. Ne? So würde ich das mal ausdrücken.
0: Wenn wir uns jetzt mal anschauen, indigene Völker machen das wahrscheinlich. Also sie machen viel mit den Instrumenten oder mit denen, ja, ich denke schon, dass viel über Rhythmus auch passiert. Ja,
1: ja. Ja,
0: also das, ich meine, wir haben ja alle einen Rhythmus. Wir haben einen Tagesrhythmus, wir haben einen Abendrhythmus, wir haben Schlafrhythmus. Also Rhythmus ist ja wirklich was sehr Zentrales. Nur alles, und wir wissen ja auch, wie es ist, wenn wir aus dem Rhythmus geraten.
1: Ja, das mögen wir gar nicht.
0: Das mögen wir nicht.
1: Genau.
0: Und dass wir das so einfach verlieren im Laufe unseres Lebens und vielleicht nur noch den Rhythmus der Schreibmaschine oder des Töpfewaschens oder wie auch immer und die Lebensfreude dabei über die Wupper geht. Und das sozusagen durch so einen Workshop bei dir und wir für uns vielleicht den Rhythmus, den Groove in unser Leben wieder ein bisschen zurückholen.
1: Genau, der Groove ist das, was uns irgendwie, wo wir das Kitzeln kriegen. Es ist, wo die Gänsehaut langsam von den Füßen langsam hochsteigt und wo man merkt, ist das schön irgendwie.
0: Ja, ja.
1: Ne? Und das ist wirklich eine... ja, es ist wirklich eine schöne Sache, das einfach in der Gruppe auch zu spüren. Ich meine, man kann viel lernen, auch alleine lernen, das geht durchaus. Aber in der Gruppe ist es halt nochmal was anderes. Ne? Und das finde ich halt sehr wichtig. Und man merkt das oftmals auch, wie hinterher, wenn dann auf einmal der Rhythmus aufhört, wie gelöst die Stimmung ist. Jeder babbelt, jeder ist ganz aufgeregt. Und geht das dann die ganze Zeit, weil man einfach so... wow, so loslässt im Endeffekt.
0: Ja, und ich habe das manchmal Samba-Trommeln gemacht in der Musikschule in Eschwege, damals noch bei Herrn Horn. Der macht das ja leider nicht mehr aus gesundheitlichen Gründen, aber es war so, also ich war erstmal erstaunt, wie ich den Rhythmus auch halten kann. Also, und dann habe ich den wirklich in meinen Alltag mitgenommen. Ich habe viel mehr... ich habe viel mehr Rhythmen gehört, sage ich jetzt mal. Mein Ohr war auf einmal auf. Ich habe mich dabei erlebt, wie ich beim Autofahren trommel, also wie ich Musik anhöre und in Verbindung mit der Trommel war oder dem Rhythmusgeber, wer immer das gerade war.
1: Ja.
0: Und die Rhythmen gesucht habe, also die unterschiedlichen Schläge.
1: Genau.
0: Ja, also... und die sozusagen immer ein Stück mitgetrommelt habe. Und das hat was mit mir gemacht. Das hat schon, hat mich ein bisschen rausgeholt aus, das muss ich jetzt noch machen und da muss ich jetzt noch hin. Hat mich so ein bisschen ins Hier und Jetzt geholt, würde ich mal sagen.
1: Ich würde sagen, Trommeln, wenn man das macht, bringt einen eine gewisse Leichtigkeit. Weißt du, wenn du weg bist aus deinem Ich muss, ich tu, ich hab, ich soll, wenn du da rauskommst und sagst, ah, ga, ga, da, gi, di, ga, ga, da, gi, di, gi, di, ga, di, ga, gi, di, ga, di, ga, gum, gum, gum, gum, gum, gum, gum, gum, ja, dann bist du drin und dann bist du auf einmal, hu, ja, I'm in the groove, ne, und dann bist du, und hast einfach Spaß da dran, oder du hörst die Musik und denkst, ja, den Biorhythmus kenne ich, genau. Ne? Und dann bist du drin und dann hast du, ja, du lässt einfach los. Dann drehst du die Musik auf und singst ganz laut im Auto. Oh. Das ist Leben.
0: Und das ist ja auch toll, dass du das mit Senioren machst. Also, dass du wirklich in den Altenheimen, wo ja schon sehr eingefahrene Alltagsrhythmen, sag ich mal, sind, wo alles ja auch ein Stück verlangsamt abläuft und da sozusagen sie ankiekst und vielleicht ganz alte Sounds zurückholst.
1: Das sagt man ja auch bei zum Beispiel Leute, die dement sind, dass Musik das ausmacht, dass sie wieder ein Stück weit zurückkommen. Sie erinnern sich an Musik. Und meine Erfahrung ist, also ich habe einmal in einem Pflegeheim gearbeitet. Das ist halt nochmal ganz anders, weil die dann auch sehr behindert sind von den Zugreifen und wie sie was machen. Aber wir haben für jeden was ein Instrument gefunden. Und wenn er sich gar nicht bewegen konnte und ihn nur gesprochen hat oder gesungen hat. Und wenn du dann das Leuchten in den Augen siehst, dann ist das so. Und sie freuen sich und sagen, wann kommst du denn wieder? Und sie fangen dann an, ihre Lieder zu singen. Und wir nehmen einfach einen Rhythmus und klatschen den dazu oder spielen den auf der Trommel. Das macht die glücklich. Es ist einfach, und ich glaube, das Glücksgefühl ist das Wichtigste für unseren Körper und das hält uns einfach gesund.
0: Und das macht letztendlich Musik ja.
1: Musik macht glücklich.
0: Genau, man sagt ja immer, gib mir das Gefühl zurück. Und letztendlich tust du das ja in den Seniorenheimen, du gibst ihnen das Gefühl zurück. Und gerade bei den jungen Leuten im Kindergarten, also ich finde dieses rhythmisch, also ich finde, das fand das schon immer gut, Rhythmusbildung, ne, in Kindergärten und was weiß ich. Und in den Schulen, also wo sie da stundenlang auf ihrem Popo sitzen müssen, um irgendwas zu übertragen, ob das nun moderne Tafeln sind oder andere oder immer mehr Digitalisierung. Ja,
1: ja, es, ja. Deswegen trommel ich ja.
0: Sie rutschen weg. Genau. Was hat mit deinen Kindern, also wie haben die das denn aufgenommen mit dem?
1: Also meine Kinder waren im Endeffekt so, dass sie nie getrommelt haben. Also das ist ganz lustig, aber das ist halt so. Meine Älteste, ich habe drei Kinder, meine Älteste hat mit mir Bollywood-Tanzen gemacht. Also wir haben zusammen getanzt. Der Mittlere, der Darius, der hat viel dieses Platten auflegen und dieses Sliding, viel Musik selber gemacht. Und die Lorina, die meine Jüngste, die ist, die war in meinem Bauch und musste schon trommeln ohne Ende. Und ja, gesagt, nee, ich trommel nicht mal, ich habe da schon genug gehabt in meinem Leben. Aber wenn ich zu ihr sage, spiel mir mal die Sonnenklave, spielt sie astrein die Sonnenklave. Das kann keiner. Die spielt die Sonnenklave auf den Punkt. Die Sonnenklave ist.
0: Hat sie mitgekriegt?
1: Ja, das hat sie mitgekriegt. Und die kann das. Und die war mit mir auch einmal im Kindergarten und hat mir geholfen. Aber das ist jetzt nicht ihr Hobby.
0: Ist Blut geflossen. Also ich kann das, genau. Also ich weiß das von meinem Patenkind. Die hat meine Stimme im Bauch sicherlich schon gehört. Ich habe immer witzige Dinge erzählt und ihre Mutter hat immer gelacht. Und als sie noch ein ganz kleines Kind war, wenn ich dann was erzählt habe, hat die immer gelacht. Also die hat sich schlapp gelacht, wenn ich angefangen habe zu sprechen. Und sie hat mit mir irgendwie die Heiterkeit verbunden. Ist ja auch nicht schlecht.
1: Das ist doch
0: Pass
1: super.
0: Pass mal auf, bevor wir jetzt überhaupt zum Ende der Sendung kommen, fände ich es ja schön, wenn du mal was trommelst. Was
1: hältst du davon? Ja, mache ich doch gerne.
0: Ich gehe mal ein bisschen weiter weg, damit den Hörerinnen und Hörern nicht die Ohren weg fliegen.
1: Ich würde kurz meinen Mann dazu nehmen.
0: Ah, wunderbar. Dann
1: weil der kann mir nämlich die Basstrommeln, wie ich vorhin so schön erklärt habe, dazu spielen. Und das ist dann immer noch mal ein schöner Satz.
0: Okay, dann machen wir das jetzt zum Abschluss, liebe Hörerinnen und Hörer. Ich schalte mal ganz kurz aus, um wieder einzuschalten. Bis gleich. So, und jetzt hören wir Doris und Dani. Ja, ich sehe sie beiden. Sie hören sie jetzt gleich. Also viel Freude.

0: Na wow, also ich musste schon aus dem Raum gehen, sonst wären ihnen die Ohren weggeflogen. Der Hund, ich bewohnte den Hund. Okay, der ist auch mal kurz rausgegangen, aber wow, also ey, und dann kannst du gar nicht anders, du gehst mit in den Rhythmus, irgendwann hast du mich gehabt. Ich hätte jetzt wahrscheinlich hier den Solo-Tanz hingelegt.
1: Leider habe ich dich nicht tanzen lassen.
0: Das ist die pure Power. Also Wahnsinn, liebe Hörerinnen und Hörer. Also Sie merken es ja an mir, ne? Also die Energie hat mich komplett erreicht. Ich hoffe, Sie auch.
1: Schön, das
0: war's. Was hast du denn da geschlagen, um Gottes Willen? Das war ja wow. Das
1: also
0: war
1: im, ja im Endeffekt war es so, dass ich angefangen habe mit dem Kapanlogo. Es ist ein ghanesischer Rhythmus, der dafür da ist für die Feldarbeit. Ist ja passend zu dieser Jahreszeit, ja, wo alle auf dem Feld sind. Und dann gleite ich oftmals ab in meine eigenen Versionen und nehme andere Rhythmen mit rein und lasse was mit reinfließen und spiele mal ein Solo rein. Und wie soll man sagen, ich habe ein Mandala, das ist der Kapanlogo, und den male ich bunt aus.
0: Ja, also du hast so einen Grundrhythmus, mhm, ich übersetze das jetzt mal, ja, und dann malst du das wild drumherum.
1: Genau, das ist.
0: Und wie schafft das dann der Dani? Also der Dani hält kontinuierlich einen Rhythmus, okay?
1: Ja, genau, der hält seinen Rhythmus, manchmal macht er Variationen rein. Und das ist halt, du hast ein Grundgerüst, das ist der Vierviertel, das Vierviertel-Beat, und da musst du drin bleiben. Und wow, da kann der andere oben drüber tanzen.
0: Jetzt haben wir ja noch eine Dimension, die wir jetzt zum Schluss noch betreten. Paarbeziehung. Also das heißt, Paare, machst du auch Trommeln für Paare? Ist vielleicht gar nicht schlecht. Also ich.
1: Wenn welche Lust haben, können sie gerne zu mir kommen.
0: Okay, dann sag uns doch mal, wie findet man dich? Also das ist ja, wenn jetzt jemand sagt, oh Mann, Seniorenheim, genial. Also mir ist sofort jemand eingefallen. Also ich kann jetzt schon einen neuen Job vermitteln, wahrscheinlich. Aber Sie kennen bestimmt auch, Kindergärten, Schulen, Gruppen, Familienfeste, wo die vielleicht mal Lust haben, wirklich miteinander zu trommeln, oder wo die Doris genau Türen aufstoßen würde, die jetzt vielleicht aktuell oder überhaupt mal sehr heilsam wären. Also wie findet man dich?
1: Also man findet mich, meine Website ist Come and Drum, so heißt sie. Und Come and Drum in St. Ottilien. Und mein Name ist Doris Möller-Dannhauer und das steht da auch bei. Genau, ich bin auch zu finden, wie gesagt, unter Percussion und M. Auch da bin ich als arbeite ich als Teilnehmer mit. Ich gehe dort auch über Percussion und M in die Schulen und arbeite mit Kindern in Schulen zusammen. Vertretungsweise im Moment. Und ja, mach so verschiedene Sachen. Aber unter Doris at Come and, also Come and Drum findet man mich.
0: Vielen, vielen Dank, Doris.
1: Gerne, vielen Dank.
0: Es war mir also eine Freude, hier zu sein und wieder anzuknüpfen. Und ich komme bestimmt mal wieder in ein Seminar und schlage dann womöglich meinen nächsten Gallenstein los. Aber egal. Ja,
1: so viele kann man gar nicht haben.
0: Hast du eine Ahnung. Okidoki, vielen, vielen Dank.
1: Ich freue mich. Vielen Dank, ja.
0: Vielen Dank, dass Sie uns zugehört haben. Und seien Sie gespannt, beim nächsten Mal wird es wieder ruhiger. Da tauchen wir in Farben ein. Bis dahin, schönen Abend, schönen Tag, wann immer Sie uns hören. Ciao, ciao.
1: Ciao, ciao.
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0: sind die Vorschulgruppe aus Weißenborn Kindergarten und neben mir sitzt Fritz, Magnus und Marlon und ich bin Carlotta. Und wir erzählen uns bei der Brandschutzerziehung.
1: Wir sind 8 Vorschulkinder und wir haben Projekte, Feuerwehr, Polizei und Apfel. Und jetzt haben wir das Thema Radio.
2: Wir sind zur Feuerwehr Weißenborn gelaufen. Dort warteten an Christine und Pascal. An Christine ist die Gemeindejugendwartin. Und Pascal, der schnellvertretende Gemeindebrandinspektor.
3: Wie lange gibt es schon die Feuerwehr?
4: Die Feuerwehr Weißenborn, die gibt es schon 140 Jahre.
5: Wie lange bist du schon bei der Feuerwehr?
4: Ja, dieses Jahr sind es tatsächlich schon 20 Jahre, um genau zu sein.
6: Bei mir sind es auch schon 20 Jahre. Ich habe Jugendfeuerwehr und jetzt aktive Feuerwehr gemacht.
7: Wie viele Einsätze hattet ihr letztes Jahr?
4: Wir hatten tatsächlich letztes Jahr 15 Einsätze, davon 5 Brandeinsätze, wo es gebrannt hat, 5 Hilfeleistungseinsätze, wo ein Keller unter Wasser stand, ein Unfall, ein Sturmeinsatz, wo ein Baum umgestürzt ist und dann nochmal 4 Brandsicherheitsdienste, wo wir den Martinsumzug abgesichert haben, das Osterfeuer, den Volkstrauertag und so weiter.
3: Was machst du bei der Feuerwehr?
4: Was ich da mache? Ja, also Funktion bin ich hier stellvertretender Gemeindebrandinspektor. Vorher war ich Wehrführer. Und ja, wir üben ganz viel. Das ist ja wichtig, um für Einsätze immer da zu sein.
6: Ja, ich mache hier auch aktiven Übungsdienst. Das heißt, ich fahre mit zu Einsätzen, zu Übungen und sowas, wie Pascal auch, sodass wir für Einsätze immer bereit sind. Und mache gleichzeitig noch die Kinder- und Jugendarbeit. Das heißt, ich mache mit den Kindern im Alter von 6 bis 10 Jahren Feuerwehr und dann für die Jugendlichen von 10 bis 18 Feuerwehr, bevor sie dann in den aktiven Dienst gehen können.
0: Wie viele Aktive seid ihr?
4: Wir sind insgesamt 27 Aktive, davon 3 Frauen und 24 Männer.
6: Also bei der Kinderfeuerwehr sind wir aktuell 11 und bei der Jugendfeuerwehr sind es 7.
2: Wieso fahren manche von euch in der Feuerwehr überhaupt Krankenwagen?
6: Weil das denen ihr normaler Job ist. So wie Mama und Papa zum Beispiel ins Büro gehen oder der Timo zum Beispiel in seiner Werkstatt arbeitet oder Emmas Mama zum Beispiel kocht. So ist das Pascal sein richtiger Beruf. So wie andere dann Krankenpfleger sind oder Radiomoderatoren oder Erzieher, so fährt der Pascal halt Krankenwagen.
0: Mit welchem Auto fahrt ihr?
4: Hier in Weißenborn haben wir ein sogenanntes LF86, das ist ein Gruppenfahrzeug. In den nächsten Jahren bekommen wir auch ein neues. Und in Rambach haben wir ein TSFW. Da gehen ein paar Personen weniger rein. Aber beide haben auch einen Löschwassertank von 600 Litern. Ja, das sind die beiden Fahrzeuge, die wir haben.

0: Bevor jetzt noch mit den Branderziehungen, stellen wir euch noch den Kindergarten vor. Wir sind zwei Gruppen. Einmal die Hasengruppe und die Mäusengruppe. Die Mäusengruppe ist die Krippengruppe. Und die Hasengruppe sind die Großen. Unser Kindergarten hat einen schönen Spielplatz. Wir haben 8 Erzieher und haben ganz viel Spaß miteinander.
1: Zum Vorschulkinder gehen wir zur Brandschutzerziehung. Und sie startet mit einer Führung in Geräthaus.
2: In der?
3: Umkleide.
2: Umkleide, genau. Und was machen die Feuerwehrleute hier?
3: Ja, ziehen die sich um.
2: Echt? Müssen die sich umziehen? Oh, ich dachte,
3: die
2: gehen so los.
3: Hier so eine Nachtlampe zum Beispiel. Wenn ein Notfall der Nacht ist und es raucht, dann brauchen die das zum Beispiel.
2: Dann brauchen sie eine Lampe, genau.
3: Und danach, da haben die Helme, damit das ist der Schutz.
2: Genau, damit mir nichts auf den Kopf fällt, ne?
3: Ja.
2: Und ich brauche noch Handschuhe und auch eine andere Jacke, ne? Weil hier, oh, da wird mir, glaube ich, irgendwann ganz schön kalt.
3: Ja.
2: Und wenn ich hiermit lösche, dann wird das auch leider ganz schnell nass. Das wird ganz schnell ganz dolle eklig.
3: Ja.
4: Und was ist denn das hier für ein Jampel? Der hat ja eine normale Jeanshose in seinem Spind hängen. Wer ist denn das?
3: Das ist deine Hose.
4: Aha.
3: Das ist...
2: Genau, meine ist hier drüben, weil wir haben nämlich getrennte Umkleiden, ne? Für die Männer und hier drüben für die Frauen. Könnt ihr gleich auch mal reingucken. Wir müssen unser Licht noch einzeln einschalten. Ja. Also ihr dürft gerne zu Hause die Mamas losschicken und dürft sagen, ihr könnt mal bei der Feuerwehr vorbeigucken. Wir freuen uns.
4: Die Papas auch.
2: So, genau. Und hier ziehen wir uns dann um. Ne? Das heißt, unsere Jeanshose und der Pulli oder sowas und unsere Turnschuhe, die bleiben hier. Und die anderen Sachen ziehen wir an. So. Und wenn wir dann umgezogen sind, wo gehen wir denn dann hin? Vorne zur Tür wieder raus, oder?
3: Ja. Ich hab Angst vor Spinnen.
2: Wo gehen wir wieder raus, wenn wir umgezogen sind?
3: Also nach Tür.
5: Links einmal, dann nach rechts einmal. Und
3: nein, dann gehen wir zum Feuerwehrauto.
2: Dann gehen wir zum Feuerwehrauto, genau.
1: Wir sind in die Umkleide gegangen. Und Pascal hat uns die Schutzkleidung gezeigt. Das hat eigentlich ein Feuerwehrmann an, wenn er zu einem Brand muss.
4: Und die Jacke auch noch?
3: Ja.
4: Wisst ihr, wie schwer die ist? Es ist draußen heiß. Da kann ich doch nicht noch so eine dicke Jacke anziehen. Hier, heb die mal hoch. Stell dir mal vor, du würdest die Jacke anziehen.
3: Oh, Mann.
2: Jetzt stellt euch mal vor, ne, im Sommer brennt ein Haus und wir müssen drinnen noch jemanden retten. Ne? Jetzt darfst du mal gucken.
4: Schwerer als eine normale Jacke. Ne?
2: Ja. Guck mal. Meinst du, das reicht, wenn ich durch Feuer laufe?
3: Nö, meine Jacke ist viel leichter.
2: Nee? Ist so ein bisschen wie Jeanshose, ne?
3: Ja.
2: Mit der Jeanshose würde ich, glaube ich, auch nicht durchs Feuer laufen.
3: Nur so stricken
2: ein bisschen. Ja. Wollt ihr auch noch
4: was fühlen? Also meint ihr, man muss eine dicke Hose anziehen?
2: Ja, das ist irgendwie drin, ne?
3: Ja.
2: Und dann würde ich mir tatsächlich ganz schön ordentlich die Beine verbrennen. Deswegen gibt es extra Ausrüstung für alle, die ins Feuer gehen. So wie die Jacke, genau. Und die ist, wenn ihr da gefühlt habt, die ist ja schon viel dicker. Ne, als meine dünne Hose jetzt. Genau. Jetzt hat der Pascal schon angefangen. Was muss er denn als erstes anziehen?
3: Die Hose.
2: Die Hose. Warum denn die Hose?
3: Aber das ist alles zusammen.
2: Nee, guck mal, das ist alles einzeln. Einzelner Stiefel. Aber ihr habt mit der Hose schon ganz recht. Weil er muss ja die Hosenträger oben drüber ziehen. Da wäre die Jacke doof. Ne? Und wenn ihr jetzt die Stiefel zuerst angezogen hättet, dann würde er nicht durch die Hose kommen. Kennt ihr alle, wenn ihr Matschhose und Gummistiefel anziehen müsst, ne?
3: Oh ja!
2: Ja, da muss man auch immer erst die Matschhose anziehen und dann die Gummistiefel. Genauso.
4: Aber das reicht doch jetzt. Also jetzt habe ich eine dicke Hose an, ich habe Stiefel an.
3: Nein, die Jacke fehlt noch!
4: Ja, aber kann ich denn so? Ist ja heiß. Da kann ich doch die Schuhe offen lassen, die Hose so ein bisschen hochkrempeln.
3: Nee, dann kannst du dich am Feuer verbrennen.
4: Also musst du die auch noch zumachen.
3: Dann kann die Hose. Und die Autos sehen das nicht so aus, weil das hat ja auch noch Autos.
4: Ach du lieber Gott.
2: Noch machen, wenn er die Schuhe offen lässt. Was passiert denn, wenn ihr eure Schuhe nicht zumacht?
3: Dann kann der Schuh abfallen.
2: Ja, oder ihr fallt auf die Nase, ne, weil er über die Schnürsenkel stolpert oder sowas.
4: Und die Blut kann oben reinfallen, ne? Deswegen muss die Hose auch immer über die Schuhe.
2: Genau.
4: Aber ich schwitze jetzt schon. Dann reicht's aber.
2: Was muss denn der Pascal noch anziehen?
3: Die Jacke.
2: Als nächstes die Jacke.
3: Aber ja. Der Helm fällt auch noch.
4: Ihr habt sie hochgehoben, die ist schwer und dick. Es ist warm draußen. Muss ich da wirklich die Jacke anziehen?
3: Ja, ich darf die dünne Jacke an.
2: Ja, aber wenn der Pascal einen Menschen im Haus retten will, dann muss er die dicke Jacke anziehen.
4: Ja. Oh, ihr quält mich was.
3: Aber bei uns, vergiss nicht den Helm.
4: Den Helm auch noch?
3: Ja.
2: So, aber jetzt ist der Pascal doch fertig, oder?
3: Nein.
2: Der Helm fehlt noch.
3: Handschuhe.
2: Was ziehen wir denn zuerst an? Den Helm oder die Handschuhe?
3: Handschuhe.
2: Die Handschuhe?
4: Aber wenn ich in ein Haus rein will, was brennt, da haben wir doch gestern drüber gesprochen, mit was kommt die Feuerwehr, wie geht die Feuerwehr da rein?
3: Mit Gasflasche.
4: Keine Gasflasche, das habe ich ja gestern schon gesagt, da ist die Luft drin, die wir hier atmen.
3: Ja, das braucht man auch, wenn man ganz tief ins Meer tauchen will.
2: Genau, das ist ein Atemschutzgerät.
4: Genau.
3: Ja.
4: Brauchen wir das auch?
2: Genau, manchmal hat man das auch im Taucheranzug.
4: Aber so. Vorher ziehen wir noch was anderes an, vor dem Atemschutzgerät. Was ist denn das hier?
3: Den Gürtel, wo die Axt drin ist.
4: Ein Feuerwehrgürtel, ne?
3: Ja, damit die Axt drin.
4: Genau, da ist einmal eine Axt drin. Was können wir denn damit machen?
3: Die Tür aufschlagen. Ja, wenn die Tür.
4: Oder eine Tür festkeilen, dass sie nicht wieder zugeht. Oder können eine Tür mit der Klippe aufmachen und wieder zuziehen. Können wir ganz viele Sachen machen.
3: Wenn
4: ne?
3: die Tür nicht aufgeht, dann.
4: Dann kriegen wir sie schon auf.
2: Dann nehmen wir aber eine größere Axt, dann wird das mit dem Weichen nichts. So, aber ihr sagt genau, der muss die Handschuhe anziehen. Wer von euch hat im Winter schon mal versucht, die Handschuhe anzuziehen und danach, also die Winterhandschuhe anzuziehen und danach seine Jacke zuzumachen?
3: Ja. Das,
5: ja.
3: Ich!
2: Geht das oder geht das nicht?
3: Manchmal funktioniert das, wenn das Töpfen sind.
2: Aber es ist ganz schön schwer, ne?
3: Weil
5: müssen die immer
3: so ab und ruft.
2: Genau. Und so ist das mit Pascal seinen Handschuhen auch. Wenn der jetzt erst die Handschuhe anziehen würde. Genau, wenn der jetzt erst die Handschuhe anziehen würde, dann würde das ganz schön lange dauern mit dem Gürtel da durchfuddeln und dann mit dem Helm. Den muss man ja auch zumachen wie der Fahrradhelm. Ne? Das geht mit den Handschuhen ganz schwer. Und deswegen zieht der Pascal erst alles andere an und zum Schluss die Handschuhe.
3: Ja.
2: Okay? Ich bin dafür, der Pascal macht mal sein Atemschutzgerät fertig.
4: Soll ich das machen?
3: Ja. Ja. Ist das nicht schwer?
4: Ha, versuch das mal hochzuheben.
3: Ja.
4: Das war ja.
3: Das ist gut, voll schwer.
2: Also,
4: und? Der, ganz schön schwer.
3: Ja.
2: Der Pascal zieht jetzt mal das Atemschutzgerät auf und snackt mal das Teil da auf. Und ist ja immer, dass hinterher keine Haut mehr zu sehen ist. Ne? Weil überall, wo man Haut sieht, die kann nachher verbrennen.
3: Ja.
2: Okay?
4: Was war das denn?
3: Wie machst du das?
4: Das ist, wenn die Luft ziemlich wenig ist, dann fängt das an zu piepsen und dann muss man wieder rausgehen.
2: Okay, das ist ja alles für unsere Sicherheit. Wir ziehen das hier an, damit uns nichts passiert. Deswegen kann uns auch ein bisschen warm werden. So, der Pascal zieht jetzt die Mütze auf. Erschreckt euch nicht, der Pascal klingt jetzt schon komisch. Weil der zieht hier unten Luft durch. Das ist nicht so, wie wenn wir atmen, sondern das könnt ihr euch so ein bisschen vorstellen, als wenn ihr euch quasi die Hand so ein bisschen vor den Mund haltet. Macht, okay? Genau, da zieht ihr die Hand dran. Und so ähnlich ist das bei Pascal auch.
6: Nur noch hier durch Luft, denn ihr seht, wenn ich das zuhalte und atme ein.
2: Dann zieht sich das alles so ein bisschen fest.
6: Dann kriege ich keine Luft mehr. Aber
2: so. Genau, jetzt zieht der Pascal die Mütze auf. Und das ist unsere Zaubermütze, weil die macht nämlich hier oben und rund um die Ohren und um die Maske alles dicht.
3: Der braucht dann doch noch den Helm.
2: Genau, und dann braucht er noch den Helm, weil die Mütze, die ist weich, so wie eure Wintermütze auch.
3: Ja.
2: Das heißt, wenn ihm was auf den Kopf fällt, hätte er trotzdem eine ganz schön ordentliche Beule, ne?
6: Also den Helm auch noch.
2: Und deswegen zieht der Pascal jetzt den Helm auf.
3: Hey, gib!
2: Weil dann ist nämlich der Kopf geschützt.
3: Noch mehr. Boah, schau.
2: So. Und was ist jetzt immer noch frei?
3: Die Hände.
2: Genau, und jetzt kommen wir zu den Handschuhen. Genau, ihr seht schon, alleine anziehen ist auch manchmal ganz schön schwierig, ne?
3: Ja.
2: Jetzt hätte der Pascal zumindest mal, jetzt könnt ihr einmal gucken, ob er irgendwo noch ein Loch findet.
3: Da unten.
2: Nee. Da unten?
3: Wo?
2: Nein, da ist kein Loch. So, jetzt ist der Pascal einmal so angezogen, jetzt kommt kein Feuer an ihn dran. Jetzt kann der Pascal durchs Feuer gehen, ohne dass ihm was passiert.
0: Das war ganz schön viel, was Pascal anziehen musste. Natürlich haben wir uns auch das Feuerwehrauto angeschaut.
7: Jetzt gucken wir uns mal kurz das Feuerwehrauto an, was wir alles so drauf haben. Ihr habt ja innen drinnen schon gesehen, da ist ganz viel, ne? Wie Funkgeräte, Lampen und so weiter und so fort. Dann habt ihr ja gesehen, innen drinnen haben wir auch so Atemschutzgeräte, dass wir uns während der Fahrt schon ausrüsten können.
3: Ja, und da drin ist sogar ein Feuerlöscher.
7: Genau, dass es ganz schnell geht. Dann haben wir hier unseren großen Lüfter. Den hatten wir ja gestern auch bei dem Rauchhaus, ne? Nur in klein. Dann haben wir zum Beispiel hier noch ganz viel Leinen, noch eine Ersatzflasche für den Atemschutz, die muss er auch noch mitnehmen, falls jemandem was passiert. Ein Notfallrucksack, hier sind Pflaster und Verbände drin. Dann haben wir hier Kabeldrommeln.
3: Kabeldrommeln, ja, die kenne ich.
7: Okay, und hier ganz viele Schläuche. Was glaubt ihr denn? Wie viel Wasser passt denn in einen so einen Schlauch rein? Wie viel Eimer? 10 Liter hat ungefähr ein Putzeimer und davon passen ca. 10 Eimer in einen Schlauch, bis der Schlauch voll ist. Also ist schon eine Menge, was alleine in den Schlauch reinpasst, ne? Mhm. Dann gehen wir mal nach hinten. Hier haben wir unsere Pumpe. Damit können wir zum Beispiel aus dem Teich, aus einem Bach, aus dem Schwimmbad Wasser ansaugen.
3: Oder aus dem Keller.
7: Oh, da muss der Keller ganz schön viel unter Wasser stehen. Dann haben wir hier die dicken Schläuche noch zum Ansaugen. Zum Beispiel, wenn es bei einem Nachbarn brennt und einer von euch hat ein Schwimmbad und wir kriegen nicht genug Wasser, dann nehmen wir aus dem Schwimmbad Wasser. Dürfen wir das?
3: Aber ja, wenn ihr wollt, auch von meinem.
7: Stimmt, das dürfen wir wirklich.
3: Ja, cool.
7: Weil hier hinten ist zwar ein Wassertank, aber da sind nur 600 Liter drin.
3: 600 Liter?
7: Das ist nicht viel. Das ist ganz schnell weg. Weil ich habe ja gesagt, in einen Schlauch passen schon knapp 100 Liter rein.
3: Es ist in einer Sekunde.
7: Das geht ganz schnell, ist das weg, ja.
8: Aber ich möchte, dass
7: du
3: da bist, wo ich nicht.
7: So. Dann
3: aber eine Sekunde, dann überträgt man ein
7: bisschen. Und hier oben auf dem Dach haben wir auch noch die Leitern und Feuerpatsch.
3: Ja, ja, da oben ist noch eine blaue Sirene.
7: Ein Blaulicht,
3: hier,
7: ja.
3: Hier kann,
7: ja.
3: Hier kann man die Leiter runter machen.
7: Ne?
3: Ja. Was ist das Feuerwerk?
7: Dann haben wir hier Scheinwerfer.
3: Ja, das
7: hab hier ich haben wir zwei Stück, die mit Strom funktionieren. Aber hier haben wir auch einen
3: ohne Strom.
7: Der funktioniert mit Akku und der ist, Vorsicht, der ist ganz schön hell, ne? Nicht direkt reingucken.
3: Reflektierend.
7: Also der macht ganz, ganz viel Licht.
3: Und der andere?
7: Der macht noch mehr Licht, aber der braucht ja Strom. Aber wie kriegen wir denn Strom, wenn zum Beispiel Richtung Eschwege im Wald was ist? Es hat doch nicht am Baum, ist doch keine Steckdose dran.
3: Nein!
7: Oder nehmen wir uns den Strom vom Feuerwehrhaus im Eimer mit?
3: Nein! Eine Kabeltrommel dran.
7: Aber die reicht doch nicht vom Feuerwehrhaus bis in den Wald Richtung Eschwege.
3: Und jedes Auto würde dafür.
7: Was machen wir denn da?
3: Da fahren wir mit dem Feuerwehrmobil.
7: Ja, das ist richtig. Dafür haben wir ein Stromaggregat, ne?
3: Der ist aber riesig.
7: Ja, den können wir rausmachen. Ihr seht hier an der Seite sind ganz viele Steckdosen dran.
3: Und wo ist der Pustingspumps?
7: Was für ein Ding?
3: Da, wo man Rauch raus.
7: Ja, der war da auf der anderen Seite. Dann, Vorsicht, geht mal weg.
3: Was ist denn hier drin?
7: Das ist nur der Tank. Dann haben wir hier unsere Strahlrohre. Hier kommt das Wasser raus.
3: Da kommt ja ultra viel rein. Cool.
7: Und alleine das hier, das macht 100 Liter in der Minute, kommt hier vorne raus.
3: Oha. 100 Liter.
7: Und das hier 400 Liter.
3: 400 Liter.
7: In der Minute. Und wir haben nur einen 600 Liter Tank. Also, das ist nicht lange. Dann habt ihr ja bestimmt schon mal gesehen, im Fernsehen oder sowas, dass die Feuerwehr aus Schaum machen kann, ne?
3: Ja. Ja. Dafür gibt es ja extra eine Schaummaschine.
7: Das ist einmal so ein Strahlrohr, das ist das Schaumstrahlrohr. Da kommt das Wasser und das Schaummittel gemischt hier rein, wird hier mit Luft noch vermengt und dann kommt ganz viel Schaum vorne raus.
3: Ufi, das ist wie Blubbiblasi, mag
7: ich. Und was ist denn ein Schaummittel? Das hier in den gelben Kanistern. Das ist wie euer Duschgel zu Hause, so ungefähr.
3: Reibstoff.
7: Das ist Schaummittel, wie euer Duschgel zu Hause, wo du dich mit wäscht. Hier oben haben wir nochmal eine Lampe. Die pustet sich auf wie so ein Heißluftballon.
3: Ich mag halt.
7: Und dann ist sie richtig hell und leuchtet richtig, richtig viel aus. Also wenn wir die hier auf den Platz stellen würden, würde die den ganzen Platz ausleuchten. Im Dunkeln, als wenn es jetzt taghell wäre.

0: Wir sind die Vorschulkinder von der Zwergenstufe aus dem Matzberg aus Weißenborn. Wir erzählen euch jetzt ganz viel von der Brandschutzerziehung.
1: Was machen alle Vorschulkinder? Wir machen das natürlich mit der Freiwilligen Feuerwehr. Christine und Pascal haben uns das Feuerwehrgerät ausgezeigt. Danach ging es um die Arbeit von den Feuerwehrmännern und von den Frauen.
2: Was machen eigentlich alles die Feuerwehrleute?
3: Was macht die Feuerwehr?
4: Ja, die Feuerwehr, die löscht ja nicht nur Brände, sondern die ist auch für andere Sachen da. Zum Beispiel, wenn ihr vom Kindergarten euren Laternenumzug habt, das absichern, dass kein Fahrzeug zum Beispiel in euch reinfährt. Oder wenn bei jemandem der Keller unter Wasser ist, da kommt die Feuerwehr und pumpt das Wasser raus.
5: Oder wenn das Öl ausläuft bei so einem Transporter.
4: Genau, wenn eine Ölspur auf der Straße ist oder ein Baum ist umgefallen auf die Straße.
6: Genau, bei Verkehrsunfällen kommt die Feuerwehr noch. Das ist so, wenn irgendjemand in den Graben rutscht. Genau, das Feuer, egal in welcher Größe. Die Feuerwehr hat ganz viele Aufgaben, wo sie dann hinterher unterstützt und tätig wird.
7: Was löscht die Feuerwehr?
4: Ja, die Feuerwehr löscht Brände. Aber das böse Feuer, nicht das gute, da haben wir ja vorhin drüber gesprochen.
8: Ja, wenn vielleicht eine Kerze umfällt und dann an die Gardine.
6: Genau, wir löschen alles. Immer wenn das Feuer schlecht wird und man es selber nicht mehr kontrollieren kann, dann kommt die Feuerwehr und löscht.
9: Was ist das Besondere an der Freiwilligen Feuerwehr?
6: Also bei der Freiwilligen Feuerwehr ist es so, dass wir alle einen normalen anderen Job haben. Also der Pascal, der fährt zum Beispiel den Notarztwagen oder Menschen arbeiten im Büro oder als Friseur. Und wir machen das alles in unserer Freizeit, so wie andere Fahrrad fahren oder reiten gehen.
10: Oder
6: so,
10: im Urlaub.
6: Genau, so machen wir das dann freiwillig in unserer Freizeit. Und genau, deswegen sind auch die Einsätze dann in unserer Freizeit theoretisch. Also wenn wir einen Einsatz haben, dann kommt jeder von der Arbeit oder von zu Hause, wo er gerade ist. Und bei der Berufsfeuerwehr ist es so, dass die Menschen da schon alle darauf warten. Die arbeiten richtig bei der Feuerwehr. Und die sitzen dann alle zusammen und warten darauf, dass die Sirene geht. Machen nebenbei ein bisschen Unterricht und ein bisschen Fahrzeugpflege und sowas. Und wenn da die Sirene geht, dann sind die schon direkt da, steigen ins Feuerwehrauto und die machen das quasi richtig als Beruf. So wie der Pascal im Krankenwagen fährt.
1: Was wird geborgen?
4: Ja, geborgen werden tatsächlich Sachgüter, zum Beispiel wie Fahrzeuge, die irgendwo im Graben liegen. Das ist eigentlich die Hauptsache, was Bergen betrifft.
1: Wie rettet ihr Menschen in
6: Autos? Nee, es kommt ja drauf an. Also es gibt ja Unfälle, da kriegt der Mensch selber die Tür noch auf. Das heißt, da gucken wir natürlich, dass wir die Türen oder auch die Kofferraumklappe nutzen können. Und dann machen wir die Türen auf und dann gucken wir, dass wir den Patienten möglichst schonend rauskriegen. Das heißt, so wenig bewegen wie möglich. Ne, weil es kann ja sein, dass der sich den Arm gebrochen hat oder dass der sich das Bein gebrochen hat. Und dann tut ihm das natürlich weh, wenn wir den bewegen. Und deswegen versuchen wir dann so wenig den Menschen zu bewegen, wie es geht. Und wenn der Mensch eingeklemmt ist, dann brauchen wir ein bisschen mehr Material. Dann gibt es zum Beispiel eine Schere und einen Spreizer, einen Rettungszylinder. Und da müssen wir erstmal ein bisschen arbeiten und das Auto kaputt machen, um dann eine große Öffnung zu haben, wo wir den Patienten dann rauskriegen. Da bauen wir uns quasi unsere eigene Tür.
11: Macht ihr auch Herzdruckmassage?
4: Ja, natürlich. Wir machen ja auch regelmäßig, nehmen wir an dem Erste-Hilfe-Kurs teil. Und wenn wir das mitbekommen, dass jemand umgefallen ist zum Beispiel und braucht eine Herzdruckmassage, dann machen wir das natürlich. Oder wenn in der näheren Umgebung kein Rettungswagen frei ist, dann kann es auch mal passieren, dass die Feuerwehr als First Responder gerufen wird. Und dann müssen wir das auch machen.
11: Rettet ihr auch Tiere?
4: Ja, wenn wir dazu gerufen werden, retten wir natürlich auch Tiere. Es kann ja mal sein, dass eine Katze auf dem Baum ist oder auf dem Dach. Oder ein Pferd ist in eine Grube gefallen. oder irgendwo sind Enten eingeklemmt, was hier weniger vorkommt, in einem Kanal oder sowas. Aber wenn wir dazu gerufen werden, retten wir natürlich auch Tiere.
6: Das passiert hier auf dem Dorf aber tatsächlich eher selten. Also die Tiere bei uns, die haben echt gut aufgepasst und die kommen noch alleine vom Baum oder fallen auch eher selten in die Grube tatsächlich.
4: Ja, Gott sei Dank.
9: Wusstet ihr eigentlich, dass es gutes und schlechtes Feuer gibt?
6: Genau, wir starten mit der Idee von gutem und schlechtem Feuer, so nennen wir das bei der Feuerwehr.
4: Hat denn einer eine Idee, was ein gutes Feuer ist?
6: Wer von euch hat denn zu Hause einen Kamin, wenn es ganz, ganz dolle kalt ist?
5: Ich auch. Dann im Schlafzimmer und in der einige Wohnung.
6: Ja. Und wenn der Kamin brennt, ist das dann schön? Ja. Schönes Feuer? Ja, ne? Da wird es ganz dolle warm und dann kann man sich davor setzen.
5: Mein Opa hat einen Kamin.
6: Mhm. Macht er den auch an im Winter?
5: Ja. Der macht den manchmal abends und im Winter macht er den auch.
6: Ja, weil das dann schön warm wird, ne? Und schön gemütlich ist vorm Kamin. Ihr habt schon recht, ne? Also wenn wir Feuer im Kamin machen, dann finden wir das meistens ganz kuschelig und total angenehm. Und der Fritz, der hat eben auch schon gesagt, das Streichholz ist ein tolles Feuer, weil damit kann ich meine Kerzen anzünden, wenn es gemütlich werden soll. Ne? Auch das ist ein gutes Feuer. So. Wer steht auf Bratwürstchen?
5: Ich.
6: Und wie macht ihr die? Macht ihr die gar? Wie macht ihr die? Wie
5: mit dem Grill.
6: Mit dem Grill.
5: Ja.
6: Und was machen wir mit dem Grill, damit der warm wird? Hat noch irgendjemand von euch einen Grill?
5: Ich.
6: Mit Holzkohle.
5: Ich auch.
6: Ne? Auch das Feuer finden wir total gut.
5: Wir haben mit Braten.
6: Und wer von euch liebt Stockbrot?
5: Ich esse es.
6: Und wie machen wir das Stockbrot?
5: Mit euch das Lagerfeuer.
6: Genau, mit einem Lagerfeuer. Auch das Feuer finden wir total cool. Ne? Und das Feuer, was ihr jetzt alles so zusammengezählt habt, das ist alles gutes Feuer. Weil das ist Feuer, das mögen wir. Das können wir kontrollieren, das bleibt im Grill oder auf der Lagerfeuerstelle und das nutzt uns was. Das heißt, wir können die Bratwürstchen grillen, wir können das Stockbrot machen. Das ist
5: Hähnchen grillen.
6: Genau, Hähnchen grillen oder sowas. Das ist richtig gutes Feuer, das mögen wir.
5: Und jetzt kommt das schlechte Feuer.
6: Was ist denn schlechtes Feuer, Fritz?
9: Zum Beispiel wie das abgebrannte Haus, was bei einem Bäcker gestanden hat.
6: Ja, das war ein schlechtes Feuer, das stimmt. Carlotta?
5: Und es ist schlecht, wenn ein Stall brennt.
6: Ja, wenn der Stall brennt. Jakob?
7: Oder wenn das Auto brennt.
6: Ja, oder das Auto brennt.
5: Wenn das einen Unfall macht.
6: Auch das ist schlecht. Schlechtes Feuer ist es immer dann, wenn es so groß wird, dass wir es nicht mehr kontrollieren können. Also auch unsere Kerze kann schlechtes Feuer werden, wenn sie zum Beispiel den Vorhang ansteckt, der daneben hängt. Oder wenn sie umfällt und auf den Teppich fällt.
4: Oder auf den Adventskranz.
6: Na? Oder wenn der Adventskranz anfängt zu brennen. Also das Feuer, was eigentlich gut war, wird dann auch ganz schnell zu schlechtem Feuer, weil wir es nicht mehr kontrollieren können. Weil ich es nicht mehr auspusten kann. Na? Oder weil der Eimer Wasser, der neben dem Adventskranz steht, dann leider nicht mehr reicht. Und alles das Feuer, was wir nicht mehr kontrollieren können, ist schlechtes Feuer. Und es kann ein Haus sein.
5: Oder ein Wald.
6: Oder der Wald sein, genau. Oder es können auch die Autos brennen.
5: Oder ein Trecker.
6: Ui, was haben wir hier noch? Oh, noch ein Waldbrand. Also, gutes und schlechtes Feuer. So, und wann rufen wir jetzt bei der Feuerwehr an und sagen, dass wir Hilfe brauchen?
9: Löschen.
6: Bei gutem oder bei schlechtem Feuer?
9: Bei schlechtem.
6: Genau, bei schlechtem Feuer. Da rufen wir die Feuerwehr. Weil, wenn ihr dem Nachbarn den Grill ausmacht, dann schimpft er wahrscheinlich. Und wenn ihr das Lagerfeuer ausmacht, während alle anderen Kinder noch Stockbrot machen wollen, dann schimpfen die wahrscheinlich auch.
5: Ja.
6: Ne? Deswegen, alles Feuer, was wir nicht mehr kontrollieren können, was schlechtes Feuer ist, da rufen wir die Feuerwehr.
5: Ja. Tatü, tata,
6: genau.
5: Feuerwehr ist da.
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9: Wir haben gerade gewechselt und wir sind Emma, Jakob, Joel und Janik.
7: Da
12: damit die Feuerwehr richtig arbeiten kann. Es ist gut zu wissen, wie man einen Notruf absetzt. Was man da sagen muss, wir konnten das sogar üben. Jetzt erfahrt ihr, was alles wichtig ist.
13: Warum rufe ich denn bei der Leitstelle an? Also bei der Feuerwehr. In Eschwege gibt es eine große Leitstelle, die nimmt die Telefongespräche an, weil wir ja hier nicht immer hier in der Feuerwehr sind, auch wenn es manchmal so aussieht. Aber wir wohnen ja zu Hause.
14: Ja, nicht hier, bei der Feuerwehr. Kein Bett.
13: Genau, kein Bett. Kann man hier nicht schlafen, ist ganz schlecht, ne?
14: Vielleicht auch ein Tisch.
13: Und deswegen gibt es die Leitstelle. Und die Leitstelle, da sitzen ganz, ganz tolle Menschen, die rund um die Uhr, Tag und Nacht, für euch da sind. Das heißt, wenn ihr Hilfe braucht, egal ob morgens um 6 oder abends um 10 oder nachts um 3, dann
14: schnell die Feuerwehr
13: könnt ihr da, genau, dann könnt ihr da anrufen und dann geht immer jemand ans Telefon und kann euch dann Hilfe schicken, ne? In Form von der Feuerwehr oder auch wenn die Oma die Treppe runtergestürzt ist oder der Bruder im Garten gestürzt ist, den Krankenwagen, genau. Und welche Nummer wählt ihr da?
14: 1, 2.
13: Deswegen. Feuerwehr ist spitze, deswegen machen wir einen Daumen nach oben, noch einen zweiten Daumen nach oben und zusammen sind es zwei. Genau. 1, 1, 2. So könnt ihr euch die Nummer merken. Und jetzt geht an der anderen Seite vom Telefon geht jemand dran. Was müsst ihr dem denn alles erzählen, dass er euch Hilfe schicken kann? Habt ihr eine Idee?
14: Ich.
13: Sag mal.
14: Die Feuerwehr muss erstmal den Brand löschen.
13: Aber woher weiß denn die Feuerwehr, dass sie löschen muss? Steht da nachts jemand oben auf der Grabburg und guckt immer, ob irgendwo was raucht oder was brennt?
14: Nee.
13: Das macht die Leitstelle, ne?
14: Ja.
13: Also du rufst bei der Leitstelle an, die ist in Eschwege.
14: Ja. Und das hier ist was Mord.
13: Und die in Eschwege, die rufen dann bei uns an. Und damit wir aber wissen, wo wir hin müssen, müsst ihr denen ein bisschen was erzählen. Nämlich, wir fangen mal an mit, was ist eigentlich passiert? Habe ich ein Feuer und brauche die Feuerwehr? Oder ist der Papa auf dem Trampolin gestürzt und hat sich den Arm gebrochen und er braucht einen Krankenwagen? Oder hatte ich zum Beispiel einen Unfall und brauche vielleicht die Feuerwehr und den Krankenwagen?
14: Oder den Abschleppdienst. Weil der Abschleppdienst machen die ja das drauf.
13: Ja, der Abschleppdienst, der kommt später. Aber ich muss denen erstmal auf der Leitstelle erzählen, was ist eigentlich passiert. Ist zum Beispiel ein Baum auf der Straße, der weggeschnitten werden muss.
14: Dann kommt die Feuerwehr und schneidet den einfach durch.
13: Oder brennt es? Ne? Hatten wir ja auch schon ganz viel. Oder habe ich zum Beispiel Wasser im Keller, weil nämlich so dolle geregnet hat, dass ich das Wasser bis zur Haustür steht. Oder ist zum Beispiel, hatte ich einen Unfall und ich habe Öl verloren. Ne? Auch das kann die Feuerwehr machen. Oder, gut, wir haben hier keinen Teich, aber bin ich zum Beispiel in den Teich eingebrochen, muss die Feuerwehr kommen und mich retten. So, was muss der aber noch wissen? Also er weiß jetzt, es brennt. So, jetzt sitzt er in Eschwege. Jetzt geht er hoch aufs Dach und guckt mal, wo die Rauchwolke aufsteigt. Woher weiß die Feuerwehr denn, wo sie hin muss?
14: Das alles doch schon.
13: Also du musst ihm noch erzählen, wo es brennt. Ne?
14: Und wie.
13: Und was erzähle ich denen alles? Der braucht bestenfalls einen Ort.
14: Wohin muss?
13: Also es macht schon einen Unterschied, ob er nach Weißenborn fährt oder nach Eschwege. Und wenn ihr das wisst, dann ist noch eine Straße total super. Oder was zum Beispiel auch geht, wenn ihr die Straße gerade nicht wisst, es brennt in Eschwege beim Schwimmbad. Oder beim Krankenhaus.
14: Wie ist das Krankenhaus eigentlich?
13: Ne? Dann hat man zumindest eine grobe Idee, wo man hin muss. Und dann kann man da vor Ort noch mal ein bisschen genauer gucken.
14: Ja,
13: so, also jetzt weiß der auf der Leitstelle, was ist passiert und wo ist es passiert. Und woher weiß der auf der Leitstelle, ob euch einen Krankenwagen schickt oder zwei oder drei oder vier. Also, ihr müsst ihm noch erzählen, wie viele Verletzte habe ich eigentlich? Oder wie viele sind noch im Haus? Wenn jetzt das Haus zum Beispiel brennt, ihr seid draußen und ihr wisst, Mama und Papa sind aber noch drinne, dann müsst ihr dem das sagen. Weil dann kann die Feuerwehr sich auf der Fahrt schon mal ausrüsten und kann eure Eltern dann umso schneller retten. Ne? So, jetzt haben wir, was ist passiert, wo müssen wir hin und wie viele Verletzte habe ich? Wenn es jetzt bei Fritz brennt, wenn alle zu Hause sind, dann seid ihr ja insgesamt fünf.
14: Oder wenn meine Familie einkaufen sind und ich fahre Dreier,
13: dann ist gar keiner zu Hause.
14: Dann, wenn ich und Jakob da unterwegs sind,
13: dann ist gar keiner zu Hause.
14: Ja, dann ist es ja so.
13: Auch das ist eine Information zu sagen, und ich glaube, es ist gar keiner da.
14: Dann, wenn ich die große Rauchwolke sehe, dann düse ich schneller. Dann düse ich, glaube ich, mit Dreier, dann rufe ich schnell mit.
13: Was die auf der Leitstelle immer total toll finden, weil es einfach schöner ist, mit euch zu telefonieren, ist, wer bin ich eigentlich? Also, wenn ihr sagt, hallo, hier ist der Fritz, dann kann der tatsächlich auch viel schöner mit euch telefonieren. Okay? Und jetzt kommt unser Stoppzeichen. Und das heißt, im Fall des Notrufs nicht, Stopp, hier darf man nicht rein, hier brennt, sondern ihr wartet so lange. Das ist ganz wichtig.
14: Bis der Brand weg ist.
13: Nee, nicht bis der Brand weg ist, aber bis der von der Leitstelle sagt, du darfst jetzt auflegen. Weil vielleicht habt ihr hier vorne irgendwas vergessen. Und der weiß zwar, dass es brennt, der weiß aber gar nicht wo. Weil ihr einfach vergessen habt, das zu erzählen in der Auflegung.
14: Und dann?
13: Aber, was machst du denn, Fritz? Was macht denn die Mama, wenn sie vergessen hat, irgendwas einzukaufen und vielleicht jetzt den Kuchen backen will?
14: Keine Ahnung.
13: Also ich mache das zum Beispiel immer. Ich gehe dann hoch zur Oma und frage die Oma, ob sie noch Backpulver hat zum Beispiel. Und so kann man das mit dem Telefon auch machen. Also selbst wenn du jetzt gerade kein Telefon hast, aber dann gehst du zum nächsten Haus und klingelst und sagst, ich brauche mal kurz das Telefon, hier brennt. Oder du fragst den nächsten Erwachsenen. Ne? Oder auf der Autobahn ist euch vielleicht schon mal aufgefallen, da stehen überall so orangene Säulen am Straßenrand. Müsst ihr mal drauf achten. Auch das sind so Notrufsäulen, da kann man dran gehen und dann kommt man auch bei der Leitstelle raus und kann denen dann sagen, ich habe hier einen Unfall auf der Autobahn. Und was tatsächlich ganz wichtig ist, selbst wenn das Handy keinen Empfang hat, also ihr normal nicht mit Mama oder Papa telefonieren könntet, der Notruf geht trotzdem. Weil der sucht sich einfach eine Verbindung direkt nach Eschwege. Das funktioniert. Und aber das Telefon muss Akku haben, sonst funktioniert es nicht.
14: Ja,
13: oder wenn ihr auf dem Feld seid, gut, dann müsst ihr, wenn ihr kein Handy dabei habt, ne, dann müsst ihr ganz schnell beim nächsten Haus anhalten.
14: Oder ich lasse einfach eine Luftrakete ab.
13: Ja, auch das wäre eine Möglichkeit.
14: Dann kann man das ja so. Oder wenn wir.
13: Das gibt es vor allem in den großen Bergen, ne? Unten in Bayern Richtung Alpen dann. Wenn da was passiert, da lässt man dann so Raketen ab, damit die Leute wissen, wo man eigentlich ist.
14: So, dann so.
13: Also hier bei uns eher schwierig, aber wäre auch eine Möglichkeit. Was tatsächlich auch geht, es gibt. Also wir haben hier in Weißenborn tatsächlich keine mehr, aber in Eschwege sieht man das manchmal noch so, da gibt es so Direktknöpfe, um die Sirene zu drücken. Ja, so. Das sind so kleine rote Kästchen. In der Schule habt ihr das manchmal. Im Kindergarten nicht, aber in der Schule habt ihr das oder auch so in öffentlichen Gebäuden, Kinos, Rathaus, solche Sachen. Da gibt es so kleine rote Kästchen und da ist ein roter Knopf drin. Und wenn man dann den Feueralarm auslösen möchte, weil man sagt, oh, hier brennt es irgendwo und will das ganze Gebäude ganz schnell räumen, dann kann man diesen Knopf drücken. Ja, aber oder, nur dann.
14: Oder dann ist ja auch manchmal ein Hebel.
13: Genau, aber da kann man auf den Knopf drücken. Und dann geht der Hausalarm los und dann sind alle gewarnt.
10: Alarm,

0: Liebe ist an Christine Hahn von der Feuerwehr Weißenborn und erklärt, wie man den Notruf absetzt. Jetzt hören wir auf die andere Seite. Was passiert mit der Feuerwehr, wenn der Notruf eingegangen ist?
1: Und dann hat der Pascaler so einen kleinen blauen Kasten. Das ist der Melder. Den hat jeder Feuerwehrmann oder fast jeder Feuerwehrmann hat den. Und der geht immer dann, wenn auch die Sirene geht. Dass wenn man gerade zum Beispiel im Keller ist oder sowas und die Sirene also vielleicht nicht so gut hört.
2: Das ist der Melder. Verbunden?
1: Genau, so ungefähr. Und dann geht der Melder, der piept auf, in ganz vielen verschiedenen Tönen tatsächlich. Und dann wissen die Leute auch, sie müssen zur Feuerwehr. Und wisst ihr, was das Tolle an dem Kästchen ist? Die Sirene klingt immer gleich, ne? Die macht immer dreimal dieses Wii. Da weiß ich nicht, was los ist. Aber auf dem Melder, da stehen schon die ganzen Informationen drauf, die ihr dem Menschen in der Leitstelle gegeben habt. Also wo muss ich hin?
3: Was ist passiert?
1: Genau, hat mich Verletzte?
2: Jetzt habe ich euch mein Papa gesagt.
1: Der ja.
4: In mein Haus.
1: Genau, und das steht dann auf dem Melder drauf. Und dann weiß ich schon, muss ich zum Beispiel meine dicken Sachen anziehen, weil ich einen Hausbrand habe. Oder reicht vielleicht auch die dünne Klamotte, weil wir nur eine Ölspur abstreuen müssen. Und genau das weiß ich, weil ich auf den Melder gucken kann.
3: Und dann kriegen wir aber gleichzeitig noch, das hatten wir ja gestern auch, eine Alarmierung auf das Handy. Da piepst das Handy ganz laut, zeigt uns an, wo was passiert ist. Und dann haben wir da so einen Bildschirm. Da sehen wir dann auch, was los ist und wie viele Leute überhaupt kommen können. Dann hört ihr das mal, wie sich das anhört. Und dann guckt ihr mal auf den Bildschirm, eigentlich soll das funktionieren.
1: Jetzt habe ich hier bei mir auf dem Handy, kann ich jetzt sagen, ich bin da, dann drücke ich auf den grünen Knopf. Oder ich kann nicht, dann drücke ich auf den roten Knopf. So, jetzt drücke ich auf den grünen Knopf. Geht ruhig mal zur Tafel, dann gucken wir uns zusammen an. Genau, jetzt können wir gucken. Das grüne ist, wie viele haben gesagt, sie kommen. Das rote sagt, wie viele kommen nicht. Und das orange sagt, da hat sich noch keiner gemeldet. Und der Pascal hat ja jetzt nur mich alarmiert, deswegen steht da jetzt auch nur einer. Und dann steht jetzt drin, okay, ich habe ja gesagt, ich komme.
5: Und wenn ich eine Karte, also ich habe jetzt keine Adresse angegeben, hätte ich eine Adresse angegeben, wäre hier auch noch die Karte gewesen, wo das passiert ist. Und dann sind auch links zum Beispiel die Leute, wie lange die brauchen, wenn sie in Eschwege sind oder sowas, um hierher zu fahren.
1: Also es ist schon voll cool, weil da kann ich nämlich zum Beispiel als Gruppenführer dann sagen, dass da keiner dabei der Atemschutz machen kann. Weil der Karl nicht kann und weil der Philipp nicht kann und weil die anderen nicht können, die Atemschutz machen. Und dann kann ich sagen, ich brauche Atemschutzgeräteträger. Das kann ich der Leitstelle schreiben oder dem zufunken. Und dann kann die Leitstelle wieder sagen, okay, ich schicke dir jemand anderes. Und dann wird die nächste
2: Feuerwehr.
1: Genau.
0: Jetzt rückt die Feuerwehr aus. Der Feuerwehrgerätehaus in Weißenborn gibt es ein kleines Rauchhaus. Da ist eine nachgebaute Wohnung. Dann hat es geraucht und wir konnten sehen. Es gab gar nichts mehr gesehen wegen dem Rauchenhaus. Der Feuerwehralarm hat angefangen zu piepen und wir haben das Fenster aufgemacht, um den Rauch wieder herauszulassen. Verhalten den Brandfall, ruhig bleiben und aufmerksam machen, Tür schließen und Fenster öffnen. Der Feuerwehralarm ist ausgelöst. Es fängt an, Töne von sich zu geben. Es war ein ziemlich lautes Geräusch. Es wurde cool dargestellt.
2: Es war sehr cool zu sehen.
3: So, wir hatten ja eben oben schon, ne, was ein gutes und was ein schlechtes Feuer ist. Wisst ihr denn alle, was man braucht, dass ein Feuer entsteht? Für ein Feuer gibt es drei Eigenschaften. Wir brauchen einmal den brennbaren Stoff. Zum Beispiel Holz, dann brauchen wir Sauerstoff, das ist unsere Umgebungsluft und die richtige Temperatur, dass es anfängt zu brennen, weil kaltes Feuer gibt es ja nicht.
2: Ja, kaltes Feuer.
3: Ja, also die drei Sachen braucht man immer für ein Feuer. Wenn man eins davon wegnimmt, zum Beispiel wenn es brennt und man nimmt den Feuer den Sauerstoff weg, was passiert dann?
2: Brennt.
3: geht's aus?
2: Ja.
3: Und das ist egal, was ich wegnehme von den drei Sachen, geht's Feuer immer aus. Ist wie bei einem Stuhl. Ein Stuhl hat vier Beine. Wenn ich einen davon wegnehme, kannst du nicht mehr drauf sitzen, dann fällt er um.
2: Ja, wenn alle sind,
3: dann steht er erst recht nicht mehr. So, hier haben wir mal ein kleines Rauchhaus. Stellt euch mal vor, das ist euer Wohnzimmer oder Schlafzimmer. Ihr seid hier, Mama und Papa sind auch da. Und auf einmal fängt es an zu brennen. Was macht denn ihr dann?
2: Rufen die Feuerwehr. Ist da auch ein Rauchmelder drin?
3: Ja, dazu kommen wir gleich auch. Ruft ihr dann gleich die Feuerwehr oder geht ihr erstmal rüber und sagt Mama und Papa Bescheid?
2: Ja.
3: Ja, ne?
2: Ja. Und dann, oder wenn man nicht die Tür aufmachen kann, dann soll man sich ganz schnell auf den Boden legen.
3: Ja, aber man soll trotzdem aus dem Zimmer, wo es anfängt zu brennen oder zu rauchen, soll man rausgehen, ne?
2: Ja.
3: Und am besten ist, die Tür wieder schließen.
2: Ja.
3: Nicht offen lassen. Was passiert denn sonst, wenn man die Tür... Wenn wir die Tür offen lassen?
2: Dann brennt sie auch im Wohnzimmer.
3: Dann brennt es nicht im Wohnzimmer, sondern dann zieht der Rauch auch rüber ins Wohnzimmer. Und das ist ja schlecht.
2: Mhm. Ja, da sieht man ja schon, der Rauch geht ja rüber.
3: Ja. Richtig, ihr seht, ne, der Rauch geht rüber.
2: Und jetzt fängt der Rauch wieder an zu dampfen. Jetzt geht er dahin.
3: So, ihr habt ja gesagt, ihr geht aus dem Zimmer raus, sagt euren Eltern Bescheid und die ruft die Feuerwehr, ne?
2: Ja, weil sie Kinder. Also ich.
3: Die Feuerwehr kommt dann an. Was macht die denn?
2: Die bricht erstmal die Tür auf.
3: Na, vielleicht ist es ja. Also erstmal, ne? Ihr geht raus aus dem Gebäude.
2: Oh,
3: was ist denn jetzt los?
2: Rauchmelder.
3: Wer hat denn alles einen zu Hause?
2: Ich.
3: Genau, das ist der Rauchmelder. Ihr hört, wie laut der ist.
2: Ja.
3: Weil, wenn man schläft, dann sieht man den Rauch ja nicht, ne?
2: Ja, nee.
3: Und wenn man den riecht, dann ist es schon gar nicht mehr so gut.
2: Ja. Nee.
3: Und deswegen ist der so laut, dass jeder das mitkriegt, im ganzen Haus. Also die Feuerwehr kommt.
2: Und jetzt?
3: Es sind schon alle aus dem Haus draußen. Es ist Gott sei Dank keiner verletzt, dass die Feuerwehr den retten muss. Wie geht denn die Feuerwehr dann da rein? Einfach so? Oder haben die noch irgendwas auf?
2: Löschen.
3: Indem sie das Feuer löschen, richtig. Und die Feuerwehr hat Atemschutz auf, ne?
2: Ja, damit die, weil sonst kriegen die ja keine Luft.
3: Richtig, dass die hier reingehen können.
2: Jetzt schlagen die Tür auf. Ich.
3: Die Tür war offen, da müssen wir nichts kaputt machen. Gehen hier rein und gehen die denn so hier rein?
2: Nein.
3: Krabbeln, ne?
2: Ja.
3: Mit dem Strahlrohr. Und löschen dann das Feuer.
2: Oh mein Gott.
3: Wenn das Feuer gelöscht ist, es hat jetzt nur einen Adventskranz auf den Tisch gebrannt. Also war nicht schlimm. Aber trotzdem, was ist denn noch ganz viel drin?
2: Rauch. Der muss erstmal gelöscht werden.
3: Richtig, Rauch. Und wie kriegen wir den raus?
0: Aus dem Fenster.
3: Ja, da gibt es ein Gerät.
2: Hier ist das Fenster.
3: Das haben wir zum Beispiel auch. Groß.
2: Ja.
3: Ein Lüfter, ne?
2: Ja, ein Lüfter.
3: Der macht ganz, ganz viel Luft.
2: Da kann man das Ganze rausziehen.
3: Und dann können wir den hinstellen und dann machen wir ein Fenster auf. Zum Beispiel.
2: Oh.
3: Oh, was kommt denn jetzt da raus?
2: Rauch. Der ganze Rauch.
3: Ne?
2: Es ist ja ganz rauch.
3: Dann lüften wir alles.
2: Ja. Es ist der ganze Rauch aus.
3: Jetzt ist der ganze Rauch raus, richtig. Aber, wie gesagt, wenn es brennt oder sowas, niemals im Zimmer bleiben.
2: Ja.
3: Ne? Und wenn man nicht mehr rauskommt, dann ans Fenster gehen und rufen und sich niemals verstecken. In den Schrank, unterm Bett oder sonst irgendwas, was man hat.
2: Jetzt ist der ganze Rauch weg.
3: Ja, jetzt ist der ganze Rauch weg. Das ist ja auch so gewollt.
6: Dann wurden wir alle selbst zu Feuerwehrmänner und Frau. Wir durften mit dem Feuerwehrauto mitfahren. Es ging zum Festplatz in Schönborn. Wir durften mal selbst ein Löschrohr in die Hand nehmen. Da ist ganz schön viel Druck drauf. Wir haben mit dem Wasserstrahl Dosen umgeschüttet. Die Bälle vom Donen runtergeholt. Das hat viel Spaß gemacht.
3: Genau, jetzt nimmst du hier vorne und drehst mal dran, ne?
7: Hier?
3: Ja. Andersherum. Guck mal. Und die eine Dose krieg ich mal auch noch runter. Und weg. Genau, dann mit einer Hand festhalten, dann rufen. Was musst du?
7: Wassermarsch,
3: genau. Und jetzt drehst du vorne auf. Andersherum. Weiter, weiter drehen. Weiter. Weiter.
7: Wassermarsch!
3: Genau, zweites Vorwassermarsch, ne? Und jetzt aufdrehen. Weiter, weiter, weiter. Genau.
7: Wassermarsch, Wassermarsch!
8: Genau!
9: Und was jetzt?
8: Wasser! Wasser
9: halt,
8: genau!
9: Das war unsere Sendung über die Brandschutzerziehung im Kindergarten. Wir sind die Vorschulkinder von der Zwergestufe auf dem Matschberg in Weißenborn. Und wir bedanken uns herzlich bei Ann-Christine Hahn und Pascal Schnalder von der Freiwilligen Feuerwehr in Weißenborn, wir euch besuchen durften und dass ihr so viel Zeit genommen habt.
0: Die Aktiven in Weißenborn treffen sich alle 2 Wochen Freitag zum Übungsdienst. Die Kinder- und Jugendfeuerwehr alle 2 Wochen am Donnerstag. Kommt einfach mal vorbei. Und wenn ihr woanders wohnt, schaut mir bei euch im Ort mal, wo die Freiwillige Feuerwehr ist und geht dorthin. Vielen Dank fürs Zuhören. Im Studio waren Emma, Jakob, Yannick und Joel, Anni und Christine, Magnus, Fritz, Marlon, Carlotta.
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12: Hier ist wieder die FD-Radio-Crew für euch. Ich bin Nanette Todd und mit mir im Studio sind Frau Bierfreund, Frau Ratgeber, Lena Rimbach, Josie und Gerd Pfaffenbach. Und an der Technik wie immer Torben. Heute sind wir mal nicht unterwegs, sondern haben uns einen Gast ins Studio eingeladen. Wir sprechen

0: Bürgermeister oder Bürgermeisterin des Werra-Meißner-Kreises fragen würden, dann würden die natürlich sagen, auf gar keinen Fall. Ich würde es schon so ähnlich beschreiben. Ne? So ein Bürgermeister, der hat ja so eine Kommune unter sich und hat auch Einwohnerinnen und Einwohner und versucht das Beste für seine Stadt oder für seine Gemeinde zu machen. Und beim Landkreis ist das ähnlich. Ich habe halt nicht nur eine Kommune, ich habe 16 Kommunen, so ist das bei uns im Werra-Meißner-Kreis. Und auf die gucke ich halt drauf und dann versuchen wir zusammen, gemeinsam für einen ganzen Kreis was zu machen. Von daher ist es schon so ähnlich, nur einfach größer, muss man sich vorstellen.
1: Wie ist das, in einem Schloss zu arbeiten?
0: Ha, das war was ganz Aufregendes. Als ich Landrätin geworden bin und bin das erste Mal so richtig im Landgrafenschloss gewesen, das ist ja der Sitz des Werra-Meißner-Kreises, wo wir sind, war das schon spannend. Das ist ein altes Gemäuer. Manchmal auch ein bisschen gruselig, gerade wenn man mal sonntags arbeitet und überall knackt und knirscht. So, man hatte mal so ein bisschen Angst, als wenn gleich ein Gespenst um die Ecke kommt. Aber es ist schon was richtig Cooles. Es ist so ein bisschen auch majestätisch tatsächlich. Also ich kann nur empfehlen, wenn es wieder fertig ist, kommt uns auf jeden Fall mal besuchen. Da würde ich mich sehr drüber freuen.
1: Okay. Das machen wir gerne.
0: Cool, dann freue ich mich schon jetzt drauf.
2: Welche Erlebnisse hatten Sie schon mit dem Familiendienst und mit den Werra-Land Lebenswelten?
0: Tatsächlich mit dem Familiendienst an sich so erstmal privat, muss man sagen. Gar keine Berührungspunkte. Dienstlich, aber natürlich dann schon ganz viel. Und das freut mich auch immer, wenn wir, man muss sich ja auch so vorstellen, wir entscheiden ja auch im Kreis darüber, in so einem Kreisausschuss, was wollen wir eigentlich im Kreis Gutes tun? Und dann haben wir ganz viele Anträge immer, die auch WA, die und den Familiendienst betreffen. Und dann kann ich sagen, ist die Resonanz immer bei uns ganz, ganz positiv, weil wir hier eine richtig tolle Sache haben mit dem Familiendienst und wir das total gerne fördern. Mit den Werra-Land Lebenswelten, wenn ich privat bleibe tatsächlich, dann sogar auch, habe ich private Kontakte dahin, denn einige von euch kommen mit den Werra-Land Lebenswelten zu meinem Partner auf den Hof, der Ramon Mente, mit dem Christian Mente. Und ihr helft da ganz toll immer und da freue ich mich immer. Das ist so für mich einfach die gelebte Inklusion und da geht mein Herz persönlich tatsächlich auf. Und wenn wir wieder in den dienstlichen Kontext gehen, dann haben wir natürlich auch ganz viel mit Werra-Land zu tun und wir freuen uns auch immer, wenn wir da gut unterstützen können.
2: Es ist toll, dass Sie uns so unterstützen.
0: Das machen wir total gerne, weil es einfach was ganz, ganz Wichtiges ist für uns auch als Kreis, das zu unterstützen.
3: Wo sind Sie zur Schule gegangen? Wie war Ihre Schulzeit?
0: Ja, in die Schule. Ich habe vorhin ja schon mal gesagt, ich bin in Wanfried groß geworden. Dann geht man natürlich als erstes auf die Grundschule, auf die Gerhard-Hauptmann-Schule nach Wanfried. Jetzt hat die einen neuen Schulcampus, da bin ich ein bisschen neidisch drauf, gebe ich zu. Da wäre ich damals auch gerne gewesen. Dann habe ich gewechselt an die Friedrich-Wilhelms-Schule, bin aufs Gymnasium hier nach Eschwege gegangen. Meine ersten großen Fahrten mit dem Bus, auch ganz aufregend als junges Mädchen. Dann habe ich gewechselt ans Oberstufengymnasium nochmal, habe da mein Abitur gemacht und habe so ja den ganzen Kreis so ein bisschen kennengelernt. Aber ich gebe es auch zu, ich war froh, dass die Schule vorbei war. Ne?
3: Was haben Sie nach der Schule gemacht?
0: Also am liebsten hätte ich nach der Schule gar nichts gemacht. Weil ich erst mal gedacht habe, ich muss erst mal frei machen. Das wäre total toll gewesen. Das hätten meine Eltern nicht so gut gefunden im Übrigen. Deswegen habe ich dann gesagt, gut, da muss man sich natürlich entscheiden, was macht man denn? Und dann stand ich vor der großen Herausforderung, macht man erst eine Ausbildung oder geht man doch gleich studieren? Und das fand ich ganz schwierig, weil ich hatte so ganz viele Lebensträume. Also ich wollte auch mal Pfarrerin werden, das gebe ich zu. Ja, mit 14 wollte ich mal Pfarrerin werden. Ich wollte auch Tierärztin werden. Und plötzlich war es Jura. Ja, und dann bin ich zum Studium nach Marburg gegangen, habe in Marburg Jura studiert. Spannend. Meine Eltern hätten sich was anderes erwartet, glaube ich. Die haben immer gedacht, ich gehe mal in den medizinischen Bereich, weil wir da sehr affin sind in der Familie. Aber ich habe in der Juristerei dann in Marburg einfach meine Affinität gefunden. Es hat Spaß gemacht.
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0: vorbei.
1: Sie hören die FD Radio Crew, das Radioteam vom Familiendienst der Wehrerland Lebenswelten. Unser Studiogast ist heute Landrätin Nicole Rathgeber.
2: Warum wollten Sie Landrätin werden?
3: Puh, das ist eine ganz spannende Frage. Wenn wir ganz vorne anfangen, dann hätte ich mir nie vorstellen können, dass ich jemals in meinem Leben Landrätin werde oder hatte auch tatsächlich gar nicht den Wunsch, als junges Mädchen Landrätin zu werden. Politik hat mich immer interessiert und ich fand das immer spannend und habe aber immer gesagt, ich mache erst so richtig Politik, wenn ich irgendwo angekommen bin, wenn ich sage, da ist mein Lebensmittelpunkt. Das war dann tatsächlich nach dem Studium, hatte ich ja eben gesagt, war ich in Marburg, dann habe ich in Kassel mein Referendariat gemacht. Und dann war ich nochmal in Fulda zwischendurch, der Liebe wegen, wie das so ist, nochmal weggezogen. Und dann habe ich hier im wunderschönen Werra-Meißner-Kreis, wo ich herkomme, endlich ein Haus gebaut. Und dann habe ich gesagt, so, und jetzt geht's los. Und dann stand die Kommunalwahl in 2021 vor der Tür. Und dann habe ich gesagt, ich möchte mich gern für meinen Ort, für Kremendorf engagieren. Bin auf die Ortsbeiratsliste draufgegangen, bin Ortsvorsteherin geworden und war total stolz. Und dachte, jetzt geht's los, ich komme für meinen kleinen Ort. Das finde ich ganz wichtig, was Schönes machen mit den Bürgerinnen und Bürgern zusammen, unseren kleinen Ortsteil aufwerten. Tja, und dann habe ich einen Anruf bekommen, werde ich nicht vergessen, mittwochsabends. Ich habe mit meinem besten Freund gekocht, das machen wir immer mal. Und habe gesagt, komische Nummer, ich gehe mal dran. Und da hat sich jemand von den Freien Wählern bei mir gemeldet und hat mich gefragt, ob wir uns mal treffen könnten. Und sie könnten sich vorstellen, der Landratsposten wird ja frei, weil Herr Reuß ja was anderes macht, dass ich ja kandidieren könnte. Ich war sehr überrascht, weil damit hatte ich nicht gerechnet, das gebe ich zu. Und dann habe ich die Freien Wähler besucht und habe mir das angeguckt. Ich bin ja in Meinhard auch in der ÜWG gewesen, das ist alles so ein bisschen ähnlich. Ja, und dann ging das ziemlich schnell, dass ich innerhalb von 2 Wochen eine Entscheidung getroffen habe und gesagt habe, ich wollte mich immer politisch engagieren, ich bin Ortsvorsteherin. Eigentlich wollte ich Bürgermeisterin werden in Meinhard, das gebe ich zu. Das war der eigentliche Plan, zu sagen, wenn ich in meinem Ortsteil was mache, dann vielleicht auch in meiner Gemeinde. Und dann habe ich aber gesagt, wenn es die Chance gibt, dann werfe ich meinen Hut in den Ring, wie man so schön sagt. Und ja, dann ging es los, 2021 aufgestellt von den Freien Wählern, auch in die Partei eingetreten, weil mir das gut gefällt. Eine Partei in der Mitte, die überall tatsächlich mit den Themen gut unterwegs ist. Das hat mir gut gefallen. Ich kann mich da selber verwirklichen. Tja, und dass ich dann wirklich am 7.11.2021 eine Stichwahl gewinne, ich habe es immer gehofft, aber natürlich, wenn man gegen 3 gestandene Bürgermeister antritt, dann war man auch ein bisschen realistisch und hat gedacht, naja, wenn es nicht wird, ist es nicht schlimm, dann werde ich Bürgermeisterin in Meinhard und so musste ich meinem Bürgermeister danach sagen, jetzt bin ich deine Dienstvorgesetzte, es tut mir leid. Ja, aber so war der Werdegang und deswegen wollen gar nicht so sehr am Anfang, weil ich das gar nicht so für mich in meinem Lebensplan drin hatte, aber als es dann losging, habe ich gesagt, und jetzt will ich es auch werden.
4: Herzlichen Glückwunsch nachträglich nochmal von uns.
3: Danke.
5: Was macht eine Landrätin genau?
3: Ja, das ist, glaube ich, die Frage, die mir am meisten gestellt worden ist, gerade am Anfang, weil viele wissen das gar nicht. Bei so einem Bürgermeister, ne, wie wir es eben am Anfang hatten, da wissen ja die meisten, was so ein Bürgermeister schon macht. Und dann fragt man sich immer, was macht denn die Frau Rathgeber den ganzen Tag? Das muss man sich so vorstellen. Wir haben ja die Kreisverwaltung und die muss ich nach innen leiten. Wir haben über 650 bis 700 Mitarbeiter in ganz vielen verschiedenen Fachbereichen, heißt das bei uns. Da gibt es Jugend und Familie, das Veterinäramt, Gesundheitsamt, also ganz breit aufgestellt. Da müssen wir nach innen ganz viel leiten und mit Mitarbeitern sprechen und ganz spannende Sachen machen. Tatsächlich haben wir 52 verschiedene Berufsgruppen. Da sieht man mal, wie vielfältig wir unterwegs sind. Und dann tatsächlich erstmal nach innen zu gucken, damit die Kreisverwaltung auch läuft. Und all das, was wir aber in der Kreisverwaltung entscheiden, hat immer ganz viel Ausfluss auch dann auf den ganzen Landkreis. Das ist so meine zweite Aufgabe, Kreisverwaltung nach innen. Aber dann nach außen auch den ganzen Werra-Meißner-Kreis zu repräsentieren mit all dem, was wir dann umsetzen müssen in unseren Gremien. Wir haben ja so einen Kreisausschuss und einen Kreistag. Der Kreistag kontrolliert uns nämlich, den Kreisausschuss, und guckt, ob wir unsere Aufgaben richtig machen und ob die Landrätin auch gut arbeitet und all das umsetzt, damit der Werra-Meißner-Kreis, damit hier die Bürgerinnen und Bürger gut leben können. Und dann gehe ich am Wochenende auch dann auf ganz viele Veranstaltungen, um auch den Kreis zu repräsentieren. Das ist auch eine meiner Funktionen, die ich tatsächlich dann auch nach außen habe. Also ganz spannend, innen und außen. Und wer übrigens mal gucken will und stalken will bei uns, wir haben auf YouTube ein ganz cooles Video erstellt, was eine Landrätin den ganzen Tag so macht.
4: Das ist alles richtig spannend.
3: Ja, das stimmt.
1: Wie sieht Ihr Arbeitstag aus?
3: Tja, das ist immer auch eine gute Frage. Also meistens beginnt er mit dem Aufstehen irgendwo so um 6 Uhr. Das Wichtigste ist für mich morgens erstmal, ich brauche einen Cappuccino. Das ist das Allerwichtigste. Und dann zu Hause erstmal ganz kurz klar Schiff machen, weil danach habe ich nämlich keine Zeit mehr. Danach geht's an die Arbeit. Dann habe ich meistens so zu Hause, also an der Arbeit erstmal so eine Stunde noch, wo ich so ein bisschen Büroarbeit machen muss. Denn es bleiben ganz viele Akten auch da liegen, die unterzeichnet werden müssen, wo ganz viele Schriftstücke reinkommen. Und dann geht's meistens richtig los. Dann kommen die ersten Termine und die sind dann entweder in der Verwaltung, wo ich dann meine Fachbereichsleiter sehe, mit denen bespreche, wo es gerade vielleicht Probleme gibt, wo es gut läuft, was sind unsere nächsten Projekte, was steht eigentlich so an. Dann natürlich auch mit meinem Vorzimmer Absprachen zu Terminen treffen muss. Das passiert immer so ein bisschen halb zwischen Tür und Angel. Mit meinem Verwaltungsleiter spreche ich ganz viel den Tag über, weil der ja auch in meinem Kreisausschuss sitzt und da der Schriftführer ist. Ja, und dann kommen die meisten Termine auch nach außen. Ich sitze in ganz vielen Verwaltungsräten, Aufsichtsräten, bin Mitglied in ganz vielen Gremien. Und dann geht es dann manchmal durch den ganzen Kreis. Ich fahre nach Kassel, ich fahre nach Wiesbaden über den Kreis hinaus, ich fahre manchmal nach Berlin. Ja, und dann ist man manchmal froh, wenn abends um 22 Uhr irgendwann der Laptop zugeht, meistens nach einer Videokonferenz noch, und man dann sagen kann, so, jetzt ist der Tag der Landrätin dann irgendwann auch mal vorbei. Und das ist, wie gesagt, ganz spannend und ganz, ganz breit gefächert den ganzen Tag.
0: Was macht Ihnen an Ihrer Arbeit Spaß?
3: Alles. Also tatsächlich, ich würde gar nichts, es gibt nichts, was mir nicht Spaß macht. Das heißt nicht, dass jeder Tag gut ist, das heißt es nicht. Aber ich freue mich einfach jeden Tag für einen wundervollen Werra-Meißner-Kreis arbeiten zu können, zu gucken, dass es den Bürgerinnen und Bürgern hier gut geht, dass wir unseren Werra-Meißner-Kreis voranbringen können, dass wir ihn auch in der Öffentlichkeit gut repräsentieren können, dass die Kreisverwaltung gut läuft. Das freut mich immer, wenn Mitarbeiter zufrieden sind und einem morgens mit einem Lachen auch mal begegnen und einfach gerne für den Kreis arbeiten. Und deswegen macht mir meine Arbeit unfassbar viel Spaß, vor allen Dingen auch tollen Menschen jeden Tag zu begegnen. Und auch wenn es manchmal Probleme gibt, aber das Gefühl zu haben, man kann helfen.
1: Ja, das klingt nach ganz viel Herzblut.
3: Das würde ich sogar unterschreiben.
2: Was ist ihm bei der Arbeit besonders wichtig?
3: Auf der einen Seite, das geht in die Frage eben hinein, dass es mir Spaß macht. Das ist mir immer ganz wichtig, denn wenn mir die Arbeit keinen Spaß macht, dann kann ich sie nicht gut erledigen. Und deswegen ich habe einen sehr hohen Anspruch an mich. Ich möchte es immer gut machen, damit es auch meiner Kreisverwaltung gut geht und meinen Bürgerinnen und Bürgern gut geht. Und das ist so, ja, der Anspruch an mich selber. Aber das freut mich einfach immer, wenn man sagt, besonders wichtig sind mir ja die Bevölkerung, dass man die nach vorne bringen kann, dass man auch die Sorgen und Nöte ernst und wahrnimmt und ihnen aber auch tatsächlich, wenn man sie besuchen kann, auf all ihren festen Veranstaltungen, wo man eingeladen wird, auch Wertschätzung und Anerkennung zurückgeben kann, auch gerade den Menschen, die im Ehrenamt arbeiten. Das ist mir besonders wichtig, dass ich da immer auch gerne hingehe und ja sagen kann, sie machen das einfach großartig.
2: Das ist schön, dass es dir gefällt.
4: Was machen Sie, wenn Sie Stress haben?
3: Verschiedene Sachen. Wenn ich nach der Arbeit Stress habe, versuche ich, meine Schafe zu besuchen. Das versuche ich jeden Tag zu machen. So eine Viertelstunde, halbe Stunde, auf jeden Fall, egal wann der Tag vorbei ist. Gestern Abend zum Beispiel war es 9:30. Dann bin ich nochmal hingefahren. Einfach, die geben mir Ruhe, die geben mir Gelassenheit und die können mich auch wieder runterholen, wenn der Tag tatsächlich mal stressig war. Das ist einfach was Schönes. Tiere sind was Wundervolles und die sind einfach auch so dankbar und freuen sich auch immer, wenn ich komme. Und sie geben auch keine Widerworte. Das ist auch okay. Das ist wirklich okay. Ansonsten, wenn ich tagsüber Stress habe, versuche ich mir immer mal so 1-2 Minuten Auszeit zu nehmen und tatsächlich so ein bisschen Musik zu hören auch mal. Und wenn es nur mal so 5 Minuten sind, einfach mal was anderes, einen Fokus anders wo drauf zu lenken. Und morgens versuche ich meinen Tag, ich habe es eben mal gesagt, mit dem Cappuccino am liebsten auf der Terrasse zu starten. Übrigens ohne Handy, ohne iPad, nur ganz allein einfach mal so 10 Minuten den Tag gut starten zu lassen. Und am besten bei so einem schönen Sonnenaufgang wie gestern Morgen, dann ist es perfekt, würde ich sagen.
1: Wir gehen in eine kurze Musikpause.
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0: Weiter geht es mit unserem Gespräch mit Frau Ratgeber, der Landrätin im Werra-Meißner-Kreis. Was mögen Sie an Ihrer Arbeit gar nicht?
1: Eigentlich mag ich alles an meiner Arbeit und es gibt so nichts, wo ich jetzt sage, das ist jetzt ganz schrecklich. Wenn ich mir aber was wünschen und was aussuchen dürfte, dann würde ich mir manchmal für Termine, gerade die draußen stattfinden, wenn ich Bürgerinnen und Bürger besuche, wenn ich Unternehmen besuche, wenn ich das Ehrenamt besuche, dann wünsche ich mir mehr Zeit. Und das ist dann so der Punkt, wo ich denke, wenn mir was nicht gefällt an meiner Arbeit, dann müsste mein Arbeitstag am besten 48 Stunden haben, dass ich mich jedem noch ein bisschen mehr widmen könnte und für jeden ein bisschen mehr Zeit hätte und mein Ohr einfach noch mehr an der Bevölkerung wäre. Das würde ich mir wünschen.
2: Was war Ihr schönstes Erlebnis als Landrätin?
1: Ich mache das jetzt seit über 4 Jahren und das ist ganz schön schwer. Ich würde sagen, auf der einen Seite war ich unfassbar stolz und auch es war ein schönes Erlebnis, als wir es endlich geschafft haben, das Wärmepumpenkompetenzzentrum, schwieriges Wort, wir können das auch WKZ abkürzen, als wir das eröffnet haben. Und das war ein steiniger Weg, den habe ich fast 4 Jahre verfolgt von Anfang an. Und wenn man sowas eröffnet, dann ist es einfach ein wundervolles Erlebnis. Da haben so viele Menschen mit dran gearbeitet und es war ein toller Erfolg, es war ein wunderbares Erlebnis. Aber es war auch was ganz Kleines, was mich total erfreut hat. Ich habe in meinem Büro so einen kleinen Dinosaurier stehen und der ist in grün angemalt. Und als ich an meinem ersten Vorlesewettbewerb teilnehmen durfte und jungen Menschen dabei zugehört habe, wie sie vorlesen und sich angestrengt haben, hatte mir ein Junge aus der 3. Klasse einen kleinen Dinosaurier geschenkt und ich war da auch zum Vorlesen. Und das hat mich einfach unglaublich stolz gemacht und den habe ich heute immer noch, den Dinosaurier.
3: Maskottchen.
1: Ja, das stimmt. Das ist ja wie so ein kleines Maskottchen. Der steht auf dem Schreibtisch und den gibt's immer noch. Und die Mutter habe ich jetzt mal getroffen und sie sagte, den gibt's immer noch. Ich sagte, ja, den Dinosaurier habe ich immer noch.
3: Dinosaurier halt.
1: Ja, genau.
4: Cool. Haben Sie ein Vorbild?
1: Ich finde, das ist eine ganz schwierige Frage, weil es gibt so viele tolle Menschen, die ich super finde, wo ich immer sage, von jedem hätte ich gerne so ein bisschen was. Deswegen finde ich es ganz schwierig zu sagen, ob ich nur ein einziges Vorbild habe. Das habe ich tatsächlich nicht. Es ist bei mir ganz breit gefächert. Für mich waren immer meine Vorbilder meine Familie, meine Eltern und meine beiden großen Schwestern sind beide älter als ich und ich habe die immer bewundert, weil die sind alle sehr zielstrebig, die waren immer sehr strebsam, aber auch auf der anderen Seite immer lustig und haben mir auch meinen Optimismus, den ich immer habe. Ich bin grundoptimistisch beigebracht und das sind immer für mich einfach meine großen Vorbilder, sind meine Familie. Aber ganz spannend, ich finde ja auch tatsächlich Iron Man total toll. Mal so eine ganz andere Figur, die es nicht so als reale Person gibt, sondern weil der auch viel Gutes für die Menschheit getan hat. Da ist viel geforscht worden auch bei ihm. Und der versucht immer für alle da zu sein. Den fand ich auch immer toll. Also ich würde gar nicht sagen, ich habe so ein Vorbild. Ich habe tatsächlich ganz viele, aber ich finde das größte Vorbild für mich ist wirklich einfach meine Familie, die mich auch immer unterstützen.
5: Was würden Sie für Menschen mit Behinderungen besser machen?
1: Wenn ich mir was wünschen dürfte, dann würde ich sagen, es wäre eine Wunschvorstellung. Wir müssten gar nichts mehr besser machen, weil alles wäre schon perfekt und wir würden Inklusion jeden Tag leben und müssten überhaupt nicht mehr drüber sprechen. Das ist aber leider noch nicht so. Also wir haben noch viel zu tun und wir haben heute gerade zum Beispiel drüber gesprochen, wir haben noch ganz viele Gebäude, die immer noch nicht barrierearm oder barrierefrei sind, wo wir noch ganz viel zu tun haben. Wir müssen immer noch gucken, dass wir auch im Ehrenamt, die sind zwar alle total engagiert, aber auch da gibt es immer noch Barrieren und Hürden, die wir abbauen müssen. Deswegen haben wir im Werra-Meißner-Kreis ja auch den Runden Tisch Inklusion gegründet zum Beispiel, wo wir gesagt haben, dass wir auch Vereinen unter die Arme greifen und da auch Barrieren abbauen, weil da sind manchmal einfach Hemmschwellen, weil man nicht weiß, wie man miteinander umgeht. Das ist gar nicht böse gemeint, sondern einfach da auch Angst vorherrscht auf beiden Seiten. Und da versuchen wir, unterstützend zur Seite zu stehen. Das ist etwas, was ich mir auch, ich würde es mir einfach wünschen, dass wir irgendwann nie wieder drüber sprechen müssen, weil dann wäre es großartig für alle zusammen.
4: Was wünschen Sie sich für Ihre Zukunft?
1: Das, was ich mir am meisten wünsche, ist Gesundheit. Das ist das, ich habe so ein paar Schicksalsschläge auch schon als junge Frau tatsächlich auch in meinem Leben gehabt, dass mir Gesundheit immer am wichtigsten ist. Ich wünsche mir, dass meine Familie ganz, ganz lange um mich rum da ist, dass ich sie unterstützen kann, sie mich unterstützen können, dass wir einfach gemeinsam eine wundervolle Zeit haben. Und wenn ich auf mein Berufsleben gucke, dann wünsche ich mir, dass ich ganz lange diesen Beruf der Landrätin ausüben kann, weil es mir einfach unglaublich viel Spaß macht, es mir auch persönlich sehr viel zurückgibt und ich abends einfach nach Hause gehen kann und für mich rundum zufrieden bin sehr häufig und deswegen Gesundheit, Glück und eine gute Zukunft für meine berufliche Perspektive.
4: Darf ich noch eine persönliche Frage stellen?
1: Aber und nicht nach dem Alter.
4: Nein. Ob Sie jemals schon mal gesagt haben, jetzt hab ich aber mal die Schnauze voll von dem Job oder...
1: Ich will nicht verhehlen, dass ich manchmal abends nach Hause komme, wenn der Tag wirklich anstrengend war und es vielleicht wirklich manchmal nicht so gut gelaufen ist. Vorhin hatten wir auch wieder einen Telefonanruf, dann muss ich aus meinem Meeting raus und dann ist man auch manchmal wirklich genervt abends zu Hause und denkt, oh, warum mache ich denn diesen Job eigentlich? Aber ja, eins kann ich verraten, ich stehe am nächsten Morgen wieder auf und bin einfach wieder glücklich, dass ich die Landrätin bin.
4: Das ist toll.
1: Danke. Bitte.

0: Haben Sie manchmal auch einen Promi-Bonus? Und noch eine Frage, was machen Sie denn in Ihrem Privatleben?
1: Ich beantworte erst den Promi-Bonus.
2: Das ist mir super unangenehm, aber ja, das gibt es tatsächlich, weil wenn ich privat auch häufig irgendwo hinkomme, dann spricht man mich oft als Landrätin an, da muss ich erstmal erklären, nein, ich bin heute privat hier, und dann versucht man schon auch mich, ich nenne es mal so ein bisschen, zu hofieren. Ich mag das persönlich gar nicht so gerne. Ich bin auch persönlich häufig nicht die, die gerne in der ersten Reihe sitzt, weil ich immer sage, lass doch die Menschen in der ersten Reihe sitzen, die das Stück, egal was es ist, oder die Veranstaltung am besten beobachten sollen. Und ich kann auch in der letzten Reihe sitzen, deswegen mag ich das nicht. Aber es ist tatsächlich so. Und auf der anderen Seite ist es natürlich auch was Schönes, weil man merkt, dass man selber auch gewertschätzt wird und die Personen auch die Arbeit, die dahinter steckt. Von daher, ja, aber es müsste nicht unbedingt sein, das gebe ich jetzt zu. So, und was mache ich in meinem Privatleben? Jetzt kommt, das ist ja wie die Frage nach dem Alter, ne? Also, wenn ich so wirklich mal privat sein kann, bin ich unglaublich gerne in der Natur. Ich liebe meinen Garten. Ich könnte eigentlich den ganzen Tag im Garten irgendwas Neues pflanzen, irgendwas zurechtschneiden, Blumen pflücken. Mein Hochbeet, was jetzt gerade neu gekommen ist, da freue ich mich am Sonntag drauf. Ich habe Sonntag keine Termine. Da wird das neue Hochbeet aufgebaut, und einfach wirklich mich in meinem Garten zu verwirklichen, in der Natur zu sein, frische Luft zu atmen, spazieren zu gehen. Und mit meinen Schafen spazieren zu gehen, das ist nämlich auch ganz wichtig, weil die sind so ein bisschen wie Hunde dressiert, die laufen auch mit mir eine Stunde spazieren. Und das mache ich tatsächlich am liebsten in meiner Freizeit und dann natürlich, wenn es ganz toll sein soll, mit meinem Partner und meiner Familie zusammen. Dann ist es perfekt.
3: Das ist toll.
4: Seit wie lange haben Sie Ihre Schafe schon?
2: Ha. Also, meine zwei Jungs, wie ich sie liebevoll nenne, das sind Winnetou und Fritzchen. Die gibt es seit Ostern 2022. Die hat mir mein Partner damals zu Ostern geschenkt, zwei kleine Osterlämpchen. Und dann habe ich gesagt, naja, zwei ist ja ganz schön wenig. Und dann hat er gesagt, das habe ich schon geahnt. Und dann gab es tatsächlich dann ein Jahr später noch zwei Mädchen dazu, Frieda und Wilma. Und seitdem sind wir zu viert unterwegs. Und ich nenne sie immer liebevoll meine kleine Mädelskuh, auch wenn zwei Jungs dabei sind, das gebe ich zu. Aber das ist meine kleine Crew.
4: Das ist schön.
2: Ja. Ja,
4: weil ich mag auch Tiere.
2: Ah, dann vielleicht doch gerne mal auf einen Besuch.
4: Ja.
5: Welche Musik hören Sie gerne?
2: Das ist meine Lieblingsfrage. Das ist die schwierigste Frage überhaupt, weil ich total musikaffin bin. Ich habe 7 Musikinstrumente als Kind gelernt und bin tatsächlich von klassischer Musik bis Pop, Rock total unterwegs. Was ich gar nicht mag, gebe ich zu, ist Black Music. Da habe ich mich nie zu Hause gefühlt. Das fanden meine Freundinnen damals, als ich jung war, total super. Da habe ich in meiner Disco gesagt, ich bleib dann mal sitzen und ihr geht tanzen, das ist okay. Ich mag sehr gerne deutsche Musik. Ich finde, wir haben großartige deutsche Künstler mittlerweile. Das muss nicht unbedingt deutschsprachig sein, aber ich bin gerne im deutschsprachigen Raum auch unterwegs.
4: Was für Instrumente haben Sie früher als Kind gelernt?
2: Also, ich habe, klassisch fängt man, glaube ich, immer an mit Flöte. Das habe ich aber nicht gemacht. Ich habe mit Gitarre gleich angefangen, mit 5 Jahren, weil meine Mutter eine Gitarre hatte und ich habe die geliebt. Dann habe ich natürlich aber auch Flöte gelernt, und zwar nicht nur die Blockflöte, auch Altflöte, Tenorflöte und Klarinette. Ich habe Geige gelernt, sehr intensiv, ja. Und dann klassisch noch Keyboard und Klavier. Und dann haben meine Eltern gesagt, jetzt würde es dann irgendwann mal reichen, weil die Musikinstrumente zu Hause immer mehr geworden sind. Was ich nie gelernt habe, was ich aber total gerne gemacht hätte, wäre Schlagzeug. Aber ich hatte jetzt einmal die Gelegenheit, bei Hier spielt die Musik, habe ich mich mal wieder in eine kleine Wette begeben vor 2 Jahren und durfte dieses Jahr ein Trommelstück aufführen. Aber also auch das kann ich. Ich bin für ein Spiel mal zu reingeladen worden.
3: Das macht Ihnen auch Spaß,
2: oder? Ja, das macht mir sehr viel Spaß.
4: Und können Sie doch Instrumente spielen?
2: Ja, das habe ich eben nicht verraten, aber so, wenn ich wirklich viel Zeit habe und Muße habe, dann spiele ich immer noch leidenschaftlich Gitarre.
3: Nein, das macht Ihnen bestimmt auch Spaß.
2: Ja, ganz, ganz, ganz viel sogar.
3: Ja.
5: Was ist Ihr Lieblingsgericht?
2: Puh, eigentlich ganz einfach. Von meiner Mama. Nudeln mit Tomatensauce. Mhm. Die macht die weltbeste Tomatensauce und das ist großartig. Ich liebe das Gericht.
5: Mhm.
3: Das esse ich auch gerne.
2: Das kann ich super verstehen.
4: Ist das Ihre natürliche Haarfarbe?
2: Ja, ich bin blond. Ein bisschen dunkler, als es jetzt ist, so wie es gerade an meinem Ansatz aussieht. Gott sei Dank kann das keiner sehen. Das habe ich nämlich gestern auf dem Bild gesehen, dachte, ich muss mal wieder zum Friseur. Aber ansonsten bin ich blond, ja. Aber ich habe früher ganz viele Haarfarben gehabt. Mhm.
4: Haben Sie eine Lieblingsfarbe?
2: Ja, pink. Habe ich auch, genau, gerade an. Ich finde, pink macht Freude, pink ist fröhlich und es strahlt mich auch aus und es ist eine kräftige Farbe. Und für mich ist das, wenn ich das anhabe, auch nochmal so ein bisschen unterstreichen meiner selbst. Ich liebe pink.
6: Wie lange geht das, die Landrätin, dieses Job?
2: Also insgesamt ist so eine Wahlperiode, so heißt das bei uns immer, 6 Jahre. Ich habe jetzt 4 Jahre und knapp 3 Monate, die jetzt vorbei sind, leider schon. Das ging total schnell. Und damit wird meine Wiederwahl hoffentlich positiv nächstes Jahr in 2027 sein, sodass ich dann zum 01.01.2028 die nächsten weiteren 6 Jahre antreten darf.
0: Wir drücken ganz doll die Daumen dafür.
2: Dankeschön, das brauche ich auch.

0: Liebe Frau Ragiba, wir sind am Ende unserer Sendung angekommen. Vielen Dank, dass Sie bei uns waren und unsere Fragen beantwortet haben.
1: Ja, ich habe zu danken, dass ich heute da sein durfte, dass ich eingeladen worden bin. Ich fand das großartig und kann euch allen nur sagen, macht so weiter. Und vor allem, dass vor allem ganz, ganz viele immer eure Sendungen hören. Ich drücke auf jeden Fall weiter die Daumen. Das ist einfach großartig, was ihr hier macht.
2: Ich hoffe, es hat dir sehr Spaß gemacht. Und so, ich hoffe, man sieht sich bald mal wieder. Mir hat es auch Spaß gemacht. Und wir sehen uns bald mal wieder.
1: Ja, das hoffe ich auch. Es hat super viel Spaß gemacht.
3: Das war eine Sendung der FD Radio Kühl. Im Studio waren Nicole Ratgeber, ich Nanette, Josie, Lena und Gerd. Und an der Technik saß Torben. Und Manuel.
4: Ich möchte noch ein paar Grüße loswerden, und zwar an meine Mutter Ulrike Hauswald und Helga und Hans-Jörg Schneider aus Eschwege.
2: Wir lassen ganz lieb von Steffen Köhler grüßen von der Radiosendung. Und einen Gruß an Lena Ronshausen und an Jannis, dass er bald wieder bei uns ist in der Radiogruppe. Habe ich gemacht. Lieber Jannis, ich hoffe, du bist bald wieder in Radio mit deinem Studium. In Radio mit dabei. Ich hoffe, du hast deine Unterlagen gut geschafft. Dass wir die Daumen drücken von der Conny aus. Und einen Gruß an Steffen Köhler, dass du wieder bei uns bist, bald wieder in der Radiogruppe. Und Grüße an Lena Ronshausen von der Radiogruppe. Habe ich gesagt.

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4: Hallo, hier sind die FSSJler
5: Juliana,
6: Stella,
7: Emma,
8: Hanna,
9: Leila
10: und Lina.
11: Und wir stellen euch das freiwillige soziale Schuljahr vor.

0: eigentlich ein FSSJ?
1: Ein FSSJ ist ein freiwilliges soziales Schuljahr. Dieses kann man in verschiedenen Vereinen, gemeinnützigen sozialen Einrichtungen im Werra-Meißner-Kreis machen. Zum Beispiel Jugendzentrum, Bücherei, Schule, SV, Tierheim, Feuerwehr und so weiter.
0: Wie lange geht so ein FSSJ?
2: Ein FSSJ geht von Oktober bis Juli, ungefähr ein Schuljahr.
0: Wie alt muss man eigentlich dafür sein?
3: Man muss 14 werden oder älter sein.
0: Was bringt so ein FSSJ?
4: Ein FSSJ bietet dir die Möglichkeit, eigene Verantwortung zu übernehmen, Möglichkeit zur Orientierung der Berufswahl, sie stärkt soziale und persönliche Kompetenzen. Zum Abschluss bekommt man ein qualifiziertes Zertifikat, welches dein Engagement und deine Kompetenzen über die Schule hinaus belegt.

0: erzählen euch Hannah und Leila etwas über deren FSSJ.
1: Ich mache aktuell ein FSSJ bei der SV, also bei der Schülervertretung in der Johannesbergschule Witzenhausen. Dort organisieren wir viele Sachen und vertreten die Meinungen, Wünsche und Anregungen der Schüler. Wir organisieren zum Beispiel jedes Jahr die Schülersprecherwahl und bei den Schüler- und Lehrerkonferenzen stellen wir unsere aktuellen Projekte vor.
2: Ich bin in der Schülerbetreuung bei der Karl-Heinz-Böhm-Grundschule in Waldkappel tätig. Hier helfe ich bei den Hausaufgaben und spiele zusammen mit den Kindern. Oft arbeiten wir auch zusammen an Projekten. Jeder Tag sieht immer etwas anders aus, was das ganze Erlebnis sehr vielfältig macht.

0: Muss man irgendeine Stundenanzahl erreichen?
1: Ja, man muss im Schuljahr mindestens 80 Stunden erreichen.
2: Weitere Infos zur Anmeldung findet ihr auf unserer Webseite www.fsj-werra-meißner.de oder auf Insta unter fssjwmk.
0: Andro waren,
3: Juliana,
2: Stella,
4: Emma,
5: Hanna,
6: Leila
7: und Lina.

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1: Wir sind die Kindergartenkinder, wir sind die Vorschulgruppe aus Weißenborn Kindergarten. Und neben mir sitzt Fritz, Magnus und Marlon. Und ich bin Carlotta. Und wir erzählen uns bei der Brandschutzerziehung.
2: Wir sind 8 Vorschulkinder und wir haben Projekte, Feuerwehr, Polizei und Apfel. Und jetzt haben wir das Thema Radio.
3: Wir sind zur Feuerwehr Weißenborn gelaufen. Dort warteten an Christine und Pascal. An Christine ist die Gemeindejugendwartin. Und Pascal, der schnellvertretende Gemeindebrandinspektor.
4: Wie lange gibt es schon die Feuerwehr?
5: Die Feuerwehr Weißenborn, die gibt es schon 140 Jahre.
6: Wie lange bist du schon bei der Feuerwehr?
5: Ja, dieses Jahr sind es tatsächlich schon 20 Jahre, um genau zu sein.
7: Bei mir sind es auch schon 20 Jahre. Ich habe Jugendfeuerwehr und jetzt aktive Feuerwehr gemacht.
8: Wie viele Einsätze hattet ihr letztes Jahr?
5: Wir hatten tatsächlich letztes Jahr 15 Einsätze, davon 5 Brandeinsätze, wo es gebrannt hat, 5 Hilfeleistungseinsätze, wo ein Keller unter Wasser stand, ein Unfall, ein Sturmeinsatz, wo ein Baum umgestürzt ist und dann nochmal 4 Brandsicherheitsdienste, wo wir den Martinsumzug abgesichert haben, das Osterfeuer, den Volkstrauertag und so weiter.
4: Was machst du bei der Feuerwehr?
5: Was ich da mache? Ja, also Funktion bin ich hier stellvertretender Gemeindebrandinspektor. Vorher war ich Wehrführer. Und ja, wir üben ganz viel. Das ist ja wichtig, um für Einsätze immer da zu sein.
7: Ja, ich mache hier auch aktiven Übungsdienst. Das heißt, ich fahre mit zu Einsätzen, zu Übungen und sowas, wie Pascal auch, sodass wir für Einsätze immer bereit sind. Und mache gleichzeitig noch die Kinder- und Jugendarbeit. Das heißt, ich mache mit den Kindern im Alter von 6 bis 10 Jahren Feuerwehr und dann für die Jugendlichen von 10 bis 18 Feuerwehr, bevor sie dann in den aktiven Dienst gehen können.
1: Wie viele Aktive seid ihr?
5: Wir sind insgesamt 27 Aktive, davon 3 Frauen und 24 Männer.
7: Also bei der Kinderfeuerwehr sind wir aktuell 11 und bei der Jugendfeuerwehr sind es 7.
8: Wieso fahren manche von euch in der Feuerwehr überhaupt Krankenwagen?
7: Weil das denen ihr normaler Job ist. So wie Mama und Papa zum Beispiel ins Büro gehen oder der Timo zum Beispiel in seiner Werkstatt arbeitet oder Emmas Mama zum Beispiel kocht. So ist das Pascal sein richtiger Beruf. So wie andere dann Krankenpfleger sind oder Radiomoderatoren oder Erzieher, so fährt der Pascal halt Krankenwagen.
1: Mit welchem Auto fahrt ihr?
5: Hier in Weißenborn haben wir ein sogenanntes LF86. Das ist ein Gruppenfahrzeug. In den nächsten Jahren bekommen wir auch ein neues. Und in Rambach haben wir ein TSFW. Da gehen ein paar Personen weniger rein. Aber beide haben auch einen Löschwassertank von 600 Litern. Ja, das sind die beiden Fahrzeuge, die wir haben in Weißenborn und Rambach.

0: Bevor jetzt noch mit den Branderziehungen, stellen wir euch noch den Kindergarten vor. Wir sind zwei Gruppen. Einmal die Hasengruppe und die Mäusengruppe. Die Mäusengruppe ist die Krippengruppe. Und die Hasengruppe sind die Großen. Unser Kindergarten hat einen schönen Spielplatz. Wir haben 8 Erzieher und haben ganz viel Spaß miteinander.
1: Zum Vorschulkinder gehen wir zur Brandschutzerziehung. Und sie startet mit einer Führung in Geräthaus.
2: In der?
3: Umkleide,
2: genau. Und was machen die Feuerwehrleute hier?
4: Ja, ziehen die sich um.
2: Echt? Müssen die sich umziehen? Oh, ich dachte, die gehen so los.
4: Hier so eine Nachtlampe zum Beispiel. Wenn ein Notfall der Nacht ist und es raucht, dann brauchen die das zum Beispiel.
2: Dann brauchen sie eine Lampe,
5: und wenn
2: genau.
5: Kracht, da haben die Helme, damit das ist der Schutz.
2: Genau, damit mir nichts auf den Kopf fällt, ne?
4: Ja.
2: Und ich brauche noch Handschuhe und auch eine andere Jacke, ne? Weil hier, oh, da wird mir, glaube ich, irgendwann ganz schön kalt.
4: Ja.
2: Und wenn ich hiermit lösche, dann wird das auch leider ganz schnell nass. Das wird ganz schnell ganz dolle eklig.
4: Ja.
6: Und was ist denn das hier für ein Jambel? Der hat ja eine normale Jeanshose in seinem Spind hängen. Wer ist denn das?
5: Das ist deine Hose.
6: Aha.
4: Das ist...
2: Genau, meine ist hier drüben, weil wir haben nämlich getrennte Umkleiden, ne? Für die Männer und hier drüben für die Frauen. Könnt ihr gleich auch mal reingucken. Wir müssen unser Licht noch einzeln einschalten. Ja. Also ihr dürft gerne zu Hause die Mamas losschicken und dürft sagen, ihr könnt mal bei der Feuerwehr vorbeigucken. Wir freuen uns.
6: Die Papas auch.
2: So, genau. Und hier ziehen wir uns dann um. Ne? Das heißt, unsere Jeanshose und der Pulli oder sowas und unsere Turnschuhe, die bleiben hier. Und die anderen Sachen ziehen wir an. So. Und wenn wir dann umgezogen sind, wo gehen wir denn dann hin? Vorne zur Tür wieder raus, oder?
4: Ja. Ich hab Angst, wo ich bin.
2: Wo gehen wir wieder raus, wenn wir umgezogen sind?
4: Nach Tür.
7: Links einmal, dann nach rechts einmal.
5: Nein, dann gehen wir zum Feuerwehrauto.
2: Genau.
0: Wir sind in die Umkleide gegangen. Und Pascal hat uns die Schutzkleidung gezeigt. Das hat eigentlich ein Feuerwehrmann an, wenn er zu einem Brand muss.
4: Ida.
6: Und die Jacke auch noch?
4: Ja.
6: Wisst ihr, wie schwer die ist? Es ist draußen heiß. Da kann ich doch nicht noch so eine Ding

0: durchs Feuer laufen.
1: Nur so stricken ein bisschen.
0: Ja. Wollt ihr auch noch mal fühlen?
2: Also meint ihr, man muss eine dicke Hose anziehen?
0: Ja, irgendwie drin, ne?
1: Ja.
0: Und dann würde ich mir tatsächlich ganz schön ordentlich die Beine verbrennen. Deswegen gibt es extra Ausrüstung für alle, die ins Feuer gehen. So wie die Jacke, genau. Und die ist, wenn ihr da gefühlt habt, die ist ja schon viel dicker, ne, als meine dünne Hose jetzt. Genau. Jetzt hat der Pascal schon angefangen. Was muss er denn als erstes anziehen?
1: Die Hose.
0: Die Hose, warum denn die Hose?
1: Weil das alles zusammenhängt.
0: Nee, guck mal, das ist alles einzeln, einzelner Stiefel. Aber ihr habt mit der Hose schon ganz recht. Weil er muss ja die Hosenträger oben drüber ziehen, da wäre die Jacke doof. Ne? Und wenn ihr jetzt die Stiefel zuerst angezogen hättet, dann würde er nicht durch die Hose kommen. Das kennt ihr alle, wenn ihr Matschhose und Gummistiefel anziehen müsst. Ne?
1: Oh ja.
0: Ja, da muss man auch immer erst die Matschhose anziehen und dann die Gummistiefel. Genauso.
2: Aber das reicht doch jetzt. Also jetzt habe ich eine dicke Hose an, ich habe Stiefel an.
1: Nein, die Jacke fehlt noch.
2: Ja, aber kann ich denn so? Ist ja heiß. Da kann ich doch die Schuhe offen lassen, die Hose so ein bisschen hochkrempeln.
1: Nee, dann lässt du dich am Feuer verbrennen.
2: Also musst du die auch noch zumachen.
1: Dann kann die Hose. Oh, die Autos sind nicht aus, weil das hat ja auch noch Autos.
2: Ach du lieber Gott.
0: Noch machen, wenn er die Schuhe offen lässt. Was passiert denn, wenn ihr eure Schuhe nicht zumacht?
1: Dann kann der Schuh abfallen.
0: Ja, oder ihr fallt auf die Nase, ne, weil er über die Schnürsenkel stolpert oder sowas.
2: Und die Blut kann oben reinfallen, ne? Deswegen muss die Hose auch immer über die Schuhe.
0: Genau.
2: Aber ich schwitze jetzt schon. Dann reicht's aber.
0: Was muss denn der Pascal noch anziehen?
1: Die Jacke.
0: Als nächstes die Jacke.
1: Aber ja. Der Helm fällt auch noch.
2: Ihr habt sie hochgehoben, die ist schwer und dick. Es ist warm draußen. Muss ich da wirklich die Jacke anziehen?
1: Ja, ich darf die dünne Jacke an.
0: Ne, aber wenn der Pascal Menschen im Haus retten will, dann muss er die dicke Jacke anziehen.
2: Komm, ihr quält mich was.
1: Aber bei uns, vergiss nicht den Helm.
2: Den Helm auch noch?
1: Ja.
0: So, aber jetzt ist der Pascal doch fertig, oder?
1: Nein.
0: Der Helm fehlt noch.
1: Handschuhe.
0: Was ziehen wir denn zuerst an? Den Helm oder die Handschuhe?
1: Handschuhe.
0: Die Handschuhe?
2: Aber wenn ich in ein Haus rein will, was brennt, da haben wir doch gestern drüber gesprochen, mit was kommt die Feuerwehr, wie geht die Feuerwehr da rein?
1: Mit Gasflasche.
2: Keine Gasflasche, das habe ich ja gestern schon gesagt, da ist die Luft drin, die wir hier atmen.
1: Ja, das braucht man auch, wenn man ganz tief ins Meer tauchen will.
0: Genau, das ist ein Atemschutzgerät.
2: Genau.
1: Ja.
2: Brauchen wir das auch?
0: Genau, manchmal hat man das auch im Taucheranzug.
2: Aber so. Vorher ziehen wir noch was anderes an, vor dem Atemschutzgerät. Was ist denn das hier?
1: Den Gürtel, wo die Axt drin ist.
2: Ein Feuerwehrgürtel, ne?
1: Ja, damit die Axt drin.
2: Genau, da ist einmal eine Axt drin. Was können wir denn damit machen?
1: Die Tür aufschlagen. Ja, wenn die Tür.
2: Oder eine Tür festkeilen, dass sie nicht wieder zugeht. Oder können eine Tür mit der Klippe aufmachen und wieder zuziehen. Können wir ganz viele Sachen machen.
1: Wenn
2: ne?
1: die Tür nicht aufgeht, dann?
2: Dann kriegen wir sie schon auf.
0: Dann nehmen wir aber eine größere Axt, dann wird das mit dem Weichen nichts. Mhm. So, aber ihr sagt genau, der muss die Handschuhe anziehen. Wer von euch hat im Winter schon mal versucht, die Handschuhe anzuziehen und danach, also die Winterhandschuhe anzuziehen und danach seine Jacke zuzumachen?
1: Ich.
0: Geht das oder geht das nicht?
1: Ja, das geht.
3: Manchmal funktioniert das, wenn das Töpfen gesinkt.
0: Aber es ist ganz schön schwer, ne?
1: Ja. Weil
3: dann müssen die immer
1: so ab und rufst du.
0: Genau. Und ja, so ist das mit Pascal seinen Handschuhen auch. Wenn der jetzt erst die Handschuhe anziehen würde. Genau, wenn der jetzt erst die Handschuhe anziehen würde, dann würde das ganz schön lange dauern mit dem Gürtel da durchfuddeln und dann mit dem Helm. Den muss man ja auch zumachen wie der Fahrradhelm. Ne? Das geht mit den Handschuhen ganz schwer. Und deswegen zieht der Pascal erst alles andere an und zum Schluss die Handschuhe.
1: Ja.
0: Okay? Ich bin dafür, der Pascal macht mal sein Atemschutzgerät fertig.
2: Soll ich das machen?
1: Ja. Ja. Ist das nicht schwer?
2: Ha, versuch das mal hochzuheben.
1: Ja.
2: Das war ja.
1: Das ist voll schwer.
0: Also,
2: ganz schön schwer.
1: Ja.
0: Der Pascal zieht jetzt mal das Atemschutzgerät auf.

0: Kritikpunkt ist ja immer, dass hinterher keine Haut mehr zu sehen ist, ne? Weil überall, wo man Haut sieht, die kann nachher verbrennen.
1: Ja.
0: Okay?
2: Was war das denn?
1: Wie machst du das?
2: Das ist, wenn die Luft ziemlich wenig ist, dann fängt das an zu piepsen und dann muss man wieder rausgehen.
0: Das ist ja alles für unsere Sicherheit. Wir ziehen das hier an, damit uns nichts passiert. Deswegen kann uns auch ein bisschen warm werden. So, der Pascal zieht jetzt die Mütze auf. Erschreckt euch nicht, Pascal klingt jetzt schon komisch, weil der zieht hier unten Luft durch. Na, das ist nicht so, wie wenn wir atmen, sondern das könnt ihr euch so ein bisschen vorstellen, als wenn ihr euch quasi die Hand so ein bisschen vor den Mund haltet. Macht, okay? Genau, da zieht ihr die Hand ran. Und so ähnlich ist das bei Pascal auch.
3: Nur noch hier durch Luft, denn jetzt, wenn ich das zuhalte und atme ein,
0: dann zieht sich das alles so ein bisschen fest.
3: Ich kriege keine Luft mehr. Aber was ist
0: denn genau, jetzt zieht der Pascal die Mütze auf. Und das ist unsere Zaubermütze, weil die macht nämlich hier oben und rund um die Ohren und um die Maske alles dicht.
1: Der braucht dann doch noch den Helm.
0: Genau, und dann braucht er noch den Helm, weil die Mütze, die ist weich, so wie eure Wintermütze auch.
1: Ja.
0: Das heißt, wenn ihm was auf den Kopf fällt, hätte er trotzdem eine ganz schön ordentliche Beule, ne?
3: Also den Helm auch.
0: Und deswegen zieht der Pascal jetzt den Helm auf.
1: Nein, gib!
0: Weil dann ist nämlich der Kopf geschützt.
1: Noch mehr.
4: Boah, schau.
0: So. Und was ist jetzt immer noch frei?
1: Die Hände.
0: Genau, und jetzt kommen wir zu den Handschuhen. Genau, ihr seht schon, alleine anziehen ist auch manchmal ganz schön schwierig, ne?
1: Ja.
0: Jetzt hätte der Pascal zumindest mal, jetzt könnt ihr einmal gucken, ob er irgendwo noch ein Loch findet.
1: Da unten.
4: Nee.
0: Da unten?
4: Oh.
0: Nein, da ist kein Loch. So, jetzt ist der Pascal einmal so angezogen, jetzt kommt kein Feuer an ihn dran. Jetzt kann der Pascal durchs Feuer gehen, ohne dass ihm was passiert.
5: Das war ganz schön viel, was Pascal anziehen musste. Natürlich haben wir uns auch das Feuerwehrauto angeschaut.
6: Jetzt gucken wir uns mal kurz das Feuerwehrauto an, was wir alles so drauf haben. Ihr habt ja innen drinnen schon gesehen, da ist ganz viel, ne? Wie Funkgeräte, Lampen und so weiter und so fort. Dann habt ihr ja gesehen, innen drinnen haben wir auch so Atemschutzgeräte, dass wir uns während der Fahrt schon ausrüsten können.
1: Ja, und da drin ist sogar ein Feuerlöscher.
6: Genau, dass es ganz schnell geht. Dann haben wir hier unseren großen Lüfter. Den hatten wir ja gestern auch bei dem Rauchhaus, ne? Nur in klein. Dann haben wir zum Beispiel hier noch ganz viel Leinen, noch eine Ersatzflasche für den Atemschutz. Die muss er auch noch mitnehmen, falls jemandem was passiert. Ein Notfallrucksack, hier sind Pflaster und Verbände drin. Dann haben wir hier Kabeltrommeln.
1: Kabeltrommeln, ja, die kenne ich.
6: Okay. Und hier ganz viele Schläuche. Was glaubt ihr denn? Wie viel Wasser passt denn in einen so einen Schlauch rein? Wie viel Eimer? 10 Liter hat ungefähr ein Putzeimer und davon passen ca. 10 Eimer in einen Schlauch, bis der Schlauch voll ist. Also ist schon eine Menge, was alleine in den Schlauch reinpasst, ne?
1: Mhm.
6: Dann gehen wir mal nach hinten. Hier haben wir unsere Pumpe. Damit können wir zum Beispiel aus dem Teich, aus einem Bach, aus dem Schwimmbad Wasser ansaugen.
1: Oder aus dem Keller.
6: Oh, da muss der Keller ganz schön viel unter Wasser stehen.
1: Mhm.
6: Dann haben wir hier die dicken Schläuche noch zum Ansaugen. Zum Beispiel, wenn es bei einem Nachbarn brennt und einer von euch hat ein Schwimmbad und wir kriegen nicht genug Wasser, dann nehmen wir aus dem Schwimmbad Wasser. Dürfen wir das?
1: Aber ja, wenn ihr wollt, auch von meins.
6: Stimmt, das dürfen wir wirklich.
1: Ja, ja, cool.
6: Weil hier hinten ist zwar ein Wassertank, aber da sind nur 600 Liter drin.
1: 600 Liter?
6: Das ist nicht viel. Das ist ganz schnell weg. Weil ich habe ja gesagt, in einen Schlauch passen schon knapp 100 Liter rein.
1: Es ist in einer Sekunde.
6: Das geht ganz schnell, ist das weg, ja.
4: Aber ich möchte, dass du da bist, wo ich
6: so, dann.
1: Aber eine Sekunde, da überzeugt man
6: ein bisschen. Und hier oben auf dem Dach haben wir auch noch. Feuerpatsch.
1: Ja, ja, da und da oben ist noch eine blaue Sirene.
6: Ein Blaulicht,
1: hier, ja.
6: Hier kann,
1: ja.
6: Hier kann man die Leiter runter machen. Ne?
1: Ja. Was ist das Feuerzeug?
6: Dann haben wir hier Scheinwerfer.
1: Ja, das
6: hat hier haben wir zwei Stück, die mit Strom funktionieren. Aber hier haben wir auch einen
1: ohne Strom.
6: Der funktioniert mit Akku und der ist, Vorsicht, der ist ganz schön hell, ne? Nicht direkt reingucken.
1: Reflektierend. Ja.
6: Also der macht ganz, ganz viel Licht.
1: Und der andere?
6: Der macht noch mehr Licht, aber der braucht ja Strom. Aber wie kriegen wir denn Strom, wenn zum Beispiel Richtung Eschwege im Wald was ist? Es hat auch nicht am Baum, ist doch keine Steckdose dran. Ne?
1: Nein!
6: Oder nehmen wir uns den Strom vom Feuerwehrhaus im Eimer mit?
1: Nein!
7: Eine Kabeltrommel dran.
6: Aber die reicht doch nicht vom Feuerwehrhaus bis in Wald Richtung Eschwege.
1: Und jedes Auto würde dafür.
6: Was machen wir denn da?
1: Wir fahren ja mit dem Feuerwehrhaus.
6: Ja, das ist richtig. Dafür haben wir einen Stromaggregat, ne?
1: Riesig.
6: Ja, den können wir rausmachen. Ihr seht hier an der Seite sind ganz viele Steckdosen
1: und
6: dran.
1: Und ist der Pustingpumps.
6: Was für ein Ding?
1: Wo man Rauch raus.
6: Ja, der war da auf der anderen Seite. Dann, Vorsicht, geht mal weg.
1: Was ist denn hier drin?
6: Das ist nur der Tank. Dann haben wir hier unsere Strahlrohre. Hier kommt das Wasser raus.
1: Da kommt ja ultra viel rein. Cool.
6: Und alleine das hier, das macht 100 Liter in der Minute, kommt hier vorne raus.
1: Oha. 100 Liter.
6: Und das hier 400 Liter.
1: 400 Liter?
6: In der Minute. Und wir haben nur einen 600 Liter Tank. Also, das ist nicht lange. Dann habt ihr ja bestimmt schon mal gesehen, im Fernsehen oder sowas, dass die Feuerwehr aus Schaum machen kann, ne?
1: Ja.
7: Ja. Dafür gibt es ja extra eine Schaummaschine.
6: Das ist einmal so ein Strahlrohr. Das ist das Schaumstrahlrohr. Da kommt das Wasser und das Schaummittel gemischt hier rein, wird hier mit Luft noch vermengt und dann kommt ganz viel Schaum vorne raus.
1: Ufi, das ist wie Flubbiblasi, mag
6: ich. Und was ist denn ein Schaummittel? Das ist hier in den gelben Kanistern. Das ist wie euer Duschgel zu Hause, so ungefähr.
1: Reibstoff.
6: Das ist Schaummittel, wie euer Duschgel zu Hause, wo du dich mit wäscht. Hier oben haben wir noch mal eine Lampe. Die pustet sich auf wie so ein Heißluftballon. Und dann ist sie richtig hell und leuchtet richtig, richtig viel aus. Also wenn wir die hier auf den Platz stellen würden, würde sie den ganzen Platz ausleuchten. Im Dunkeln, als wenn es jetzt taghell wäre.

0: Wir sind die Vorschulkinder von der Zwergenstufe aus dem Matzberg aus Weißenborn. Wir erzählen euch jetzt ganz viel von der Brandschutzerziehung.
1: Was machen alle Vorschulkinder? Wir machen das natürlich mit der Freiwilligen Feuerwehr. Christine und Pascal haben uns das Feuerwehrgerät ausgezeigt. Danach ging es um die Arbeit von den Feuerwehrmännern und von den Frauen.
2: Was machen eigentlich alles die Feuerwehrleute?
3: Was macht die Feuerwehr?
4: Ja, die Feuerwehr, die löscht ja nicht nur Brände, sondern die ist auch für andere Sachen da. Zum Beispiel, wenn ihr vom Kindergarten euren Laternenumzug habt, das absichern, dass kein Fahrzeug zum Beispiel in euch reinfährt. Oder wenn bei jemandem der Keller unter Wasser ist, da kommt die Feuerwehr und pumpt das Wasser raus.
5: Oder wenn das Öl ausläuft bei so einem Transporter.
4: Genau, wenn eine Ölspur auf der Straße ist oder ein Baum ist umgefallen auf die Straße.
6: Genau, bei Verkehrsunfällen kommt die Feuerwehr noch. Das ist so, wenn irgendjemand in den Graben rutscht. Genau, das Feuer, egal in welcher Größe. Die Feuerwehr hat ganz viele Aufgaben, wo sie dann hinterher unterstützt und tätig wird.
7: Was löscht die Feuerwehr?
4: Ja, die Feuerwehr löscht Brände. Aber das böse Feuer, nicht das gute, da haben wir ja vorhin drüber gesprochen.
8: Ja, ne? Vielleicht eine Kerze umfällt und dann an die Gardine.
6: Genau, wir löschen alles. Immer wenn das Feuer schlecht wird und man es selber nicht mehr kontrollieren kann, dann kommt die Feuerwehr und löscht.
9: Was ist das Besondere an der Freiwilligen Feuerwehr?
6: Also bei der Freiwilligen Feuerwehr ist es so, dass wir alle einen normalen anderen Job haben. Also der Pascal, der fährt zum Beispiel den Notarztwagen oder Menschen arbeiten im Büro oder als Friseur. Und wir machen das alles in unserer Freizeit, so wie andere Fahrrad fahren oder reiten gehen.
10: Oder
6: so,
10: Urlaub.
6: Genau, so machen wir das dann freiwillig in unserer Freizeit. Und genau, deswegen sind auch die Einsätze dann in unserer Freizeit theoretisch. Also wenn wir einen Einsatz haben, dann kommt jeder von der Arbeit oder von zu Hause, wo er gerade ist. Und bei der Berufsfeuerwehr ist es so, dass die Menschen da schon alle darauf warten. Die arbeiten richtig bei der Feuerwehr. Und die sitzen dann alle zusammen und warten darauf, dass die Sirene geht. Machen nebenbei ein bisschen Unterricht und ein bisschen Fahrzeugpflege und sowas. Und wenn da die Sirene geht, dann sind die schon direkt da, steigen ins Feuerwehrauto und die machen das quasi richtig als Beruf. So wie der Pascal eben Krankenwagen fährt.
1: Was wird geborgen?
4: Ja, geborgen werden tatsächlich Sachgüter, zum Beispiel wie Fahrzeuge, die irgendwo im Graben liegen. Das ist eigentlich die Hauptsache, was Bergen betrifft.
1: Wie rettet ihr Menschen in Auto?
6: Nee, es kommt ja drauf an. Also es gibt ja Unfälle, da kriegt der Mensch selber die Tür noch auf. Das heißt, da gucken wir natürlich, dass wir die Türen oder auch die Kofferraumklappe nutzen können. Und dann machen wir die Türen auf und dann gucken wir, dass wir den Patienten möglichst schonend rauskriegen. Das heißt, so wenig bewegen wie möglich. Ne, weil es kann ja sein, dass der sich den Arm gebrochen hat oder dass der sich das Bein gebrochen hat. Und dann tut ihm das natürlich weh, wenn wir den bewegen. Und deswegen versuchen wir dann so wenig den Menschen zu bewegen, wie es geht. Und wenn der Mensch eingeklemmt ist, dann brauchen wir ein bisschen mehr Material. Dann gibt es zum Beispiel eine Schere und einen Spreizer, einen Rettungszylinder. Und da müssen wir erstmal ein bisschen arbeiten und das Auto kaputt machen, um dann eine große Öffnung zu haben, wo wir den Patienten dann rauskriegen. Da bauen wir uns quasi unsere eigene Tür.
11: Macht ihr auch Herzdruckmassage?
4: Ja, natürlich. Wir machen ja auch regelmäßig, nehmen wir an dem Erste-Hilfe-Kurs teil. Und wenn wir das mitbekommen, dass jemand umgefallen ist zum Beispiel und braucht eine Herzdruckmassage, dann machen wir das natürlich. Oder wenn in der näheren Umgebung kein Rettungswagen frei ist, dann kann es auch mal passieren, dass die Feuerwehr als First Responder gerufen wird. Und dann müssen wir das auch machen.
11: Rettet ihr auch Tiere?
4: Ja, wenn wir dazu gerufen werden, retten wir natürlich auch Tiere. Es kann ja mal sein, dass eine Katze auf dem Baum ist oder auf dem Dach. Oder ein Pferd ist in eine Grube gefallen. oder irgendwo sind Enten eingeklemmt, was hier weniger vorkommt, in einem Kanal oder sowas. Aber wenn wir dazu gerufen werden, retten wir natürlich auch Tiere.
6: Das passiert hier auf dem Dorf aber tatsächlich eher selten. Also die Tiere bei uns, die haben echt gut aufgepasst und die kommen noch alleine vom Baum oder fallen auch eher selten in die Grube tatsächlich.
4: Ja, Gott sei Dank.
9: Wusstet ihr eigentlich, dass es gutes und schlechtes Feuer gibt?
6: Genau, wir starten mit der Idee von gutem und schlechtem Feuer, so nennen wir das bei der Feuerwehr.
4: Hat denn einer eine Idee, was ein gutes Feuer ist?
6: Wer von euch hat denn zu Hause einen Kamin, wenn es ganz, ganz dolle kalt ist?
5: Ich auch. Dann im Schlafzimmer und in der eigenen Wohnung.
6: Ja. Und wenn der Kamin brennt, ist das dann schön? Ja. Schönes Feuer? Ja, ne? Da wird es ganz dolle warm und dann kann man sich davor setzen.
5: Mein Opa hat einen Kamin.
6: Mhm. Macht er den auch an im Winter?
5: Ja. Der macht den manchmal abends und im Winter macht er den auch.
6: Ja, weil das dann schön warm wird, ne? Und schön gemütlich ist vorm Kamin. Ihr habt schon recht, ne? Also wenn wir Feuer im Kamin machen, dann finden wir das meistens ganz kuschelig und total angenehm. Und der Fritz, der hat eben auch schon gesagt, das Streichholz ist ein tolles Feuer, weil damit kann ich meine Kerzen anzünden, wenn es gemütlich werden soll. Ne? Auch das ist ein gutes Feuer. So. Wer steht auf Bratwürstchen?
5: Ich.
6: Und wie macht ihr die? Macht ihr die gar? Wie macht ihr die? Mit dem Grill.
5: Ja.
6: Und was machen wir mit dem Grill, damit der warm wird? Hat noch irgendjemand von euch einen Grill?
5: Ich.
6: Mit Holzkohle.
5: Ich auch.
6: Ne? Auch das Feuer finden wir total gut.
5: Wir haben auch mit Braten.
6: Und wer von euch liebt Stockbrot?
5: Ich esse das.
6: Und wie machen wir das Stockbrot?
5: Mit euch das Lagerfeuer.
6: Genau, mit einem Lagerfeuer. Auch das Feuer finden wir total cool. Ne? Und das Feuer, was ihr jetzt alles so zusammengezählt habt, das ist alles gutes Feuer. Weil das ist Feuer, das mögen wir. Das können wir kontrollieren, das bleibt im Grill oder auf der Lagerfeuerstelle und das nutzt uns was. Das heißt, wir können die Bratwürstchen grillen, wir können das Stockbrot machen. Das ist
5: Stockbrot,
6: genau, Hähnchen grillen oder sowas. Das ist richtig gutes Feuer, das mögen wir.
5: Und jetzt kommt das schlechte Feuer.
6: Was ist denn schlechtes Feuer, Fritz?
9: Zum Beispiel wie das abgebrannte Haus, was bei dem Bäcker gestanden hat.
6: Ja, das war ein schlechtes Feuer, das stimmt. Carlotta?
5: Und es ist schlecht, wenn ein Stall brennt.
6: Ja, wenn der Stall brennt. Jakob?
7: Oder wenn das Auto brennt.
6: Ja, oder das Auto brennt.
5: Wenn das einen Unfall macht.
6: Auch das ist schlecht. Schlechtes Feuer ist es immer dann, wenn es so groß wird, dass wir es nicht mehr kontrollieren können. Also auch unsere Kerze kann schlechtes Feuer werden, wenn sie zum Beispiel den Vorhang ansteckt, der daneben hängt. Oder wenn sie umfällt und auf den Teppich fällt.
4: Oh, auf den Adventskranz.
6: Na? Oder wenn der Adventskranz anfängt zu brennen. Dann ist unser Feuer, was eigentlich gut war, wird dann auch ganz schnell zu schlechtem Feuer, weil wir es nicht mehr kontrollieren können. Weil ich es nicht mehr auspusten kann. Na? Oder weil der Eimer Wasser, der neben dem Adventskranz steht, dann leider nicht mehr reicht. Und alles das Feuer, was wir nicht mehr kontrollieren können, ist schlechtes Feuer. Und es kann ein Haus sein.
5: Oder ein Wald.
6: Oder der Wald sein, genau. Oder es können auch die Autos brennen.
5: Oder ein Trecker.
6: Ui, jetzt haben wir hier noch, noch ein Waldbrand. Also, gutes und schlechtes Feuer. So, und wann rufen wir jetzt bei der Feuerwehr an und sagen, dass wir Hilfe brauchen?
9: Löschen.
6: Bei gutem oder bei schlechtem Feuer?
9: Bei schlechtem.
6: Genau, bei schlechtem Feuer. Da rufen wir die Feuerwehr. Weil, wenn ihr dem Nachbarn den Grill ausmacht, dann schimpft er wahrscheinlich. Und wenn ihr das Lagerfeuer ausmacht, während alle anderen Kinder noch Stockbrot machen wollen, dann schimpfen die wahrscheinlich auch.
5: Ja.
6: Ne? Deswegen, alles Feuer, was wir nicht mehr kontrollieren können, was schlechtes Feuer ist, da rufen wir die Feuerwehr.
5: Ja, tatü, tata, die Feuerwehr ist da.
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0: Wir haben gerade gewechselt und wir sind Emma, Jakob, Joel und Janik.
7: Da
12: damit die Feuerwehr richtig arbeiten kann. Es ist gut zu wissen, wie man einen Notruf absetzt. Was man da alles sagen muss, wir konnten das sogar üben. Jetzt erfahrt ihr, was alles wichtig ist.
13: Warum rufe ich denn bei der Leitstelle an? Also bei der Feuerwehr. In Eschwege gibt es eine große Leitstelle. Die nimmt die Telefongespräche an, weil wir ja hier nicht immer hier in der Feuerwehr sind, auch wenn es manchmal so aussieht. Aber wir wohnen ja zu Hause.
14: Ja, nicht hier, bei der Feuerwehr. Ein Bett, kein Bett, kein Bett.
13: Genau, kein Bett, kann man hier nicht schlafen, ist ganz hier schlecht, ne?
14: Vielleicht auch ein Tisch.
13: Und deswegen gibt es die Leitstelle. Und die Leitstelle, da sitzen ganz, ganz tolle Menschen, die rund um die Uhr, Tag und Nacht, für euch da sind. Das heißt, wenn ihr Hilfe braucht, egal ob morgens um 6 oder abends um 10 oder nachts um 3, dann
14: schnell die Feuerwehr
13: könnt ihr da, genau, dann könnt ihr da anrufen und dann geht immer jemand ans Telefon und kann euch dann Hilfe schicken, ne? In Form von der Feuerwehr oder auch wenn die Oma die Treppe runtergestürzt ist oder der Bruder im Garten gestürzt ist, den Krankenwagen, genau. Und welche Nummer wählt ihr da? 1, 2.
14: 1, 2.
13: Deswegen. Feuerwehr ist spitze, deswegen machen wir einen Daumen nach oben, noch einen zweiten Daumen nach oben und zusammen sind es zwei. Genau. 1, 1, 2. So könnt ihr euch die Nummer merken. Und jetzt geht an der anderen Seite vom Telefon geht jemand dran. Was müsst ihr dem denn alles erzählen, dass er euch Hilfe schicken kann? Habt ihr eine Idee?
14: Ich.
13: Sag mal.
14: Die Feuerwehr muss erstmal den Brand löschen.
13: Aber woher weiß denn die Feuerwehr, dass sie löschen muss? Steht da nachts jemand oben auf der Kraburg und guckt immer, ob irgendwo was raucht oder was brennt?
14: Nee.
13: Das macht die Leitstelle, ne?
14: Ja.
13: Also du rufst bei der Leitstelle an, die ist in Eschwege.
14: Ja. Und das hier ist was Mord.
13: Und die in Eschwege, die rufen dann bei uns an. Und damit wir aber wissen, wo wir hin müssen, müsst ihr denen ein bisschen was erzählen. Nämlich, wir fangen mal an mit, was ist eigentlich passiert? Habe ich ein Feuer und brauche die Feuerwehr? Oder ist der Papa auf dem Trampolin gestürzt und hat sich den Arm gebrochen und er braucht einen Krankenwagen? Oder hatte ich zum Beispiel einen Unfall und brauche vielleicht die Feuerwehr und den Krankenwagen?
14: Oder den Abschleppdienst. Weil der Abschleppdienst machen die ja das drauf.
13: Ja, der Abschleppdienst, der kommt später. Aber ich muss denen erstmal auf der Leitstelle erzählen, was ist eigentlich passiert. Ist zum Beispiel ein Baum auf der Straße, der weggeschnitten werden muss.
14: Dann kommt die Feuerwehr und schneidet den einfach durch.
13: Oder brennt es? Ne? Hatten wir ja auch schon ganz viel. Oder habe ich zum Beispiel Wasser im Keller, weil nämlich so dolle geregnet hat, dass ich das Wasser bis zur Haustür steht. Oder ist zum Beispiel, hatte ich einen Unfall und ich habe Öl verloren. Ne? Auch das kann die Feuerwehr machen. Oder, gut, wir haben hier keinen Teich, aber bin ich zum Beispiel in den Teich eingebrochen, muss die Feuerwehr kommen und mich retten. So, was muss der aber noch wissen? Also er weiß jetzt, es brennt. So, jetzt sitzt der in Eschwege. Jetzt geht der hoch aufs Dach und guckt mal, wo die Rauchwolke aufsteigt. Woher weiß die Feuerwehr denn, wo sie hin muss?
14: Das kann ich doch schon.
13: Also du musst ihm noch erzählen, wo es brennt. Ne?
14: Und wie?
13: Und was erzähle ich denen alles? Der braucht bestenfalls einen Ort.
14: Wohin muss?
13: Also es macht schon einen Unterschied, ob er nach Weißenborn fährt oder nach Eschwege. Und wenn ihr das wisst, dann ist noch eine Straße total super. Oder was zum Beispiel auch geht, wenn ihr die Straße gerade nicht wisst, es brennt in Eschwege beim Schwimmbad. Oder beim Krankenhaus.
14: Wie jetzt im Krankenhaus eigentlich?
13: Ne? Dann hat man zumindest eine grobe Idee, wo man hin muss. Und dann kann man da vor Ort noch mal ein bisschen genauer gucken. So, also jetzt weiß der auf der Leitstelle, was ist passiert und wo ist es passiert. Und woher weiß der auf der Leitstelle, ob euch einen Krankenwagen schickt oder zwei Oder drei? Oder vier? Also, ihr müsst ihm noch erzählen, wie viele Verletzte habe ich eigentlich? Oder wie viele sind noch im Haus? Wenn jetzt das Haus zum Beispiel brennt, ihr seid draußen und ihr wisst, Mama und Papa sind aber noch drinne, dann müsst ihr dem das sagen. Weil dann kann die Feuerwehr sich auf der Fahrt schon mal ausrüsten und kann eure Eltern dann umso schneller retten. Ne? So, jetzt haben wir, was ist passiert, wo müssen wir hin und wie viele Verletzte habe ich? Wenn es jetzt bei Fritz brennt, wenn alle zu Hause sind, dann seid ihr ja insgesamt fünf.
14: Oder wenn meine Familie einkaufen sind und ich fahre Dreier, weil...
13: Dann ist gar keiner zu Hause.
14: Dann, wenn ich und Jakob da unterwegs sind...
13: Dann ist gar keiner zu Hause.
14: Ja, dann ist
13: es ja so. Auch das ist eine Information zu sagen, und ich glaube, es ist gar keiner da.
14: Dann, wenn ich die große Rauchwolke sehe, dann düse ich schneller. Dann düse ich, glaube ich, mit Dreier, dann rufe ich schnell mit...
13: Was die auf der Leitstelle immer total toll finden, weil es einfach schöner ist, mit euch zu telefonieren, ist, wer bin ich eigentlich? Also, wenn ihr sagt, hallo, hier ist der Fritz, dann kann der tatsächlich auch viel schöner mit euch telefonieren. Okay? Und jetzt kommt unser Stoppzeichen. Und das heißt, im Fall des Notrufs nicht, Stopp, hier darf man nicht reingebremst, sondern ihr wartet so lange, das ist ganz, ganz wichtig.
14: Bis der Brand weg ist.
13: Nee, nicht bis der Brand weg ist, aber bis der von der Leitstelle sagt, du darfst jetzt auflegen. Weil vielleicht habt ihr hier vorne irgendwas vergessen. Und der weiß zwar, dass es brennt, der weiß aber gar nicht wo. Weil ihr einfach vergessen habt, das zu erzählen in der Auflegung.
14: Und dann?
13: Aber, was machst du denn, Fritz? Was macht denn die Mama, wenn sie vergessen hat, irgendwas einzukaufen und vielleicht jetzt den Kuchen backen will?
14: Keine Ahnung.
13: Also ich mache das zum Beispiel immer. Ich gehe dann hoch zur Oma und frage die Oma, ob sie noch Backpulver hat zum Beispiel. Und so kann man das mit dem Telefon auch machen. Also selbst wenn du jetzt gerade kein Telefon hast, aber dann... Gehst du zum nächsten Haus und klingelst und sagst, ich brauche mal kurz das Telefon, hier brennt. Oder du fragst die nächsten Erwachsenen. Ne? Oder auf der Autobahn ist euch vielleicht schon mal aufgefallen, da stehen überall so orangene Säulen am Straßenrand. Müsst ihr mal drauf achten. Auch das sind so Notrufsäulen, da kann man dran gehen und dann kommt man auch bei der Leitstelle raus und kann denen dann sagen, ich habe hier einen Unfall auf der Autobahn. Und was tatsächlich ganz wichtig ist, selbst wenn das Handy keinen Empfang hat, also ihr normal nicht mit Mama oder Papa telefonieren könntet, der Notruf geht trotzdem. Weil der sucht sich einfach eine Verbindung direkt nach Eschwege. Das funktioniert. Aber das Telefon muss Akku haben, sonst funktioniert es nicht. Oder wenn ihr auf dem Feld seid, gut, dann müsst ihr, wenn ihr kein Handy dabei habt, ne, dann müsst ihr ganz schnell beim nächsten Haus anhalten.
14: Oder ich lasse einfach eine Luftrakete ab.
13: Ja, auch das wäre eine Möglichkeit.
14: Dann kann man das ja sehen. Oder wenn wir...
13: Das gibt es vor allem in den großen Bergen, ne? Unten in Bayern Richtung Alpen dann. Wenn da was passiert, da lässt man dann so Raketen ab, damit die Leute wissen, wo man eigentlich ist.
14: So, dann so.
13: Also hier bei uns eher schwierig, aber wäre auch eine Möglichkeit. Was tatsächlich auch geht, es gibt... Also wir haben hier in Weißenborn tatsächlich keine mehr, aber in Eschwege sieht man das manchmal noch so, da gibt es so Direktknöpfe, um die Sirene zu drücken. Ja, so das sind so kleine rote Kästchen. In der Schule habt ihr das manchmal. Im Kindergarten nicht, aber in der Schule habt ihr das oder auch so in öffentlichen Gebäuden, Kinos, Rathaus, solche Sachen. Da gibt es so kleine rote Kästchen und da ist ein roter Knopf drin. Und wenn man dann den Feueralarm auslösen möchte, weil man sagt, oh, hier brennt es irgendwo und will das ganze Gebäude ganz schnell räumen, dann kann man diesen Knopf drücken. Ja,
14: Oder dann ist ja auch manchmal ein Hebel.
13: Genau, aber da kann man auf den Knopf drücken und dann geht der Hausalarm los und dann sind alle gewarnt.
10: Alarm!

0: Person gesehen haben, von der Feuerwehr Weißenborn, uns erklärt, wie man den Notruf setzt. Jetzt hören wir auf die andere Seite. Was passiert mit der Feuerwehr, wenn der Notruf eingegangen ist?
1: Und dann hat der Pascaler so einen kleinen blauen Kasten. Das ist der Melder. Den hat jeder Feuerwehrmann, oder fast jeder Feuerwehrmann hat den. Und der geht immer dann, wenn auch die Sirene geht. Dass wenn man gerade zum Beispiel im Keller ist oder sowas und die Sirene vielleicht nicht so gut hört.
2: Dafür ist der Melder. Verbunden?
1: Genau, so ungefähr. Und dann geht der Melder, der piept auf, in ganz vielen verschiedenen Tönen tatsächlich. Und dann wissen die Leute auch, oh, sie müssen zur Feuerwehr. Und wisst ihr, was das Tolle an dem Kästchen ist? Die Sirene klingt immer gleich, ne? Die macht immer dreimal dieses Wii. Da weiß ich nicht, was los ist. Aber auf dem Melder, da stehen schon die ganzen Informationen drauf, die ihr dem Menschen in der Leitstelle gegeben habt. Also wo muss ich hin?
3: Was ist passiert?
1: Genau, was ist Verletzte?
2: Das haben die Leute mein Papa gesagt.
1: Wer ja.
4: In mein Haus?
1: Genau, und das steht dann auf dem Melder drauf. Und dann weiß ich schon, muss ich zum Beispiel meine dicken Sachen anziehen, weil ich einen Hausbrand habe. Oder reicht vielleicht auch die dünne Klamotte, weil wir nur eine Ölspur abstreuen müssen. Und genau das weiß ich, weil ich auf den Melder gucken kann.
3: Und dann kriegen wir aber gleichzeitig noch, das hatten wir ja gestern auch, eine Alarmierung auf das Handy. Da piepst das Handy ganz laut, zeigt uns an, wo was passiert ist, was passiert ist. Und dann haben wir da so einen Bildschirm. Da sehen wir dann auch, was los ist und wie viele Leute überhaupt kommen können. Dann hört ihr das mal, wie sich das anhört. Und dann guckt ihr mal auf den Bildschirm, eigentlich soll es funktionieren.
1: Und jetzt,
3: und guck mal, was jetzt da steht.
1: Jetzt habe ich hier bei mir auf dem Handy, kann ich jetzt sagen, ich bin da, dann drücke ich auf den grünen Knopf. Oder ich kann nicht, dann drücke ich auf den roten Knopf. So, jetzt drücke ich auf den grünen Knopf. Geht ruhig mal zur Tafel, dann gucken wir es uns zusammen an. Genau, jetzt könnt ihr gucken. Das grüne ist, wie viele haben gesagt, sie kommen. Das rote sagt, wie viele kommen nicht. Und das orange sagt, da hat sich noch keiner gemeldet. Und der Pascal hat ja jetzt nur mich alarmiert, deswegen steht da jetzt auch nur einer. Und da steht jetzt drin, okay, ich habe ja gesagt, ich komme jetzt.
3: Und wenn ich eine Karte, also ich habe jetzt keine Adresse angegeben, hätte ich eine Adresse angegeben, wäre hier auch noch die Karte gewesen, wo das passiert ist. Und dann sind auch links zum Beispiel die Leute, wie lange die brauchen, wenn sie in Eschwege sind oder sowas, um hierher zu fahren.
1: Also es ist schon voll cool, weil da kann ich nämlich zum Beispiel als Gruppenführer dann sagen, dass gar keiner das bei der Artenschutz machen kann. Weil der Karl nicht kann und weil der Philipp nicht kann und weil die anderen nicht können, die Artenschutz machen. Und dann kann ich sagen, ich brauche Artenschutzgeräteträger. Das kann ich der Leitstelle schreiben oder dem zufunken. Und dann kann die Leitstelle wieder sagen, okay, ich schicke dir jemand anderes. Und dann wird die nächste
2: Feuerwehr.
1: Genau.
0: Jetzt rückt die Feuerwehr aus. In der Feuerwehr Geräthaus in Weißenborn gibt es ein kleines Rauchhaus. Da ist eine nachtbebaute Wohnung. Dann hat es geraucht und wir konnten sehen, es hat gar nichts mehr gesehen wegen dem Rauchenhaus. Der Feuerwehralarm hat angefangen zu piepen und wir haben das Fenster aufgemacht, um den Rauch wieder herauszulassen. Verhalten den Brandfall, ruhig bleiben und aufmerksam machen, Tür schließen und Fenster öffnen. Der Feuerwehralarm ist ausgelöst. Es fängt an, Töne von Diss zu geben. Es war ein ziemlich lautes Geräusch. Es wurde cool dargestellt.
5: Es war sehr cool zu sehen.
3: So, wir hatten ja eben oben schon, ne, was ein gutes und was ein schlechtes Feuer ist. Wisst ihr denn alle, was man braucht, dass ein Feuer entsteht? Für ein Feuer gibt es drei Eigenschaften. Wir brauchen einmal den brennbaren Stoff. Zum Beispiel Holz, dann brauchen wir Sauerstoff, das ist unsere Umgebungsluft und die richtige Temperatur, dass es anfängt zu brennen, weil kaltes Feuer gibt es ja nicht.
5: Ja, kaltes Feuer.
3: Ja, also die drei Sachen braucht man immer für ein Feuer. Wenn man eins davon wegnimmt, zum Beispiel wenn es brennt und man nimmt den Feuer, den Sauerstoff weg, was passiert dann?
5: Brennt.
3: Geht's aus.
6: Ja.
3: Und das ist egal, was ich wegnehme von den drei Sachen, geht das Feuer immer aus. Ist wie bei einem Stuhl. Ein Stuhl hat vier Beine. Wenn ich einen davon wegnehme, kannst du nicht mehr drauf sitzen, dann fällt er um.
6: Ja, wenn alle sind,
3: dann steht er erst recht nicht mehr. So, hier haben wir mal ein kleines Rauchhaus. Stellt euch mal vor, das ist euer Wohnzimmer oder Schlafzimmer. Ihr seid hier, Mama und Papa sind auch da. Und auf einmal fängt es an zu brennen. Was macht denn ihr dann?
6: Rufen die Feuerwehr. Ist da auch ein Rauchmelder drin?
3: Ja, dazu kommen wir gleich auch. Ruft ihr dann gleich die Feuerwehr oder geht ihr erstmal rüber und sagt Mama und Papa Bescheid?
6: Ja.
3: Ja, ne?
6: Ja. Und dann, oder wenn man nicht die Tür aufmachen kann, dann soll man sich ganz schnell auf den Boden legen.
3: Ja, aber man soll trotzdem aus dem Zimmer, wo es anfängt zu brennen oder zu rauchen, soll man rausgehen, ne?
6: Ja.
3: Und am besten ist, die Tür wieder schließen.
6: Ja.
3: Nicht offen lassen. Was passiert denn sonst, wenn wir die Tür offen lassen?
6: Dann brennt sie auch im Wohnzimmer.
3: Dann brennt sie nicht im Wohnzimmer, sondern dann zieht der Rauch auch rüber ins Wohnzimmer. Und das ist ja schlecht.
6: Mhm. Ja, da sieht man ja schon, der Rauch geht ja rüber.
3: Ja.
6: Zum Kind.
3: Na. Richtig, ihr seht, ne, der Rauch geht rüber.
6: Und jetzt fängt der Rauch wieder an zu dampfen. Jetzt geht er dahin.
3: So, ihr habt ja gesagt, ihr geht aus dem Zimmer raus, sagt euren Eltern Bescheid und die ruft die Feuerwehr, ne?
6: Ja, was sind Kinder? Also ich.
3: Die Feuerwehr kommt dann an. Was macht die denn?
6: Die bricht erstmal die Tür auf.
3: Na, vielleicht ist es ja. Also erstmal, ne? Ihr geht raus aus dem Gebäude.
6: Oh. Oh,
3: was ist denn jetzt los?
6: Rauchmelder.
3: Wer hat denn alles einen zu Hause?
6: Ich.
3: Genau, das ist der Rauchmelder. Ihr hört, wie laut der ist.
6: Ja.
3: Weil wenn man schläft, dann sieht man den Rauch ja nicht, ne?
6: Ja. Nee.
3: Und wenn man den riecht, dann ist es schon gar nicht mehr so gut.
6: Ja. Nee.
3: Und deswegen ist der so laut, dass jeder das mitkriegt, im ganzen Haus. Also die Feuerwehr kommt.
6: Und jetzt?
3: Jetzt sind schon alle aus dem Haus draußen. Es ist Gott sei Dank keiner verletzt, dass die Feuerwehr den retten muss. Wie geht denn die Feuerwehr dann da rein? Einfach so oder haben die noch irgendwas auf?
6: Löschen.
3: Indem sie das Feuer löschen, richtig. Und die Feuerwehr hat Atemschutz auf, ne?
6: Ja, damit die, weil sonst kriegen die ja keine Luft.
3: Richtig, dass die hier reingehen können.
6: Jetzt schlagen die Tür auf ich.
3: Die Tür war offen, da müssen wir nichts kaputt machen. Gehen hier rein und gehen die denn so hier rein?
6: Nein.
3: Krabbeln, ne?
6: Ja.
3: Mit dem Strahlrohr und löschen dann das Feuer.
6: Oh mein Gott.
3: Wenn das Feuer gelöscht ist, es hat jetzt nur einen Adventskranz auf den Tisch gebrannt. Also war nicht schlimm. Aber trotzdem, was ist denn noch ganz viel drin?
6: Rauch. Der muss erstmal gelöscht werden.
3: Richtig, ja. Rauch. Und wie kriegen wir den raus?
0: Aus dem Fenster.
3: Ja, da gibt es ein Gerät. Das haben wir
6: hier ist das Fenster.
3: Das haben wir zum Beispiel auch. Groß.
6: Ja.
3: Ein Lüfter, ne?
6: Ja, ein Lüfter.
3: Der macht ganz, ganz viel Luft.
6: Da kann man das ganze rausziehen.
3: Und dann können wir den hinstellen. Und dann machen wir ein Fenster auf. Zum Beispiel.
6: Oh.
3: Oh, was kommt denn jetzt da raus?
6: Rauch. Der ganze Rauch.
3: Ne?
6: Es ist ja ganz rum.
3: Dann lüften wir alles.
6: Ja. Es ist der ganze Rauch aus.
3: Jetzt ist der ganze Rauch raus, richtig. Aber, wie gesagt, wenn es brennt oder sowas, niemals im Zimmer bleiben.
6: Ja.
3: Ne? Und wenn man nicht mehr rauskommt, dann ans Fenster gehen und rufen und sich niemals verstecken. In den Schrank, unterm Bett oder sonst irgendwas, was man hat.
6: Jetzt ist der ganze Rauch weg.
3: Ja, jetzt ist der ganze Rauch weg. Das ist ja auch so gewollt.
5: Dann wurden wir alle selbst zu Feuerwehrmänner und Frauen. Wir durften mit dem Feuerwehrauto mitfahren. Es ging zum Festplatz in Scheunenborn. Wir durften mal selbst ein Löschrohr in die Hand nehmen. Da ist ganz schön viel Druck drauf. Wir haben mit dem Wasserstrahl Dosen umgeschifft. Die Bälle vom Donen runtergeholt. Das hat viel Spaß gemacht.
3: Genau, jetzt nimmst du hier vorne und drehst mal dran, ne?
7: Hier?
3: Ja. Andersherum. Guck mal. Und die eine Dose krieg ich mal auch noch runter. Und weg. Genau, dann mit einer Hand festhalten, dann rufen. Was musst du?
7: Wassermarsch,
3: genau. Und jetzt drehst du vorne auf. Andersherum. Weiter drehen. Weiter.
7: Wassermarsch!
3: Genau, zweites Vorwassermarsch, ne? Und jetzt aufdrehen. Weiter. Genau.
7: Wassermarsch! Genau!
8: Und was jetzt?
7: Wasser aus!
8: Wasser halt,
7: genau!
8: Das war unsere Sendung über die Brandschutzerziehung im Kindergarten. Wir sind die Vorschulkinder von der Zwergestufe auf dem Matschberg in Weißenborn. Und wir bedanken uns herzlich bei Ann-Christine Hahn und Pascal Schnalder von der Freiwilligen Feuerwehr in Weißenborn, wir euch besuchen durften und dass ihr so viel Zeit genommen habt.
0: Die Aktiven in Weißenborn treffen sich alle 2 Wochen, Freitag zum Übungsdienst. Die Kinder- und Jugendfeuerwehr alle 2 Wochen am Donnerstag. Kommt einfach mal vorbei. Und wenn ihr woanders wohnt, schaut mir bei euch im Ort mal, wo die Freiwillige Feuerwehr ist und geht dorthin. Vielen Dank fürs Zuhören. Im Studio waren Emma, Jakob, Yannick und Joel, Anni und Christine, Magnus, Fritz, Marlon, Carlotta.
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10: Die Nachtigall nachts und was passiert eigentlich sonst noch so in unseren Wäldern und Parks? Was leben da für Vögel? Wie leben die? Wie klingen sie vor allem? Dies und mehr besprechen wir in dieser Sendung. Schönen Dank, dass Sie eingeschaltet haben. Ich bin Stefanie Müller und ich habe mir einen Studiogast eingeladen, weil das kennen Sie ja, ne? Ich weiß nicht alles. Ich lade mir immer Experten ein und lasse sie dann ganz viel erzählen. Und heute ist das Eva Maria Strelo. Hallo Eva.
11: Hallo Stefanie. Ich freue mich und danke auch sehr dafür, dass ich hierher komme und mich vorstellen darf, vor allem aber mein Märchen vorstellen.
10: Genau, darum geht es heute. Das Märchen, die kleine Nachtigall. Warum singt die Nachtigall nachts? Das ist ein kleines Märchen, das du selber geschrieben hast. Und ich möchte gerne in dieser Sendung mit dir darüber sprechen, wer bist du eigentlich? Warum schreibt man ein Märchen? Wie schreibt man sowas? Wer das noch nicht gemacht hat, kann sich das gar nicht vorstellen, vor so einem leeren Blatt Papier zu sitzen und einfach mal was aus Papier zu bringen, was so aus einem selbst herauskommt. Und was auch ganz spannend ist, Das kommt dann auch im Laufe der Sendung, dass du, liebe Eva, dir natürlich auch was dabei gedacht hast. Du bist selbst Lehrerin, pensionierte Lehrerin und hast immer so die Idee, ich mache das nicht nur für mich, ich mache das nicht nur, weil ich Spaß habe, sondern ich möchte was damit erreichen, dass das Märchen gelesen wird, dass Lehrer was damit mit ihren Schülern machen, Erzieherinnen mit den Kindergartenkindern und so weiter und so weiter. Was das alles ist. Hören Sie, erfahren Sie, liebe Hörer, in dieser Sendung. Erstmal, liebe Eva, möchte ich dich gerne vorstellen. Ich habe schon verraten, du warst, wobei man hört ja nie auf, Lehrerin zu sein, man wird halt irgendwann pensioniert.
11: Ich hoffe, ich habe aufgehört. Mensch.
10: Wo kommst du her, wo hast du unterrichtet und welche Fächer?
11: Ich bin in Heiligenstadt geboren, also nicht weit von hier, und vor etwa 30 Jahren nach Lengenfeld gezogen, um dort am Gymnasium zu unterrichten, und zwar Sprachen, Russisch, Englisch und Latein. Sprachen liebe ich sehr und das kommt sicher auch in den Märchen immer mal wieder hervor, kann ich nicht verbergen. Ja, und seitdem ich jetzt pensioniert bin, habe ich auch ein bisschen mehr Zeit. Aber das Wichtigste ist eigentlich das dringende Problem, etwas zu tun für die Natur.
10: Ja.
11: Ja. Ja, weil ich sie so sehr liebe. Und das ist schon von Kindheit an so. In meiner Erinnerung war ich ein sehr ruhiges, zurückhaltendes, braves Kind.
10: Mit den Augen, die ich gerade gesehen habe, naja.
11: Ja, die Wildheit musste ich immer ein bisschen unterdrücken. Und dieses leise und still sein müssen, hat sich wahrscheinlich ausgewirkt, dass ich eben zugehört habe, zum Beispiel den Vögeln. Wenn ich morgens aufgewacht bin im Frühsommer und die Schwalben haben gezwitschert, war ich einfach glücklich. Oder die Mauersegler, die über die Straße sausen, hoch oben natürlich, die ich aber als Kind als Schwalben angesehen habe, macht ja nichts. Man kann immer dazulernen. Und viele andere Vögel, die Amseln natürlich auch mit ihrem wunderschönen Gesang. Was mich damals schon gewundert hat, ich weiß nicht in welchem Alter, als ich bewusst nachgedacht habe über Namen und Wörter, wusste ich nicht und habe mich gefragt, warum die Nachtigall Nachtigall heißt. Nachts. Alle Vögel singen bei Tag. Dass sie das auch nachts tun, wusste ich nicht, weil als Kind musste man immer schön brav schlafen nachts und konnte nicht rausgehen. Hätte ich aber schon damals gern getan. Und die Nachtigall hat dann wieder sich schlafen gelegt für eine ganze Weile. Aber in meiner späteren Kindheit, als ich angefangen habe zu lesen, unter anderem, also ich glaube, es heißt Der chinesische Kaiser und die Nachtigall oder so ähnlich, von Andersen, ein wunderschönes Märchen, hat mich das sehr beeindruckt. Später kam dann Harper Lee mit seinem Buch Wer die Nachtigall stört dazu. Ist übrigens falsch übersetzt, na gut. Jedenfalls, die Nachtigall hat mich immer beschäftigt und eigentlich wollte ich sie schrecklich gern hören. Ist mir nie gelungen. Das erste Mal habe ich sie tags gehört und da habe ich mich gewundert, weil ich dachte, nur nachts singt sie. Aber am Tag singen die Männchen, die keine Weibchen abgekriegt haben. Sie versuchen es dann wenigstens nochmal am Tag.
10: Genau. Wann war das? Ja. Wie alt warst du, als du sie zum ersten Mal gehört hast?
11: Zum ersten Mal gehört, da war ich so ungefähr 50.
10: Ach ja.
11: Ja, vorher war es noch nicht gelungen. Okay. Das ist natürlich auch, ich habe sehr viel zu tun gehabt. Ich habe 3 Kinder großgezogen allein, war immer voll berufstätig, habe ein Fernstudium für Latein gemacht, ein Haus gebaut. Mehr ging, glaube ich, nicht. Aber keine Zeit gehabt, nachts um 11, angeblich singt sie erst dann, aufzustehen, um die Nachtigall zu hören. Trotzdem hat es mich immer begleitet. Und als dann der 5. Geburtstag meines Enkels, des ältesten Enkels, herannahte, habe ich viel überlegt, was ich ihm wohl schenken kann. Er hat alles, er braucht nichts, hat sowieso zu viel. Und weiß nicht warum, habe gedacht, so, dann schreibe ich ihm jetzt ein Märchen. Und das ist irgendwo hergekommen, ich kann es nicht sagen. Also hat sich so entwickelt. Während ich geschrieben habe, hat sich das Märchen entwickelt. Ich habe dann auch im Anschluss die Illustration dazu gemacht und immer nachgedacht, wie kann ich dieses Märchen meinem Enkel nahebringen. Ich gebe schon zu, er war nicht so begeistert. Es war ihm zu romantisch, zu poetisch und ja, ich will nicht sagen verdorben durch die heutigen Erzählungen und Märchen, die die Kinder so vom Radio und Fernsehen bekommen, aber anders gepolt. Also es war nicht so ganz seine Wellenlänge. Egal, ich habe immer überlegt, wie kann man das machen und dadurch bin ich auf ganz, ganz viele Varianten gekommen, wie man mit dem Märchen als Achse oder als Mittelpunkt die Kinder zur Natur führen kann und mit ihnen zusammen erleben, sich erfreuen und vielleicht auch was unternehmen. Vogelhäuschen bauen, Futter stellen, Stunde der Vögel mitmachen. Es gibt unzählige Möglichkeiten.
10: Jetzt hast du also man merkt, dass du gern, also dass du sehr gerne mit Wörtern umgehst und es auch sehr gut kannst. Aber wir wollen ja noch ein bisschen auch mehr ins Detail gehen. Also okay. mich würde interessieren, wenn du sagst, du hast dich schon von Kindesbein an für die Natur interessiert, für Vögel vor allem. Wer hat denn dieses Interesse geweckt? Was kam das aus dir heraus, dass du gesagt hast, oh, ich sehe das, ich sehe die Natur erwachen, wie du es beschrieben hast, ich sehe, wie es blüht, dann verblüht es wieder, dann kommt wieder was Neues. Hat dich das einfach aus dir heraus fasziniert oder gab es damals schon in deiner Familie jemanden, der dich so ein bisschen ja, angeleitet hat, der mit dir rausgegangen ist, der gesagt hat, komm, wir hören da jetzt mal hin, wir gucken da jetzt mal hin?
11: Möglicherweise habe ich das vergessen, aber ich bin überzeugt, dass es aus mir herauskam. Ja, die Gedanken sind dann halt gewandert. Und ja, die haben mich dazu gebracht, mich damit zu beschäftigen. Also einmal mit Pflanzen, die ich sehr liebe, und auch die Vögel.
10: Dieses klassische Wandern. Und dann hat ein Ziel, irgendwo einzukehren oder es gibt irgendwo noch eine Wanderklausel oder sowas. Das ist auch nicht mehr so weit verbreitet, ne?
11: Ja, das war auch damals nicht so verbreitet.
10: Gut, also wir haben von dir erfahren, ne? Es kam so aus dir heraus, das Interesse für die Natur war da. Jetzt hast du uns vorhin erzählt, du hast die Fächer Englisch, ja. Russisch und Latein hast du gehabt. Mhm. Kann man da auch, also ich schätze dich so, wie ich dich kennengelernt habe, vor der Sendung und jetzt auch, was du uns jetzt schon erzählt hast, als sehr auch nicht nur naturverbundenen Menschen, sondern auch sehr kreativen Menschen. Konntest du in deinen Unterricht da auch damals schon irgendwas einfließen lassen? Die lateinischen Fachbegriffe für Vögel oder sowas?
11: Ja. Das habe ich zumindest versucht. Mehr, also kreativ auf jeden Fall. Zum Beispiel haben wir verschiedene Geschichten auf Latein aufgeführt. Wir haben uns da auch in der Natur umgeschaut. Wir haben ein riesiges Wandbild im Klassenhintergrund gemalt, das eben die Mittelmeerlandschaft eventuell zur Zeit der alten Griechen und Römer dargestellt hat. Ich habe sehr viel versucht, kreativ damit umzugehen. Wobei man sagen muss, der Lehrplan hat das eigentlich nicht erlaubt. Ich habe den so und so nicht geschafft. Ja, es war leider so, ja. Das gebe ich schon zu.
10: Gut, wir spielen kurz Musik. Wir haben uns natürlich überlegt, irgendwie soll die Musik, weil es passt jetzt auch einfach zu diesem Thema, immer ein bisschen was mit Vögeln zu tun haben. Und als erstes haben wir Morning Has Broken von Cat Stevens.

0: Morning has broken, haben Sie gerade gehört von Cat Stevens. Schön, dass Sie noch dabei sind. 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Mein Name ist Stefanie Müller. Mit mir im Studio, mir gegenüber, sitzt Eva-Maria Strelo. Und wir haben Sie vorhin vor dem Lied schon mal kennengelernt. Sie ist pensionierte Lehrerin. Und sie hat ein Märchen. Sie hat uns ein Märchen mitgebracht. Es geht um die Nachtigall. Allgemein interessiert dich, Eva, Natur, die Vögel, aber die Nachtigall hat es dir besonders angetan, schon als Kind. Wir haben eben erfahren, du musstest 50 werden, um sie zum ersten Mal in echt zu hören und überrascht zu werden. So, guck mal da, ich höre sie, da ist sie. Ist auch total spannend eigentlich. Aber wir möchten jetzt gerne mal hören, um was geht es eigentlich in dem Märchen, die kleine Nachtigall. Warum singt die Nachtigall nachts?
1: Oh, schwierig. Ich versuche so kurz wie möglich
0: ja,
1: zu fassen.
0: Wir wollen's ja, die ja. Hörer sollen es ja auch noch lesen wollen. Also
1: ja,
0: nicht alles.
1: Genau,
0: fangen.
1: Das wäre schön. Okay, also die kleine Nachtigall ist so zurückgezogen und so unscheinbar, dass sie an dem Vogelleben nicht teilnehmen kann, obwohl sie es gerne würde. Und alle Vögel bekommen Farben geschenkt und wunderschöne Muster, nur die Nachtigall nicht, weil sie das gar nicht so mitkriegt in ihrem Versteck. Und als sie sich dann aufmacht und auch Farben haben möchte, kann sie die nicht bekommen, weil keine Farben mehr da sind. Als kleinen Trost oder vielleicht auch großen Trost bekommt sie eine wunderschöne Stimme, die schönste von allen Vögeln. Sie fängt auch sofort an zu singen und nach einem geschmetterten Dankeslied fliegt sie wieder zu den anderen Vögeln, um ihnen zu zeigen, was sie Schönes hat. Die sind verwundert, erstaunt, neidisch, bis sie sogar

0: beschließen, mal in ihrer Brust nachzuschauen, woher die schöne Stimme kommt. Lediglich der kleine Zaunkönig kann sie retten, indem er protestiert und sagt, ihr dürft das nicht. Und die Schrecksekunde nutzt die Nachtigall, fliegt schnell weg und weinend kommt sie in ihrem Nestchen an.
1: Das war also dein Märchen, also eine kurze Zusammenfassung von dir, Eva Maria. Warum singt die Nachtigall nachts? Du hast vorhin mal gesagt, du wolltest als Geburtstagsgeschenk was schreiben, das Märchen an sich, so die weiteren Entwicklungen, sind aber erst im Laufe des Schreibens entstanden.
0: Ja, richtig.
1: Trotzdem hast du ja im Hintergrund was verfolgt, warum du das geschrieben hast. Was ist die Botschaft dahinter? Was ist die Botschaft, die Nachtigall uns Lesern oder Hörern jetzt überbringt?
0: Darüber habe ich viel nachgedacht und denke, dass man es am besten so sagen kann, dass jeder etwas Wertvolles, einen Schatz in sich trägt, den er finden muss, ihm geholfen werden muss vielleicht auch, dass er den findet und ihm das Recht gibt oder ihm zeigt, dass man berechtigt ist, in einer Gruppe zu sein und dort auch seinen Platz einzunehmen und ja vielleicht auch ein bisschen sein Glück zu finden.
1: Ja. Und dass jeder ja so sein darf, wie er möchte. Ne? So vielfältig die Vogelwelt da draußen ist mit den unterschiedlichen Gefiedern, Farbe, Form, Länge, was sie fressen, wann sie schlafen, wo sie leben, wie sie Eier legen, wie die Eier aussehen. Also so unterschiedlich sind wir ja alle und dürfen das auch sein.
0: Genau. Und auch, dass die Äußerlichkeiten gar nicht so wichtig sind. Die fallen zwar als erstes ins Auge, ist ja ganz klar, aber es lohnt sich eben auch, genauer hinzuschauen oder zu hören oder zu schmecken oder zu riechen. Keine Ahnung.
1: Ja. Apropos, ich finde an dieser Stelle, sollten wir mal hören, wie die Nachtigall klingt, oder?
0: Oh ja, gern. Immer.
1: Genau.

0: Ja, jetzt haben wir sie endlich auch mal gehört und tatsächlich habe ich mich jetzt auch gefragt, ob ich sie schon mal gehört habe, aber ich könnte diese Frage jetzt tatsächlich nicht beantworten. Wie geht es dir, wenn du die Nachtigall hörst? Was passiert da in dir?
1: Ui, es schmilzt etwas in mir und ich freue mich natürlich riesig. Kann auch nicht genug davon bekommen, möchte es immer wieder. Mhm. Und es hilft mir, schöne Gedanken zu fassen und, naja, die Schönheit zu sehen in der Welt.
0: Ja, ja, und ich finde halt auch, man will nicht immer wieder darauf, ne? Aber manchmal denke ich halt, wenn die Welt so ist, wie sie ist, egal ob im Großen, im Weiten weg oder im Kleinen, bei uns selber zu Hause oder in der Arbeit oder wo auch immer in der Schule, kann ja die Natur einfach heilen. Also nicht umsonst gibt es Waldbaden, gibt es Ressourcenwanderungen, gibt es, ich gehe einfach raus und gucke und höre und lasse auf mich wirken. Das gibt's ja nicht umsonst. Es gab's alles vielleicht auch schon mal irgendwann, wir haben es wieder vergessen, vielleicht ist es auch ein neuer Trend. Aber dadurch, dass es immer wieder da ist, sagt es uns ja, wir brauchen das. Und genau, wir kommen ja auch ursprünglich, auch, wenn du so willst, aus der Natur.
1: Ja.
0: Und von daher, aber was ja auch dahinter steckt, das wäre mir jetzt auch nochmal wichtig, darauf hinzuweisen, du hast es auch schon ein paar Mal angesprochen, die Natur zu schützen. Ja. Den Planeten, die Welt, in der wir leben, auch zu schützen. Ne? Angefangen bei den Insekten, wo jeder, mittlerweile wirklich jeder merkt, dass es deutlich weniger geworden ist. Mhm. Was ja wiederum für die Vögel und so weiter schlecht ist. Also es ist ja ein Kreislauf. Also es ist auch also man muss also auch Vögel einfach auch schützen, ne, und pflegen.
1: Absolut. Und es hat mir auch geholfen oder mich dazu gebracht, noch mehr zu schauen, was für Schätze alles in der Natur sind. Und ich entdecke immer wieder Neues oder höre Neues und möchte das eigentlich auch gern weitergeben. Ja.
0: Genau, wir spielen nochmal kurz Musik. Wir waren jetzt noch, so im Vorfeld hatten wir geguckt nach Liedern, die sich irgendwie mit dem Thema Vögel beschäftigen und waren jetzt noch bei Blackbird gelandet von den Beatles. Bei Blackbird haben viele gesungen, aber wir haben uns jetzt für die Beatles entschieden. Das ist auch eine sehr schöne Variante. Und danach gehen wir mal jetzt wirklich konkret darauf ein, was man mit diesem Märchen machen könnte. Also Tipps für Lehrer, für Eltern, für Omas, die du ja auch mittlerweile bist, dann könnte man ja zu Recht mal fragen, ich weiß nicht, wie alt der damals 5-Jährige heute ist, ob es irgendwas gebracht hat, dass er eine Oma hat, die die Natur liebt und
1: muss
0: die Vögel feiert.
1: Muss ich jetzt kontraproduktiv werden? Er ist ein richtiger Wildling, der gerne Fußball spielt und Fahrrad fährt mit seinen Freunden
0: ist
1: unterwegs.
0: Ist ja. Genau, also darüber sprechen wir gleich und dass du natürlich auch Projektideen hast, Lesungen oder in Parks gehst und so weiter, dass man da irgendwie mit den Kindern was macht, Führungen, wir gucken mal, was ist da alles. Das besprechen wir gleich nach The

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1: Die Beatles waren das mit Blackbird und das ist auch das Thema der heutigen Sendung Vögel und die Natur, im Speziellen die Nachtigall. Eva-Maria Strelo ist hier bei uns im RFM-Studio und hat stellt ihr Märchen vor, das sie selbst geschrieben hat. Warum singt die Nachtigall nachts? Und wir haben schon gelernt, dass du von zu Hause aus nur was mit Lehren zu tun hast. Als pensionierte Lehrerin, und zwar mit EH und nicht mit EE, haben wir auch schon vorhin festgestellt. wie ja böse Zungen manchmal sagen möchten. Und wir wollen unseren Hörern jetzt einfach ein bisschen erzählen, was die mit diesem Märchen alles machen könnten. Du hast Ideen, du hast Vorschläge. Was hast du vor mit diesem Märchen? Was könnte alles passieren? Wer darf dich ansprechen?
2: Ansprechen darf mich jeder, der mit Kindern zusammen die Natur erleben möchte und auch vielleicht was unternehmen möchte. Ich habe inzwischen im Kindergarten, im Hort, in der Schule, ich werde auch auf der Landesgartenschau das Märchen vorstellen.
1: In Thüringen.
2: In Thüringen, ja, genau Thüringen, die. Genau. Ich hoffe auch, dass es ein kleines Theaterstück geben wird mit dem 3K-Theater. Das ist noch in vielleicht Vorbereitung. Ich hoffe das ganz einfach mal so.
1: Wo ist das?
2: Das ist in Mühlhausen. Mhm. Es gibt wirklich ganz, ganz viele Möglichkeiten auf der Grundlage des Buches, das man natürlich erwerben kann. Also es gibt dieses Märchen zu kaufen. Und mit Hilfe dieses Buches kann man entweder ein Kind zum Einschlafen bringen am Abend, zum Träumen, zum Nachdenken. Und da es eine Lösung am Ende gibt, die, finde ich, glücklich macht, kann ein Kind auch mit diesem Märchen einschlafen. Ob es freilich dann vielleicht auch selbst mal liest, wäre noch besser, finde ich jedenfalls. Oder auf der Grundlage von diesem Märchen gemeinsam ein Theaterstück in Schulen, Horts oder ähnlichen Einrichtungen entwickelt wird. Dafür ist es sehr gut geeignet. Das habe ich mir schon so durch den Kopf gehen lassen. Man könnte es auch als Podcast gestalten oder als Umschreiben auf zum Beispiel Kinder, beziehungsweise mit den Kindern auch pädagogisch, didaktisch arbeiten, indem man sie fragt, wer von euch ist denn jetzt welcher Vogel? Wer ist denn hier wie eine Nachtigall? Beziehungsweise wer will immer gleich drauf los und alles erforschen? Also es gibt ganz viele, ganz, ganz viele Möglichkeiten. Es gibt Quiz, also man kann Quiz entwickeln, nur mit Bildern oder mit Einspielen von den Stimmen über Nabu. Was ich auch sehr gut finde, ist, in den Wald zu gehen und mit Hilfe der Vogel-App erst einmal Vögel zu lauschen und anschließend das Märchen vorzulesen und natürlich zum Schluss als Höhepunkt die Nachtigall einspielen.
1: Okay, okay, okay. Eva, du bist schon wieder, wir merken, du bist voll im Thema drin, aber du musst uns alle mitnehmen. Also erstmal kurz Begriffserklärung. NABU ist der Naturschutzbund.
2: Ja, ganz Deutschland.
1: In ganz Deutschland, da kann man auf die Homepage gehen, da kann man sich Sachen runterladen, Spiele und Anleitungen und Bastelsachen und alles Mögliche, was man mit den Kindern oder auch Jugendlichen in der Natur machen kann. Das war das eine, was du so nebenbei erwähnt hast, was aber sehr wichtig ist. Und Vogel-App. Also du sagst, es gibt auf dem Handy mittlerweile so gute Apps, dass du sagst, das klingt gut und das könnt ihr nehmen und ladet euch die runter und geht damit in den Wald.
2: So ist das. Man kann da rausbekommen, welcher Vogel gerade singt oder sich bemerkbar macht. Und auch das finde ich eine sehr schöne Sache, Kinder dazu zu bringen, dass sie mit einem in den Wald trotten und nicht nur vor sich hinschauen und traurig sind, dass sie ihr Computer nicht mitnehmen können oder solche Sachen, sondern auch mal bewusst hinhören und erleben.
1: Ja, das heißt, es gibt Apps, die, wenn ich einen Vogel höre, halte ich hin, starte die App und die App sagt mir, was wie der Vogel heißt, vielleicht noch ein paar Infos mehr und zeigt mir ein Bild. Ich habe aber auch die Möglichkeit, also die Natur lässt sich jetzt natürlich, ne, so wie du die sagst, ich habe meine erste Nachtigall in Original erst mit 50 Jahren gehört. Die Natur lässt sich nicht steuern. Das heißt, es gibt aber auch Möglichkeiten, Apps oder beim NABU sich die einzelnen Vogelstimmen vorab runterzuladen und damit in den Wald zu gehen, dass die Eltern vielleicht die Stimmen auch einfach einspielen sozusagen, weil es ist nicht gesagt, ich gehe in den Wald und höre alle Vögel.
2: Tolle Idee. Ja.
1: Also wirklich die Variante gibt es auch. Also damit wärst du einverstanden.
2: Ja, aber selbstverständlich. Ich sag ja, es gibt unzählige Ideen, die hatte ich jetzt noch nicht. Aber wunderbar, finde ich. Man muss natürlich das, wie soll man sagen, auch ein bisschen mit, nachdenken und Verstand machen. Ja. Weil die Vögel singen ja nicht einfach nur zum Spaß, das hat so seine Bewandtnis damit. Und wie ich gehört habe, ist es tatsächlich auch möglich, Vögel durcheinander zu bringen, wenn man ihren Ruf nachahmt. Und
1: guter Hinweis.
2: Mal geht vielleicht, aber immer darf nicht sein. Beziehungsweise bei Amseln ist es ja so, dass das tatsächlich sozusagen abfärbt. Das heißt, die Amseln singen anderen Vögeln nach, so viel ich weiß. Ich habe tatsächlich schon eine Amsel gehört, die eine Polizeisirene nachgeahmt hat. Ach nee. Das ist nicht gelogen.
1: Ja.
2: Wirklich wahr. Oder so ein Pfiff, früher hat man Frauen hinterher gepfiffen, heute darf man das ja nicht mehr. Das können Amseln tatsächlich auch.
1: Ach ja. Ja, verstehe. Aber deswegen ist es so wichtig, dass wir darüber sprechen, dass man auch Tipps gibt, aber auch sagt, was man vielleicht besser nicht machen sollte. Und es kann ja auch einen Effekt haben, wenn man in den Wald geht und vielleicht auch ein bisschen enttäuscht wieder rausgeht, weil man eben diesen einen Vogel nicht gehört hat. Genau. Aber dann geht man halt nochmal, wann anders. Oder vielleicht zu einer anderen Tageszeit, zu einer anderen Jahreszeit.
2: Genau. Und das ist noch ein anderer Aspekt, den ich gut finde. Man kann sich auch per KI oder Internet noch mal ganz intensiv und wissenschaftlich beschäftigen. Wann sind welche Vögel da? Was fressen sie? Welche Feinde haben sie? Oder was kann man tun, um ihnen das Leben zu ermöglichen?
1: Ja, und dann sagst du halt einfach kreativ sein. Ich meine, nicht jeder unter uns ist bastelt gerne, aber es gibt auch andere Möglichkeiten. Ja. Oder malt gerne, dann macht man eben das andere, das eine, dass man sich mit dem Thema einfach auch spielerisch oder dem Thema auch spielerisch nähert. Denn du sagst, warum nicht im Kindergarten, warum nicht in der Vorschule, warum nicht in der Schule dieses Märchen vorlesen und dann hinterher drüber sprechen?
2: Richtig. In dem Buch ist zum Beispiel eine Malvorlage für Federn. Da kann man also die Federn bunt malen. Das ist auf jeden Fall eine sehr schöne Sache. Eine andere Idee wäre, Vogelpfeifen zu schnitzen oder aus Ton zu machen.
1: Aha.
2: Alles das könnte ich in Workshops noch mal intensiver erklären, beziehungsweise würde ich sogar sehr gern und damit also helfen, sozusagen als Multiplikatoren wirksam zu werden, um genauer hinzuschauen und zu hören und vielleicht auch aktiv zu werden.
1: Ja, das wäre jetzt auch noch eine Frage, die sich da konsequenterweise anschließt. Wo siehst du denn deine Rolle? Also gehst du in den Kindergarten oder sagst du, oder da als Multiplikator, ich mache mal einen Workshop zum Beispiel über die Volkshochschule und dann können dann die Lehrer, Erzieher kommen? Oder bist du auch bereit zu sagen, komm, ich gehe in den Kindergarten, ich lese das Buch und ich rede mit den Kindern darüber und dann gehen wir raus?
2: Selbstverständlich, das habe ich ja auch schon gemacht. Vielfach und freue mich, wenn ich eingeladen werde und dass eben ich auch Erwachsene dazu anregen will, mit diesem Märchen zu arbeiten, ist die eine Sache. Aber selber möchte ich es eben tatsächlich auch und biete das gern an.
1: Mhm. Gut, die Frage, die wir immer hier klären müssen, weil sie einfach wichtig ist und weil wir wissen, dass einfach da draußen das Geld knapp ist, sowohl bei den Kindergärten als auch in den Schulen. Liebe Eva, und ich stelle diese Frage immer gerne, was kostest du? Ich finde die Frage schön.
2: Oh, mir gefällt diese Frage überhaupt nicht.
1: Ja, ich kann mir vorstellen.
2: Ich bin der Meinung, das ist Verhandlungssache, denn es gibt natürlich auch gewissen Aufwand. Und dann ist das tatsächlich, ich bin schon der Meinung, was umsonst ist, ist immer nicht genug geachtet. Außerdem gibt es eine ganze Reihe Fördermittel, die man beantragen kann, wenn man in dem Sinne von Naturschutz tätig werden will. Und das kann man ja tun. Ist ja der Einrichtung freigestellt.
1: Genau. Und das Buch, das Märchen, müssen wir auch noch mal klären, kann man auch bestellen?
2: Ja.
1: Wo kriegt man das? Einfach im Internet gucken?
2: Also ich habe
1: sämtliche Buchhandlungen, übliche Plattformen.
2: Ich habe es unter BOD, Book on Demand, einstellen lassen. Und da kann man dann tatsächlich das Buch bestellen, einzeln bestellen und bekommt es dann nach einer gewissen Zeit zugesandt für einen Preis, den ich jetzt aus dem Kopf nicht weiß. Er ist aber der geringste, den ich verhandeln konnte mit dem Verlag. Und im Thalia Verlag, wie ich gesehen habe, kann man es auch bestellen.
1: Okay. Das können wir ja gleich noch mal kurz klären. Das finde ich eigentlich auch ein spannendes Thema, um auch Leuten da draußen mal Mut zu machen, die auch so eine Idee haben, wie man so ein Buch eigentlich an die Leute kriegt. Mhm. Wir haben aber noch ein Lied auf unserer Liste und ich finde das eigentlich total schön. Das passt auch. El Condor Pasa. Und ja, dann lass uns doch mal darüber reden, wenn wir das Lied gehört haben. Wie geht sowas eigentlich, ein Buch an den Mann zu bringen, ein Märchen? Das ist auch sehr spannend.

0: schön.
1: Das ist doch eine Idee, die Kinder dazu zu bringen. Man kann ja die Vögel einspielen auch, ne?
0: Ja.
1: Runterholen aus dem Internet und einspielen. Und die Kinder dazu bringen, dass die Vögel nachahmen.
0: Ja.
1: Dass sie überlegen, wie kann ich das so?
0: Ja.
1: Ungelogen, meine älteste Tochter, als sie draußen gestanden hat im Kinderwagen, hat ein Tuch über gegen die Wespen. Ich komme näher, da fängt die an zu zwitschern wie ein Vogel.
0: Nein.
1: Die hat irgendwas gehört und hat das nachgemacht.
0: Nachgemacht, ja.
1: Als noch nicht einjähriges Kind.
0: Ja.
1: Wahnsinn.
0: Ja. Also, ja, also, wenn man da jetzt auch nochmal drauf eingeht, also ich hatte jetzt erst vor ein paar Tagen, tatsächlich bin ich mit meinem Sohn zum Kindergarten gelaufen und es zwitscherte ein Vögelchen ganz laut und er sagte zu mir, Mama, ich kann das Vögelchen gar nicht verstehen. Und dann, ich fand diese Aussage so schön und habe gesagt, ja, die unterhalten sich untereinander, genau. Die sprechen halt vogelig, so. Ne?
1: Ja.
0: Und das verstehen wir halt vielleicht nicht, aber die unterhalten sich, die tauschen sich über irgendwas aus, vielleicht ärgern die sich gerade oder verabreden sich.
1: Und das habe ich auch ein bisschen angedeutet in dem Buch.
0: Das fand ich schön, ja.
1: Da habe ich ja geschrieben, früher, als die Menschen die Vögel noch verstanden haben, als die Vögel sprechen konnten und die Menschen sie verstanden haben. Ne?
0: Ja.
1: Ja, und wenn man das will, kann man tatsächlich auch was raushören ein bisschen.
0: Ja. Ich denke mal schon, also gerade es gibt ja Menschen, ne, das sind einfach auch Vogelexperten und die forschen zu Vögeln und beobachten Vögel. Und
1: ganz zu schweigen von Vögeln, die richtig sprechen können.
0: Ja.
1: Wellensittiche und
0: Papageien.
1: Braben, Papageien können ja richtig sprechen, wissen zwar nicht, was sie sagen.
0: Ja. Aber über exotische Vögel haben wir gar nicht gesprochen,
1: nee.
0: Aber die sind auch so in deinem, ne?
1: Richtig, die habe ich extra ins Buch reingenommen.
0: Genau.
1: Ich wollte es nicht zu einseitig machen und ist vielleicht falsch, keine Ahnung.
0: Nein.
1: Ja.
0: Nein. Ich finde, es ist nichts falsch, weil es ist einfach ein künstlerisch in sich rundes Geschichte, so wie du sie dir erdacht hast. Und dann ist da nichts, gibt es da kein Falsch und kein Richtig. Genau. Jetzt haben wir schon weiter geplaudert. wir wollten ja darüber auch sprechen, weil du ja dieses Märchen geschrieben hast und ja auch möchtest, dass das gelesen wird, vorgelesen wird, dass man darüber hinaus sich mit dem Thema beschäftigt. Wäre jetzt meine Frage, irgendwann musst du ja den Schritt gegangen sein, ursprünglich war es als Geburtstagsgeschenk für deinen ältesten Enkel gedacht, irgendwann musst du ja den Schritt gegangen sein, zu sagen, so, das sollen jetzt auch andere lesen. Das sollen Fremde in Anführungsstrichen lesen. Ne? Das sollen möglichst viele Leute lesen. Ne? Sind wir mal ehrlich.
1: Ja.
0: So, was mache ich denn dann? Ich habe das zu Hause auf meinem Computer oder habe es einmal ausgedruckt hier auf meinem Schreibtisch. Wie bist du da weiter vorgegangen?
1: Also die erste Hürde war schon die Illustration. Ich finde, ein Märchenbuch sollte Illustration haben. Zwei Leute, die mir zugesagt hatten, haben dann doch keine Zeit gefunden. Dann habe ich mich selbst hingesetzt und habe die Vögelchen gemalt. Also Illustration muss man sich was einfallen lassen. Vielleicht findet man aber auch jemanden, der einem dabei hilft. Das Buch muss tatsächlich hieb- und stichfest sein in Bezug auf Sprache, auf Interpunktion, auf Absatzbildung, auf Ordnung von verschiedenen Bildern in den Text und so weiter. Und diese Interpunktion und so weiter, das habe ich gemacht, habe ich lange genug gelernt, worauf man achten muss bei der Sprache. Und dann habe ich das große Glück, dass der Ehemann meiner ältesten Tochter Bücher setzen kann. Und der hat das auch gemacht. Ich bin ihm so sehr dankbar. Aber, nicht aber, sondern und. Wenn das nicht möglich ist, jemanden zu finden, der den Druck vorbereitet, dann schlägt auch der Verlag Mithilfe vor. Also das kann man dann verschiedene Punkte, zum Beispiel der Verlag, an den ich mich gewandt habe, Book on Demand, BOD, schlägt verschiedene Module vor, die man in Anspruch nehmen kann und die dann vertraglich geregelt werden. Die muss man dann natürlich bezahlen. Und dieses Buch wird dann in eine Liste aufgenommen, aus der man das Buch aufrufen kann, per Internet, per Computer oder Handy bestellen kann. Und dann bekommt man dieses Buch zugesandt. Das ist die eine Möglichkeit. Die andere ist, es wird über einen Verlag, der das fertige Buch übernimmt, ich nenne es Buch, obwohl es nur ein Büchlein ist, der dann dieses Buch ja zur Verfügung stellt. Man kann es dann entweder über einen Buchhandel oder direkt vom Verlag bestellen.
0: Wie ist das denn? Also ich stelle, die Hörer kennen das schon, ich stelle gerne solche Fragen, weil ich das auch einfach immer sehr spannend finde. Wie ist es denn für dich, wenn jemand das Büchlein, das Märchen liest? Also wenn du das siehst oder mitkriegst, oh, der hat es gelesen. Wie fühlt sich das an, wenn man es selber geschrieben hat?
1: So eine Frage freue ich mich natürlich. Andererseits oder außerdem, und viel wichtiger ist noch zu hören, wie findet derjenige das und bringt es ihn dazu, sich weiter damit zu beschäftigen, aktiv zu werden, entweder selbst oder in Form von, naja, mit seinen Kindern, mit Schülern, wem auch immer. Und das freut mich dann ganz besonders.
0: Ja. Yeah. Wobei ich dann auch immer eine Lanze breche für die Familien und Erzieher und Lehrer da draußen, die immer super viel zu tun haben und um die Ohren haben. Ich sage, manchmal wird es dann wieder weggelegt und dann kommt irgendwann dieser Moment, da gibt es einen Aufhänger, da gibt es einen Grund, warum man sagt, oh, da war doch was, wir haben doch was zum Thema Vögel. So wie mein Kind, ne, fragt mich plötzlich, was sagt denn dieser Vogel da so, ne? Oder irgendwas. Und dann holt man es wieder raus und hat man es da und dann passt es. Und dann manchmal spricht man ganz anders über solche Sachen, wenn man einen Anlass hat, wenn man gerade was erlebt hat dazu. Dann nimmt man das ja viel bewusster wahr und kann ja auch sein, ne, dass man es erst doch nochmal weglegt und dann sagt, nee, komm, jetzt passt es.
1: Unbedingt, natürlich. Das ist ohne Frage. Deswegen ist es eben, ja, also noch in eine andere Richtung würde ich gerne gehen. Man liest und hört ständig, es muss was gemacht werden. Und was kann man tun? Und das ist nun wirklich eine Möglichkeit, die mal auf eine sehr poetische Weise, das gebe ich schon zu, vielleicht auch manchmal zu romantisch.
0: Um dein Enkel nochmal zu zitieren.
1: Doch zum Zuhören, zum Mitfühlen, zum Mitdenken und aktiv werden bringt. Und ja, es könnte sozusagen in irgendeine Liste aufgenommen werden, meiner Meinung nach, dieses Märchen. Aber gut. Das ist der nächste Schritt.
0: Gut, wir drücken dir da die Daumen, liebe Eva.
1: Danke.
0: Und nennen nochmal den Titel des Märchens, Die kleine Nachtigall, warum singt die Nachtigall nachts, von Eva Maria Strelo, die heute mir gegenüber sitzt und saß und uns darüber erzählt hat. Ansonsten, liebe Eva, wie kann man dich erreichen, wenn man eine Frage hat, wenn man vielleicht mit dir einen Workshop machen möchte, wenn man jetzt Erzieherin ist und eine Idee hat?
1: Schreibt mir bitte eine E-Mail an info-kleine-nachtigall@web.de.
0: Super. Also, wenn Sie, liebe Hörer, eine Idee haben, wie Sie dieses Märchen, ja, was Sie damit machen möchten, umsetzen möchten, Kindergarten, Schule, Jugendarbeit, Tagesmutter, Tagespapa, irgendwas in der Richtung, dann schreiben Sie eine Nachricht an diese Mail, die Sie gerade gehört haben, an Eva Maria Strelo. Und liebe Eva, mir bleibt jetzt nur noch am Ende der Sendung Danke zu sagen für deine Zeit, dass du uns ja, dein Märchen, deine Ideen näher gebracht hast und deine uns mal wieder daran erinnert hast, dass wir eigentlich wieder mehr rausgehen sollten, mehr in die Natur und den Vögeln zuhören und gucken, wer ist das eigentlich, wer singt da gerade, wem höre ich da eigentlich gerade zu? Und vielleicht auch, was gibt's es sonst noch so im Wald, im Park? Genau, vielen Dank. Das war eine ganze Sendung mit dir, liebe Eva. Du hast ja am Anfang gesagt, oh, nee, das schaffen wir nicht. Natürlich schaffen wir das. Wir schaffen das immer. Es gibt immer so viel
1: danke
0: zu erzählen.
1: Danke dir, Stefanie.
0: Ja. Genau, mein Name ist Stefanie Müller und Sie hören Radio RFM. Und das war Eva Maria Strelo mit ihrem Märchen Warum singt die Nachtigall nachts? Und zum Schluss hören wir nochmal Peter, Sue and Mark. Birds of Paradise passt natürlich.

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0: Ja, schönen guten Tag, meine sehr verehrten Hörerinnen und Hörer. Ich begrüße Sie aus der Redaktion Radio Wind. Heute soll es um Landwirtschaft gehen. Es findet schon seit geraumer Zeit eine kontroverse Diskussion um die Ressourcen und die Umweltverträglichkeit der heutigen landwirtschaftlichen Produktion statt. Die heutige landwirtschaftliche Produktion wird stark diskutiert. Die einen schwören auf den möglichst biologischen Landbau, andere befürchten, dass die damit zu erzielenden Erträge nicht ausreichen, um eine weiter wachsende Weltbevölkerung zu ernähren. Des Weiteren gibt es heftige Diskurse über den Einsatz chemischer Pflanzenschutzmittel. Clemens, dein verstorbener Vater, Dr. Franz Lorenz, war Professor an der Universität in Witzenhausen im Bereich tropische und subtropische Landtechnik. Somit hast du schon als Kind einiges davon gehört. Heute haben wir am Telefon Herrn Dr. Willi Krämer Schillings. Er ist im Internet bekannter als Bauer Willi, aber das werden wir jetzt gleich klären. Mein Name ist Matthias Opper, Mikrofon zu dir, Clemens, bitteschön.
1: Ja, liebe Hörerinnen und Hörer, auch ein ganz herzliches Willkommen von mir. Wir haben heute den Bauer Willi, den Herrn Dr. Willi Krämer Schillings, hoffentlich gleich am Telefon. Eben hat das funktioniert. Erstmal herzlich willkommen zu uns, Herr Willi Krämer.
2: Sagen Sie bitte Bauer Willi.
1: Gut, Sie sind ja auch sehr bekannt unter dem Namen Bauer Willi. Da fragen wir dann auch gleich die erste Frage zu. Herr Schillings, wie sind Sie zu Bauer Willi gekommen? Oder warum sind Sie der Bauer Willi?
2: Das ist eine längere Geschichte, da muss ich etwas ausholen. Ich bin 2014 in Rente gegangen, also in Vorruhestand, und habe dann zu Hause auf dem Hof gesessen. Bei uns rund um den Hof gibt es ein Neubaugebiet und ich habe festgestellt, dass die Leute, die in diesem Neubaugebiet wohnen, ein seltsames Verhalten an den Tag legten. Die liefen dann mit ihrem Hund quer bei uns durchs Getreide, beschwerten sich, wenn wir sonntags mit dem Mähdrescher im Feld waren und andere Dinge mehr. Und dann habe ich mir im Frühjahr 2015 überlegt, wie kannst du diesen Leuten deinen Beruf des Landwirts näher bringen. Und habe mich dann hingesetzt und habe einen Brief geschrieben an den lieben Nachbarn. Und den wollte ich nun veröffentlichen und habe den unserem landwirtschaftlichen Wochenblatt geschickt. Die haben dann gesagt, sie finden den Brief nett. Sie wissen, was nett ist, Herr Lorenz. Nett ist die kleine Schwester von Scheiße. Und hat den Brief eben nicht veröffentlicht. Und dann habe ich im Internet eine Seite gefunden, Frag den Landwirt. Und dann habe ich da angerufen, habe gefragt, ob sie den Brief veröffentlichen wollten auf einem Blog. Und dann haben sie gesagt, ja, der Brief wäre wirklich ja nett und haben den Brief veröffentlicht. Das war an einem Sonntagabend und montags mittags hat der Kollege, der den Blog betrieben hat, angerufen und hat gesagt, wir erreichen gerade den 30.000. Leser und nach zwei Tagen waren das 60.000. auf einem Blog, den eigentlich so niemand kannte.
1: So kann es gehen.
2: So kann es ganz gehen. So, dabei hätte es eigentlich bleiben können. Aber dann war ich eine Woche später oder 10 Tage später bei meinem Kompagnon. Also wir bewirtschaften mit zwei Betrieben zusammen. Wir haben den gesamten Maschinenpark zusammen und machen die Arbeit eben auch zusammen, teilen uns den Gewinn, wenn denn einer übrig bleibt. Und der war gerade dabei, Kartoffeln zu verladen, und zwar Kartoffeln, die auch außerhalb des Vertrages waren, also sogenannte freie Ware. Die Bauern, die jetzt zuhören, kennen das. Und ich sage, was bekommst du für die freie Ware? Und dann sagt er, pro Kilo 1 Cent. Ja, das fand ich nun relativ wenig. Und dann habe ich mich wieder hingesetzt und habe wieder einen Brief geschrieben, und das weiß ich noch wie heute, in der Viertelstunde wirklich so runtergerotzt. Und zwar an den lieben Verbraucher. Und habe meinem damaligen Kompagnon zugeschickt und er sagt, hör mal Willi, den Brief willst du doch nicht veröffentlichen, der ist so kackfrech. Ich sag doch, und jetzt drück Enter. Und dann hat er Enter gedrückt und dann ging wirklich die Post ab. Innerhalb von ganz kurzer Zeit merkte man, dass, wie heißt es heute so schön, viral ging. Der Brief ist heute mehrere Millionen Mal gelesen worden. Der ist ins Englische, ins Französische, ins Schwedische übersetzt worden. Zwei Tage später rief Markus Lanz an und fragte, ob ich nach Hamburg kommen wollte zu der abendlichen Sendung Markus Lanz. Hat aber dann wieder abgesagt. Aber tatsächlich Ende April rief Günther Jauch an, also seine Redaktion. Und so saß ich dann im Anfang Mai 2015, sonntagsabends um 21:15 im Gasometer in Berlin, neben Günther Jauch zum Thema Die Wut der Bauern, sind unsere Lebensmittel zu billig? Ja, und damit war der Bauer Willi dann bekannt. Und ich habe immer darauf geachtet, dass mein wirklicher Name nicht in Erscheinung tritt. Und das hat einen Hintergrund. Unser Sohn studierte damals auch Landwirtschaft. Und unser Familienname Krämer Schillings ist nun relativ selten. Und ich wollte nicht, dass unser Sohn mit seinem bekloppten Vater in Zusammenhang gebracht wird. Und habe dann immer gesagt, das passt auf, Leute, bitte nicht den vollen Namen und auch möglichst nicht meine Adresse freigeben. Ich wurde dann aber angerufen vom Pieper Verlag, ob ich für sie ein Buch schreiben wollte. Sie hatten von mir erfahren aus der Zeitung Cicero, Zeitschrift für politische Kultur. Und unser Sohn hat mich gefragt, hör mal Papa, was hat denn das, was du machst, mit politischer Kultur zu tun? Und habe ich ihm das so ein bisschen versucht zu erklären. So ganz ist es mir, glaube ich, nicht gelungen. Ja, und dann kam es, ich will das kurz machen, wir haben ja nur eine Stunde Zeit, dass ich dann noch ein Buch geschrieben habe, im Pieper Verlag eben. Das Buch heißt Sauerei. Bauer Willi über billige Lebensmittel und unsere Macht als Verbraucher. Also ich bringe in dem Buch auch auf ungefähr 60 Seiten Alternativen zum Einkauf im Supermarkt. Ob das solidarische Landwirtschaft ist, ob das das Nachlesen auf Feldern ist, ob das Selbsterntefelder sind. Das heißt, der Bauer sät ein und derjenige, der das Feld, kleine Feld dann pachtet, 40 oder 80 Quadratmeter, der muss es dann selber pflegen, darf aber auch alles ernten, was da drauf ist. Also eine ganze Reihe von Möglichkeiten, wie man Abokiste, also dass man Lebensmittel nach Hause geliefert bekommt von einem Landwirten, der das alles dann produziert hat. All das zeige ich, aber ich schildere auch meine Situation als konventioneller Landwirt. Sie haben es ja auch gesagt, ich habe ja auch mal für eine Pflanzenschutzmittelfirma gearbeitet, was mir der eine oder andere auch übel nimmt, aber ich war damals jung, ich brauchte das Geld. Und die letzten 25 Jahre habe ich dann in der Zuckerindustrie gearbeitet, aber den Hof immer nebenher gemacht. So. Und dann, als das Buch rauskam, war natürlich klar, jetzt wird man seinen wirklichen Namen nicht mehr verheimlichen können. Aber mittlerweile ist es wirklich so, weil ja der Name Dr. Willi Krämer Schillings auch ein bisschen arg lang ist, ist es sehr viel einfacher zu sagen Bauer Willi.
1: Gut. Und, bleiben wir bei Bauer Willi.
2: Bleiben wir auch dabei und ja, und das war die kurze...
1: Das war die etwas längere kurze Gestaltung, ja.
2: Genau.
1: So. Die andere Frage, wo wir jetzt ganz ins Allgemeine gehen, bevor wir mal in irgendein Detail gehen. Wir hatten 1900 rum etwa 1 Milliarde Menschen auf der Welt. Jetzt haben wir etwa, jetzt haben wir wieder ein Echo, genau. Jetzt haben wir 7,5 Milliarden Menschen auf der Welt. Wir haben aber nicht eine größere Welt. Das heißt, die gleiche Menge an Bauern oder sagen wir mal weniger Bauern müssen natürlich diese 7,5 Milliarden Menschen ernähren. Also alle wollen ja irgendwas zu essen haben. Was ja in sich eigentlich ein Widerspruch ist. Denn der Bauer kann ja auch nicht auf dem gleichen Feld immer mehr produzieren und das auch noch super ökologisch.
2: Ja.
1: Nun sind Sie ja schon relativ lange im Geschäft. Wie hat sich das für Sie dargestellt? Wie ändert sich das? Müssen Sie also für das gleiche Geld jetzt jedes Jahr 10% mehr Getreide oder mehr Raps oder mehr Zucker abliefern? Oder wie würden Sie das von Ihrer Seite aus sehen?
2: Ja, ich habe die Zahl auch mal für mich, für mein Leben mal aufgemacht. Als ich geboren wurde, das war 54, hatten wir 2,7 Milliarden Menschen und in meinem kurzen Leben bis heute halt eben eine unglaubliche Zunahme. Wir sind eigentlich als Landwirte Opfer unseres eigenen Erfolgs, weil in der gleichen Zeit ist die Zahl der Hungernden zurückgegangen. Also wir haben nicht nur mehr Menschen ernährt, sondern auch die Menschen, die gelebt haben, haben auch weniger gehungert und die Lebenserwartung der Menschen hat auch noch zugenommen. Was die Lebensmittelpreise angeht, kann ich Ihnen sagen, ich habe 1983 den Betrieb von meinem Vater übernommen. Wir bekamen damals für einen Doppelzentner Weizen 48 D-Mark. Ich bekomme heute 18 Euro. Das heißt, de facto bekomme ich heute weniger als 1983 für meine Produkte. Auf der anderen Seite ist natürlich, sind auch die Erträge deutlich gestiegen. Ich weiß, dass mein Vater mal gesagt hat, als wir 60 Doppelzentner Weizen zum ersten Mal geerntet haben,

0: Das ist im Prinzip die Situation, die wir haben, sodass es, wenn wir einen höheren Gewinn haben wollten, müssten wir wachsen. So, und da gibt es ja diesen berühmten Satz, wachsen oder weichen. Und genau das passiert. Wir hatten, ich weiß jetzt die Zahlen nicht mehr genau, ich weiß nur, dass wir heute noch 255.000 Landwirte haben. Und ich glaube, vor 10 Jahren oder 15 Jahren waren es das Vierfache. Also die Zahl der Landwirte hat abgenommen. Die Fläche hat aber auch abgenommen, weil ja mehr gebaut worden ist, Straßen und so weiter und so fort, aber nicht so extrem. Die Fläche wird also im Großen und Ganzen ja immer weiter bewirtschaftet, nur halt von weniger Landwirten. Und meine Prognose ist, dass wir, wenn wir heute noch 255.000 Betriebe haben, im Jahr 2030 vielleicht noch 100.000 Betriebe haben, die dann aber deutlich größer sind. Und zwar sowohl konventionell als auch bio. Also ich kenne einen Gemüsebaubetrieb in Schleswig-Holstein. 1000 Hektar Biogemüse, also richtig groß, das ist industrielle Biolandwirtschaft.
1: Das heißt also, das Bild vom Biohof, wo das Schäfchen über den Hof läuft und der Hund abends sich noch vors Tor legt, der ist eigentlich auch falsch. Den können wir vergessen.
0: Nee, vergessen nicht, die gibt's auch. Die gibt's aber auch bei konventionellen. Also fahren Sie mal ins Allgäu, wo also wirklich auch zum Teil Klein- und Kleinstbetriebe sind, wo der Mann vielleicht arbeiten geht, die Frau morgens die 15 Kühe melkt. Das ist hier auch noch Landwirtschaft. Wir haben im Übrigen 51% der Landwirte, die wir in Deutschland haben, sind Nebenerwerbslandwirte. Das heißt, zum Teil finanzieren die ihre Landwirtschaft, ich will jetzt nicht sagen als Hobby, aber die haben einfach einen, und wie gesagt, ich habe es ja auch 35 Jahre lang gemacht. Ich habe ja auch 35 Jahre lang außerhalb der Landwirtschaft Geld verdient, aber den Hof weitergemacht, den ich jetzt an meinen Sohn, an unseren Sohn weitergeben kann. Und wir haben auch schon wieder einen Enkel, der Jakob. Das heißt also, mit viel Glück geht es dann auch in der nächsten, übernächsten Generation wieder weiter. Aber wie gesagt, da wollen wir nicht zu viel versprechen.
1: Aber wenn jetzt Ihr in den letzten, sagen wir mal 30, 40 Jahren Ihr Ertrag des Hofes, also das, was am Ende für die Familie übrig bleibt, ja doch eher stagniert hat, und Sie dann tatsächlich nur noch die einzige Lösung in einem größeren Betrieb sehen, dann ist das ja doch genau das Gegenteil von dem, was wir jetzt zum Beispiel bei den Grünen in der Diskussion hören. Es soll viele kleine Betriebe geben, es soll alles auf Bio umgestellt werden, nur wie können die Leute dann davon leben? Also Sie würden natürlich, wenn Sie den Betrieb umstellen, als Biobetrieb mehr Geld verdienen, pro Kartoffel oder pro Kilo Getreide. Aber die Frage ist, bleibt dann auch für Sie mehr übrig oder ist das einfach nur durchgereichtes Geld?
0: Es ist genau, wie Sie sagen, das, was alle Leute sich wünschen, genau das Gegenteil von dem wird eintreten. Es wird halt eben passieren, dass genau die kleinen bäuerlichen Familienbetriebe aussterben und die Betriebe, die übrig bleiben, das sind halt dann ja vielleicht auch noch familiengeführte Betriebe, aber eben auch mit Angestellten. Und da ist überhaupt nichts mehr mit Idylle. Das muss man einfach so sagen. Ja. Von daher, also ich kenne auch im Hessischen einen Demeter-Betrieb, der hat auch 250 Hektar. Demeter ist also wirklich, sagen wir mal, mit die strengste Form von Bio. Und ich denke, dass der Durchschnittsbetrieb im Bio-Bereich etwas größer ist als im konventionellen Bereich. Das ist aber auch deshalb so, weil die Biobetriebe zuallermeist im Haupterwerb geführt werden. Und da ist halt eine bestimmte Größe absolut notwendig, sonst dreht sich das vorne und hinten nicht.
1: Wenn wir schon mal beim Thema Bio sind, mich würde mal sehr interessieren, wie das mit der Düngung aussieht. Also aus meiner laienhaften Sicht und was ich von meinem Vater mitgekriegt habe, brauchen Pflanzen einmal Stickstoff, sie brauchen Kalium und sie brauchen, also Stickstoff ist ja natürlich Nitrat und dann ja. Sie brauchen Phosphor. Das ist so das Grundfutter der Pflanzen, ohne dass sie dann kümmern würden. Ja. Nun haben ja Biobetriebe, zum Beispiel die Demeter-Betriebe, die machen da irgendwelche Steinmehle, die sie da mahlen und aufs Feld streuen. Die normalen Betriebe kaufen hier, bei uns ist ja hier die große Kaliproduktion, das ist ja im Grunde ein Salz, was man aus dem Boden kratzt und dann mahlt und dann auch aufs Feld streut. Stickstoff wird ja mit einer Synthese aus der Luft im Grunde gewonnen oder man kann, glaube ich, auch mit grünen Düngung Stickstoff produzieren. Ja. Aber eigentlich sind ja alle diese Produkte, die der normale, auch der konventionelle Bauer

0: aufs Feld streut, doch auch aus der Natur. Also ist das dann Bio oder wo ist da die Grenze zwischen einem künstlichen Dünger und dem natürlichen Dünger?
1: Ja, das ist eine sehr gute Frage, weil wenn ich Gärrest aus einer Biogasanlage hole, dann ist das für mich ein organischer Dünger. Dieser Gärrest aus der Biogasanlage kommt aber aus Kühen, die in einem konventionellen Betrieb gestanden haben. So, wenn, und das gibt es tatsächlich, es gibt Biogasanlagen, wo nur die Gülle reingefahren wird von Biobetrieben, dann ist das ein Bio-Gärrest. Zum Schluss ist beides Kuhscheiße. Und beides kommt auf den Acker und dass die Gülle im einen Fall aus dem Biobetrieb kam und im anderen Fall aus dem konventionellen Betrieb, das stört die Mikrobe im Boden, die Gülle dann zu Stickstoff umwandelt, relativ wenig. Das weiß die auch nicht. Sagt ihr aber auch wahrscheinlich keiner. So, bei Phosphor und Kali ist es auch so, ich weiß gar nicht, ob das Kali irgendwie noch besonders aufbereitet wird. Es gibt aber normale Gesteine, die sehr kalihaltig sind, die werden dann auch gedüngt. Im Biobereich, bei Phosphor ist es ähnlich. Phosphor ist ja auch ein Mineral, das man gar nicht künstlich gewinnen kann. Das ist vielleicht bearbeitet. Aber da müssten Sie wirklich einen Biobauern fragen, warum er das, was der konventionelle Bauer aus dem Sack holt, nicht düngt, sondern warum er einen anderen Sack hat, aus dem er das rausholt. Ja. Fakt ist ja auch, bei vielen Bio-Lebensmitteln im Vergleich zu konventionellen stellen sie keinen Unterschied im Geschmack fest. Man hat auch die Inhaltsstoffe zum Teil untersucht. Bei der Milch sagt man, also Tiere, die auf der Weide gelebt haben, haben einen etwas höheren Omega-3-Fettsäureanteil, aber wenn sie 100 Gramm Lachs essen an dem gleichen Tag, dann ist das Mehrfache dessen, was in dieser Bio-Kuhmilch drin ist. Soll aber alles nichts bedeuten. Es gibt halt Leute, die sagen, ich möchte mich mit Bio-Lebensmitteln ernähren. Und das ist okay so. Also wenn dafür ein Markt da ist, dann sollte man das machen. Und wenn ich feststellen würde, dass ich für Produkte, die ich dann als Bioprodukte herstelle, mehr Geld bekomme oder zum Schluss mehr Gewinn übrig halte, dann würde ich das morgen am Tag machen. Unser Sohn hat seine Masterarbeit geschrieben im Bereich Agrarökonomie in Stuttgart-Hohenheim und hat durchgerechnet, was es bedeutet, wenn wir unseren Betrieb von konventionell auf Bio umstellen. Die Arbeit hat über 110 Seiten. Er hat das alles ganz sauber und ganz neutral auch durchgerechnet, weil Ökonomie, Zahlen kann man nicht bescheißen. Der Professor musste das ja auch nachrechnen können und sagen, das hat er richtig gerechnet. Die Arbeit ist mit 1,3 benotet worden. So, und er hat festgestellt, dass wenn wir unseren Betrieb so wie er jetzt ist, von konventionell auf Bio umstellen, machen wir einen höheren Umsatz und den gleichen Gewinn. So, und zum Schluss geht es doch bei allen drum, was bleibt übrig für das, wovon ich meine Familie ernähren kann. Und was auch Fakt war, natürlich der höhere Umsatz kommt damit zustande, weil das Getreide besser bezahlt wird. Wir haben sehr, sehr gute Böden, nicht den halben Ertrag bringt, sondern vielleicht 60% eines konventionellen Ertrages. Aber wenn ich dann noch die Arbeitskosten, das alles mit dabei nehme, dann blieb zum Schluss einfach nicht mehr übrig. Und das, was an Gewinn übrig blieb, war zum großen Teil, waren das staatliche Transferzahlungen. Das waren im Prinzip die Prämien, die Subventionen, die wir vom Staat bekommen. Die sind ja in Biobetrieben bei uns hier in Nordrhein-Westfalen ungefähr das doppelt so hoch wie bei konventionellen Betrieben. Und ich habe dann auch unserem Sohn gesagt, also im Augenblick ist es so, dass ungefähr 40% unseres Gewinns aus den Subventionen kommt. Und im anderen Falle bei Bio wären es 80% des Gewinns gewesen. Und da habe ich ihm gesagt, also pass auf, du stehst am Anfang deines Berufslebens. Ob das so klug ist, sich auf staatliche Zahlungen zu verlassen, weiß ich nicht. Also überleg, was du machst, damit du sicher sein kannst, dass die ganze nächste Generation der Betrieb existieren kann. Und da hat er auch eine Möglichkeit gefunden. Und er hat gerade wieder was Neues in der Nase. Er will nämlich in das essbare Insektengeschäft einsteigen. Er war jetzt 14 Tage in Urlaub und dann habe ich den die Heuschrecken gefüttert. Und also er will essbare Heuschrecken dann verkaufen. Wird manch einer sagen, eklig, aber wenn Sie mal bei Google nachgucken oder bei eBay nachgucken, wenn 40 Gramm Heuschrecken 8 Euro kosten, ist das so schlecht nicht.
0: Ja, so ein Kollege, in der Bibel ist das ja schon beschrieben, der hat ja in der Wüste von den Heuschrecken gelebt, also giftig sind die wahrscheinlich nicht, sollen sogar ganz nahrhaft sein. Mein Freund hat mir erzählt, die würden so ein bisschen nussartig schmecken.
1: Also ganz ehrlich, die schmecken eigentlich nach nicht viel. Er hat mir mal welche, wir haben mal zum Spargel welche gegessen, da habe ich gesagt, hör mal, die schmecken dann relativ neutral. Und dann ging er in die Küche und dann kam er wieder und dann sage ich, jetzt schmecken sie nach Knoblauch. So, und aber so ein bisschen nussig und sie knacken auch, ist nicht jedermanns Sache, also kann man ruhig mal probieren, ist nichts Schlimmes. Ich habe auch schon Mehlwürmer gegessen, die gibt es mittlerweile auch schon in Form von Keksen, also als Keksen sind mir eigentlich am liebsten, weil wenn die Heuschrecken einen so angucken, auch wenn sie tot sind, ist schon irgendwie ein bisschen merkwürdig.
0: Aber wenn wir jetzt nochmal bei diesem Thema des Umstellens bleiben, es gibt ja bestimmte Pflanzen oder bestimmte Anbausachen, die man relativ gut umstellen kann, aber zum Beispiel Raps, da könnte ich mir das sehr schwer vorstellen, wie man den biologisch anbauen kann.
1: Es gibt zwei Kulturen, bei denen es wirklich sehr, sehr schwierig ist. Raps ist die erste und die zweite ist Zuckerrüben. Und beide Kulturen haben wir im Betrieb. Bei Raps ist der Hintergrund der Raps ist sehr anfällig gegen verschiedenste Insekten. Das geht schon los, wenn der Raps gesät wird und läuft auf, dann gibt es einen sogenannten Erdfloh. Wer mal Kohlrabi oder Weißkohl im Garten hat und sie hatte so kleine Löcher drin, das sind eben diese Erdflöhe, die dann darüber herfallen. Und das kann wirklich dazu führen, dass so eine Parzelle komplett ausfällt. Also ich habe mit Bekannten, die Bio machen, gesprochen und die haben gesagt, also pass auf, Willi, wenn du Bio machen willst, vergiss Raps und vergiss Zuckerrüben. Bei Zuckerrüben ist es so, also die sagten mal Raps, in einem von 4 Jahren hast du Totalausfall. Und das kann man sich einfach nicht leisten, dass also eine Kultur wirklich komplett untergeht. Und bei Rüben weiß ich nicht, wie da die Ausfallrate ist, aber es ist ja so, dass ich keinerlei chemische Mittel anwenden darf, sondern das Ganze nur eben mit Bodenbearbeitung mache und sehr viel Handarbeit. Und man rechnet pro Hektar Zuckerrüben ungefähr 100 Arbeitsstunden. Das ist viel. So, und da kann es sein, wenn, wie zum Beispiel in diesem Jahr, der Mai kühl und nass war, dass man da mit Bodenbearbeitung, also mit der Hackmaschine oder mit dem Striegel oder auch mit der Handhacke, schlechterdings gar nicht zurande kommt. Weil sobald ich das losgehackt habe und es fängt wieder an zu regnen, habe ich nichts erreicht. Und ich habe mal geguckt, ich schreibe immer auf, wie viel es immer geregnet hat. Und ich habe mal nachgesehen, im Mai hat es von den 31 Tagen an 9 Tagen nicht geregnet. Also das wäre hier bei unserem Standort ein Riesenproblem gewesen, mit einer Hackmaschine oder mit dem Striegel die Rüben unkrautfrei zu bekommen. Und ich habe bei meinem Zuckerunternehmen, wo ich gearbeitet habe, auch mich sehr intensiv mit Bio-Zuckerrübenanbau beschäftigt. Und auch da gab es Landwirte, die gesagt haben, wenn das Frühjahr schlecht ist, kann es passieren, dass das Unkraut so groß wird, dass man den Bestand aufgeben muss. Das heißt, man flücht die Zuckerrüben mit dem Unkraut nach unten und sät dann noch Mais ein. So, und das ist natürlich, Bio-Pflanzenbau ist per se ein höheres Risiko als konventionell. Also im konventionellen Bereich kann man natürlich mit der Chemie auch vieles wieder gerade biegen. wo man irgendwo einen Fehler gemacht hat. Ob das jetzt Unkrautbekämpfung ist oder was auch immer, ob das Insekten sind, die man bekämpfen kann, ist ja auch interessant. Die Leute sprechen vom Insektensterben. Dabei ist es bei uns so, dass die Insekten, ob das jetzt der Erdfloh oder der Rapsstängelrüssler oder was weiß ich, die Blattläuse ja immer mehr zunehmen und wir deshalb diese bekämpfen müssen. Aber das ist ja was anderes. Das sind ja dann nicht so die schönen.
0: Haben wir bei den Bienen das Problem, dass die angeblich oder wohl auch nachweislich auf etliche von diesen Neonicotinoiden reagieren? Und die sind ja, glaube ich, Abwandlung vom Nikotin. Das Nikotin, weiß ja jeder Raucher, ist ja in der Tabakpflanze drin. Und dazu kann ich sagen, ich habe das auch ausprobiert. Ich habe Tabak angebaut, ein paar Pflanzen, habe die Blätter als Tee ausgekocht und habe diesen Sud dann genommen und habe den auf meine Blattläuse gespritzt und die sind alle gestorben durch diese Biobehandlung. Die ist ihnen überhaupt nicht bekommen. Nun hat natürlich die Chemieindustrie wahrscheinlich keine Tabakblätter gezüchtet und ausgekocht, sondern die stellen das irgendwie synthetisch her und wandeln es vielleicht ab. Da gibt es sicherlich auch einige dieser Gifte, die stärker bienengiftig sind als andere. Was aber nicht heißen soll, glaube ich, dass natürliche Gifte nicht auch giftig sind. Also auch was die Bios da ausbringen, muss nicht unbedingt alles ungefährlich sein.
1: Nein, es gibt also einen Wirkstoff, der nennt sich, oder ein Produkt, das heißt Spinosad. Das ist ein Insektizid, das im Biolandbau eingesetzt wird. Das erwischt aber nun nahezu fast jedes Insekt. Also auch inklusive Honigbiene. Wir spritzen bei uns im Betrieb nur noch bienenungefährliche Insektizide. Wir haben sogar seit 15 Jahren zwei Imker, die bei mir auf der Weide ihre Völker stehen haben, mit denen ich sehr gut kooperiere und in 15 Jahren nicht einmal irgendwie Stress hatte. Und wir müssen halt auch, während die Bienen in der Rapsparzelle drinstehen, auch spritzen. No? Auch manchmal Insektizide. Und das machen wir dann so, dass wir mit dem Imker reden und sagen, pass mal auf, wir wollen heute Abend spritzen. So Bienenflug ist meistens so 8:30, 9 Uhr zu Ende. Und dann macht er die Völker, also die Kästen zu und dann fahren wir. Das Mittel ist aber auch bienenungefährlich. So, und wenn wir mit der Behandlung fertig sind, dann macht er das wieder auf und die können wieder frei rumfliegen. Und wie gesagt, wir haben bis heute in den letzten 15 Jahren nicht einmal Stress miteinander gehabt. Was das Thema Neonicotinoide angeht, ist es so, es hat einen Unfall gegeben im Oberrheingraben mit diesem Wirkstoff. Und das hat dazu geführt, dass ein paar Bienenvölker wirklich ausgerottet wurden. Das ist ungefähr 10 Jahre her und das führt dazu, dass das immer und immer wieder diskutiert wird. Wir haben, muss man sagen, bis es verboten wurde, Neonicotinoide nur eingesetzt als Beize. Das heißt, es wurde an dem Saatkorn angebracht, also war quasi um das Saatkorn herum, kam in die Erde. Da hat sich der Wirkstoff gelöst und ist von der Pflanze mit dem Saftstrom nach oben genommen worden. Das heißt, die Insekten, die die Pflanze nun angeflogen haben, sind hoffentlich tot umgefallen. Oder die Blattläuse, also vor allen Dingen geht es da um Blattläuse. Und da bildet sich um dieses Saatgut herum so ein Wirkhof von vielleicht 1 Zentimeter. Das heißt, die Bodenschädlinge, die das Korn angreifen wollen, die werden auch abgeschreckt. Aufwandmenge bei Zuckerrüben war 80 Gramm pro Hektar. Ein Hektar hat 10.000 Quadratmeter. Weil das ja eben nur an der Pille war, war es eigentlich, sagen wir vielleicht auf 2% der Fläche ist es nur ausgebracht worden, nämlich da, wo das Saatkorn hingelegt wurde. Und man musste danach nicht mehr spritzen gegen Blattläuse. Also eine super biologische Sache, weil nur wirklich der Zielorganismus von der Pflanze weggehalten wurde. Seitdem die Neonics verboten sind, müssen wir mit der Spritze zum Teil mehrfach übers Feld fahren, um diese Schädlinge davon wegzuhalten. Und ich sage Ihnen, ich bin mir ziemlich sicher, dass man da mehr Insekten erwischen als nur die, die wir erwischen wollen.
0: Dass die Neonicotinoide also eine Wirkstoffgruppe sind, die sehr licht- und UV-empfindlich sind. Das heißt also, wenn man die nicht in diese Saatpille mit reingibt, die ja dann im Dunkeln im Boden liegt, sondern obendrauf spritzt, die relativ schnell sich abbauen. Also innerhalb von 2-3 Tagen werden die durch die im Sommer durch das Licht, durch die Sonne zerstört. Das heißt also, man muss es dann wahrscheinlich öfter einsetzen, hat dann wahrscheinlich noch mehr Nebenwirkungen, aber hat auf dieses Ziel, was man hinarbeitet, eigentlich weniger Wirkung, als wenn man das unten in diese Erdpille mit reingibt, in geringer Menge.
1: Kann ich nicht sagen. Also zu Abbaureihen weiß ich nicht. Ich weiß es wirklich nicht. Also wenn ich es wüsste, würde ich es Ihnen sagen, aber ich weiß es nicht. Also für uns ist es ein Riesennachteil. Für die Natur, finde ich, ist es auch ein Nachteil, weil diese gezielte Anwendung im Boden, also jetzt kommen wir nochmal zu den Bienen. Bei Zuckerrüben ist es so, die Zuckerrübe ist eine 2-jährige Pflanze, die aber im ersten Jahr geerntet wird. Das heißt, die blüht in dem Jahr, wo sie geerntet wird, nicht. Erst im nächsten Jahr fängt sie an zu schossen und blüht. Aber das tut sie nicht. Und von daher ist es also bei Zuckerrüben überhaupt nicht zu begreifen, warum man dafür diese Anwendung als Beize nicht zugelassen hat. Weil das ist einfach, es ist nicht zu verstehen. Bei Raps, wenn man weiß, wie so groß so eine Rapspflanze ist, also hier der bei uns, der ist, geht ungefähr so bis zu meinem Scheitel, den ich nicht mehr habe, also ungefähr 1,80 Meter groß, verzweigt, und das ist also ein so gewaltiger Verdünnungseffekt, dass dass die Biene definitiv nichts von mitbekommt, und man würde ja auch ansonsten Rückstände im Honig finden, was man ja nicht tut. Und nochmal, es gab Unfälle, ja, das ist auch sehr bedauerlich für denjenigen, der dadurch geschädigt wurde, aber ein Unfall ist ein Unfall. Und so muss man das sehen. Und was aber dahinter steckt, ist ja letztendlich, dass man uns dann irgendwann noch sagt, also wir wollen jetzt auch nicht mehr, dass ihr Insektizide spritzt. No? Und dann sage ich, dann ist irgendwann der Punkt erreicht, wo man dann sagt, okay, dann kann ich die Art Landwirtschaft, wie ich sie heute mache, nicht mehr machen. Und dann, gerade jetzt bei Insektiziden, dann wird das wahrscheinlich dazu führen, dass der Anbau von Raps noch weiter zurückgeht. Er hat zwar sich in diesem Jahr wieder ein bisschen stabilisiert, aber wir kommen von ungefähr 1,5 Millionen Hektar und sind jetzt bei ungefähr 1 Million Hektar. So, und wenn ich dann mit dem Rapsanbau aufhöre, was meinen Sie, wer zuerst jammert?
2: Die Margarineindustrie wahrscheinlich.
1: Nee, der Imker.
0: Ah.
1: Weil der Raps ist natürlich eine Riesentracht. Ich habe mal gehört, von einem Hektar Raps holt ein Imker ungefähr 40 Kilo Honig. Weiß nicht, was kostet ein Kilo Honig?
0: Die Landimker, die in kleinen Mengen herstellen, die nehmen so pro Glas etwa 5 Euro. Das ist also das Kilo 10 Euro. Und die kommerziellen Imker, die ich hier kenne, die nehmen bis zu 8 Euro, also 16 Euro dann das Kilo.
1: Ja, das können Sie jetzt mal mit 40 Mal nehmen. Da wissen Sie, welchen Ertrag der von dem Raps hat. Ne? Und das, was nach dem Raps kommt, also jetzt Linde oder jetzt diese Baumkulturen, die bringen mit Sicherheit nicht die Mengen, wie das eben beim Raps ist. Wir haben hier, mein Kompagnon und ich zusammen, jedes Jahr ungefähr 10 Hektar Raps. Und das sind dann ungefähr 400 Kilo Honig, die der Imker dann von unserem Raps runterholen muss, kann. Und
0: Gehen wir noch mal ganz weg von dem Thema. Gehen wir noch mal ins grundlegendere Dasein eines Bauer Willis. Wir sprachen davon, dass sie 40% beziehungsweise theoretisch später dann mal 80%, wenn ihr Sohn das dann machen möchte, Zuschüsse von der EU, sprich vom Staat bekommen für ihre Tätigkeit. Die Zuschüsse der EU oder des Staates sind ja auch nichts weiter wie den Leuten weggenommenes Geld. Wäre es nicht vielleicht einfacher, billiger und sinnvoller, wenn man die Steuern etwas senken würde und dafür die Produkte der Bauern etwas teurer bezahlt und diese ganze Bürokratie herausnimmt? Das heißt, dass der Bauer tatsächlich für ein Kilo, die Doppelzentner Weizen dann eben nicht 36, sondern 40 oder 50 Euro kriegt. Und man aber den ganzen Umweg über diese Seiten um und hin Finanzierung damit einsparen würde.
1: Herr Lorenz, bin ich 100% bei Ihnen. Ich möchte keine Subventionen. Ich bin dafür, dass alle Agrarsubventionen abgeschafft werden. Und dass wir stattdessen für unsere Produkte den Preis bekommen, mit dem wir unsere Kosten gedeckt bekommen und einen kleinen Gewinn. Weil letztendlich die Subventionen, die wir Landwirte bekommen, reichen wir durch in Form von billigen Lebensmitteln. Und Sie haben absolut recht, wir könnten ja dann dieses Geld, was der Steuerzahler an die EU abführt, einsparen. Er hätte mehr im Säckel, aber das mehr im Säckel hilft ihm nichts, weil die Lebensmittel auch teurer werden. Also es wäre, zum Schluss wahrscheinlich käme es plus minus null raus, hoffe ich zumindest, aber der ganze Verwaltungskram dazwischen wäre ausgeschaltet. Vielleicht ist aber gerade das Problem, dass man das nicht möchte. Also ich würde mir das sehr, sehr wünschen. Das Ganze müsste aber europaweit passieren. Also es wird nicht helfen, wenn man jetzt in Deutschland sagt, wir schaffen hier die Agrarsubventionen ab, sondern das Ganze müsste europaweit passieren und auch andere Länder, andere Staaten subventionieren ihre Landwirtschaft in irgendeiner Art und Weise. Will ich jetzt nicht näher darauf eingehen. Steuervorteile oder was auch immer, also da gibt es ja immer Möglichkeiten. Aber für Europa würde ich mir das wirklich wünschen. Unter Umständen müsste man hingehen und sagen, wir machen einen gewissen Außenschutz. Das habe ich auch mal mit Politikern diskutiert und zwar nicht als Zoll, also nicht in Form von Geld, sondern der Außenschutz besteht darin, dass wir nur die Produkte auf den europäischen Markt lassen, die nach unseren Standards produziert worden sind. Will heißen, wenn einer sagt, ich will kein gentechnisch verändertes Soja, dann kommt kein gentechnisch verändertes Soja mehr auf den europäischen Markt. Wenn aber kein gentechnisch verändertes Soja mehr auf den deutschen Markt kommt, dann müssen die Schweine ja mit einem anderen Eiweißfutter gefüttert werden. Das wären dann Erbsen, Bohnen oder Lupinen. So, wenn die Leute dann meine Erbsen, meine Bohnen, meine Lupinen essen, verfüttern würden, würde ich mit großer Freude Erbsen, Bohnen und Lupinen, das sind nämlich Leguminosen und Stickstoffsammler, anbauen, weil ich dann, wenn Soja nicht mehr importiert wird, dafür ja mehr bekomme. Jetzt wird aber das Futter teurer. Das heißt, wenn das Futter teurer wird, wird auch das Fleisch teurer. Und wenn das Fleisch teurer wird, wird weniger Fleisch gegessen. Merken Sie was?
0: Nein.
1: All das, was man möchte, weniger Fleisch essen und mehr Umwelt- und Leguminosenanbau, würde man mit so einem einfachen Instrument, nämlich der Beschränkung von Produkten aus dem Ausland auf dem europäischen Markt, die nicht unseren Normen entsprechen, sofort alles erreicht. Also wirklich jeder Wunsch des Bürgers würde erreicht. Subventionen wurden abgeschafft, alles. Nachteil wäre natürlich, für ihn wird das Lebensmittel teurer. Aber da er ja kein Geld mehr abgeben muss für die Subventionen der Bauern, ist eigentlich auch das in Ordnung. Das ist ungefähr so, wie
0: das sich ja selber bezahlt. Das wäre eigentlich dann eine faire Geschichte. Und ich habe mir ja auch diese ganzen Fairtrade-Geschichte mal angeguckt. Also da kann man ja im Internet, es ist ein bisschen schwierig und mühsam herausfinden, das war jetzt schon ein bisschen her, da habe ich herausgefunden, dass ein Karton mit 19,8 Kilogramm Bananen im Ursprungsland, FOB, wie wir Händler sagen, also free on board, also bis ans Schiff geliefert, $3,90 kostet. Wenn ich jetzt überlege, dass die Banane hier im Angebot ungefähr 1 Euro kostet, dann sind das ja fast 20 Euro pro Kiste. Und wenn ich eine Fairtrade-Banane kaufe, die dann angeblich dem Bauern mehr Geld bringt, dann zahle ich hier 50, 60 Cent mehr pro Kilo. Das wären aber dann zwischen 10 und 17 Euro pro Kiste, aber der Bauer da unten kriegt ja nur 1 Euro mehr. Da frage ich mich natürlich, warum soll ich als Kunde so viel mehr Geld bezahlen, damit der Bauer, der das herstellt, und mehr dafür haben sollte, 1 Euro mehr kriegt. Das verstehe ich nicht.
1: Nein. Nein, das kann man auch nicht verstehen. Also man muss wirklich sagen, wir Landwirte sind oft auch Restegeldempfänger. Und da sagen auch die Leute, jetzt sag mal, warum wählt ihr euch denn nicht, warum macht ihr das denn nicht anders und tut euch doch zusammen? Machen wir ja auch. Wir gründen Genossenschaften, aber zum Schluss stehen ein paar tausend oder ein paar hunderttausend Landwirte einigen ganz wenigen Vermarktern gegenüber. In Deutschland sind das mit 85% Aldi, Lidl, Rewe und Edeka. So, und die Marktmacht, die die haben, die kriegt keiner geknackt. Und auch wenn es da jetzt die UTP-Richtlinie für faire Verträge gibt, glauben Sie nicht, dass die sich in die Suppe spucken lassen. Ich kann Ihnen Geschichten erzählen, wo ich mit Leuten vom LEH verhandelt habe. Das glauben Sie nicht. Das glauben Sie wirklich nicht. Also mit welchen Bandagen da gekämpft wird und wie da mit welchen unlauteren Mitteln da gearbeitet wird. Das ist wirklich schlimm, nur um den Preis nochmal wieder zu drücken.
0: Ja, der Preis kann ja nicht gegen Null gehen. Irgendwo ist ja eine Grenze erreicht. Also dann, wenn es für den Bauern günstiger ist, nicht mehr Bauer zu sein, dann lässt er eben halt sein Feld verwildern und setzt sich hin und lebt von dem Nichtstun. Was ja jetzt eigentlich kontraproduktiv für unsere Gesellschaft ist. Irgendwas müssen die Leute ja essen.
1: Ja, aber das genau passiert ja, dass die Landwirte aufhören. Dann gibt es aber immer noch einen, der sagt, ich pachte aber dein Land noch und mache dann noch mal wieder weiter, weil er dann sagt, ich habe ja jetzt eine größere Fläche und rechne mit anderen Stückkosten. Und so geht es dann halt eben, bis dann Betriebe entstehen von 2.000, 3.000 und 4.000 Hektar.
0: So, wir haben's ja, als Kinder sind wir mit rausgegangen, da war ja das noch nicht unter Kinderarbeit, und haben Kartoffeln ausgelesen. Ne? Die hatten nämlich so eine Maschine hochgeholt und dann haben wir die in so Körbchen gemacht und die Älteren haben die dann auf den Anhänger geladen. Als ich dann in Göttingen mal studiert habe eine Zeit lang, war da auch so ein Betrieb, da haben die das auch gemacht, und da wir ja nun auch Kartoffeln früher noch eine Menge gegessen haben, habe ich dann immer angehalten, einmal im Jahr, und dann, wenn die da auf dem Feld gesammelt haben, habe mir einfach 4 Säcke, also 200 Kilo Kartoffeln ins Auto geladen lassen, habe den Bauern das Geld in die Hand gedrückt, bin nach Hause gefahren, habe die in unsere, wir hatten im Keller unten so eine große Konstruktion, habe die da alle reingeschüttet, eben nächstes Mal, wenn ich nach Göttingen fuhr, die Säcke zurückgebracht, und ich glaube, alle waren glücklich. Aber wenn ich heute da vorbeifahre, da fährt eine gigantische Erntemaschine, wahrscheinlich kostet das für den schon mehr, die anzuhalten und mir diese paar Kartoffeln zu geben, als wie das früher war. Das lohnt vielleicht für ihn gar nicht mehr.
1: Dann fragen Sie ihn doch, ob Sie nicht hinterher nachlesen dürfen. Also wir haben auch mal eine Zeit lang Kartoffeln gehabt, und da haben die Leute mich auch gefragt, ob sie nachlesen dürften. Ich sage selbstverständlich, sehr gerne. Bin dann eine Stunde später da gewesen, da ist er mit seinem Mercedes 300 bis mitten ins Feld gefahren. Und da haben wir gesagt, pass mal auf, so haben wir nicht miteinander gesprochen. Ich sage, du darfst gerne die Kartoffel einsammeln, aber dann fahr sie bitte mit der Schubkarre ans Feld ran und nicht mit deinem 300er Mercedes mitten auf die Parzelle. Also das gibt's auch alles. Nein, aber wie gesagt, das Problem ist, es gibt immer einen auf der Welt, der es noch billiger kann. Na? Und das ist, sagen wir auch, das sind Auswüchse des Kapitalismus, die nicht in Ordnung sind. Aber ich bin dann aber auch keiner, der sagt, ich bin jetzt ein Gegner des Kapitalismus, weil die anderen Systeme, die alle ausprobiert worden sind, die haben ja auch nicht so doll geklappt. Ne?
0: Planwirtschaft im Bauernwesen kann ja nicht funktionieren. Wie will man denn das Wetter in 3 Jahren im Voraus planen oder den Regen oder den Sonnen? Das geht doch alles gar nicht. Also der Bauer muss doch jeden Tag aufstehen, rausgucken, sich den Wetterbericht ansehen und überlegen, pflanze ich das, ist das günstiger jetzt oder warte ich noch eine Woche oder ernte ich jetzt oder ernte ich nächste Woche? Das kann man doch gar nicht planen, oder wie machen Sie das?
1: Dann unterhalten Sie sich mal mit Bürgern aus der ehemaligen DDR, wie die unter Planwirtschaft Landwirtschaft gemacht haben. Das ist zum Teil haarsträubend, was da passiert ist. Ne? Da wurde gesagt, also am Mittwoch wird Getreide gedroschen, und wenn es geregnet hat, ich will nicht sagen, dann ist man rausgefahren, das auch nicht. Aber das war schon, weil eben ja Planwirtschaft ist, und von daher, sag ich mal, ist der Kapitalismus von allen schlechten Systemen immer noch das Beste. Ne? Aber führt halt eben auch dazu, Und das kann man bedauern oder auch nicht, dass halt eben das, was klein ist, immer größer wird. Sehen Sie Tante-Emma-Läden, sehen Sie die kleinen Bäckereien, sehen Sie die kleinen Metzgereien. Das alles ist ja mittlerweile fast vollständig verschwunden und hat zu einer riesigen Konzentration geführt, eben in dem Falle jetzt bei Lebensmitteln bis zu 85%. Und jetzt gerade bei Corona, ich fand das so gemein, dass eben diese Lebensmittelketten jetzt auch Produkte des täglichen Bedarfs außerhalb von Lebensmitteln führen, die man natürlich dann auch da kaufen kann, während der Fachhändler zugemacht hat. Das fand ich wirklich eine Sauerei. Also was weiß ich, wenn man Föhn braucht, dann konnte man den vielleicht beim Aldi kriegen, aber bei meinem Elektrohändler im Dorf, der hatte zu. Ja. Das ist... Das sind einfach Schwächen des Systems.
0: Ja. Wir müssen leider langsam zum Schluss kommen. Was mich ja sehr interessieren würde, ist, ich denke mal, Sie werden ja irgendwann, Sie sind ja nicht mehr der Allerjüngste, Sie sind natürlich noch jung und sportlich, aber nicht im allerjüngsten Stadium. Und wenn Sie dann Ihren Betrieb irgendwann mal an Ihren Sohn ganz übergeben, würde mich schon mal sehr interessieren, ob der dann in dieser konventionellen Schiene weiterfährt oder den Betrieb auf Bio umstellt, was ja am Anfang, glaube ich, auch erstmal mit sehr großen Investitionen einhergeht. Also billig ist das Ganze nicht und diese ganze Zertifiziererei ist ja auch nicht kostenlos, das kostet ja auch Tausende. Und wie sich das dann finanziell oder wirtschaftlich überhaupt auswirkt auf so einen Betrieb. Ich meine, 40 Hektar ist überschaubar, Sie sind jetzt noch nicht in dem Riesenbetrieb Größenordnung, aber auch die haben natürlich die Probleme, wenn Sie 700 Hektar pflügen, dann müssen Sie sich auch überlegen, ob sich das am Ende lohnt, dann haben Sie auch mehr Angestellte.
1: Ja, also erstens das mit dem Älteren, das lehne ich kurz darum ab. Mein Vater ist 90 geworden, meine Mutter lebt auf Parterre, wir leben im ersten Stock. Die wird im Dezember 99, so Gott will, muss man immer dabei sagen, und geht aber noch jeden Tag in den Garten und Unkraut jäten. Und von daher, ja, den Hof übergeben werden wir wahrscheinlich im Laufe dieses, spätestens aber im nächsten Jahr. Und dann kann ich Ihnen auch sagen, wie unser Sohn sich entscheidet, ob er umstellt auf Bio. Er hat, oder wir haben einen Kompagnon noch, einen dritten, mit dem wir Maschinen zusammen haben, aber nur die Maschinen, der hat auf Bio umgestellt. Also von daher gibt es da auch jemanden, der Erfahrung damit hat, sodass man sich auch da wieder die Maschinen teilen kann. Und nur so macht es auch Sinn, dass er wieder mit einem anderen oder mit zwei anderen kooperiert und man die Maschinen sich gegenseitig eben ausleiht, die man zusammen angeschafft hat.
0: Ne? Ja, dann danke Ihnen ganz herzlich. Leider müssen wir jetzt aufhören, weil ich glaube, wir hätten auch noch zwei Stunden weiterreden können. Es gibt nämlich noch auf meinem Zettel hier einige Themen, die mich sehr interessieren würden.
1: Aber genau, Herr Lorenz, wir machen das. Wir rufen noch mal wieder an.
0: Also herzlichen Alles klar. Dank.
1: Herr Lorenz, machen Sie es gut. Bis dann. Tschüss.
3: Ja, gut, das wäre es dann erstmal gewesen. Wir verabschieden uns. Am Mikrofon war Clemens Lorenz. Mein Name ist Matthias Opper. Jetzt habe ich den Namen von Bauer Willi vergessen. Sag ihn nochmal.
0: Der heißt Dr. Willi Krämer Schillings.
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1: Hörer, Sie hören heute eine Sondersendung meiner Sendereihe Alles Ansichtssache. Am Mikrofon die Gleichstellungsbeauftragte des Werra-Meißner-Kreises, Thekla Rotermund-Czapa. Ich stelle mich erst noch mal kurz vor. Also ich bin Gleichstellungsbeauftragte im Werra-Meißner-Kreis seit mittlerweile über 21 Jahren und beschäftige mich in dieser Sendung mit den beiden Care-Wochen in Meißner-Germerode, die in der Zeit von 24.08. bis zum 5.09. dort stattfinden. Ich habe mich sehr intensiv mit dem Thema Benachteiligung von Frauen in der Gesellschaft beschäftigen müssen und bin seit ein paar Jahren auf einem ganz anderen Weg unterwegs. Ich habe nämlich erkannt, dass Gleichstellung in der Gesellschaft, in dem System, in dem wir leben, eigentlich so, wie es gedacht war, gar nicht umsetzbar ist. Wir leben in einem System, das wir als patriarchales System bezeichnen können. Hierzu findet im Übrigen eine Sendung statt, Alles Ansichtssache mit Gandalf Lipinski zum Patriarchat. Aber hier nur ein kleiner Ausflug, um zu verstehen, warum diese zwei Care-Wochen in Germerode überhaupt stattfinden. Also das Patriarchat ist circa 5000 Jahre alt und übersetzt bedeutet es Vaterherrschaft. Und ein Symbol, was man sich vorstellen kann, ist die Pyramide, denn vor circa 5000 Jahren wurden die Pyramiden gebaut. Und wenn Sie sich anschauen, für was das Symbol steht, gebaut wurde nämlich die Pyramide von Sklaven. Und für einen Herrscher, der letztendlich, für den Herrscher war es dann die letzte Grabstätte, wo sein ganzer Reichtum, sein Gold und letztendlich auch die Ehefrau mit begraben wurde. Und diese Pyramide steht für ein hierarchisches System. Das heißt, unten die Sklaven oder heute würden wir sagen, die Leistungsempfänger von ALG 1 und 2, die Minijobber, die Menschen in prekären Beschäftigungsverhältnissen, die eben nicht viel verdienen. Und das sind viele, viele Frauen, die in Minijobs arbeiten und so weiter. Und ganz oben auf der Spitze sind die absolut Reichen und davon gibt es ja auch eine Menge in der Welt, aber die Schere geht immer weiter auseinander. Ich nenne mal so einen Namen, Bill Gates oder Jeff Bezos von Amazon, der jetzt gerade in der Corona-Krise nochmal ordentlich zugelegt hat. Also das Patriarchat und die Pyramide. Es gibt eine symbolische Ordnung, eine Ordnung, wo oben der Mann steht, unten die Frau. Oben das Geld und unten die Natur. Oben die Theorie und unten die Praxis. Ja, und das habe ich erkannt und habe mich gefragt, will ich das wirklich, Frauen nach oben zu motivieren, zu dem Schwerpunkt Materie, also Geld, Reichtum, Macht. Denn das zeichnet ein patriarchales System aus. Es geht um Reichtum, Macht, materielle Dinge. Aber die machen ja nicht glücklich. Ich habe dann Bücher über Feministinnen gelesen und herausgefunden, dass der Feminismus für ein gutes Leben für alle eintritt, das heißt für Männer und Frauen. Und habe mich gefragt, was ist denn überhaupt ein gutes Leben? Und bin zu dem Ergebnis gekommen, dass wir im Grunde von der Geburt bis zum Tod abhängig bleiben von Beziehungen, von Bezogenheit. Das heißt, wir brauchen Menschen, die für uns sorgen. Wir brauchen Menschen, die uns pflegen, die sich uns zuwenden, die uns Achtsamkeit schenken. Und das sind Werte, die Frauen ja in der Familie und auch in Pflegeberufen. Jetzt gerade in der Corona-Krise haben wir es gesehen, die systemrelevanten Berufe leben und arbeiten. Und diese Werte haben in der Gesellschaft nicht den Wert, den sie haben müssten. Sie tragen für ein gutes Leben bei, aber sie lassen sich nicht mit Geld aufwiegen. Das heißt, ich bin zu dem Ergebnis gekommen, dass wir ins Zentrum von Gleichstellung eigentlich Care stellen müssen. Dann Care heißt übersetzt, ist auf Englisch, hat 13 Übersetzungsbegriffe, wie eben Sorge, Fürsorge, Pflege, Achtsamkeit, Obhut, sich kümmern und so weiter, Zuwendung. Ja, und so ist die Idee entstanden, in meiner Arbeit mehr Care ins Zentrum zu stellen und eine neue Gleichstellung herzustellen, nämlich Care aufzuwerten. Alles, was mit Care in Verbindung steht, das heißt die Arbeit in der Familie, die Arbeit in der Pflege und so weiter, was nicht mit Geld zu bemessen ist, sondern mit einem guten Leben. Und da habe ich mehrere Veranstaltungen durchgeführt und wollte Anfang des Jahres sowas wie eine Care-Revolution in Gang setzen. Das hat ja dann der Virus erledigt, der natürlich sehr bedrohlich ist, aber der uns auch zeigt, was wir mit der Natur machen. Wir zerstören die Natur. Das heißt, wir leben gegen die Natur. Das ist im Matriarchaten ganz anders. Im Matriarchaten, da leben die Menschen mit der Natur. Da wird das Göttliche in der Natur gesucht und gefunden. Und das haben wir verloren. Wir sind weit von der Natur weggerückt, haben sie missbraucht. Und das merken wir halt einfach an diesen ganzen Klimaveränderungen, an den ganzen Umweltschäden, die jetzt mittlerweile existieren, in welchem furchtbaren Zustand ist der Wald. Und wir rasen da mit unseren Daimlern und mit unseren dicken Autos durch und machen uns darüber überhaupt keine Gedanken. Ein schlauer Schamane oder ein Eskimo, ein Mann aus Grönland, hat gesagt, das Bedrohliche für uns hier in Grönland ist nicht der Diesel oder der Benzin, das Benzin, sondern der Abrieb der Autoreifen. Weil der Abrieb geht in die Atmosphäre und wird dann durch Strömungen, landet das später in Grönland. Das kommt runter auf die Erde und schmilzt das Eis. Und darüber machen wir uns keine Gedanken. Also das heißt, wir leben unsere materiellen Bedürfnisse und denken nicht darüber nach, was wir damit bewirken. Das heißt, wir stellen Materie, Geld, Macht und Reichtum ins Zentrum und schauen nicht, das war ja ähnlich auch mit der Atombombe, sie ist erfunden worden und derjenige hat sich keine Gedanken darüber gemacht, welchen Effekt die mal haben wird, welchen großen Schaden sie anrichten kann. Frauen gucken da anders. Sie gucken ja, sie müssen anders gucken. In der Familie, sie haben alles im Blick. Sie haben die Kinder im Blick, das Wohl der Kinder im Blick. Sie gucken rund. Und die Welt braucht das. Die Welt braucht Bezogenheit. Wir müssen in Beziehung anfangen zu denken. So what? Also habe ich mich zusammengetan mit Frauen vor Ort. In der Gemeinde, in der ich auch lebe, gibt es einen sehr aktiven Landfrauenverein. Die waren sehr interessiert, sich zu dem Thema mit mir zusammenzusetzen und darüber zu überlegen, wie können wir in unserer Gemeinde auf Care, auf den Wert von Care aufmerksam machen. Da kam dann noch die Pfarrerin dazu, die Ortsvorsteherin und letztendlich auch unser Männerberater von der AWO-Beratungsstelle für Schwangerschaft, Familie und Sexualität, der Ralf Ruhl. Und wir haben uns überlegt, ja, wie geht das? Und so ist es, sind eben zwei Care-Wochen entstanden, und zwar unter der Überschrift die Bedeutung von Care für ein gutes Leben. Und weil es uns nicht darum ging, schon alle Antworten zu präsentieren, haben wir gesagt, wir bauen das auf mit Fragen. Wir formulieren Fragen an die Bürgerinnen und Bürger der Gemeinde, aber auch an Durchreisende, die sich vielleicht ein Brötchen holen beim Metzger, ein belegtes, oder im Lebensmittelladen anhalten oder einfach nur durchfahren. Und wir haben entschieden, die Fragen auf Kreidetafeln zu schreiben, auf Kundenstopper, rund um das Thema Care. Also Anregen zum Nachdenken, Fragen finden, Antworten finden, Fragen stellen, Antworten finden. Im Dorf Mittelpunkt gibt es einen Stand, wo wenn ich eine Grenze berühre in dem, was in meiner Macht steht, ist es gut zu wissen, an wen ich mich wenden kann, um Hilfe und Unterstützung zu bekommen. Das heißt letztendlich wieder Care-Arbeiterinnen, nämlich soziale Beratungsstellen, Unterstützungssysteme, Selbsthilfegruppen, stellen sich dort in den 14 Tagen vor. An jedem Tag ein anderes Thema. Das heißt, wir haben angefangen am Montag mit dem Thema häusliche Gewalt. Am Dienstag haben sich soziale Beratungseinrichtungen vorgestellt unter dem Motto, was, an wen kann ich mich wenden, wenn mir alles über den Kopf wächst. Am Mittwoch ging es um das Thema Sucht. Am Donnerstag um das Thema Selbsthilfe, Selbsthilfegruppe. Und am Freitag um das Thema Herzgesundheit. Denn das Zentrum unseres Körpers ist das Herz und das sollte es letztendlich auch in der Gesellschaft sein. Das im Zentrum des Herz, die Liebe, die Annahme, die Zuwendung. Die Landfrauen werden an zwei Tagen und haben auch schon an einem Tag über ihre Kampagne informiert, die vom Landesverband im Rahmen der Corona-Krise entstanden ist, nämlich Neuorientierung im Gesundheitswesen, zuerst der Mensch. Sie haben Forderungen aufgestellt für neue Finanzierungsmodelle für Krankenhäuser und Pflegeeinrichtungen, höhere Investitionen für die hessischen Kliniken, einfach eine bessere personelle Ausstattung in der Pflege, in der Betreuung, um mehr die Würde des Menschen ins Zentrum zu stellen. Am Donnerstag, den 3. September, wird auch die Landesvorsitzende nach Germerode kommen. Der Ralf Ruhl hat sich sehr intensiv mit dem Thema fürsorgende Männer, also wo leisten Männer eigentlich Care-Arbeit und sprechen nicht darüber, beschäftigt. Interessanterweise habe ich heute ein Zitat gelesen von dem Schauspieler Jürgen Vogel, der gesagt hat, ich bin zuallererst Vater. Und Sie werden ja jetzt gleich die Interviews hören, die ich in Germerode geführt habe. Und da ist ziemlich deutlich rausgekommen, dass auch Männer Care-Arbeit leisten, aber nicht wirklich darüber sprechen. Und das würde ja auch schon mal helfen, wenn Männer mehr nach außen gehen mit Sätzen wie, bei uns koche ich also genauso oft wie meine Frau. Oder mir ist es total wichtig, am Arbeitsplatz eine nette Atmosphäre herzustellen, auch mal einen Kaffee zu kochen, Tee zu kochen, die Kollegen zu beglücken und einfach dafür zu sorgen, dass betrieblich ein gutes Klima herrscht und vor allen Dingen mich in der Vaterschaft auch aktiv zu engagieren. Die Fahrerin hat, wir haben eine kleine Handreichung herausgegeben über die Care-Wochen und die vorher an die Bürgerinnen und Bürger, an die Haushalte verteilen lassen, wo wir das

0: eben auch schon formuliert. Es ist eben nicht das dicke Auto, die Yacht und das große Haus. Es gibt Untersuchungen, die sagen, ab einem bestimmten Jahreseinkommen wird der Mensch nicht glücklicher. Also was uns ja in der Corona-Krise glücklich gemacht hat, da hätten wir, wären wir ja nie drauf gekommen, war Toilettenpapier, Hefe und Mehl, weil das war immer ausverkauft in den Läden. Und was uns wirklich gefehlt hat und immer noch fehlt, ist die Nähe zu Menschen. Und das sehen wir jetzt. Dafür gehen Menschen auf die Straße. Also nicht nur in den Kneipen, sondern sie demonstrieren auch dafür. Wir brauchen Berührung, wir brauchen Umarmung. Das alles war jetzt in dieser Corona-Zeit nicht möglich, aber das alles ist ein gutes Leben. Ja, und Care, ich sagte schon, also genau das, was ich beschrieben habe, es geht um das Sorgen für die Welt, was ins Zentrum gestellt werden sollte und nicht das Höher, Schneller, Weiter. Also damit die Menschen sich gut versorgt und fühlen. Und stellen Sie sich mal vor, wir würden Care ins Zentrum stellen und alle Entscheidungen, die wir treffen, ob das baurechtliche Entscheidungen sind, ob das soziale Entscheidungen sind, andere politische Entscheidungen, wir würden immer fragen, dient es dem Wohle des Menschen? Also achten wir damit den Mensch und die Natur? Dann würde sich alles so verändern, dass wir uns gar nicht mehr über gleichstellungspolitische Themen auseinandersetzen müssen. Denn wenn alle Menschen die Freiheit haben, das Leben zu führen, was sie gerne führen möchten, und wenn alle Entscheidungen, die in diese Richtung getroffen werden, zum Wohle der Menschen getroffen werden, dann müssen wir uns nicht über Ungleichbehandlungen austauschen oder über Benachteiligung oder über Kriege. Also in den Matriarchaten gibt es gar keine Kriege. Da herrscht Frieden. Ja. Ich habe innerhalb der ersten Woche 10 Interviews geführt mit Bürgerinnen und Bürgern der Gemeinde Germerode und es ist sehr spannend, was auf meine vielen Fragen geantwortet wurde. Es ist ein Querschnitt der Gemeinde. Ich habe vieles über die Gemeinde erfahren und auch vieles am sozialen Engagement, an Care-Arbeit im wahrsten Sinne des Wortes. Wir beginnen jetzt gleich mit den Interviews. Hören Sie zu und ja, vertiefen Sie das, was ich gerade eben gesagt habe. Vielleicht machen Sie sich Ihre eigenen Gedanken, wenn Sie sich die Interviews jetzt anhören. Viel Freude dabei. Ja, das erste Interview führe ich natürlich mit einer Kooperationspartnerin und einer Unterstützerin der Care-Wochen. Sie wird selbst zwei Angebote unterbreiten in den beiden Wochen, aber da wird sie gleich sicher etwas zu sagen. Und es ist natürlich eine Fachfrau in Sachen Care. Es ist die Pfarrerin der Gemeinde, Elisa Schneider. Ich weiß ja, Frau Schneider, dass Sie noch gar nicht so lange in Germerode sind. Jetzt gibt es erstmal eine sehr persönliche Frage und Sie beantworten die nur so weit, wie Sie sie beantworten möchten. Also, wo kommen Sie eigentlich her? Aus welcher Region? Und ja, gibt es etwas, was Germerode Ihnen nicht zu bieten hat, was Sie vielleicht auch ein bisschen vermissen?
1: Ja, eine schwierige Frage zuerst. Ich bin aufgewachsen in Baden-Württemberg, in Hessen und in Italien und ja, habe meine Studienzeit in Berlin und in Wien unter anderem verbracht. Und wenn ich frage, woher ich komme, sage ich immer, ich bin Europäerin. Bevor ich nach Germerode kam, war ich für ein Jahr als Pfarrerin in Neapel in Süditalien. Und da muss ich natürlich antworten, dass ich das Meer vermisse. Also hier haben wir Berge und Natur und an das Meer habe ich mich sehr gewöhnt. Und das ist was, ja, eine schöne Lebensart am Meer, auch mit der Kulinarik dabei. Das vermisse ich schon ein bisschen.
0: Ja, da kann beim besten Willen die Aale Wurst ja auch nicht mithalten. Also wenn ich an die vielen leckeren Antipasti denke oder den Käse und so weiter. Ist natürlich eine ganz andere Lebensart. Ja, jetzt sind Sie irgendwann hier in der Gemeinde angekommen. Wie wurden Sie denn aufgenommen? Und was hat Ihnen bei der Integration in die Gemeinde geholfen?
1: Ja, ich habe gemerkt, die Spannung war groß, wie das immer ist, wenn eine neue Pfarrerin kommt. Und ich wurde sehr herzlich aufgenommen, auch weil es keine Selbstverständlichkeit mehr ist, dass so schnell eine Pfarrstelle wieder besetzt wird. Und da waren alle sehr froh. Und was mir sehr geholfen hat, war, viele Menschen zu treffen. Viele haben am Pfarrhaus geklingelt, wie man es im Dorf so macht. Das war toll. Da konnte ich gleich Bekanntschaften machen. Und dann in den Monaten,

0: November, Dezember, die Weihnachtszeit, haben wir uns oft getroffen, natürlich die Gottesdienste, Adventsnachmittage. Und da durfte ich viele Menschen kennenlernen und so auch ein Gefühl für den Ort kriegen und wer hier so lebt.
1: Ja, das klingt ja schon ganz verdächtig nach Care, nämlich Kontakt, also Beziehung, Zuwendung. Das heißt, nicht Sie mussten auf die Menschen zugehen. Das sagt man den Nordhessen ja immer nach, also dass wir ein bisschen stur sind. Das klingt ja ganz nach offene Herzen und offene Arme und das in der Vorweihnachtszeit. Das ist ein wirklich schönes Ankommen. Jetzt ist ja eine Weile vergangen, es waren ja auch keine einfachen Zeiten jetzt zurückliegend betrachtet. Ja, gibt es denn eigentlich schon Plätze in der Gemeinde oder vielleicht auch im Werra-Meißner-Kreis, den dürften Sie ja zwischenzeitlich auch ein bisschen besser kennengelernt haben, wo Sie sich besonders wohlfühlen?
0: Also vielleicht ist das schon meine Färbung hier, dass ich in Germerode jetzt lebe. Und da muss ich sagen, ein Wohlfühlplatz und ein Lieblingsort ist tatsächlich das Kloster geworden und der Garten hier oben in Germerode. Ein sehr besonderer Ort, wenn man dorthin kommt, der eine besondere Atmosphäre ausstrahlt, sowohl in der Kirche als auch in dem schönen Verweilgarten. Ja, das lädt einfach zum Verweilen, zum Dasein ein und man trifft da auch immer den einen oder anderen um und kann kleinen Plausch halten.
1: Das ist ja auch ganz wichtig in der, wenn man jetzt Care betrachtet, der Rückzug und die Stille und vor allen Dingen das nach innen gehen. Damit zielen wir ja auch ab bei den beiden Care-Wochen, dass wir uns Fragen stellen, die wir innerlich beantworten. Damit dürfen wir natürlich auch in Austausch gehen. Aber da sprechen Sie einen wunderbaren Ort an, der auch für die Germeröder die Möglichkeit bieten würde, sich mal in der Kirche zurückzuziehen, ganz für sich alleine oder sich auf einer Liege zu legen im Klostergarten und über das ein oder andere in ihrem Leben nachzusinnen, auch über Care zum Beispiel. Jetzt gerade die letzten Monate, die Corona-Monate, das war ja wirklich eine schwere Zeit, weil die Kontakte sehr eingeschränkt gewesen sind und ja auch nach wie vor noch sind. Und gerade wenn man dann eine neue Pfarrstelle antritt, das lebt ja auch vom Kontakt. Wie wichtig ist Ihnen der Kontakt zu den Bürgerinnen und wie konnten Sie das in den vergangenen Monaten unter den schwierigen Bedingungen denn gestalten?
0: Es war zunächst sehr schwer für die Kirchengemeinde. Wir mussten Gottesdienste, Veranstaltungen absagen, auch für mehrere Wochen. Und das war tatsächlich auch erstmal eine Frage, wie schaffen wir das jetzt, den Kontakt zu halten? Mit den jüngeren Menschen oder mit Einzelnen war es eine gute Möglichkeit, die eben natürlich digitale Angebote bieten, in Kontakt zu bleiben. Und dann war ein Hauptkommunikationsmittel das Telefon erstmal. Und es gibt so ein schönes Wort, was entstanden ist, Telefonketten zu bilden. Das haben wir hier und da versucht, um einfach in Kontakt zu bleiben. Eine Erfahrung, die ich gemacht habe, war, dass die Menschen untereinander ein sehr gutes Netzwerk haben und miteinander verbunden sind. Und das hat mir als Pfarrerin geholfen, wo ich nicht in die Häuser gehen durfte und keine Versammlung einberufen durfte, zu wissen, die Menschen sind im Kontakt.
1: Das ist ja ein wichtiges Thema. Sie wenden sich einander zu, Sie kümmern sich umeinander, gerade was die ältere Generation auch in der Gemeinde betrifft. Eigentlich ist es jetzt ja sehr schlüssig, warum Sie sich an den Care-Wochen beteiligen. Ich frage Sie trotzdem nochmal, warum haben Sie sich dieser waghalsigen Idee geöffnet, mal eine andere Form der Kommunikation zu wählen? Also keine Veranstaltung im Sinne, wir kommen alle zusammen. Das ist zwar dann am Ende der Care-Wochen mit dem Gottesdienst vielleicht noch eine wunderbare Möglichkeit. Und ja, in dem Zusammenhang, wie wichtig ist für Sie als Pfarrerin das Thema Care? Also Bedeutung ist klar, Pflege, Sorge, Fürsorge, Zuwendung, Achtsamkeit. Deswegen auch der englische Begriff Care, weil er so viel beinhaltet. Also wie wichtig schätzen Sie Care für das Leben von Menschen ein, für ein gutes Leben für Menschen?
0: Ja, ich glaube, dass das, was Care bedeutet, ganz viel mit dem ganz tief christlichen Verständnis zu tun hat, auf die Welt zu schauen. Das heißt, wir sind als Menschen nicht alleine, auch wenn wir ein oder andere alleine leben, so wie ich auch. Wir leben immer in einem Kontext, wir sind bezogen auf unsere Welt, auf Menschen, auf Orte, auf unsere Umwelt. Und da mit offenen Augen und offenen Ohren seine Umwelt und die Menschen wahrzunehmen, das ist für mich ein wichtiger christlicher Grundsatz. Und ich glaube, das ist auch das, worum es bei Care auch geht. Und dieses Bezogensein auf seine Umwelt, das erleben wir auch in Germerode, in der Kirchengemeinde, wenn man sich gegenseitig wahrnimmt und miteinander im Gespräch ist, voneinander weiß, dann gelingen auch viele Dinge einfacher und schöner, als wenn man es alleine macht.
1: Ja, wunderbar gesprochen. Und dann ist ja eigentlich auch, kann man sich ja jetzt schon auf den Gottesdienst zum Abschluss der Care-Wochen freuen. Da können Sie ja gleich nochmal was zu sagen. Und vielleicht auch, Sie haben ja ein interessantes Angebot auch während der zwei Care-Wochen. Vielleicht diese zwei Angebote noch vorstellen, bevor wir das Interview abschließen.
0: Also in der zweiten Woche, Anfang September, da wird es eine Station geben, so wie es die anderen Stationen gibt, und zwar zur Seelsorge to go, zum Mitnehmen. Also am Dorfladen kann man sich ja wunderbar so einen schönen, warmen Kaffee zum Mitnehmen holen. Und so soll es auch mit der Seelsorge sein. Und das soll einfach heißen, auch ja, nicht seine Seele auszuschütten, das kann man, wenn man will, aber vielleicht, dass die ein oder andere Unterhaltung sich zu begegnen und das zu tun, was wir Pfarrerinnen und Pfarrer eigentlich immer machen wollen, und zwar zu den Menschen zu gehen und einfach mal sich hier so unters Volk zu mischen. Und da werde ich ja an verschiedenen Orten, am Backhaus, am Dorfladen oder vielleicht auch bei der Kirche dann da sein und bin gespannt, wer und was mich da erwartet. Der Gottesdienst, der soll dann zum Abschluss stattfinden am 5. September um 16 Uhr im Verweilgarten an der Klosterkirche. Da werden wir ja nochmal zusammenkommen können unter den jetzigen Bedingungen, nochmal die Wochen Revue passieren lassen und die ein oder andere Frage aufnehmen und diese Wochen vielleicht gut abschließen.
1: Und es gibt ja noch ein kleines Highlight, die Anke Konrad aus dem Werra-Meißner-Kreis wird wunderschöne spirituelle Lieder singen und den Gottesdienst noch ein bisschen untermalen. Ja, vielen Dank, Frau Schneider, für dieses schöne einführende Interview. Wir werden uns sehen in den Care-Wochen und ich wünsche uns beiden gelungene Veranstaltung. Vielen Dank.
0: Vielen Dank.

0: das nächste Interview führe ich jetzt mit einem Unterstützer der Care-Wochen, nämlich mit Ralf Ruhl, der in der AWO-Beratungsstelle für Schwangerschaft, Familie und Sexualität arbeitet und zwar dort als Männer- und Vaterberater oder Väterberater. Ralf, mein lieber Ralf, eigentlich kommst du ja gar nicht aus dem Werra-Meißner-Kreis, aber ich habe schon langsam den Verdacht, du wirst dich nie wieder trennen können, weil es hier so schön ist.
1: Von dir sowieso nicht.
0: Genau, und jetzt bist du auch noch in Germerode gelandet. Frage an dich, warum unterstützt du diese beiden Care-Wochen überhaupt in Germerode, gerade in deiner Funktion als Männerberater der AWO und damit in Verbindung, leisten Männer überhaupt Care-Arbeit?
2: Care-Woche ist auf alle Fälle besser als Care-Woche. Das ist schon mal ein guter Grund, es zu unterstützen. Und selbstverständlich leisten Männer Care-Arbeit, aber andere als Frauen. Frauen leisten vor allem die Arbeit im Haus und direkt mit Menschen. Männer sitzen in politischen Gremien, leisten da Gemeinwesenarbeit, leisten in der Kirche Gemeinwesenarbeit, arbeiten im Sportverein mit Jugendlichen als Fußballtrainer. Das sind die wesentlichen Aufgaben, die Männer übernehmen im Bereich Care-Arbeit. Und natürlich, die meisten Männer kochen gerne. Sie werden es nicht glauben, aber es ist so.
0: Ja, da kann ich ein Liedchen von singen. Ich habe mir ja auch einen ausgesucht, der mich ernähren kann. Also er kann es gut. Er backt den besten Kuchen überhaupt.
1: Nee, das mache ich.
0: Okay, aber meiner auch nicht schlecht. Okay, aber trotzdem muss ich mal fragen, weil wenn ich mit Frauen drüber spreche, dann sagen die, bestätigen die das eigentlich auch immer. Können denn Männer wirklich gut für sich selbst sorgen? Also im Sinne von zum eigenen Wohl und vor allen Dingen für ihre eigene Gesundheit?
2: Für sich selbst sorgen ist genau das, was Männern schwerfällt. Für andere sorgen können sie gut. Für sie steht die Familie immer oben an erster Stelle und vor allem die Kinder. Aber sie selbst, das wird schwierig. Ihre eigene Gesundheit, die Daten zeigen alle, Männer gehen nicht zur Vorsorge. Männer sterben 5 Jahre, 6 Jahre früher im Durchschnitt. Sie haben Belastungen, auch berufliche Belastungen, die sie einfach auf sich nehmen, ohne zu meckern, ohne zu murren, wo Frauen schon viel, viel früher Stopp sagen würden. Und insofern kann ich nur sagen, Männer, achtet mehr auf euch selbst, mehr auf eure Gesundheit. Es ist nicht schlimm, wegen eines Zipperleins, eines vermeintlichen Zipperleins zum Arzt zu gehen und es sich dann einfach gut gehen zu lassen. Und wenn die Frau darüber meckert, dass ihr euren Motorrad haben wollt mit 45 und sagt, die Midlife-Kreis ist blablabla, ja, dann besorgt es euch. Euch macht es Spaß, ist gut so. Macht das, was euch Spaß macht, auch mit 45.
0: Ja, dann geht es dem Herzen wahrscheinlich auch besser, ne? Aber trotzdem, also du hast es ja auch gerade angesprochen, ne? Warum glaubst du, lassen sich Männer so sehr vor den Karren der Leistungsgesellschaft spannen?
2: Das frage ich mich auch immer wieder. Warum eigentlich? Es ist zu konstatieren, dass sie es tun. Ich habe das auch von meinem Vater mitgekriegt. Arbeit ist nur dann Arbeit, wenn es weh tut. Das ist tradiert über die Kaiserzeit, die Nazizeit, die Aufbauzeit bis heute. Ein Mann ist deshalb ein Mann, weil er arbeitet. Männer definieren sich über Arbeit, obwohl sie ja eigentlich die Familie oben hinstellen und auch die Partnerschaft. Aber wenn sie einen Mann fragen, dann sagt er, ich bin Metzger, ich bin Lehrer, ich bin Männerberater. Er aber sagt ganz sicher nicht, ich bin Liebhaber, ich bin ein toller Vater. Das sagt er nicht. Und ich glaube, das ist das Wesentliche, dass Arbeit das Moment männlicher Identität schlechthin ist und das wird überhaupt nicht in Frage gestellt.
0: Ja, ich denke vor allen Dingen sichtbare Arbeit, weil das, du hast ja gerade schon gesagt, die andere Arbeit ist ja auch Arbeit, aber eben nicht so sichtbar. Und ich kann vielleicht, deswegen gibt es ja vielleicht auch die Werbung, wo dann immer gesagt wird, mein Haus, meine Yacht und so weiter. Okay, aber du hast das auch gerade schon angesprochen. Welche Art von Vater brauchen Kinder denn, um auch ein positives männliches Vorbild zu haben? Das heißt, damit sich vielleicht auch was verändert, also in der Gesellschaft und nicht der arbeitende Vater, der 10 Stunden von zu Hause weg ist und ja, das Kind das Gefühl hat, es muss ihm folgen, also die gleiche Karriere sozusagen anstreben und umsetzen.
2: Kinder brauchen zugewandte Väter, präsente Väter, Väter, die was mit ihnen machen, die es vor allem selbst sehen. Die sehen, dieses Kind mit seinen 2,5, 3 Jahren, es geht los, es Es steht auf seinen eigenen Beinen, es kann jetzt die Tür aufmachen, es will rausgehen, es will die Welt sich selbst erobern, es will selbst die Sachen in die Hand nehmen und ist stolz darauf. Wenn ich dann sofort meckere, wenn es was fallen lässt, gibt das immer nur ein schlechtes Bild vom Vater. Dann ist der Vater immer nur der, der was versagt oder böse ist. Vom Kind aus gucken, was ist das, was das Kind jetzt gerade braucht, ein bisschen sich einfühlen in die kindliche Psyche, das ist, glaube ich, für Kinder sehr wichtig, einen solchen Vater zu haben. Umgekehrt, die Väter, die meine Generation 60 plus kennengelernt haben, sind genau die, die abwesend waren, wegen Krieg, wegen Arbeit abwesend waren. Und wenn sie nach Hause kamen, waren sie kaputt, nicht zugewandt, haben rumgemeckert, bestimmt macht die Hundemusik us oder sonst irgendwas. Und sie haben die Sachen, die die Kinder gemacht haben, schlecht bewertet oder haben sie ihnen aus der Hand genommen. Das schafft ein negatives Bild von Vater. Umgekehrt gedacht, ein positives Bild schafft, wer das Kind unterstützt auf seinem Weg ins Leben, in das Selbstausprobieren.
0: Ja, das ist ein wunderbarer Appell, also an alle Hörerinnen und Hörer jetzt. Und jetzt nochmal ein Sprung zu deiner Arbeit in der AWO-Beratungsstelle. Du berätst ja nicht nur Väter und junge Männer in unterschiedlichen Themenbereichen, sondern du berätst auch mit deiner Kollegin Maike Noss zusammen in der AWO Paare. Paare, die mit Konflikten zu tun haben, die Lösungen finden müssen für ihre Paarbeziehung. Wie können das Paare überhaupt schaffen, jetzt auch, weil wir gerade bei Vorbilder waren, für Kinder ihre Konflikte friedlich zu lösen?
2: Oft frage ich mich das selbst, wie kann man das eigentlich schaffen, gerade in Situationen, die so wahnsinnig verfahren sind und wo das auch schon seit Jahren diese Konflikte schwelen. Wichtig ist, sich klarzumachen, der andere ist nicht der Konflikt, sondern der Konflikt ist der Konflikt, nicht der andere. Und wenn wir zusammenbleiben wollen, wenn das wirklich die Person ist, die ich liebe, mit der ich zusammen sein will, dann geht es darum, an diesem Konflikt zu arbeiten und nicht vom anderen zu verlangen, der soll sich ändern. Und dazu gehören die klassischen Sachen, sich zuhören, von sich selbst sprechen und auch mal einfach einen aufwallenden Ärger auch mal runterschlucken. Erst mal hören, was der andere sagt. Vielleicht fühlt sich das dann schon ganz anders an.
0: Ja, wunderbar. Ralf, vielen Dank für das Interview. Es ist ein kurzes gewesen, aber ich möchte die Hörerinnen und Hörer jetzt schon darauf hinweisen. Ralf Ruhl und ich kommen noch mal fast zu einer Stunde zusammen. Unter dem Motto Alles Ansichtssache werde ich Ralf interviewen. Wir werden über die Arbeit mit Männern sprechen, über die Männer in der Welt sprechen. Bis hierhin erstmal herzlichen Dank, lieber Ralf. Wir hören uns wieder.
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0: Mein nächstes Interview führe ich mit Susanne Fetzing. Susanne Fetzing ist beim Landfrauenverein in Germerode und damit auch Unterstützerin der Care-Kampagne und Kooperationspartnerin. Sie hat mir heute Morgen schon sehr geholfen, alle Tafeln aufzustellen und den Stand auszustatten. Ja, steigen wir mal gleich ein. Lebst du schon immer in Germerode, liebe Susanne, oder hast du etwa in die Gemeinde genauso wie viele andere eingeheiratet?
1: Ja, liebe Thekla, ich habe eingeheiratet, das hieß ja Blutgruppe I, und ich bin seit 1981 bin ich in Germerode. Und ich habe mich in Germerode sehr gut eingelebt. Ja, hier sind unsere Kinder groß geworden, 3 Söhne. Ja, und es ist schon eine lange Zeit, die ich hier bin, und ich bin, um die Leute kennenzulernen, bin ich gleich in Vereine gegangen.
0: Super, das heißt also, die nächste Frage wäre gewesen, wie wichtig ist dir die Gemeinde? Das hört sich so an, als wäre sie dir ziemlich wichtig. Du hast dich ziemlich reingegeben. Gibt es auch einen besonderen Ort in der Gemeinde, wo du dich wohlfühlst und warum?
1: Ich fühle mich wohl in der Natur, ich fühle mich wohl unter Menschen. Besonderen Ort, manchmal fühlt man sich zu Hause wohl. Das kommt gerade drauf an, auf die Stimmung oder was man vorhat. Also so ein Rückzugsort gibt es eigentlich überall.
0: Ja, wir sind ja auch mitten in der Natur, und alles, wenn du willst, kannst du die Ruhe finden. Und wenn du was anderes suchst, findest du es mittlerweile ja auch in Germerode. Ja, also du bist eben aktiv bei den Landfrauen. Kannst du uns nochmal sagen, mit welcher Motivation du die Arbeit im Landfrauenverein machst und was deine Ziele und die der Landfrauen sind hier in Germerode?
1: Also der Landfrauenverein, der besteht seit 1985. Da hatte ich keine Zeit, wo der neu gegründet wurde. Aber 1988, da bin ich eingetreten. Die Programme, die standen immer, ja, die standen in unserem Meißnerblättchen. Und da war ein Punkt, das war Erntekrone wickeln. Und das fand ich so toll. Und da bin ich, seitdem bin ich dabei. Das war 1988. Und das ist ein Verein, den man mitgestalten kann, auch wenn man nicht im Vorstand ist, wo man sich einbringen kann. Also ich bin ja jetzt im Vorstand seit 2013 im Vorstandsteam. Und wir sagen ja zu unseren Landfrauen, zu allen Landfrauen und besonders die neu kommen, sagen wir, wir nehmen auch gerne Neuanregungen mit auf, neue Impulse nehmen wir gerne auf.
0: Ja, also im Grunde genommen, das ist für mich immer, sind die Landfrauen die Bildungseinrichtungen vor Ort. Also sie tragen die Bildung auf die Dörfer und sie bringen die Frauen zusammen. Es ist ja vor allen Dingen viele ältere Frauen, die dadurch nochmal eine Anbindung haben und die auch immer noch Impulse kriegen. Ja, wie wichtig ist dann im Grunde für die Landfrauen Care-Arbeit?
1: Ja, wie du gesagt hast, es ist ein Mehrgenerationenverein von jung bis alt, und wir machen alles zusammen und wir nehmen von jungen Leuten gerne was auf und von den Älteren, die Erfahrung nehmen wir gerne mit. Und Care-Arbeit heißt dann für mich auch, sich um die Mitglieder kümmern, die jetzt älter sind, ihnen zu sagen, dann und dann ist eine Veranstaltung, da haben sie vielleicht ihr Programm verlegt oder haben sich's nicht aufgeschrieben, und hinterher sagen sie auch, und dann rufen wir dann auch schon an, wo wir das wissen, und sagen auch, hast du eine Möglichkeit, hierher zu kommen oder sollen wir dich abholen? Also das machen wir, und um die Jungen würden wir uns auch kümmern, aber die sind ja selbstständig.
0: Und meistens auch noch zwischen Beruf und Familie eingekeilt. Es ist ein sehr lebendiger Ort hier, wie ihr hört. Was ist eure aktuelle Kampagne da? Macht ihr ja nochmal diese Woche und auch nächste Woche einen Stand und informiert darüber. Ich glaube, es kommt ja auch die Landesvorsitzende, die Frau Schuster, besucht euch in der nächsten Woche. Also wer die kennenlernen möchte, glaube ich, am 3. September, kannst du nochmal was zu sagen. Was ist eure aktuelle Kampagne? Wofür setzt ihr euch gerade ein?
1: Ja, wir haben ja jetzt leider Corona, und Corona hat ja viel ans Licht gebracht, und der Hessische Landesverband hat eine Petition rausgebracht, da heißt es, Neuorientierung im Gesundheitswesen, zuerst der Mensch. Also da ist rausgekommen, dass das Ganze, die Krankenhäuser, Pflegeeinrichtungen geschlossen wurden, weil es nur ums Geld ging. Geburtenstation, gerade hier im ländlichen Raum, ist alles so dünn besiedelt. Gesundheitsämter und Labore, alles müsste personell besser ausgestattet werden. Die Medikamente, die wurden zum Teil gar nicht mehr in der EU vermarktet. Wir sind abhängig von Drittländern, was wir gerne vermeiden möchten, sollten. Die Pflege und die Betreuung des Menschen, die ist um die Würde des Menschen standzuhalten, da muss mehr Pflegekräfte, bessere Bezahlung, ja, die Rahmenbedingungen für die Pflegenden, die Arbeit in der Pflege, die muss mehr geschätzt werden. Und wir können so froh sein, dass wir Leute haben, die das für uns machen. Nicht jeder kann seine Pflegenden zu Hause betreuen. Ja, und dann wäre es auch noch gut, wenn manche verstehen den Arzt nicht von der Sprache her, dann hat er es zwar erklärt im Lateinischen und dann fragen sich vielleicht Ältere gar nicht, was hat er mir denn jetzt überhaupt gesagt. Das sind alles so Dinge, die durch Corona, weil doch jetzt es um die Gesundheit geht, da erst zutage gekommen sind.
0: Ja, du sagst es, also darf man ja auch nicht vergessen, also dass die eigentliche Pflegearbeit nach wie vor von Frauen gemacht wird. Sowohl in der Familie sind es ja über 70% Frauen, die die Arbeit leisten, als auch eben in den Pflegeheimen. Und ich finde das super gut und das unterstreicht ja nochmal die Care-Arbeit, die ihr leistet, wie ihr euch quasi für die Frauen, es sind vorrangig Frauen, einsetzt und darauf achtet mit eurer Kampagne, dass die nicht verbrannt werden, sondern dass man da auch mal ein bisschen Wertschätzung hinbringt und vielleicht bessere Arbeitsbedingungen. Liebe Susanne, vielen herzlichen Dank. Ich bin sehr froh, dass ihr Landfrauen diese Care-Woche mit mir in Kooperation hier durchführt. Wir sitzen an einem sehr lebhaften Ort. Sie haben es gehört im Hintergrund. Es ist der Dorfmittelpunkt, hier ist der Dorfladen, hier ist eine Bäckerei. Hier gehen die Frauen ein und aus, also genau der richtige Ort, um sozusagen den Mittelpunkt der Kampagne zu bilden. Ich danke dir, Susanne. Wir sehen uns, wir hören uns. Bis dahin.
1: Ja.
0: Hallo liebe Hörerinnen und Hörer, am Mikrofon Thekla Rotermund-Schapper, die Gleichstellungsbeauftragte des Werra-Meißner-Kreises mit einer Sondersendung über die Care-Wochen in Germerode, die unter dem Motto Die Bedeutung von Care für ein gutes Leben in der Zeit vom 24.08. bis 5.09.2020 in Germerode stattfinden. Mein nächstes Interview mache ich mit Ulrike Zindel. Sie ist Ortsvorsteherin der Gemeinde Germerode und wir kennen uns noch eigentlich aus dem Bezirkslandfrauenverein Eschwege. Da sind wir uns, glaube ich, in dem Zusammenhang zuerst begegnet. Das heißt, wir kennen uns schon ziemlich lange. Ich denke auf jeden Fall um die 20 Jahre. Und ja, jetzt wohne ich ja auch in Germerode und habe eigentlich noch mehr mit dir zu tun als vorher. Ja, Ulrike, du bist Ortsvorsteherin hier in der Gemeinde. Wie lange bist du eigentlich schon Ortsvorsteherin und warum? Es ist ja auch eigentlich immer noch ungewöhnlich, wenn man sich jetzt mal die ganzen Orte anguckt, ist es nach wie vor, glaube ich, noch so, dass mehr Männer Ortsvorsteher sind und nicht so viele Frauen Ortsvorsteherinnen. Als ich angefangen habe, waren es, glaube ich, 3 Ortsvorsteherinnen. Das hat sich mittlerweile vielleicht schon ein bisschen geändert. Bürgermeisterin gab es ja auch mal. Die gibt es jetzt nicht mehr, aber dich gibt es Gott sei Dank noch. Also, wie lange bist du schon und warum hast du diese Aufgabe übernommen?
2: Ich bin seit 2001 Ortsvorsteherin und ich habe diese Aufgabe übernommen, weil ich erstens gewählt wurde und zweitens, weil es mir Spaß macht, für Menschen da zu sein und vor allen Dingen für unseren Ort Germerode zu arbeiten. Weil ich der Meinung bin, wir wohnen in einem wunderbaren Ort am Fuße des Meißners und wir haben ein großes ehrenamtliches Engagement und das muss weitergeführt werden und das macht mir Spaß und deshalb bin ich so lange Ortsvorsteherin. Allerdings, bei der nächsten Kommunalwahl 2021 werde ich aufhören. Ich bin der Meinung, dass dann ein anderer das Amt übernehmen soll oder eine andere und vor allen Dingen eine jüngere.
0: Wobei, also es gibt ja Kulturen, na, die würden jetzt widersprechen und sagen, wie wichtig es ist, dass die Ältesten die Geschicke der Gemeinde leiten oder des Clans, weil sie einfach am meisten wissen. Und eins ist mal klar, du bist eine erfahrene Ortsvorsteherin, du kennst das Dorf durch und durch und da kann man nur hoffen, dass die, oder würde ich mir natürlich wünschen, oder der dir nachfolgt, genauso kompetent ist wie du. Er muss es sicher erst erarbeiten oder sie. Du warst ja auch ganz schön lange im Bezirksvorstand der Landfrauen Eschwege und bist nach wie vor sehr aktiv in der SPD engagiert. Was waren und sind denn jetzt aktuell noch deine Motivationen für diese Tätigkeiten?
2: Die Landfrauen beschäftigen mich schon seit 1993. Da wurde ich das erste Mal als Ortsvorsitzende gewählt und anschließend dann irgendwann mal in den Bezirksvorstand gerufen. Und dann war ich auch 8 Jahre Bezirksvorsitzende. Die Arbeit mit Frauen macht mir Spaß. Ich finde es gut, wir müssen uns eine Stimme geben und ich versuche das oder habe das versucht umzusetzen. Ob es mir gelungen ist, kann ich nicht beurteilen. Landfrauen kämpfen mit Überalterung und mich persönlich würde es freuen, wenn in Zukunft auch vielleicht durch Care angestoßen junge Frauen in die Vereine gehen würden.
0: Und wie hältst du das in der Politik aus? Weil ich meine, da ist auch in der SPD nach wie vor so, das Sagen haben vorrangig die Männer. Die Strukturen sind sehr männlich. Ja, die Sitzungen sind zu Zeiten, wo es für eine junge Frau echt schwierig ist, an Sitzungen teilzunehmen, zum größten Teil. Ja, was brauchst du denn da? Ein dickes Fell? Also musst du da sehr ideell denken? Also
2: man muss dann schon Idealismus muss zeigen und muss eben auch, wie gesagt, ein dickes Fell haben. Aber Quotenfrau möchte ich persönlich nicht sein und vielleicht andere junge Frauen auch nicht. Und es ist eben wirklich eine Frage auch der Familienplanung, ob junge Frauen gleich in die Politik gehen können. Wünschenswert wäre, dass sie viel mehr Unterstützung bekommen, auch von Parteiseite. Dass sie wirklich die Möglichkeit haben, ihre Ideen und ihre Wünsche umzusetzen. Gegen Männer manchmal und manchmal auch mit Männern.
0: Ja, richtig. Männer verändern sich ja auch. Also da habe ich ein Interview mit Ralf Ruhl geführt und der hat die jungen Männer gelobt, die sich ja viel mehr in die Familienarbeit sich da beteiligen. Und das hat ja dann auch Auswirkungen auf ihre Tätigkeiten drumherum. Also vielleicht verändern sich dann auch mal Zeiten und die Struktur. Was ist denn hier das Besondere, was jetzt gerade dein Blick als Ortsvorsteherin der Gemeinde Germerode, was magst du besonders an diesem Ort? Und bist du eigentlich eine waschechte Germeröderin?
2: Eine waschechte bin ich nicht. Ich bin eingeheiratet. Allerdings habe ich eine Großmutter, väterlicherseits, die hier aus Germerode stammt, also ein bisschen bin ich schon immer mit Germerode verbunden und bin ja auch in einem Nachbarort in Rodebach groß geworden. Was mich an Germerode fasziniert, ist das große ehrenamtliche Engagement, das schon seit Jahrzehnten in diesem Ort gelebt wird. Ich kann mich auf viele, viele Helfer verlassen und das macht die Arbeit als Ortsvorsteherin eben auch leicht.
0: Ich kann mich da immer an den Tag der Heimat, das finde ich ganz schön, wenn du den immer auslobst, da wo alle helfen, den Ort sauber zu halten und die Beete in Ordnung zu machen. Ja, jetzt noch mal eine persönliche Frage. Was verbindet dich denn persönlich mit Care? Wie wichtig hältst du Care in unserer Gesellschaft? Wie wichtig findest du persönlich Care?
2: Care ist für mich kümmern um andere, aber auch kümmern um mich selber. Ich achte schon darauf, dass ich für mich nicht zu kurz komme, auch in der Familienarbeit. Und ich habe das Glück, dass mir das gelingt, weil ich eine verständnisvolle Familie habe. Wichtig ist für mich allerdings auch das soziale Umfeld des Dorfes, dass das in Ordnung bleibt, dass da auf andere geachtet wird und dass keiner im Grunde genommen alleine bleiben muss, wenn er das möchte.
0: Damit hast du ein wunderbares Schlusswort gesprochen. Also ich danke dir recht herzlich für das kurze Interview und ich hoffe, dass du noch einiges bewegen kannst, bevor du dann dich auch von dem Posten zurückziehst und deinem Nachfolgerin und deiner Nachfolgerin immer hilfreich und mit guten Tipps zur Seite stehst.

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1: 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Ja, mein nächstes Interview führe ich mit Bärbel Eberhardt. Bärbel kenne ich schon sehr, sehr lange. Eigentlich solange ich hier im Werra-Meißner-Kreis als Gleichstellungsbeauftragte arbeite. Und das sind, ich bin jetzt im 22. Jahr. Und wir haben gleich die erste große Frauenmesse im Werra-Meißner-Kreis durchgeführt. Da war sie eingebunden. Das war in Waldkappel. Ja. Und da war Bärbel aktiv. Bärbel ist immer, wenn ich leer gelaufen war, dann habe ich auf dem Weg nach Hause bei Bärbel mal Station gemacht. Und sie hat mich eine Runde mit ihrem Dackel durch die Natur begleitet. Also wie gesagt, ihr Talent für Blumen ist mir sehr bekannt und sehr vertraut aus meiner Anfangszeit hier im Werra-Meißner-Kreis. Was ich nicht weiß, aber was mich interessieren würde, ist, bist du eigentlich in Germerode geboren und aufgewachsen oder bist du eine Zugezogene? Wie bist du hier gelandet?
2: Ja, ich bin also nicht in Germerode geboren. Ich bin zugezogen. Oder wie sagt man in Germerode? Ingefrischet.
1: Das heißt, sie hat hier eingeheiratet. Ich übersetze mal für die, die es nicht wissen. Du hast ja viele Kinder, weiß ich. Wie viel hast du und wie engagierst du dich in deiner Familie? Ich nehme an, du hast jetzt auch schon Enkelkinder. Was ist dir in der Familie besonders wichtig?
2: Also ich habe 4 Töchter und ich habe auch 4 Enkel. Ich liebe Familie, große Familie. Ich liebe Action, Bewegung, Unterhaltung, Diskussion. Das macht für mich Familienleben aus. Zuhören und hinschauen.
1: Na, da können deine Töchter aber froh sein, ne?
3: Frag die mal.
1: Ja, so eine aktive Oma. Seit wann betreibst du eigentlich deinen Kreativladen? Warum hast du das damals gemacht? Warum hast du den Laden aufgemacht? Und was verbindest du mit Blumen und mit der Natur? Ich weiß, du hast auch einen wunderschönen Garten und Teich. Also, warum, wieso, weshalb?
2: Also mein Laden, die Kreativwerkstatt, habe ich 1998 eröffnet. Und das auch aus einer Situation heraus. Unsere jüngste Tochter ist in die Schule gekommen. Wann und wie will ich da arbeiten? Bei nur 2 Unterrichtsstunden. Ich kann mich nur selbstständig machen. Und das habe ich getan.
1: Und wieso gerade mit dem Kreativladen? Also warum mit Blumen?
2: Ich habe vorher in verschiedenen Blumenläden gearbeitet und das konnte ich dann nicht mehr, einfach durch die Situation, dass die Tochter in die Schule gekommen ist. Aber Blumen, Garten, Kräuter, Pflanzen, das ist mein Leben. Ich bin zum Beispiel keine gelernte Floristin, aber ich bin Gärtnerin aus Überzeugung und aus Liebe.
1: Und ich weiß, dass du wunderschöne Blumenarrangements gemacht hast, also damals zumindest, ich weiß nicht, wie das heute ist, auch in der Kirche, wenn Hochzeiten waren oder eben bei uns auf der Frauenmesse hast du wunderschöne Arrangements gemacht. Du hast ein sehr feines Farbgefühl, kann ich mich echt noch dran erinnern, ganz schöne Bestecke. Machst du das eigentlich immer noch so bei Hochzeiten?
2: Also nicht nur bei Hochzeiten, auch bei Beerdigungen. Für mich ist wichtig, nicht einfach irgendetwas zusammenzustellen, sondern etwas über den Verstorbenen zu erfahren, dass ich genau eine Dekoration im Sinne des Verstorbenen herrichte, was passt, und bei einer Hochzeit sowieso. Es gibt gewisse Vorlieben und Abneigungen und das gehört für mich, das ist für mich das A und O.
1: Aber da bist du ja schon die Verkörperung von Care, weil genau irgendwie sehr achtsam und zugewandt dann dich mit deinen Kunden und deinen Kundinnen auseinandersetzt. Wie gut bist du jetzt hier in Germerode eingebunden? Engagierst du dich in irgendeinem Verein und warum?
2: Ich engagiere mich in verschiedenen Vereinen. Ich bin also zuallererst im Landfrauenverein eingetreten, genau in dem Jahr, wo der Verein gegründet wurde, weil ich einfach der Meinung bin, vernetzt sein und Verbindung schaffen und halten ist wichtig für ein gutes Zusammenleben. Dann bin ich noch aktiv im Schützenverein und im Heimatverein. Und es gibt immer irgendwelche Aktivitäten, wo Mann oder Frau gefragt ist als Unterstützung. In Form, dass sie Kuchen backen, indem sie helfen, aufräumen, herrichten, dekorieren, anpacken, servieren. Und das mache ich gerne.
1: So kenne ich dich auch. Das heißt, dir ist Care wichtig. Was ist an Care dir besonders wichtig? Also ist es die Achtsamkeit, ist es der Cocktail, ist es das Kümmern? Also wenn du da jetzt gucken könntest, so auf die Familie oder guckst mal auf die Familie und auf die Gemeinde und auf deine Tätigkeit, Gibt es so eine Essenz, die dir besonders wichtig ist?
2: Ja, also ich habe jetzt gelernt, im Laufe meines Lebens ganz wichtig ist für mich genau hinschauen und genau zuhören. Und was ich da alles höre, da kann ich manchmal an Punkten bei Menschen ansetzen und sagen, oh Bärbel, woher weißt du das? Zugehört.
1: Das ist der Punkt. Achtung, du bist eine Frau, die sehr achtsam ist. Und
2: Das wünsche ich mir auch für mich. Ich sage, das, was ich für mich wünsche, so gehe ich mit meinen Leuten, mit meinen Kunden, mit meinen Bekannten um.
1: Ja, wunderbar. Vielleicht noch eine letzte Frage. Wie sorgst du für dich? Also du sorgst viel für die Gemeinde, für deine Familie. Wo tankst du auf? Wo füllst du dich auf für die Energie, die du dann sozusagen in die Menge gibst?
2: Also, will ich nur eine kleine Begebenheit berichten? Meine Fürsorge für mich ist Kurzurlaub. Kurzurlaub heißt für mich ein frisch gebrühter schwarzer Tee, ein Schüsschen Sahne und die längste Praline der Welt. Das ist für mich der Kurzurlaub. Und dann bin ich 15 Minuten nicht erreichbar.
1: Ja, das ist da wohl der super Tipp. Gestern habe ich noch gedacht, mehr Pausen, mehr Ruhe, und da kommt schon der Tipp von der Bärbel Eberhardt. Vielen herzlichen Dank, Bärbel, für das Interview, und ich wünsche dir jetzt noch einen wunderschönen Tag, und die Glocken fangen an zu läuten. Besser kann es gar nicht sein.
0: Abschluss.
1: Ja, danke.
3: Hallo, liebe Hörerinnen und Hörer. Eine Sondersendung über die Care-Wochen im Meißner Germerode, die Bedeutung von Care für ein gutes Leben. Am Mikrofon für Sie Thekla Rotamund-Czapa, Gleichstellungsbeauftragte des Werra-Meißner-Kreises.
1: Ja, es gibt wieder ein neues Interview, diesmal mit einer Nachbarin von mir, nämlich der Hannelore Thiel. Die Hannelore ist mir natürlich jetzt mittlerweile schon seit über 11 Jahren vertraut. Sie läuft immer an unserem Haus vorbei, entweder zum Einkaufen oder in die Kirche oder zum Wandern. Und da bewundere ich sie. Sie ist absolut fit. Man soll ja nicht sagen, wie alt Frauen sind, aber sie ist schon älter als ich, und sagen wir mal, die 8 vorne steht schon. So viel kann man verraten. Und ja, Hannelore, ich weiß ja einiges von dir, aber die Zuhörerinnen und Zuhörer nicht. Wie lange lebst du eigentlich schon in Germerode? Und wenn du eben nicht hier geboren und aufgewachsen bist, was hat dich nach Germerode geführt?
4: Tja, meinen Mann, den habe ich kennengelernt in Weidenhausen. Und der hat mich mit nach Germerode genommen. Und ich fühle mich hier in Germerode sehr wohl. War zwar schwierig anfangs, aber die Leute haben gemerkt, ach, die kann ja arbeiten. Erst haben sie nur die Krankheit gesehen. Aber da war ich hier akzeptiert und ich habe voll Einsatz geleistet.
1: Das heißt, wie lange ungefähr bist du schon hier?
4: 60 Jahre.
1: 60 Jahre, also ich erst 12. Wow. Also du sagst, du konntest arbeiten. Ich gehe mal davon aus, dass du dich engagiert hast. Wo hast du dich denn in der Gemeinde engagiert? Und auf welche Arbeiten, die du hier gemacht hast, bist du besonders stolz?
4: Ja, ich wollte im Heimatverein nur helfen. Und irgendwo bin ich ganz tief reingerutscht. Und wir haben später dann ein Büro bekommen und das habe ich besetzt mit Telefon und so weiter. Und habe natürlich vieles gemacht, weil ältere Leute immer ja auch älter werden und nicht mehr können. Also habe ich dann noch einiges übernommen, bin mit Gästen verreist oder habe Kindernachmittage gemacht. Wir haben Kinderfest gemacht, alles für den Heimatverein.
1: Und du hast dich ja auch immer draußen engagiert, also es gab ja auch zu pflanzen, es gab, du hast gesagt, viele Ecken in Germerode, wo man ein Auge drauf werfen musste, gehörte da auch der Klostergarten dazu, also wo, an welchen Ecken bist du eigentlich tätig geworden, auch in der Natur?
4: In der Natur, im Ort erstmal sehr und dann auch beim Kloster natürlich und durch unsere Gäste, die wir bekommen haben, wollten wir ja Germerode auch von der besten Seite zeigen.
1: Ist ja auch ein Luftkurort geworden, Germerode.
4: Genau.
1: Genau. Und da wird der Heimatverein auch mächtig mitgearbeitet haben.
4: Ja.
1: Wie ist denn überhaupt deine Beziehung zur Natur? Und wie lebst du diese Beziehung, liebe Und da darfst du ruhig ein bisschen gerührt sein, Hannelore.
4: Ja, ich finde es wunderschön. Ich gehe sehr viel spazieren in der Natur, meist alleine, weil ich ja nun älter bin und kann nicht mehr so schnell wie die anderen. Und ich finde es sehr, sehr schön. Man sieht so vieles, was andere gar nicht sehen.
1: Das heißt, du gehst mit offenen Augen durch die Natur. Und weißt du, Hannelore, ich will dir was sagen. Mir fällt auch auf, wenn ich alleine gehe, dann nehme ich viel mehr wahr. Na, wenn man zu zweit ist, ist man abgelenkt. Ja. Da hast du recht. Mhm. Und es gibt schöne Ecken in Germerode.
2: Aber ja.
1: Ja. Was würdest du in der Gemeinde verändern, verbessern, wenn du könntest? Welchen guten Hinweis hast du für die jüngere Generation? Ja. Du bist ja eine weise Alte.
4: Ja, stimmt. Ja. Dass sich jüngere Leute mehr engagieren und das so einsehen. Man hört eigentlich nur immer Negatives. Ach, wo, ne? Ich habe keine Zeit. Und es gibt heutzutage zu viele Egoisten, die nicht mehr so mitarbeiten. Ich habe manchmal kein Bett gemacht und bin mit den Gästen fortgefahren. Das würde heute keiner mehr machen.
1: Das heißt, du hast dich nicht nur in deinen Mann verliebt, du hast dich auch in den Ort verliebt. Ja. Und es war sozusagen dein größerer Garten und ein größeres Haus. Und du hast, was du gesehen hast, hast du beseitigt oder hast du verschönert, weil du immer den Blick darauf hattest, wenn andere kommen, wo gucken die hin, was sehen die zuerst? Und es heißt ja auch, unser Dorf soll schöner werden. Das ist ja immer der Wettbewerb. Und ich nehme an, da hast du ganz viel beigetragen, dass das auch so ein schöner Ort geworden ist.
4: Das stimmt.
1: Ja, liebe Hannelore.
4: Es tut mir manchmal wirklich leid, dass ich nicht mehr so kann. Aber das Zuppeln in den Fingern für Unkraut oder wenn man was sieht, möchte man weitermachen. Aber es geht nicht mehr.
1: Ja, da noch mal eine gute Frage zum Schluss, bevor ich das Interview beende. Was tust du denn für dich, außer durch die Natur zu gehen? Ich kenne dich ja auch als sehr reisefreudige Frau. Also du bist ja schon, egal wie alt du bist, ja. Ich finde, du bist immer noch sehr reisefreudig. Also was tust du, außer in der Natur spazieren zu gehen, für dich?
4: Wenn Möglichkeiten geboten werden, dann fahre ich auch nach Helgoland oder Travemünde zu meiner Schwester. Und so, ja, und zu Hause habe ich immer zu tun. Man will ja seine Wohnung auch in Ordnung halten.
1: Das ist ein gutes Schlusswort. Also nicht nur die Gemeinde, auch die Wohnung muss in Ordnung gehalten werden. Da kann ich dir nur recht geben, sonst fühlt man sich nämlich nicht wohl. Genauso wie die Gäste sich in der Gemeinde nicht wohlfühlen würden. Vielen Dank für das Interview. Ich wünsche dir noch einen wunderschönen Tag.

Jawohl, ein neues Interview, diesmal wieder mit einem Mann aus Germerode. So viel habe ich ja nicht vors Mikrofon bekommen. Bin ja froh, dass Herr Stricker sich zur Verfügung gestellt hat. Wolfgang Stricker ist auch ein Nachbar.

0: aktiv in Germerode. Deswegen habe ich dich ja auch vors Mikrofon gezerrt. Sag uns doch mal, in welchem Verein du aktiv bist und warum und welche Aufgaben du übernimmst und welche dir besonders am Herzen liegen. Also alles, was jetzt sozusagen hochwuppt und oben schwimmt, hast du ja gerade im Vorgespräch schon gesagt, raus damit.
1: Einmal im Förderverein Wildpark. Da haben wir alle 2 Wochen sonntags Einsatz, auch mal in der Woche. Und der Wildpark liegt mir auch am Herzen. Für die Kinder, für Erwachsene, da ist immer was los. Da sind wir für die Arbeiten zuständig, Reparaturen, neue Sachen. Und wir bauen ein neues Hühnerhaus jetzt. Da sind wir beschäftigt mit. Und nächster Verein ist der Schützenverein. Da gehe ich auch gerne hin zum Entspannen. Und auch zum Helfen, wenn Veranstaltungen sind oder Reparaturen, wird auch geholfen, mal Rasen mähen. Dann bin ich im Kirchenvorstand, im Bauausschuss vom Kirchenvorstand. Da gibt es immer was zu reparieren und zu machen, wo man sich drum kümmern muss. Und die Kirche, wir haben so eine schöne Klosterkirche, die liegt mir auch am Herzen, dass da alles in Ordnung ist. Dann bin ich stellvertretender Ortsvorsteher, wo wir im Ort viel zu tun haben, dass alles sauber ist, das gibt immer Arbeit. Bin für das Backhaus zuständig und im November backen die Kinder immer Plätzchen da. Das ist auch eine ganz tolle Sache, ist sehr schön, mit den Kiddies zu arbeiten. Dann bin ich noch im Feuerwehr, bei der Feuerwehr, Seniorenbetreuer. Einmal im Monat haben wir mit den Senioren einen Quasselabend, den gestalte ich dann mit 2 Helfern. Und die Leute sind froh, wenn sie mal abends weggehen können und können mal 2 Stunden alleine quatschen, mal was trinken, was Neues hören. Und im Sommer machen wir immer einen Grillabend und einen Kaffee trinken. Und im Winter gibt es dann mal öfters was zu essen abends, was bei uns unser Schierhuber macht mit Wild. Die ist jeder, freut sich dann, wenn es da was gibt.
0: Wow. Und im Heimatverein bist du auch noch.
1: Ja,
0: das hast du vorhin erzählt.
1: Auch noch.
0: Wow. Jetzt muss man natürlich sagen, also das eine ist ja das, was du dem, also diesem, dieser wunderschönen Gemeinde zur Verfügung stellst, ist dein handwerkliches Geschick. Du bist ja extrem handwerklich geschickt, habe ich ja selbst schon erlebt. Du hast bei mir mal Möbel aufgebaut, wow, die Dodi. Und das weiß ich auch von meinem Mann, weil er auch im Bergwildpark manchmal mitarbeitet. Aber das andere, was ich höre, Wolfgang, das ist ja pure Care-Arbeit. Das ist ja genau das, um was es diese Wochen geht, wo der Ralf Ruhl in seinem Interview gesagt hat, Männer leisten auch Care-Arbeit, sie sprechen nur nicht darüber. Also das, was du nämlich jetzt gesagt hast mit den Kiddies, Plätzchen backen, mit den Senioren, Quasselabend, also das sind alles Care-Arbeiten, das sind Sorgearbeiten, das sind Fürsorgearbeiten, das sind das ist, du wendest dich den Zielgruppen zu, ob jung oder alt, du lebst das ja richtig. Also du verbindest dein fachliches Können mit dem sozusagen mit dem Menschlichen. Also du wendest dich den Menschen zu. Ich kann sehr gut verstehen, dass dich Oberrhone absolut vermisst und du bist ja ein echtes Fund hier und ein gutes Vorbild. Eifern dir denn andere Männer da ein bisschen nach hier in der Gemeinde?
1: Ja, es gibt immer welche, die mithelfen. Wir sprechen uns ab. Wir machen auch einmal im Monat bei mir, ich habe ein schönes Gartenhaus, da machen wir so ein Männerfrühstück. Da sind wir 7, 8 Leute und dann sprechen wir uns schon mal ab, was man so machen müssen. Und da sind immer welche dabei, die helfen.
0: Wow, auch dass es das gibt, das finde ich auch super. Ich wusste vom Männerfrühstück im Ringgau und ich weiß auch, dass es in Witzenhausen eine Gruppe gibt, die heißen irgendwie so Fit für Mumm oder so heißen, die Männer und Muskeln oder so. Aber dass das hier auch so ist, super. Ja, ich ahne jetzt ja schon, und wir haben auch vorhin schon darüber gesprochen, welchen Ort du in der Gemeinde besonders magst, wo du dich gerne aufhältst. Ziemlich eindeutig, oder?
1: Ja, vor meiner Fluchtburg, das ist mein Gartenhaus. Da habe ich einen schönen Koi-Teich, wo das Wasser immer schön plätschert und schön angelegt. Und da gibt es immer was zu tun und da kann man auch sehr gut entspannen.
0: Jetzt muss man natürlich sagen, Gott sei Dank hat die Frau an seiner Seite auch noch eine Aufgabe. Die kann die Fische füttern. Ja. Ansonsten überlässt sie die Care-Arbeiten ihrem Mann. Und das ist ja auch schon mal was. Sie lässt ihn ziehen und sie lässt ihn die Care-Arbeit machen. Super. Kannst du noch mal sagen, also ich ahne es ja auch schon, du hast jetzt schon gerade gesagt, ihr trefft euch regelmäßig. Was verbindet dich mit den Menschen hier in Germerode? Du bist ja erst, naja, so lange bist du ja noch nicht.

0: Nicht hier, ne? Also die meiste Zeit deines Lebens hast du woanders verbracht, in Oberhone. Was verbindet dich mit den Germeröldern? Was ist sozusagen die Schnittmenge?
1: Freundschaften, Gesellschaft, Fahrradfahren. Wir haben immer irgendwas auf dem Programm. Oder im Wildpark. Es ist hier in Germerode. Die Bekannten, die Freunde, mit denen kann man immer irgendwas machen. Langeweile gibt es keine.
0: Und was ich jetzt so resümiere ist, wenn man was zusammen macht, kommt man auch zusammen. Wenn man was zusammen unternimmt, kommt man zusammen und dann bilden sich automatisch Schnittmengen. Das heißt, du wendest dich zu. Ja, vielen herzlichen Dank für das Interview an diesem wunderschönen Ort, hier vor deinem Teich mit den Kois. Ich wünsche dir noch einen schönen Nachmittag. Ich nehme an, du hast noch Programm, du wirst noch das eine oder andere heute auf deiner Liste stehen haben. So, herzlichen Dank und tschüss.
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1: Ja, hallo, hier bin ich mit einem neuen Interviewpartner, das heißt eigentlich gleich zwei Partner und Partnerin, nämlich Herr und Frau Henning. Herr und Frau Henning leben in der Gemeinde Germerode und haben schon sehr lange, aber das werden Sie uns sicher gleich sagen, ein Metzgereigeschäft. Also man sagt ja immer, Handwerk hat goldenen Boden. So wie ich gesehen habe, fährt der Henning auch einen dicken Daimler. So schlecht kann es Ihnen also nicht gehen. Und da hören wir mal, wie lange leben die eigentlich schon in der Gemeinde? Und wie geht es Ihnen denn hier in der Gemeinde? Also Herr und Frau Henning, leben Sie schon immer in Germerode oder sind Sie Zugewanderte? Und wenn ja, woher kommen Sie und was hat Sie nach Germerode verschlagen?
2: Ja, woher komme ich? Ich bin eigentlich in Frankreich geboren. Meine Eltern sind aber aus Germerode und Vockerode und durch den Dienst meines Vaters haben wir dann in Elsaß-Lothringen gewohnt und mussten dann in 1944 raus und sind dann wieder nach Germerode gekommen. In 1949 wurde mein Vater dann versetzt an die saarländische Grenze. Von da aus ins Kandenberger Land, Hörgrenzhausen und von da aus nach Cochem. Da wohnten wir von 54 bis 69 und dann hat es uns wieder verschlagen nach Germerode, weil wir immer so gute Erinnerungen hatten.
1: Und Sie, Frau Henning, sehen das genauso. Sie sind mit offenen Herzen zurückgegangen in die Heimat.
3: Nein, ich bin nicht von hier, von Germerode. Ich bin aus dem Rheinland und bin durch meinen Mann hierher gekommen.
1: Ach, deswegen immer die gute Stimmung bei Ihnen im Laden. Also wenn eine Rheinländerin im Laden ist, dann ist das ja eigentlich schon klar. Und ein Franzose auch noch, das nenne ich mal Lebenskunst. Also ich bin jetzt 11 Jahre in Germerode und so lange kenne ich Sie ja. Und wie lange sind Sie denn schon, also wie lange betreiben Sie denn schon überhaupt die Metzgerei in Germerode? Für wen machen Sie Ihre leckeren Wurstwaren? Und wie kommen Sie bei Ihrer Kundschaft an? Und überhaupt, Sie haben ja auch schon ganz viele Preise gewonnen.
2: Ach, wir kommen eigentlich ganz gut bei der Kundschaft an. Wir verschicken auch Ware bis nach Finnland, Dubai, nach Rom. Also wir sind schon weltweit vertreten. Nur die USA fehlt uns noch, da dürfen wir aber keine Wurst hinschicken, schade.
1: Schade. Und wie lange betreiben Sie jetzt die Metzgerei hier in Germerode?
2: 41 Jahre. Von 79 bis heute sind es 41 Jahre.
1: Wow. Und Sie haben ja am Telefon eine Geschichte erzählt. Sie lagen ja jetzt leider im Krankenhaus. Ja. Ne? Und da war ja auch Vielfalt im Krankenhaus. Das heißt, die Ärzte kommen ja nicht alle aus Deutschland. Sie hatten auch zwei iranische Ärzte, glaube ich. Welche Erfahrungen haben die denn mit ihren leckeren Wurstwaren gemacht?
2: Ach, die haben sich da so gefreut drüber, dass man ihnen mal was an deutscher Wurst zukommen lassen hat. Aber ich hatte auch vorher gefragt, ob sie auch als Muslims auch Schwein essen. Wir essen alles. Natürlich haben wir das mitgebracht und das ist dann so eskaliert, dass wir uns umarmt haben und ein paar Tränen vergossen haben.
1: Aber das ist doch schön, schon, wie Sie es jetzt erzählen. Also wir machen ja noch so eine andere Kampagne, die heißt Dankbar für Vielfalt und das drücken Sie gerade mit Ihrem Herzen aus. Das heißt, wenn man in der Not ist oder wenn man mal nicht so gesund ist und dann so nette Menschen trifft, die mit einem offenen Herzen einem begegnen, dann, wie es in den Wald hinein, so schallt es auch wieder raus. Und das ist doch wunderbar, dass die beiden iranischen Ärzte erlebt haben, wie herzlich sie sind und mit welcher Geste. Die haben ihr Handwerk zur Verfügung gestellt und sie haben ihr Handwerk zur Verfügung gestellt. Und sie waren glücklich über die iranischen Ärzte und die waren glücklich über ihre Wurst. Wahre, und da gibt es überhaupt kein Oben und Unten, sondern da gibt es nur die Geste. Wie wunderschön, eine wunderschöne Geschichte. Ja, und das macht natürlich Freude. Was macht Ihnen denn in Ihrer Metzgerei besonders viel Freude und was erfüllt Sie? Was hat Sie erfüllt in der Metzgerei? Sie können ja jetzt im Moment nicht mehr da sein.
3: Ja, dadurch, dass ich noch arbeiten konnte in der Zeit, war das ganz toll. Das waren die Kunden, das hat mich immer so erfreut. Und wir haben ja auch nicht nur hiesige Kunden, sondern auch viel Auswärtige. Und das war dann immer sehr schön, mich mit denen zu unterhalten. Oder auch in unserer Mondblütenzeit. Mhm. Hat man ja viel Publikum von auswärts. Mhm.
1: War immer sehr schön. Das heißt, die Begegnung mit Leuten, die man sonst gar nie sieht. Ne? Genau. Und jetzt ist ja so, Sie können ja nicht mehr aufgrund Ihrer Gesundheit jeden Tag da hinter der Theke stehen. Also ich muss ja sowieso bewundern, wie Sie das über immer noch. Wie alt sind Sie eigentlich, Herr Henning? Wenn ich mal fragen darf, Männer darf man ja fragen, Frau Henning, ne?
2: Ich wäre im Oktober 79, also nächstes Jahr 80.
1: Und der Mann steht immer noch hinter der Theke, unglaublich. Herr Henning, Sie haben es vorhin ja schon mal zu mir gesagt, wen vermissen Sie denn? Oder was vermissen Sie jetzt hinter der Theke?
2: Meine Frau.
1: Genau, das hat er kurz und bündig gesagt und das sagt er jetzt nochmal und ich hoffe, Sie haben es gehört.
3: Ich habe es gehört.
1: Ist nämlich gut fürs Herz, das mal zu hören. Ja, wie sind Sie, das ist eine schwere Frage, wie sind Sie in der Gemeinde eingebunden? Ich meine, wenn man Wurst und tolles Fleisch vertreibt, ich bereue ja manchmal, dass mein Mann mich jetzt zur Veganerin gemacht hat, weil ich die Aalewurst von Ihnen immer sehr gerne gegessen habe und heimlich hole ich mir ja dann auch immer noch mal eine. Also, wie sind Sie in der Gemeinde über das Handwerk eingebunden?
2: Ja, durch die Vereine mehr oder weniger. Feuerwehr, Schützenverein, Sportverein. Wer war denn da?
3: Kirmes.
2: Die Kirmes.
1: Okay.
2: Ja, das war's eigentlich dann so. Natürlich Privatzimmer eingebunden, Freunde, Bekannte. Hm. Sonst könnte ich darauf nichts antworten.
1: Aber es klingt doch gut. Also einmal über das, was Sie vertreiben und zum anderen eben über persönliche Kontakte. Jetzt eine persönliche Frage noch zum Schluss des kurzen Interviews. Wie lange sind Sie denn schon verheiratet überhaupt, wenn Sie schon 41 Jahre zusammen das Geschäft stemmen? Wie lange sind Sie verheiratet, Frau Henning?
3: 54 Jahre. Im Februar wären es 55.
1: Das ist ja auch ein Kompliment, ne, an Ihrem Mann. Wie drücken Sie denn heute noch? Also ich meine, früher ist klar, da haben Sie Ihrer Frau wahrscheinlich immer rote Rosen geschenkt und oder so.
3: Es müssen nicht immer rote Rosen sein. Ja. Ja. Ein kleiner Frühlingsstrauß oder so, das reicht auch.
1: Ja.
3: Oder eben, wenn er weggeht, immer Küsschen. Wenn wir wiederkommen, auch geht nicht abends ins Bett ohne Küsschen und ohne gute Nacht zu sagen. Mit Streit geht's nicht ins Bett.
1: Wie wunderbar. Das heißt, also Sie zeigen ihr die Fürsorge durch liebe Gesten. Ja. Also Frühlingsstrauße ja. Und
3: die Kinder bringen mal ein paar Blümchen mit oder so. Ich meine, muss nicht immer so großes Bouquet sein. Ein paar Blümchen reicht.
1: Mhm. Na? Und wie spürt Ihr Mann das, dass Sie ihn lieben?
3: Durch Zuneigung. Man passt ja mal auf, dass er nicht zu viel macht, dass es ihm gut geht und.
1: Also das ist ein Rezept für 54 glückliche Jahre Ehe. Und was glauben Sie zum Abschluss, wie wichtig, wenn Sie das jetzt selbst hören, also wie wichtig eigentlich Zuneigung, Zuwendung und gegenseitige Achtung und auch Fürsorge ist? Wie wichtig ist das in unserer Welt, gerade jetzt in diesen Zeiten?
3: Ganz wichtig.
2: Sehr wichtig.
3: Ganz, ganz, ganz wichtig. Ganz wichtig sowas.
1: Und Sie hatten vorhin gerade was Schönes gesagt, Frau Henning, mit den Kriegen.
3: Dass überall Frieden ist und dass kein Krieg kommt und so weiter, das ist sehr wichtig. Ne?
1: Mhm. Und sehen Sie das genauso oder haben Sie noch ein Schlusswort, Herr Henning?
2: Ich habe, da kann ich leider nicht drauf antworten, weil das, da gehen mir die Nackenhaare hoch.
3: Ja. Doch einfach weiter in Frieden zu leben.
2: Ja, das ist aber das.
3: Ein bisschen gesund bleiben und in Frieden zu leben mit der ganzen Welt.
2: Ja.
1: Die Frauen haben ja sowieso immer das letzte Wort und Frau Henning, jetzt haben wir beide das letzte Wort. Herr Henning ist nicht ganz so damit einverstanden. Vielen, vielen herzlichen Dank für das kurze Interview in der Metzgerei Henning in Germerode. Sie werden freundlichst behandelt und Sie hören immer gute Geschichten und können sich sehr gut mit Herrn Henning unterhalten. Vielen herzlichen Dank.
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1: Ja, mein nächstes Interview führe ich in einem wunderschönen Garten mit einer kunterbunten Hängematte, mit einer großen Hängematte zwischen einem Birnbaum und einem Apfelbaum, mit Blick auf ein gut bestelltes Feld, alles wächst und gedeiht. Vom Mais bis zu den Kartoffeln. Ja, Sie ahnen es schon, es ist eine Landwirtin. Und sie heißt Karin Maat und sie wohnt auch in Germerode. Liebe Karin, wir kennen uns ja ein bisschen über den Landfrauenverein, aber meine Katzen lieben deine Trockennahrung. Okay, sag mal, wie sieht dein Leben eigentlich als Landwirtin so aus?
4: Hallo, liebe Thekla. Schön, dass du mich heute hier in meinem Garten besuchst. Ich bin gelernte Landwirtin. In meinen jungen Jahren habe ich mich dazu entschlossen. Und ich bin mit der Natur verwurzelt. Freue mich, dass ich da jeden Tag das erleben darf, wenn es wächst und wenn wir damit arbeiten können mit den Pflanzen.
1: Das war schon eine wunderbare Antwort. Du hast im Grunde auch schon gesagt, was ich dich jetzt fragen wollte. Vielleicht kannst du es noch ein bisschen vertiefen. Was schenkt dir deine Arbeit in deinem Garten? Also es ist ja ein wunderschöner Garten und auf dem Feld. Was gibt die dir?
4: Die Landwirtschaft, die erdet mich. Die erdet mich so total. Ich kann wachsen und gedeihen sehen. Ich kann wieder absterben miterleben. Und das jedes Jahr aufs Neue. Wenn der Frühling beginnt, die ganze Saison geht los, dann haben wir zu tun in den Feldern. Ich unterstütze meinen Mann in aller Arbeit, wie ich kann. Wir sind ja ein Familienbetrieb. Und ja, und dann gehen wir immer so der Saison mit den Pflanzen, wachsen wir immer weiter und weiter. Und im Herbst ist Sommers Erntezeit und im Herbst wird wieder neu gedacht und geplant für das nächste Jahr. Ja.
1: Ja, wunderbar. Das ist ein wunderschöner Übergang zu der Frage, das weißt du sicher am allerbesten. Was können wir denn von der Natur lernen, vom Kreislauf der Natur? Du hast ja gerade beschrieben, Frühling, Sommer, Herbst, Winter ist ein bisschen Ruhezeit, nehme ich an. Da hast du schon alles schön eingemacht. Was können wir lernen von der Natur?
4: Wir lernen, geduldig zu sein. Wir lernen, flexibel zu werden. Wir lernen, achtsam zu sein. Wir müssen beobachten. Wir können nicht mit der Brechstange hier durch die Beete gehen oder durch das Feld. Wir werden in Geduld geübt. Und besonders zu Zeiten, wo es wenig Wasser gibt, also Wasser vom Himmel, wo es wenig regnet, da werden wir noch mehr in Geduld geübt. Und es fordert uns täglich, besonders eben bei Trockenzeiten. Und jetzt sind wir dankbar, dass es mal wieder geregnet hat und hoffen, dass die Natur sich wieder erholt nach der Dürreperiode.
1: Ja, seid sehr eng damit verbunden. Du hast schon beschrieben, du arbeitest gemeinsam mit deinem Mann, also du unterstützt ihn. Was verbindet euch durch die Arbeit? Also was? Ich nehme an, ihr seid mit Leib und Seele Landwirte. Du hast ja gerade beschrieben. Und was ist das Verbindende zwischen euch?
4: Mein Mann ist auch ein Bauernkind, als Bauernkind groß geworden. Ich genauso. Also wir haben so die gleichen Lebensmodelle als Kinder schon erfahren. Dadurch sind wir zusammengeschweißt. Dann haben wir auch die beruflichen Werdegang quasi auch gleich gehabt. Die Interessen in der Landwirtschaft sind da. Man hat für den anderen Verständnis, wenn es mal nicht so funktioniert, und man unterstützt sich gegenseitig so gut man kann. Und das macht Spaß. Es sind Herausforderungen auch, weil wir tagtäglich zusammen leben und arbeiten. Aber trotzdem, es schweißt auch gut zusammen. Wir halten zusammen das durch und stellen uns jeden Tag den täglichen Herausforderungen.
1: Na, das klingt gut. Da kann jede Familie und jedes Paar noch was von lernen. So, du engagierst dich ja auch darüber hinaus als Mutter, Tochter und Kind in der Gemeinde. Ja, also wie engagierst du dich? Also du hast ja selber auch zwei Kinder, ne?
4: Ja, wir haben eine Tochter und einen Sohn und die haben aber beruflich einen anderen Werdegang eingeschlagen. Man hat guten Kontakt. Sie sind jetzt nicht mehr so direkt vor Ort. Ich beteilige mich im Dorf, bin im Landfrauenvorstand schon seit 25 Jahren fast. Und war mit Gründungsmitglied beim Landfrauenverein. Dann bin ich schon ewig eine Sportsfrau, so gut wie ich kann. Abends noch gehe ich zum Sport. Dann engagieren wir uns hier auch, wenn der Heimatverein ausruft, für Aktionen im Dorf. Wir kümmern uns um den Ortseingang hier unten, der Vierbacher Straße, dass das ab und zu mal gepflegt wird. Da bin ich dann mit meiner Mutter zugange oder mein Mann mit den Rasen am Ortseingang. Die Blumen werden gepflegt etc.
1: Ja. Wow, du bist ganz schön aktiv. Also im Grunde weißt du durch und durch, was Care ist. Denn Care bedeutet genau das, was du beschreibst. Du bist zugewandt der Gemeinde und der Natur gegenüber. Du bist achtsam. Vielleicht hast du noch ein Wort für dich, was dich besonders ausmacht zum Thema Care. Wie würdest du dich bezeichnen? Also bist du eine Kümmererin? Bist du eine, die sehr achtsam ist, wahrscheinlich im Garten? Sag nochmal deiner Meinung nach.
4: Ja, wir haben das Kümmern ja von der Wiege auf quasi oder in die Wiege gelegt bekommen, weil wir uns ständig auch um die Natur und die Landwirtschaft kümmern. So ein Nicht-Kümmern, das kennen wir gar nicht. Da ich genauso wie mein Mann, es ist ab und zu, dass man sagt, so heute wollen wir mal gar nichts denken und nichts sehen, dann hänge ich mal in meiner Hängematte ab und trotzdem hat man da ja auch seine Gedanken in der Hängematte und guckt, um was ist, kann man sich wieder kümmern oder müsste man sich kümmern. Also das Thema ist eigentlich ständig da.
1: Ja. Ja, wunderbar. Jetzt guck mal wieder auf die Hängematte, da kannst du dich gleich wieder reinlegen. Du ruhst dich in der Hängematte aus und machst mal die Augen zu und kümmerst dich mal um gar nichts. Vielen herzlichen Dank, liebe Karin, für das kurze Interview.

0: mein nächstes Interview führe ich mit Katrin Kellmann. Katrin kenne ich aus den beruflichen Schulen. Da haben wir schon mal ein kleines Projekt miteinander gemacht. Sie arbeitet dort als Sozialpädagogin, aber da kann sie gleich vielleicht noch was dazu sagen. Und sie lebt in Germerode. Und es freut mich, dass sie sich Zeit genommen hat, weil sie ist ja auch Mutter und dann halt in der Schule und das ist ganz schön viel. Und vielen Dank, Katrin, dass du dir Zeit genommen hast. Sag mal, Katrin, bist du eigentlich in Germerode geboren oder hast du in die Gemeinde eingeheiratet? Hast du Kinder und wie lebt es sich so in deiner Familie?
1: Also ich bin in Göttingen geboren und aufgewachsen und bin dann vor ungefähr 8-9 Jahren hier nach Germerode gezogen, weil ich meinen Mann kennengelernt habe und wir dann auch relativ zügig geheiratet haben. Und für die Kinder vor allem finde ich es besonders schön, hier zu wohnen. Ich habe 2 Kinder, einen Jungen und ein Mädchen, 6 und 4 Jahre alt. Und die fühlen sich hier auch sehr wohl, weil man viel machen kann einfach.
0: Ja, klar. Kinder, also sie haben ja Auslauf und dann gibt es ja auch eine Menge Vereine. Und es ist ja so, Germerode hat ja auch noch einige Kinder. Sie finden also auf jeden Fall Spielkameraden. Schule ist in der Nähe und Verbindung nach Eschwege ist, glaube ich, ganz gut. Ja, also du lebst ja mit mehreren Generationen in einem Haus. Wie lebt es sich mit mehreren Generationen und vor allen Dingen mit wie vielen Generationen? Und wo lebt ihr da alle? Das muss ja ein Riesenhaus sein.
1: Ja, wir wohnen in einem Dreifamilienhaus mit der Oma, also mit meiner Schwiegermutter und mit der Uroma von den Kindern. Das ist die Oma von meinem Mann zusammen. Und so leben wir eigentlich recht entspannt gemeinsam in dem Haus, machen gemeinsam die Gartenarbeit, teilen uns das ein bisschen auf. Jetzt während der Corona-Zeit bin ich dann auch für die beiden einkaufen gefahren, damit die das nicht machen müssen. Aber auf der anderen Seite kümmern die sich dann auch gerne mal um die Kinder, wenn ich mal Termine habe oder mal verspätet von der Arbeit komme oder. Also da ergänzen wir uns alle, glaube ich, ganz gut.
0: Na, da seid ihr ja eigentlich vorbildhaft. Das gibt es ja gar nicht mehr so oft. Also meistens leben die Familien getrennt. Also die Kinder haben ein eigenes Haus und die Eltern wohnen ja auch oft weit weg und die Großeltern sowieso oder Urgroßeltern. Bei euch ist ja noch eine 4. Generation dabei. Das ist ja schon vorbildhaft insofern, als das hört sich so für mich an, ihr kümmert euch umeinander und ihr wendet euch zu und ihr sorgt auch füreinander. Und sicher ist das nicht immer einfach, denke ich, mit so vielen Generationen. Aber du beschreibst ja gerade die Vorteile. Ja? Ja, trotzdem, wie schaffst du es denn, weil ihr seid ja beide berufstätig, nehme ich an, dein Mann und du, Beruf und Familie miteinander zu vereinbaren. Und wie bringt sich dein Mann, das muss ich fragen als Gleichstellungsbeauftragter, das ist ja mal ganz wichtig, in die Familienarbeit, das heißt letztendlich in die Care-Arbeit ein?
1: Also die Kinder befinden sich meistens von 8 bis 15:30 Uhr im Kindergarten, sodass ich in der Zeit dann ganz gut arbeiten kann. Ich habe eine 32-Stunden-Woche inzwischen. Also es ist manchmal schon ein bisschen stressig, dann die Uhr im Blick zu haben, gerade wenn man dann Gespräche mit den Schülern führt, dass man dann da entweder abbricht und sagt, wir machen morgen weiter, oder aber, dass ich eben die Oma mit einbinde und sage, hier, ich komme heute später, kannst du die Kinder mal abholen. Der Papa, der bringt sich natürlich auch ein. Nicht so intensiv wie ich, aber wenn ich morgens um 7:45 zum Beispiel in der Schule sein muss, dann bringt er die Kinder auch in den Kindergarten, damit ich dann nicht den Stress habe, die Kinder dann möglichst früh wach zu machen und dann auch pünktlich da wieder rauskomme. Das macht er schon. Oder auch, wenn er mal früher Feierabend hat, dann holt er auch die Kinder ab, sodass ich dann auch in Ruhe in der Schule noch Sachen beenden kann. Das hat sich inzwischen ganz gut eingespielt, glaube ich.
0: Ja, wenn es sein muss, dann muss es ja auch sein. Also der Ralf hat gesagt, das, was Männer alle gut können mittlerweile, ist Kochen. Ist das bei deinem Mann auch so?
1: Absolut. Also er kocht tatsächlich überwiegend. Ich bin eher für die Nudeln oder für Couscous zuständig. Aber mein Mann, der kocht hauptsächlich und das auch sehr gut, sodass ich das gar nicht machen muss. Da bin ich auch sehr froh drum.
0: Ich habe das in einem Interview schon mal gesagt. Ich habe gesagt, bei meinem Mann ist das auch so. Interessanterweise immer, wenn es bei uns klingelt und jemand möchte was bei meinem Mann, dann sage ich, er kocht gerade. Und ich glaube, alle denken drumherum, er kocht eigentlich immer. Aber er kocht auch gern und ich genieße das auch, genauso wie du. eben nicht abends noch mich hinterher zu schwingen. Für ihn ist das eher so eine Entspannung. Das ist ganz spannend. Also er hört dann klassische Musik und kocht dabei. Und das Essen schmeckt dann auch noch gut. Also dann, ich höre ja viel Care-Arbeit. Ja, also ich höre, du machst viel Care-Arbeit in der Familie und natürlich auch als Sozialpädagogin in der Schule. Wie wichtig sind dir Care-Arbeiten? Also wo siehst du eigentlich das Gute daran?
1: Also ich habe es, glaube ich, schon immer gerne gemacht. Also ich bin gerne bei und unter Menschen und schon von klein auf eigentlich bin ich da und kümmere mich irgendwie um die Probleme von anderen, höre zu. Und das war mir schon immer sehr wichtig und ist mir nach wie vor wichtig. Deswegen bin ich wahrscheinlich auch Sozialpädagogin geworden. Ja, das gehört für mich einfach dazu. Es ist für mich eine ganz natürliche Sache, sich um andere Menschen zu kümmern. Wobei man da auch aufpassen muss, dass man sich selber nicht verliert und sich selber im Blick behält.
0: Das ist jetzt ein wunderbarer Schlusssatz. Noch eine letzte Frage an dich. Wie sorgst du denn für dich? Also hier gibt es ja im Dorf auch eine Frage, wie sorgst du für dich? Also und für deinen Körper, wie pflegst du dich? Also Pflege heißt ja auch Seelenpflege. Hast du Hobbys, das, was dir gut tut?
1: Ja, also ich hatte vor allem mal früher ein Hobby, Fußball spielen. Das kann ich derzeit nicht machen, aber ich bin jetzt dabei, mit meinem Mann zusammen dann wieder Tennis zu starten, dass wir das regelmäßig machen. Ich gehe gerne spazieren und höre viel Musik oder ich lege mich dann auch einfach mal abends in die Wanne, lese da ein Buch oder höre dort Musik. Das ist so meine Pflege für mich.
0: Klingt gut, dann kann das auch klappen. Also vielen herzlichen Dank, Katrin, dass du dir Zeit genommen hast für das Interview. Ich wünsche dir einen wunderschönen Tag, grüß mir die Schülerinnen und Schüler und ja, wir sehen uns. Bis dann, du Liebe.
2: Ja, liebe Hörerinnen und Hörer, das waren doch sehr spannende Interviews und ich denke, Sie konnten noch besser verstehen, um was es eigentlich bei Care geht. Und das konnten wir jetzt nochmal hören in den Interviews. Es ist die Pflege des Gartens, die Naturverbundenheit der Landwirtin. Es ist die Fürsorge für ältere Menschen in der Gemeinde durch Vereinsarbeit, aber auch durch aufsuchende Arbeit von Bürgerinnen und Bürgern. Es ist der Blick auf die Gemeinde und die Zuwendung in Richtung Gemeinde der Ortsvorsteherin, die sich viel Gedanken darüber macht, wie ältere Menschen gerade in der Corona-Zeit erreicht werden können und wie das Vereinsleben weiter in Gang bleibt. Es ist auch der Metzger und seine Frau, die nicht nur ihre Ware, sondern vor allen Dingen die Begegnung mit den Menschen ins Zentrum stellen und auch festgestellt haben in ihrem eigenen Leben, dass man sehr schnell einsam werden kann, wenn man nicht mehr vor der Theke steht, sondern oder hinter der Theke steht, sondern auf seinen Ruhesitz einnimmt und dann weniger Kontakte hat. Es waren interessante Interviews. Ich habe viel über die Gemeinde gelernt und über die Arbeit in der Gemeinde, was uns gelungen ist, denke ich. Care, also nicht nur in den Wochen durch die Kreidetafeln und es kommt ja noch eine Woche, ins Zentrum zu rücken, sondern auch in den Interviews nochmal deutlich zu machen, nicht nur Frauen, auch Männer leisten Care-Arbeit, aber was dringend erforderlich ist, darüber zu sprechen. Und vielleicht in einer Gemeinde, und das ist ja rausgekommen, dafür zu sorgen, dass die ehrenamtliche Arbeit eine Perspektive bekommt und weitergeführt werden kann. Es fehlt Nachwuchs, es fehlt der Dialog der Generationen, es müssen Wege gefunden werden, gerade jetzt in der Corona-Krise vielleicht gar nicht, keine schlechte Zeit dafür, es ins Zentrum zu rücken, über die unterschiedlichen Aktivitäten, die in der Gemeinde laufen, in den Vereinen, aber auch in der Kirche. Ja, ich hoffe, also Sie haben diese Zeit jetzt, diese 2 Stunden genutzt, um ja auch mal selbst sich Fragen zu stellen zu dem Thema oder sie sich zu beantworten. Wenn Sie möchten, besuchen Sie die Care-Wochen in Germerode, die ja dann noch in der Zeit vom 30.08. eben dann bis zum 5.09. stattfinden. Das heißt, fahren Sie hin, nehmen Sie sich eine Handreichung, vertiefen Sie sich in die Handreichung, beantworten Sie die Fragen oder wenden Sie sich einfach ans Gleichstellungsbüro Werra-Meißner-Kreis, an mich, Thekla Rotermund-Schapper, und gehen Sie mit mir ins Gespräch über Care. Mein Schwerpunkt in meiner Arbeit wird es bleiben. Ich werde versuchen, weiter die Gleichstellungsarbeit in Richtung Care zu leisten und mir viele neue Projekte dazu auszudenken. Der liebe Gott hat mich mit vielen Ideen gesegnet. Ich hoffe, das bleibt so. Und was ich auch tun werde, ich werde aktive Männerarbeit durchführen, damit Männer mehr Mut haben, zu sich zu stehen und zu ihrem Herzen. Viele Männer bekommen Herzinfarkte, weil sie eben nicht genau hinhören auf ihr Herz, was ihrem Herzen gut tut. Viele brauchen erst ein Burnout, eine Depression, so eine schlimme Erkrankung wie ein Herzinfarkt, um zu reflektieren, ist es wirklich erstrebenswert, rund um die Uhr zu arbeiten? Ist es wirklich erstrebenswert, das große Auto? Ist es wirklich erstrebenswert, der Familie zu ermöglichen, dreimal im Jahr in Urlaub zu fahren? Oder ist es vielleicht erstrebenswerter, ein aktiver Vater zu sein, anwesend zu sein für die Kinder, fürsorglich zu sein und sehr achtsam wahrzunehmen? Wo brauchen Sie mich jetzt? Frauen leisten das schon, liebe Frauen. Meine größte Wertschätzung für das, was sie leisten, unentgeltlich, im Unsichtbaren, leider im Unsichtbaren oder ja, nicht so wertgeschätzt, wie es wertgeschätzt werden müsste. Bleiben Sie Care-Arbeiterinnen und helfen Sie, dass Care mehr ins Zentrum unseres Lebens rückt, damit wir alle ein gutes Leben führen können. Vielen Dank für Ihre Ohren, für Ihr Interesse. Ich wünsche Ihnen noch ein schönes Wochenende.
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1: Ja, hallöchen und herzlichst willkommen zum Wannefreder Radio bei Radio RFM. So, heute mit einem Rätsel und diesmal jede Menge Schlager. Und Sport gibt's auch diese Woche wieder. Bernd Fricke hat uns natürlich wieder versorgt. Und wir starten mit der fantastischen Katharina Valente und ganz Paris träumt von der

Ja, wie ihr unschwer mitbekommt, sind das keine aktuellen Schlager, die hier gerade laufen, sondern es ist wirklich gutes altes Zeug aus den 60er, 50er, 70er Jahren, keine Ahnung. Das war Connie Francis mit Schöner fremder Mann. Und weiter geht es mit den legendären Die Flippers. Aber dich gibt's nur einmal für mich.

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1: Ja, was gibt's Neues? Der Wannefredder ist voll in der Produktion. Da sitzen mehrere Leute und schreiben und basteln zusammen, damit es alles gut aussieht. Und ganz besonders die Eschweger, die erste Ausgabe, die sogenannte Nullnummer, die ist auch in der Produktion. Also seid gespannt. Hier geht's jetzt weiter mit unseren Classic-Schlagern. Und der darf natürlich nicht fehlen, der Kollege Drafi Deutscher mit seinem supercoolen Song Marmor, Stein und Eisenbricht. Viel Spaß!

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Wunderbar. Gerhard Wendland, Tanze mit mir in den Morgen war das. Hier ist das Wannefrieder Radio und das ist von Wannfriedern für Wannfrieder. Und mich würde mal interessieren, was habt ihr da draußen für Themenwünsche für unsere Radiosendung? Also Musikthemen, inhaltliche Themen, Interviewthemen, keine Ahnung. Ihr seid gefragt. Und natürlich auch für unsere Zeitung könnt ihr uns auch anrufen. Es gibt nämlich die Wannefrieder Radio Schnuddelbox. Da kann man das drauf sprechen. Das ist ein Anrufbeantworter, der ist 24 Stunden am Tag, 7 Tage die Woche für euch geschaltet. Und wir spielen hier eure Musik und senden eure Grüße. Also nur Mut und mitmachen. Und hier ist die Nummer von der Wannefrieder Radio Schnuddelbox. Das ist Wannfried 056 55 32 000 99. Diese Nummer, die wiederholen wir auch nochmal am Ende der Sendung. So, weiter geht's mit der wunderbaren Hildegard Knef und für mich soll's rote Rosen regnen.

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0: Hallo, liebe Sportfreunde des VfL Wanfried. Hier ist wieder der Wochenendrückblick durch den Vorsitzenden Bernd Fricke. Aktiv im Geschehen haben nach wie vor nur die Fußballer eingegriffen. Beide Mannschaften bestritten ihr zweites Saisonspiel, wobei die zweite Mannschaft bei Großamrode 2 angetreten ist und im zweiten Spiel die zweite Niederlage mit 4:2 hinnehmen musste. Die erste Mannschaft konnte dagegen bei der SG Sondratal, die ja auch als Meisterschaftsmitfavorit gilt, dagegen 2:1 gewinnen, hat jetzt ein ausgeglichenes Punkteverhältnis und hat den Fehlstart damit vermieden. Die ersten Heimspiele gibt es bereits am kommenden Sonntag um 13 Uhr, spielt die zweite Mannschaft gegen Sondratal 2 und um 15 Uhr ist das Heimspiel der ersten Mannschaft gegen Reichensachsen. Also bitte kommt ganz viel ins Werra-Stadion, um unsere beiden Mannschaften hierbei bei den Heimspielen zu unterstützen. Bis nächste Woche. Tschüssi.
1: Ja, vielen Dank, Bernd Fricke. Von dem Bernd Fricke findet ihr auch in der nächsten Ausgabe vom Wannefridder einen schönen Bericht über ein Konzert auf der Burg Scharfenberg. Weiter geht's mit Hoffmann und Hoffmann, Himbeereis zum Frühstück.

Na klar, das war Jürgen Markus. Eine neue Liebe ist wie ein neues Leben. Kommen wir zu unserer kleinen Rätselecke. Die Lösung des letzten Rätsels von letzter Woche war Richard Wagner. Gewonnen hat Heinz-Hermann Schneider aus Schwebda. Glückwunsch, Heinz-Hermann. Du kannst dir deinen gewonnenen Eierlikör in unserem Redaktionsladen in der Marktstraße 19 in Wanfried abholen. Nach dem nächsten Song gibt's das neue Rätsel für diese Woche. Und weiter geht's mit Schuld war nur der Bossa Nova von Manuela.

No, no. Ja, kommen wir zum Rätsel dieser Woche. Diesmal müsst ihr mal wieder eine Frage beantworten. Und wenn ihr richtig liegt, könnt ihr mal wieder ein Fläschchen Eierlikör von Jakobs Spirituosen aus Röhrler gewinnen. Also los geht's. Ich mach das nur einmal jetzt so. Ne? Wie viele Knochen hat eine menschliche Hand? Das ist die Frage. Einsendeschluss ist der 24. August um 24 Uhr. Einfach die Lösung auf die Wannefelder Radio Schnuddelbox sprechen. Wanfried 05655 32 000 99 und bitte nicht vergessen, euren Namen zu nennen. Hier ist das Wannefelder Radio bei Radio RFM. Weiter geht's mit dem Bett im Kornfeld von Jürgen Drews.

Marianne Rosenberg. So, und er gehört zu mir. Und ich baller direkt den nächsten Schlager ab. Ganz in Weiß von altem Roy Black.

Ja, das war Sugar Baby von Peter Kraus. Mein Sugar Baby sitzt zu Haus und ist das Bienchen. Und vielleicht tanzt die auch Samba mit mir. Tony Holiday.

Ja, da ist die Sendung schon wieder aus. Bums, aus. Ein Stündchen ist schon wieder rum. Schade, schade. Und deswegen sage ich ja nochmal die Wannefreder Radio Schnuddelbox. Wannfried 05655 32 000 99. Nochmal ein ganz großes Dankeschön an Bernd Fricke. Und diese Sendung wird am Freitag um 16.05 Uhr auf Radio RFM wiederholt und ist in der Audiothek ebenfalls von Radio RFM sowie auf der Homepage vom Wannefreder abrufbar. Und dann bis nächsten Dienstag um 18.05 Uhr. Ich hoffe, wir hören uns wieder. Danke fürs Zuhören und heute sagen wir mit einem Song von Heidi Brühl auf Wiedersehen. Wir wollen niemals auseinandergehen. Bye, bye.

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1: Wir sind die Kindergartenkinder, wir sind die Vorschulgruppe aus Weißenborn Kindergarten und neben mir sitzt Fritz, Magnus und Marlon und ich bin Carlotta. Und sie erzählen uns bei der Brandschutzerziehung.
2: Wir sind 8 Vorschulkinder und wir haben Projekte, Feuerwehr, Polizei und Apfel. Und jetzt haben wir das Thema Radio.
3: Wir sind zur Feuerwehr Weißenborn gelaufen. Dort warteten an Christine und Pascal. An Christine ist die Gemeindejugendwartin. Und Pascal, der schnellvertretende Gemeindebrandinspektor.
4: Wie lange gibt es schon die Feuerwehr?
5: Die Feuerwehr Weißenborn, die gibt es schon 140 Jahre.
6: Wie lange bist du schon bei der Feuerwehr?
5: Ja, dieses Jahr werden es tatsächlich oder sind es tatsächlich schon 20 Jahre, um genau zu sein.
7: Bei mir sind es auch schon 20 Jahre. Ich habe Jugendfeuerwehr und jetzt aktive Feuerwehr gemacht.
8: Wie viele Einsätze hattet ihr letztes Jahr?
5: Wir hatten tatsächlich letztes Jahr 15 Einsätze, davon 5 Brandeinsätze, wo es gebrannt hat, 5 Hilfeleistungseinsätze, wo ein Keller unter Wasser stand, ein Unfall, ein Sturmeinsatz, wo ein Baum umgestürzt ist und dann nochmal 4 Brandsicherheitsdienste, wo wir den Martinsumzug abgesichert haben, das Osterfeuer, den Volkstrauertag und so weiter.
4: Was machst du bei der Feuerwehr?
5: Was ich da mache? Ja, also Funktion bin ich hier stellvertretender Gemeindebrandinspektor. Vorher war ich Wehrführer. Und ja, wir üben ganz viel. Das ist ja wichtig, um für Einsätze immer da zu sein.
7: Ja, ich mache hier auch aktiven Übungsdienst. Das heißt, ich fahre mit zu Einsätzen, zu Übungen und sowas, wie Pascal auch, sodass wir für Einsätze immer bereit sind. Und mache gleichzeitig noch die Kinder- und Jugendarbeit. Das heißt, ich mache mit den Kindern im Alter von 6 bis 10 Jahren Feuerwehr und dann für die Jugendlichen von 10 bis 18 Feuerwehr, bevor sie dann in den aktiven Dienst gehen können.
1: Wie viele Aktive seid ihr?
5: Wir sind insgesamt 27 Aktive, davon 3 Frauen und 24 Männer.
7: Also bei der Kinderfeuerwehr sind wir aktuell 11 und bei der Jugendfeuerwehr sind es 7.
8: Wieso fahren manche von euch in der Feuerwehr überhaupt Krankenwagen?
7: Weil das denen ihr normaler Job ist. So wie Mama und Papa zum Beispiel ins Büro gehen oder der Timo zum Beispiel in seiner Werkstatt arbeitet oder Emmas Mama zum Beispiel kocht. So ist das Pascal sein richtiger Beruf. So wie andere dann Krankenpfleger sind oder Radiomoderatoren oder Erzieher, so fährt der Pascal halt Krankenwagen.
1: Mit welchem Auto fahrt ihr?
5: Hier in Weißenborn haben wir ein sogenanntes LF86. Das ist ein Gruppenfahrzeug. In den nächsten Jahren bekommen wir auch ein neues. Und in Rambach haben wir ein TSFW. Da gehen ein paar Personen weniger rein. Aber beide haben auch einen Löschwassertank von 600 Litern. Ja, das sind die beiden Fahrzeuge, die wir haben in Weißenborn und Rambach.

0: Bevor jetzt noch mit den Branderziehungen, stellen wir euch noch den Kindergarten vor. Wir sind zwei Gruppen. Einmal die Hasengruppe und die Mäusengruppe. Die Mäusengruppe ist die Krippengruppe. Und die Hasengruppe sind die Großen. Unser Kindergarten hat einen schönen Spielplatz. Wir haben 8 Erzieher und haben ganz viel Spaß miteinander.
1: Zum Vorschulkinder gehen wir zur Brandschutzerziehung. Und sie startet mit einer Führung in Geräthaus.
2: In der?
3: Umkleide,
2: genau. Und was machen die Feuerwehrleute hier?
4: Jetzt ziehen die sich um.
2: Echt? Müssen die sich umziehen? Oh, ich dachte, die gehen so los.
4: Hier so eine Nachtlampe zum Beispiel, wenn ein Notfall der Nacht ist und es raucht, dann brauchen die das zum Beispiel.
2: Dann brauchen sie eine Lampe,
5: und wenn
2: genau.
5: Wenn der Nacht einkracht, da haben die Helme, damit das ist der Schutz.
2: Genau, damit mir nichts auf den Kopf fällt, ne?
5: Ja.
2: Und ich brauche noch Handschuhe und auch eine andere Jacke, ne? Weil hier, oh, da wird mir, glaube ich, irgendwann ganz schön kalt.
5: Ja.
2: Und wenn ich hier mit lösche, dann wird das auch leider ganz schnell nass. Das wird ganz schnell ganz dolle eklig.
5: Ja.
6: Und was ist denn das hier für ein Jampel? Der hat ja eine normale Jeanshose in seinem Spind hängen. Wer ist denn das?
7: Das ist deine Hose.
6: Aha.
5: Das ist...
2: Genau, meine ist hier drüben, weil wir haben nämlich getrennte Umkleiden, ne? Für die Männer. Und hier drüben für die Frauen. Könnt ihr gleich auch mal reingucken. Wir müssen unser Licht noch einzeln einschalten. Ja. Also ihr dürft gerne zu Hause die Mamas losschicken und dürft sagen, ihr könnt mal bei der Feuerwehr vorbeigucken. Wir freuen uns.
6: Die Papas auch.
2: So, genau. Und hier ziehen wir uns dann um. Ne? Das heißt, unsere Jeanshose und der Pulli oder sowas und unsere Turnschuhe, die bleiben hier. Und die anderen Sachen ziehen wir an. So. Und wenn wir dann umgezogen sind, wo gehen wir denn dann hin? Vorne zur Tür wieder raus, oder?
5: Ja. Ich hab Angst, wo ich bin.
2: Wo gehen wir wieder raus, wenn wir umgezogen sind?
5: Nach Tür.
8: Links einmal, dann nach rechts einmal.
9: Nein, dann gehen wir zum Feuerwehrauto.
2: Dann gehen wir zum Feuerwehrauto, genau.
1: Wir sind in die Umkleide gegangen. Und Pascal hat uns die Schutzkleidung gezeigt. Das hat eigentlich ein Feuerwehrmann an, wenn er zu einem Brand muss.
6: Und die Jacke auch noch?
5: Ja.
6: Wisst ihr, wie schwer die ist? Es ist draußen heiß. Da kann ich doch nicht noch so eine dicke Jacke anziehen. Hier, leg die mal hoch. Stell mal vor, du würdest die Jacke anziehen.
5: Oh, Mann.
2: Jetzt stellt euch mal vor, ne, im Sommer brennt ein Haus und wir müssen drinnen noch jemanden retten. Ne? Jetzt darfst du mal gucken.
6: Schwerer als eine normale Jacke. Ne?
2: Meinst du, das reicht, wenn ich durchs Feuer laufe?
5: Nö, meine Jacke ist viel leichter.
2: Nee? Ist so ein bisschen wie Jeanshose, ne?
5: Ja.
2: Mit der Jeanshose würde ich, glaube ich, auch nicht durchs Feuer laufen.
5: Nur so stricken ein bisschen.
2: Ja. Wollt ihr auch noch mal fühlen?
5: Ja.
2: Was war's? Ja. Hier unten?
6: Also meint ihr, man muss eine dicke Hose anziehen?
2: Ja, das ist irgendwie dünn, ne?
5: Ja.
2: Und dann würde ich mir tatsächlich ganz schön ordentlich die Beine verbrennen. Deswegen gibt es extra Ausrüstung für alle, die ins Feuer gehen. So wie die Jacke, genau. Und die ist, wenn ihr da gefühlt habt, die ist ja schon viel dicker, ne, als meine dünne Hose jetzt. Genau. Jetzt hat der Pascal schon angefangen. Was muss er denn als erstes anziehen?
5: Die Hose.
2: Die Hose. Warum denn die Hose?
5: Weil das alles zusammenhängt.
2: Nee, guck mal, das ist alles einzeln. Einzelner Stiefel. Aber ihr habt mit der Hose schon ganz recht. Weil da muss er die Hosenträger oben drüber ziehen, da wäre die Jacke doof. Ne? Und wenn ihr jetzt die Stiefel zuerst angezogen hättet, dann würde er nicht durch die Hose kommen. Das kennt ihr alle, wenn ihr Matschhose und Gummistiefel anziehen müsst. Ne?
5: Oh ja!
2: Ja, da muss man auch immer erst die Matschhose anziehen und dann die Gummistiefel. Genauso.
6: Aber das reicht doch jetzt. Also jetzt habe ich eine dicke Hose an, ich habe Stiefel an.
5: Nein, die Jacke fehlt noch!
6: Ja, aber kann ich denn so? Ist ja heiß. Da kann ich doch die Schuhe offen lassen, die Hose so ein bisschen hoch.
4: Nee, dann kannst du dich am Feuer verbrennen.
6: Also musst du die auch noch zumachen.
4: Dann kann die Hose und die Autos sind nicht aus, weil das hat ja auch noch Autos.
6: Ach du lieber
4: Gott. Ich kann aber gar nicht rein.
2: Ja, und was kann der Pascal noch machen, wenn er die Schuhe offen lässt? Was passiert denn, wenn ihr eure Schuhe nicht zumacht?
4: Dann kann der Schuh abfallen.
2: Ja, oder ihr fallt auf die Nase, ne, weil er über die Schnürsenkel stolpert oder sowas.
6: Und die Blut kann oben reinfallen, ne? Deswegen muss die Hose auch immer über die Schuhe.
2: Genau.
6: Aber ich schwitze jetzt schon. Dann reicht's aber.
2: Was muss denn der Pascal noch anziehen?
4: Die Jacke.
2: Als nächstes die Jacke.
4: Aber ja. Der Helm fällt auch noch.
6: Ihr habt sie hochgehoben. Die ist schwer und dick. Es ist warm draußen. Muss ich da wirklich die Jacke anziehen?
4: Ja, ich darf die dünne Jacke anziehen.
2: Ja, aber wenn der Pascal Menschen im Haus retten will, dann muss er die dicke Jacke anziehen.
6: Oh, ihr quält mich was.
4: Aber bei uns, vergiss nicht den Helm.
6: Den Helm auch noch?
4: Ja.
2: So, aber jetzt ist der Pascal doch fertig, oder?
4: Nein.
2: Der Helm fehlt noch.
4: Handschuhe.
2: Was ziehen wir denn zuerst an? Den Helm oder die Handschuhe?
4: Handschuhe.
2: Die Handschuhe?
6: Aber wenn ich in ein Haus rein will, was brennt, da haben wir doch gestern drüber gesprochen, mit was kommt die Feuerwehr, wie geht die Feuerwehr da rein? Keine Gasflasche, das habe ich ja gestern schon gesagt, da ist die Luft drin, die wir hier atmen.
4: Ja, das braucht man auch, wenn man ganz tief ins Meer tauchen will.
2: Genau, das ist ein Atemschutzgerät.
6: Genau.
4: Ja.
6: Brauchen wir das auch?
4: Das hat man so einen Taucheranzug.
2: Genau, manchmal hat man das auch im Taucheranzug.
6: Aber vorher ziehen wir noch was anderes an, vor dem Atemschutzgerät. Was ist denn das hier? Ein Feuerwehrgürtel, ne?
4: Damit
2: eine
4: Axt drin.
6: Genau, da ist einmal eine Axt drin. Was können wir denn damit machen?
4: Die Tür aufschlagen. Ja, wenn die Tür
6: oder eine Tür festkeilen, dass sie nicht wieder zugeht. Oder

0: Und so ist das mit Pascal seinen Handschuhen auch. Wenn der jetzt erst die Handschuhe anziehen würde. Genau, wenn der jetzt erst die Handschuhe anziehen würde, dann würde das ganz schön lange dauern mit dem Gürtel da durchfuddeln und dann mit dem Helm. Den muss man ja auch zumachen wie der Fahrradhelm. Ne? Das geht mit den Handschuhen ganz schwer. Und deswegen zieht der Pascal erst alles andere an und zum Schluss die Handschuhe.
1: Ja.
0: Okay? Ich bin dafür, der Pascal macht mal sein Atemschutzgerät fertig.
2: Soll ich das machen?
1: Ja, ja. Ist das Ding schwer?
2: Ha, versuch das mal hochzuheben.
3: Ja. Das war ja.
1: Das ist gut, ja.
0: Also,
3: ganz schön schwer.
0: Ja. Der Pascal zieht jetzt mal das Atemschutzgerät auf und snackt von der Teil da auf. Und ist ja immer, dass hinterher keine Haut mehr zu sehen ist, ne? Weil überall, wo man Haut sieht, die kann nachher verbrennen.
1: Ja.
0: Okay?
2: Was war das denn?
1: Wie machst du das?
2: Das ist, wenn die Luft ziemlich wenig ist, dann fängt das an zu piepsen und dann muss man wieder rausgehen.
0: Das ist ja alles für unsere Sicherheit. Wir ziehen das hier an, damit uns nichts passiert. Deswegen kann uns auch ein bisschen warm werden. So, der Pascal zieht jetzt die Mütze auf. Erschreckt euch nicht, Pascal klingt jetzt schon komisch, weil der zieht hier unten Luft durch. Ne? Das ist nicht so, wie wenn wir atmen, sondern das könnt ihr euch so ein bisschen vorstellen, als wenn ihr euch quasi die Hand so ein bisschen vor den Mund haltet und dann so macht, okay? Genau, da zieht ihr die Hand dran. Und so ähnlich ist das bei Pascal auch.
4: Nur noch hier durch Luft, denn ihr seht, wenn ich das zuhalte und atme ein,
0: dann zieht sich das alles so ein bisschen fest.
4: Da geht keine Luft mehr. Aber was ist
0: so. Genau, jetzt zieht der Pascal die Mütze auf. Und das ist unsere Zaubermütze, weil die macht nämlich hier oben und rund um die Ohren und um die Maske alles dicht.
1: Der braucht dann doch noch den Helm.
0: Genau, und dann braucht er noch den Helm, weil die Mütze, die ist weich, so wie eure Wintermütze auch.
1: Ja.
0: Das heißt, wenn ihm was auf den Kopf fällt, hätte er trotzdem eine ganz schön ordentliche Beule, ne?
4: Also den Helm auch.
0: Und deswegen zieht der Pascal jetzt den Helm auf.
1: Nein, gib!
0: Weil dann ist nämlich der Kopf geschützt.
1: Noch mehr.
5: Boah, schau.
0: So. Und was ist jetzt immer noch frei?
1: Die Hände.
0: Genau, und jetzt kommen wir zu den Handschuhen. Genau, ihr seht schon, alleine anziehen ist auch manchmal ganz schön schwierig, ne?
1: Ja.
0: Jetzt hätte der Pascal zumindest, weil jetzt könnt ihr einmal gucken, ob er irgendwo noch ein Loch findet.
1: Da unten.
5: Nee.
0: Da unten?
5: Wo?
0: Nein, da ist kein Loch. So, jetzt ist der Pascal einmal so angezogen, jetzt kommt kein Feuer an ihn dran. Jetzt kann der Pascal durchs Feuer gehen, ohne dass ihm was passiert.
6: Das war ganz schön viel, was Pascal anziehen musste. Natürlich haben wir uns auch das Feuerwehrauto angeschaut.
2: Jetzt gucken wir uns mal kurz das Feuerwehrauto an, was wir alles so drauf haben. Ihr habt ja innen drinnen schon gesehen, da ist ganz viel, ne? Wie Funkgeräte, Lampen und so weiter und so fort. Dann habt ihr ja gesehen, innen drinnen haben wir auch so Atemschutzgeräte, dass wir uns während der Fahrt schon ausrüsten können.
1: Ja, und da drin ist sogar ein Feuerlöscher.
2: Genau, dass es ganz schnell geht. Dann haben wir hier unseren großen Lüfter. Den hatten wir ja gestern auch bei dem Rauchhaus, ne? Nur in klein. Dann haben wir zum Beispiel hier noch ganz viel Leinen, noch eine Ersatzflasche für den Atemschutz, die muss er auch noch mitnehmen, falls jemandem was passiert. Ein Notfallrucksack, hier sind Pflaster und Verbände drin. Dann haben wir hier Kabeltrommeln.
1: Kabeltrommeln, ja, die kenne ich.
2: Okay. Und hier ganz viele Schläuche. Was glaubt ihr denn? Wie viel Wasser passt denn in einen so einen Schlauch rein? Wie viel Eimer? 10 Liter hat ungefähr ein Putzeimer und davon passen ca. 10 Eimer in einen Schlauch, bis der Schlauch voll ist. Also ist schon eine Menge, was alleine in den Schlauch reinpasst, ne?
1: Mhm.
2: Dann gehen wir mal nach hinten. Hier haben wir unsere Pumpe. Damit können wir

0: zum Beispiel aus einem Teich, aus einem Bach, aus einem Schwimmbad Wasser ansaugen.
1: Oder aus dem Keller.
0: Oh, da muss der Keller ganz schön viel unter Wasser stehen. Dann haben wir hier die dicken Schläuche noch zum Ansaugen. Zum Beispiel, wenn es bei einem Nachbarn brennt und einer von euch hat ein Schwimmbad und wir kriegen nicht genug Wasser, dann nehmen wir aus dem Schwimmbad Wasser. Dürfen wir das?
2: Aber ja,
1: wenn ihr wollt, auch von meinem.
0: Stimmt, das dürfen wir wirklich.
2: Ja, cool.
0: Weil hier hinten ist zwar ein Wassertank, aber da sind nur 600 Liter drin.
2: 600 Liter?
0: Das ist nicht viel. Das ist ganz schnell weg. Weil ich habe ja gesagt, in einen Schlauch passen schon knapp 100 Liter rein.
2: Es ist in einer Sekunde.
0: Das geht ganz schnell, ist das weg, ja.
2: Aber eine Sekunde, dann übertreibt man ein
0: bisschen. Und hier oben auf dem Dach haben wir auch noch die Leitern und Feuerpatsch.
1: Ja,
3: und da oben ist noch eine blaue Sirene.
0: Ein Blaulicht,
2: hier,
0: ja.
2: Hier kann, das hier kann man die Leiter runter machen. Ne?
1: Ja.
0: Dann haben wir hier Scheinwerfer.
2: Ja, das
0: hat hier haben wir zwei Stück, die mit Strom funktionieren. Aber hier haben wir auch einen
2: ohne Strom.
0: Der funktioniert mit Akku und der ist, Vorsicht, der ist ganz schön hell, ne? Nicht direkt reingucken.
2: Reflektierend.
0: Also der macht ganz, ganz viel Licht.
2: Und der andere?
0: Der macht noch mehr Licht, aber der braucht ja Strom. Aber wie kriegen wir denn Strom, wenn zum Beispiel Richtung Eschwege im Wald was ist? Es hat auch nicht am Baum, ist doch keine Steckdose dran.
2: Nein!
0: Oder nehmen wir uns den Strom vom Feuerwehrhaus im Eimer mit?
2: Nein!
1: Eine Kabeltrommel dran.
0: Aber die reicht doch nicht vom Feuerwehrhaus bis in den Wald Richtung Eschwege.
2: Und jedes Auto würde da fliegen.
0: Was machen wir denn da?
2: Wir fahren ja mit dem Feuerwehrhaus.
0: Ja, das ist richtig. Dafür haben wir Stromaggregat, ne?
2: Riesig.
0: Ja, den können wir rausmachen. Ihr seht hier an der Seite sind ganz viele Steckdosen
2: und
0: dran.
2: Und ist der Pustdingsbums.
0: Was für ein Ding?
2: Da, wo Pusten. Man Rauch raus.
0: Ja, der war doch auf der anderen Seite. Dann, Vorsicht, geht mal weg.
2: Was ist denn hier drin?
0: Das ist nur der Tank. Dann haben wir hier unsere Strahlrohre. Hier kommt das Wasser raus.
1: Da kommt ja ultra viel rein. Cool.
0: Und alleine das hier, das macht 100 Liter in der Minute, kommt hier vorne raus.
2: Oha.
1: 100 Liter.
0: Und das hier 400 Liter.
1: 400 Liter?
0: In der Minute. Und wir haben nur einen 600 Liter Tank. Also, das ist nicht lange. Dann habt ihr ja bestimmt schon mal gesehen, im Fernsehen oder sowas, dass die Feuerwehr aus Schaum machen kann, ne?
2: Ja. Ja. Dafür gibt es ja extra eine Schaummaschine.
0: Das ist einmal so ein Strahlrohr. Das ist das Schaumstrahlrohr. Da kommt das Wasser und das Schaummittel gemischt hier rein, wird hier mit Luft noch vermengt und dann kommt ganz viel Schaum vorne raus.
2: Rufi, das ist wie Blubbiblasi, mag
0: ich. Und was ist denn ein Schaummittel? Das hier in den gelben Kanistern. Das ist wie euer Duschgel zu Hause, so ungefähr.
2: Reibstoff.
0: Das ist Schaummittel, wie euer Duschgel zu Hause, wo du dich mit wäscht. Hier oben haben wir nochmal eine Lampe. Die pustet sich auf wie so ein Heißluftballon. Und dann ist sie richtig hell und leuchtet richtig, richtig viel aus. Also wenn wir die hier auf den Platz stellen würden, würde sie den ganzen Platz ausleuchten. Im Dunkeln. Als wenn es jetzt taghell wäre.

0: Wir sind die Vorschulkinder von der Zwergenstufe aus dem Matzberg aus Weißenborn. Wir erzählen euch jetzt ganz viel von der Brandschutzerziehung.
1: Was machen alle Vorschulkinder? Wir machen das natürlich mit der Freiwilligen Feuerwehr. Christine und Pascal haben uns das Feuerwehrgerät ausgezeigt. Danach ging es um die Arbeit von den Feuerwehrmännern und von den Frauen.
2: Was machen eigentlich alles die Feuerwehrleute?
3: Was macht die Feuerwehr?
4: Ja, die Feuerwehr, die löscht ja nicht nur Brände, sondern die ist auch für andere Sachen da. Zum Beispiel, wenn ihr vom Kindergarten euren Laternenumzug habt, das absichern, dass kein Fahrzeug zum Beispiel in euch reinfährt. Oder wenn bei jemandem der Keller unter Wasser ist, da kommt die Feuerwehr und pumpt das Wasser raus.
5: Oder wenn das Öl ausläuft bei so einem Transporter.
4: Genau, wenn eine Ölspur auf der Straße ist oder ein Baum ist umgefallen auf die Straße.
6: Genau, bei Verkehrsunfällen kommt die Feuerwehr noch. Das ist so, wenn irgendjemand in den Graben rutscht. Genau, das Feuer, egal in welcher Größe. Die Feuerwehr hat ganz viele Aufgaben, wo sie dann hinterher unterstützt und tätig wird.
7: Was löscht die Feuerwehr?
4: Ja, die Feuerwehr löscht Brände. Aber das böse Feuer, nicht das gute, da haben wir ja vorhin drüber gesprochen.
8: Ja, ne? Vielleicht eine Kerze umfällt und dann an die Gardine.
6: Genau, wir löschen alles. Immer wenn das Feuer schlecht wird und man es selber nicht mehr kontrollieren kann, dann kommt die Feuerwehr und löscht.
9: Was ist das Besondere an der Freiwilligen Feuerwehr?
6: Also bei der Freiwilligen Feuerwehr ist es so, dass wir alle einen normalen anderen Job haben. Also der Pascal, der fährt zum Beispiel den Notarztwagen oder Menschen arbeiten im Büro oder als Friseur. Und wir machen das alles in unserer Freizeit, so wie andere Fahrrad fahren oder reiten gehen.
10: Oder
6: so,
10: im Urlaub.
6: Genau, so machen wir das dann freiwillig in unserer Freizeit. Und genau, deswegen sind auch die Einsätze dann in unserer Freizeit theoretisch. Also wenn wir einen Einsatz haben, dann kommt jeder von der Arbeit oder von zu Hause, wo er gerade ist. Und bei der Berufsfeuerwehr ist es so, dass die Menschen da schon alle darauf warten. Die arbeiten richtig bei der Feuerwehr. Und die sitzen dann alle zusammen und warten darauf, dass die Sirene geht. Machen nebenbei ein bisschen Unterricht und ein bisschen Fahrzeugpflege und sowas. Und wenn da die Sirene geht, dann sind die schon direkt da, steigen ins Feuerwehrauto und die machen das quasi richtig als Beruf. So wie der Pascal im Krankenwagen fährt.
1: Was wird geborgen?
4: Ja, geborgen werden tatsächlich Sachgüter, zum Beispiel wie Fahrzeuge, die irgendwo im Graben liegen. Das ist eigentlich die Hauptsache, was Bergen betrifft.
1: Wie rettet ihr Menschen in Autos?
6: Nee, es kommt ja drauf an. Also es gibt ja Unfälle, da kriegt der Mensch selber die Tür noch auf. Das heißt, da gucken wir natürlich, dass wir die Türen oder auch die Kofferraumklappe nutzen können. Und dann machen wir die Türen auf und dann gucken wir, dass wir den Patienten möglichst schonend rauskriegen. Das heißt, so wenig bewegen wie möglich. Ne, weil es kann ja sein, dass der sich den Arm gebrochen hat oder dass der sich das Bein gebrochen hat. Und dann tut ihm das natürlich weh, wenn wir den bewegen. Und deswegen versuchen wir dann so wenig den Menschen zu bewegen, wie es geht. Und wenn der Mensch eingeklemmt ist, dann brauchen wir ein bisschen mehr Material. Dann gibt es zum Beispiel eine Schere und einen Spreizer, einen Rettungszylinder. Und da müssen wir erstmal ein bisschen arbeiten und das Auto kaputt machen, um dann eine große Öffnung zu haben, wo wir den Patienten dann rauskriegen. Da bauen wir uns quasi unsere eigene Tür.
11: Macht ihr auch Herzdruckmassage?
4: Ja, natürlich. Wir machen ja auch regelmäßig, nehmen wir an dem Erste-Hilfe-Kurs teil. Und wenn wir das mitbekommen, dass jemand umgefallen ist zum Beispiel und braucht eine Herzdruckmassage, dann machen wir das natürlich. Oder wenn in der näheren Umgebung kein Rettungswagen frei ist, dann kann es auch mal passieren, dass die Feuerwehr als First Responder gerufen wird. Und dann müssen wir das auch machen.
11: Rettet ihr auch Tiere?
4: Ja, wenn wir dazu gerufen werden, retten wir natürlich auch Tiere. Es kann ja mal sein, dass eine Katze auf dem Baum ist oder auf dem Dach. Oder ein Pferd ist in eine Grube gefallen. oder irgendwo sind Enten eingeklemmt, was hier weniger vorkommt, in einem Kanal oder sowas. Aber wenn wir dazu gerufen werden, retten wir natürlich auch Tiere.
6: Das passiert hier auf dem Dorf aber tatsächlich eher selten. Also die Tiere bei uns, die haben echt gut aufgepasst und die kommen noch alleine vom Baum oder fallen auch eher selten in die Grube tatsächlich.
4: Ja, Gott sei Dank.
9: Wusstet ihr eigentlich, dass es gutes und schlechtes Feuer gibt?
6: Genau, wir starten mit der Idee von gutem und schlechtem Feuer, so nennen wir das bei der Feuerwehr.
4: Hat denn einer eine Idee, was ein gutes Feuer ist?
6: Wer von euch hat denn zu Hause einen Kamin, wenn es ganz, ganz tolle kalt ist?
5: Ich auch. Dann im Schlafzimmer und in der eigenen Wohnung.
6: Ja. Und wenn der Kamin brennt, ist das dann schön? Ja. Schönes Feuer? Ja, ne? Da wird es ganz dolle warm und dann kann man sich davor setzen.
5: Mein Opa hat einen Kamin.
6: Mhm. Macht er den auch an im Winter?
5: Ja. Der macht den manchmal abends und im Winter macht er den auch an.
6: Ja, weil das dann schön warm wird, ne? Und schön gemütlich ist vorm Kamin. Ihr habt schon recht, ne? Also wenn wir Feuer im Kamin machen, dann finden wir das meistens ganz kuschelig und total angenehm. Und der Fritz, der hat eben auch schon gesagt, das Streichholz ist ein tolles Feuer, weil damit kann ich meine Kerzen anzünden, wenn es gemütlich werden soll. Ne? Auch das ist ein gutes Feuer. So, wer steht auf Bratwürstchen?
5: Ich.
6: Und wie macht ihr die gar? Wie macht ihr die?
5: Mit dem Grill.
6: Und was machen wir mit dem Grill, damit der warm wird? Hat noch irgendjemand von euch einen Grill?
5: Ich
6: mit Holzkohle.
5: Ich auch.
6: Ne? Auch das Feuer finden wir total gut. Und wer von euch liebt Stockbrot?
5: Ich esse es.
6: Und wie machen wir das Stockbrot?
5: Mit euch. Feuer.
6: Genau, mit einem Lagerfeuer. Auch das Feuer finden wir total cool, ne? Und das Feuer, was ihr jetzt alles so zusammengezählt habt, das ist alles gutes Feuer. Weil das ist Feuer, das mögen wir. Das können wir kontrollieren, das bleibt im Grill oder auf der Lagerfeuerstelle. Und das nutzt uns was. Das heißt, wir können die Bratwürstchen grillen, wir können das Stockbrot machen. Das ist
5: Hähnchen,
6: genau, Hähnchen grillen oder sowas. Das ist richtig gutes Feuer, das mögen wir.
5: Und jetzt kommt das schlechte Feuer.
6: Was ist denn schlechtes Feuer, Fritz?
9: Zum Beispiel wie das abgebrannte Haus, was bei einem Bäcker gestanden hat.
6: Ja, das war ein schlechtes Feuer, das stimmt. Carlotta?
5: Und es ist schlecht, wenn ein Stall brennt.
6: Ja, wenn der Stall brennt. Jakob?
7: Oder wenn das Auto brennt.
6: Ja, oder das Auto brennt.
5: Wenn das einen Unfall macht.
6: Auch das ist schlecht. Schlechtes Feuer ist es immer dann, wenn es so groß wird, dass wir es nicht mehr kontrollieren können. Also auch unsere Kerze kann schlechtes Feuer werden, wenn sie zum Beispiel den Vorhang ansteckt, der daneben hängt. Oder wenn sie umfällt und auf den Teppich fällt.
4: Oder auf den Adventskranz.
6: Na, oder wenn der Adventskranz anfängt zu brennen. Dann ist unser Feuer, was eigentlich gut war, wird dann auch ganz schnell zu schlechtem Feuer, weil wir es nicht mehr kontrollieren können. Weil ich es nicht mehr auspusten kann. Na, oder weil der Eimer Wasser, der neben dem Adventskranz steht, dann leider nicht mehr reicht. Und alles das Feuer, was wir nicht mehr kontrollieren können, ist schlechtes Feuer. Und es kann ein Haus sein.
5: Oder ein Wald.
6: Oder der Wald sein, genau. Oder es können auch die Autos brennen.
5: Oder ein Trecker.
6: Ui, was haben wir denn noch? Oh, noch ein Waldbrand. Also, gutes und schlechtes Feuer. So, und wann rufen wir jetzt bei der Feuerwehr an und sagen, dass wir Hilfe brauchen?
9: Löschen.
6: Bei gutem oder bei schlechtem Feuer?
9: Bei schlechtem.
6: Genau, bei schlechtem Feuer. Da rufen wir die Feuerwehr. Weil, wenn ihr dem Nachbarn den Grill ausmacht, dann schimpft er wahrscheinlich. Und wenn ihr das Lagerfeuer ausmacht, während alle anderen Kinder noch Stockbrot machen wollen, dann schimpfen die wahrscheinlich auch.
5: Ja.
6: Ne? Deswegen, alles Feuer, was wir nicht mehr kontrollieren können, was schlechtes Feuer ist, da rufen wir die Feuerwehr.
5: Ja. Tatü, tata, genau. Feuerwehr ist da.
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9: Wir haben gerade gewechselt und wir sind Emma, Jakob, Joel und Janik.
7: Da
12: damit die Feuerwehr richtig arbeiten kann. Es ist gut zu wissen, wie man einen Notruf absetzt. Was man da alles sagen muss, wir konnten das sogar üben. Jetzt erfahrt ihr, was alles wichtig ist.
13: Warum rufe ich denn bei der Leitstelle an? Also bei der Feuerwehr. In Eschwege gibt es eine große Leitstelle, die nimmt die Telefongespräche an, weil wir ja hier nicht immer hier in der Feuerwehr sind, auch wenn es manchmal so aussieht. Aber wir wohnen ja zu Hause.
14: Ja, nicht hier, bei der Feuerwehr. Kein Bett.
13: Genau, kein Bett. Kann man hier nicht schlafen, ist ganz schlecht, ne?
14: Vielleicht auch ein Tisch.
13: Und deswegen gibt es die Leitstelle. Und die Leitstelle, da sitzen ganz, ganz tolle Menschen, die rund um die Uhr, Tag und Nacht, für euch da sind. Das heißt, wenn ihr Hilfe braucht, egal ob morgens um 6 oder abends um 10 oder nachts um 3, dann
14: schnell die Feuerwehr
13: könnt ihr da, genau, dann könnt ihr da anrufen und dann geht immer jemand ans Telefon und kann euch dann Hilfe schicken, ne? In Form von der Feuerwehr oder auch wenn die Oma die Treppe runtergestürzt ist oder der Bruder im Garten gestürzt ist, den Krankenwagen, genau. Und welche Nummer wählt ihr da? 1, 2.
14: Ne?
13: Deswegen. Feuerwehr ist spitze, deswegen machen wir einen Daumen nach oben, noch einen zweiten Daumen nach oben und zusammen sind es zwei. Genau. 112. So könnt ihr euch die Nummer merken. Und jetzt geht an der anderen Seite vom Telefon geht jemand dran. Was müsst ihr dem denn alles erzählen, dass er euch Hilfe schicken kann? Habt ihr eine Idee?
14: Ich.
13: Sag mal.
14: Die Feuerwehr muss erstmal den Brand löschen.
13: Aber woher weiß denn die Feuerwehr, dass sie löschen muss? Steht da nachts jemand oben auf der Grabburg und guckt immer, ob irgendwo was raucht oder was brennt?
14: Nee.
13: Das macht die Leitstelle, ne?
14: Ja.
13: Also du rufst bei der Leitstelle an, die ist in Eschwege.
14: Ja. Und das hier ist was Mord.
13: Und die in Eschwege, die rufen dann bei uns an. Und damit wir aber wissen, wo wir hin müssen, müsst ihr denen ein bisschen was erzählen. Nämlich, wir fangen mal an mit, was ist eigentlich passiert? Habe ich ein Feuer und brauche die Feuerwehr? Oder ist der Papa auf dem Trampolin gestürzt und hat sich den Arm gebrochen und er braucht einen Krankenwagen? Oder hatte ich zum Beispiel einen Unfall und brauche vielleicht die Feuerwehr und den Krankenwagen?
14: Oder den Abschleppdienst. Weil der Abschleppdienst machen die ja das drauf.
13: Ja, der Abschleppdienst, der kommt später. Aber ich muss denen erstmal auf der Leitstelle erzählen, was ist eigentlich passiert. Ist zum Beispiel ein Baum auf der Straße, der weggeschnitten werden muss.
14: Dann kommt die Feuerwehr und schneidet den einfach durch.
13: Oder brennt es? Ne? Hatten wir ja auch schon ganz viel. Oder habe ich zum Beispiel Wasser im Keller, weil nämlich so dolle geregnet hat, dass ich das Wasser bis zur Haustür steht. Oder ist zum Beispiel, hatte ich einen Unfall und ich habe Öl verloren. Ne? Auch das kann die Feuerwehr machen. Oder, gut, wir haben hier keinen Teich, aber bin ich zum Beispiel in den Teich eingebrochen, muss die Feuerwehr kommen und mich retten. So, was muss der aber noch wissen? Also er weiß jetzt, es brennt. So, jetzt sitzt der in Eschwege. Jetzt geht der hoch aufs Dach und guckt mal, wo die Rauchwolke aufsteigt. Woher weiß die Feuerwehr denn, wo sie hin muss?
14: Das alles doch schon.
13: Also du musst dir noch erzählen, wo es brennt. Ne?
14: Und wie.
13: Und was erzähle ich denen alles? Der braucht bestenfalls einen Ort.
14: Wohin muss?
13: Also es macht schon einen Unterschied, ob er nach Weißenborn fährt oder nach Eschwege. Und wenn ihr das wisst, dann ist noch eine Straße total super. Oder was zum Beispiel auch geht, wenn ihr die Straße gerade nicht wisst, es brennt in Eschwege beim Schwimmbad. Oder beim Krankenhaus.
14: Wie jetzt beim Krankenhaus?
13: Ne? Dann hat man zumindest eine grobe Idee, wo man hin muss. Und dann kann man da vor Ort noch mal ein bisschen genauer gucken. So, also jetzt weiß der auf der Leitstelle, was ist passiert und wo ist es passiert. Und woher weiß der auf der Leitstelle, ob euch ein Krankenwagen schickt oder zwei oder drei oder vier. Also, ihr müsst ihm noch erzählen, wie viele Verletzte habe ich eigentlich? Oder wie viele sind noch im Haus? Wenn jetzt das Haus zum Beispiel brennt, ihr seid draußen und ihr wisst, Mama und Papa sind aber noch drinne, dann müsst ihr dem das sagen. Weil dann kann die Feuerwehr sich auf der Fahrt schon mal ausrüsten und kann eure Eltern dann umso schneller retten. Ne? So, jetzt haben wir, was ist passiert, wo müssen wir hin und wie viele Verletzte habe ich? Wenn es jetzt bei Fritz brennt, wenn alle zu Hause sind, dann seid ihr ja insgesamt fünf.
14: Oder wenn meine Familie einkaufen sind und ich fahre Dreier,
13: dann ist gar keiner zu Hause.
14: Dann, wenn ich und Jakob da unterwegs sind,
13: dann ist gar keiner zu Hause.
14: Ja, dann ist ja
13: na? So. Auch das ist eine Information zu sagen, und ich glaube, es ist gar
14: dann,
13: keiner
14: wenn,
13: da.
14: Dann, wenn ich die große Rauchwolke sehe, dann düse ich schneller. Dann düse ich, glaube ich, mit Dreier, dann rufe ich schnell mit.
13: Was die auf der Leitstelle immer total toll finden, weil es einfach schöner ist, mit euch zu telefonieren, ist, wer bin ich eigentlich? Also, wenn ihr sagt, hallo, hier ist der Fritz, dann kann der tatsächlich auch viel schöner mit euch telefonieren. Okay? Und jetzt kommt unser Stoppzeichen. Und das heißt, im Fall des Notrufs nicht, Stopp, hier darf man nicht reingebremst, sondern ihr wartet so lange, das ist ganz, ganz wichtig.
14: Bis der Brand weg ist.
13: Nee, nicht bis der Brand weg ist, aber bis der von der Leitstelle sagt, du darfst jetzt auflegen. Weil vielleicht habt ihr hier vorne irgendwas vergessen. Und der weiß zwar, dass es brennt, der weiß aber gar nicht wo. Weil ihr einfach vergessen habt, das zu erzählen in der Aufklärung.
14: Und dann?
13: Aber, was machst du denn, Fritz? Was macht denn die Mama, wenn sie vergessen hat, irgendwas einzukaufen und vielleicht jetzt den Kuchen backen will?
14: Keine Ahnung.
13: Also ich mache das zum Beispiel immer. Ich gehe dann hoch zur Oma und frage die Oma, ob sie noch Backpulver hat zum Beispiel. Und so kann man das mit dem Telefon auch machen. Also selbst wenn du jetzt gerade kein Telefon hast, aber dann gehst du zum nächsten Haus und klingelst und sagst, ich brauche mal kurz das Telefon, hier brennt. Oder du fragst die nächsten Erwachsenen. Ne? Oder auf der Autobahn ist euch vielleicht schon mal aufgefallen, da stehen überall so orangene Säulen am Straßenrand. Müsst ihr mal drauf achten. Auch das sind so Notrufsäulen, da kann man dran gehen und dann kommt man auch bei der Leitstelle raus und kann denen dann sagen, ich habe hier einen Unfall auf der Autobahn. Und was tatsächlich ganz wichtig ist, selbst wenn das Handy keinen Empfang hat, also ihr normal nicht mit Mama oder Papa telefonieren könntet, der Notruf geht trotzdem. Weil der sucht sich einfach eine Verbindung direkt nach Eschwege. Das funktioniert. Aber das Telefon muss Akku haben, sonst funktioniert es nicht. Oder wenn ihr auf dem Feld seid, gut, dann müsst ihr, wenn ihr kein Handy dabei habt, ne, dann müsst ihr ganz schnell beim nächsten Haus anhalten.
14: Oder ich lasse einfach eine Luftrakete ab.
13: Ja, auch das wäre eine Möglichkeit.
14: Dann kann man das ja sehen. Oder wenn wir...
13: Das gibt es vor allem in den großen Bergen, ne? Unten in Bayern Richtung Alpen dann. Wenn da was passiert, da lässt man dann so Raketen ab, damit die Leute wissen, wo man eigentlich ist.
14: So, dann so.
13: Also hier bei uns eher schwierig, aber wäre auch eine Möglichkeit. Was tatsächlich auch geht, es gibt... Also wir haben hier in Weißenborn tatsächlich keine mehr, aber in Eschwege sieht man das manchmal noch so, da gibt es so Direktknöpfe, um die Sirene zu drücken. Ja, so das sind so kleine rote Kästchen. In der Schule habt ihr das manchmal. Im Kindergarten nicht, aber in der Schule habt ihr das oder auch so in öffentlichen Gebäuden, Kinos, Rathaus, solche Sachen. Da gibt es so kleine rote Kästchen und da ist ein roter Knopf drin. Und wenn man dann den Feueralarm auslösen möchte, weil man sagt, oh, hier brennt es irgendwo und will das ganze Gebäude ganz schnell räumen, dann kann man diesen Knopf drücken. Ja, aber
14: oder dann ist ja auch manchmal ein Hebel.
13: Genau, aber da kann man auf den Knopf drücken und dann geht der Hausalarm los und dann sind alle gewarnt.
10: Alarm!

0: wurde Liebes angesehen haben von der Feuerwehr Westenborn und erklärt, wie man den Notruf absetzt. Jetzt schauen wir auf die andere Seite. Was passiert mit der Feuerwehr, wenn der Notruf eingegangen ist?
1: Und dann hat der Pascaler so einen kleinen blauen Kasten. Das ist der Melder. Den hat jeder Feuerwehrmann oder fast jeder Feuerwehrmann hat den. Und der geht immer dann, wenn auch die Sirene geht. Dass wenn man gerade zum Beispiel im Keller ist oder sowas und die Sirene vielleicht nicht so gut hört.
2: Das ist der Melder. Verbunden?
1: Genau, so ungefähr. Und dann geht der Melder, der piept auf, in ganz vielen verschiedenen Tönen tatsächlich. Und dann wissen die Leute auch, oh, sie müssen zur Feuerwehr. Und wisst ihr, was das Tolle an dem Kästchen ist? Die Sirene, die klingt, die Sirene, die klingt immer gleich, ne? Die macht immer dreimal dieses Wii. Da weiß ich nicht, was los ist. Aber auf dem Melder, da stehen schon die ganzen Informationen drauf, die ihr dem Menschen in der Leitstelle gegeben habt. Also wo muss ich hin?
3: Was ist passiert?
1: Genau, hat mich Verletzte?
2: Das habe ich euch mein Papa gesagt.
1: Ja.
2: Ich
1: in mein Haus. Genau, und das steht dann auf dem Melder drauf. Und dann weiß ich schon, muss ich zum Beispiel meine dicken Sachen anziehen, weil ich einen Hausbrand habe. Oder reicht vielleicht auch die dünne Klamotte, weil wir nur eine Ölspur abstreuen müssen. Und genau das weiß ich, weil ich auf den Melder gucken kann.
3: Und dann kriegen wir aber gleichzeitig noch, das hatten wir ja gestern auch, eine Alarmierung auf das Handy. Da piepst das Handy ganz laut, zeigt uns an, wo was passiert ist, was passiert ist. Und dann haben wir da so einen Bildschirm. Da sehen wir dann auch, was los ist und wie viele Leute überhaupt kommen können. Dann hört ihr das mal, wie sich das anhört. Und dann guckt ihr mal auf den Bildschirm, eigentlich soll das funktionieren.
1: Und jetzt,
3: guck mal, was jetzt da steht.
1: Jetzt habe ich hier bei mir auf dem Handy, kann ich jetzt sagen, ich bin da, dann drücke ich auf den grünen Knopf. Oder ich kann nicht, dann drücke ich auf den roten Knopf. So, jetzt drücke ich auf den grünen Knopf. Geht ruhig mal zur Tafel, dann gucken wir es uns zusammen an. Genau, jetzt könnt ihr gucken. Das Grüne ist, wie viele haben gesagt, sie kommen. Das Rote sagt, wie viele kommen nicht. Und das Orange sagt, da hat sich noch keiner gemeldet. Und der Pascal hat ja jetzt nur mich alarmiert, deswegen steht da jetzt auch nur einer. Und da steht jetzt drin, okay, ich habe ja gesagt, ich komme jetzt.
3: Und wenn ich eine Karte, also ich habe jetzt keine Adresse angegeben, hätte ich eine Adresse angegeben, wäre hier auch noch die Karte gewesen, wo das passiert ist. Und dann sind auch links zum Beispiel die Leute, wie lange die brauchen, wenn sie in Eschwege sind oder sowas, um hierher zu fahren.
1: Also es ist schon voll cool, weil da kann ich nämlich zum Beispiel als Gruppenführer dann sagen, dass gar keiner das bei der Artenschutz machen kann. Weil der Pascal nicht kann und weil der Philipp nicht kann und weil die anderen nicht können, die Artenschutz machen. Und dann kann ich sagen, ich brauche Artenschutzgeräteträger. Das kann ich der Leitstelle schreiben oder denen zufunken. Und dann kann die Leitstelle wieder sagen, okay, ich schicke dir jemand anderes. Und dann wird die nächste
2: Feuerwehr.
1: Genau.
0: Jetzt rückt die Feuerwehr aus. In der Feuerwehrgeräte aus dem Weißenborn gibt es ein kleines Rauchhaus. Da ist eine nachgebaute Wohnung. Dann hat es geraucht und wir konnten sehen, es hat gar nichts mehr gesehen wegen dem Rauchenhaus. Der Feuerwehralarm hat angefangen zu piepen und wir haben das Fenster aufgemacht, um den Rauch wieder herauszulassen. Verhalten den Brandfall, ruhig bleiben und aufmerksam machen, Tür schließen und Fenster öffnen. Der Feuerwehralarm ist ausgelöst. Es fängt an, Töne von Disc zu geben. Es war ein ziemlich lautes Geräusch. Es wurde cool dargestellt.
4: Es war sehr cool zu sehen.
3: So, wir hatten ja eben oben schon, ne, was ein gutes und was ein schlechtes Feuer ist. Wisst ihr denn alle, was man braucht, dass ein Feuer entsteht? Für ein Feuer gibt es drei Eigenschaften. Wir brauchen einmal den brennbaren Stoff. Zum Beispiel Holz, dann brauchen wir Sauerstoff, das ist unsere Umgebungsluft und die richtige Temperatur, dass es anfängt zu brennen, weil kaltes Feuer gibt es ja nicht.
2: Ja, kaltes Feuer.
3: Ja, also die drei Sachen braucht man immer für ein Feuer. Wenn man eins davon wegnimmt, zum Beispiel wenn es brennt und man nimmt den Sauerstoff weg, was passiert dann?
2: Brennt.
3: geht's aus?
2: Ja.
3: Und das ist egal, was ich wegnehme von den drei Sachen, geht's Feuer immer aus. Ist wie bei einem Stuhl. Ein Stuhl hat vier Beine. Wenn ich einen davon wegnehme, kannst du nicht mehr drauf sitzen, dann fällt er um.
2: Ja, wenn alle sind, dann...
3: Und dann steht er erst recht mit mir. So, hier haben wir mal ein kleines Rauchhaus. Stellt euch mal vor, das ist euer Wohnzimmer oder Schlafzimmer. Ihr seid hier, Mama und Papa sind auch da. Und auf einmal fängt es an zu brennen. Was macht denn ihr dann?
2: Rufen die Feuerwehr. Ist da auch ein Rauchmelder drin?
3: Ja, dazu kommen wir gleich auch. Ruft ihr dann gleich die Feuerwehr oder geht ihr erstmal rüber und sagt Mama und Papa Bescheid?
2: Ja.
3: Ja, ne?
2: Ja. Und dann, oder wenn man nicht die Tür aufmachen kann, dann soll man sich ganz schnell auf den Boden legen.
3: Ja, aber man soll trotzdem aus dem Zimmer, wo es anfängt zu brennen oder zu rauchen, soll man rausgehen, ne?
2: Ja.
3: Und am besten ist, die Tür wieder schließen.
2: Ja.
3: Nicht offen lassen. Was passiert denn sonst, wenn wir die Tür offen lassen?
2: Dann brennt sie auch im Wohnzimmer.
3: Dann brennt sie nicht im Wohnzimmer, sondern dann zieht der Rauch auch rüber ins Wohnzimmer. Und das ist ja schlecht.
2: Mhm. Ja, da sieht man ja schon, der Rauch geht ja rüber.
3: Ja.
2: Zum Kind.
3: Richtig, ihr seht, ne, der Rauch geht rüber.
2: Und jetzt fängt der Rauch wieder an zu dampfen. Jetzt geht er dahin.
3: So, ihr habt ja gesagt, ihr geht aus dem Zimmer raus, sagt euren Eltern Bescheid und die ruft die Feuerwehr, ne?
2: Ja, was sind Kinder? Also ich.
3: Die Feuerwehr kommt dann an. Was macht die denn?
2: Die bricht erstmal die Tür auf.
3: Na, vielleicht ist es ja. Also erstmal, ne? Ihr geht raus aus dem Gebäude.
2: Oh,
3: was ist denn jetzt los?
2: Rauchmelder.
3: Wer hat denn alles einen zu Hause?
2: Ich.
3: Genau, das ist der Rauchmelder. Ihr hört, wie laut der ist.
2: Ja.
3: Weil wenn man schläft, dann sieht man den Rauch ja nicht, ne?
2: Ja, nee.
3: Und wenn man den riecht, dann ist es schon gar nicht mehr so gut.
2: Ja. Nee.
3: Und deswegen ist der so laut, dass jeder das mitkriegt, im ganzen Haus. Also die Feuerwehr kommt.
2: Und jetzt?
3: Es sind schon alle aus dem Haus draußen. Es ist Gott sei Dank keiner verletzt, dass die Feuerwehr den retten muss. Wie geht denn die Feuerwehr dann da rein? Einfach so? Oder haben die noch irgendwas auf?
2: Löschen.
3: Indem sie das Feuer löschen, richtig. Und die Feuerwehr hat Atemschutz auf, ne?
2: Ja, damit die, weil sonst kriegen die ja keine Luft.
3: Richtig. Dass die hier reingehen können.
2: Jetzt schlagen die Tür auf. Ich.
3: Die Tür war offen. Da müssen wir nichts kaputt machen. Gehen hier rein und gehen die denn so hier rein?
2: Nein.
3: Krabbeln, ne?
2: Ja.
3: Mit dem Strahlrohr. Und löschen dann das Feuer.
2: Oh mein Gott.
3: Wenn das Feuer gelöscht ist, es hat jetzt nur einen Adventskranz auf den Tisch gebrannt. Also war nicht schlimm. Aber trotzdem, was ist denn noch ganz viel drin?
2: Rauch. Der muss erstmal gelöscht werden.
3: Richtig, ja. Rauch. Und wie kriegen wir den raus?
0: Aus dem Fenster.
3: Ja, da gibt es ein Gerät.
2: Hier ist das Fenster.
3: Das haben wir zum Beispiel auch. Groß.
2: Ja.
3: Ein Lüfter, ne?
2: Ja, ein Lüfter.
3: Der macht ganz, ganz viel Luft.
2: Da kann man das Ganze rausziehen.
3: Und dann können wir den hinstellen und dann machen wir ein Fenster auf. Zum Beispiel.
2: Oh.
3: Oh, was kommt denn jetzt da raus?
2: Rauch. Der ganze Rauch.
3: Ne?
2: Es ist der ganze Rauch.
3: Dann lüften wir alles.
2: Ja. Es ist der ganze Rauch aus.
3: Jetzt ist der ganze Rauch raus, richtig. Aber, wie gesagt, wenn es brennt oder sowas, niemals im Zimmer bleiben.
2: Ja.
3: Ne? Und wenn man nicht mehr rauskommt, dann ans Fenster gehen und rufen und sich niemals verstecken. In den Schrank, unterm Bett oder sonst irgendwas, was man hat.
2: Jetzt ist der ganze Rauch weg.
3: Ja, jetzt ist der ganze Rauch weg. Das ist ja auch so gewollt.
4: Dann wurden wir alle selbst zu Feuerwehrmänner und Frau. Wir durften mit dem Feuerwehrauto mitfahren. Es ging zum Festplatz in Schönborn. Wir durften mal selbst ein Löschrohr in die Hand nehmen. Da ist ganz schön viel Druck drauf. Wir haben mit dem Wasserstrahl Dosen umgeschifft. Die Bälle vom Dönen runtergeholt. Das hat viel Spaß gemacht.
5: Genau, jetzt nimmst du hier vorne und drehst mal dran, ne?
2: Hier?
5: Ja. Andersherum. Guck mal. Jetzt. Und die eine Dose zieh ich mal auch noch runter. Und weg. Genau, dann mit einer Hand festhalten, dann rufen. Was musst du?
2: Wassermarsch.
5: Wassermarsch, genau. Und jetzt drehst du vorne auf. Andersherum. Weiter, weiter drehen. Weiter. Weiter. So, und jetzt?
2: Ich hab voll an meine Hände. Wassermarsch.
5: Genau, zweites Rohr Wassermarsch. Ne? Und jetzt aufdrehen. Weiter, weiter, weiter. Genau.
6: Das war unsere Sendung über die Brandschutzerziehung im Kindergarten. Wir sind die Vorschulkinder von der Zwergestufe auf dem Matschberg in Weißenborn. Und wir bedanken uns herzlich bei Ann-Christine Hahn und Pascal Schnalder von der Freiwilligen Feuerwehr in Weißenborn, wir euch besuchen durften und dass ihr so viel Zeit genommen habt.
0: Die Aktiven in Weißenborn treffen sich alle 2 Wochen. Freitag zum Übungsdienst. Die Kinder- und Jugendfeuerwehr alle 2 Wochen am Donnerstag. Kommt einfach mal vorbei. Und wenn ihr woanders wohnt, schaut mir bei euch im Ort mal, wo die Freiwillige Feuerwehr ist und geht dorthin. Vielen Dank fürs Zuhören. Im Studio waren Emma, Jakob, Yannick und Joel. Anni und Christine, Magnus, Fritz, Marlon, Carlotta.
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1: Meine Erinnerungen an Ursula Faubel. So vielfältig das Leben von Ursula Faubel war, so vielfältig waren auch meine Begegnungen mit ihr. Zunächst lernte ich sie in der Friedrich-Wilhelm-Schule kennen. Ihr Mann Gerhard war mein Kollege. Ich erinnere mich an eine ihrer Theateraufführungen des anspruchsvollen Stückes Biedermeier und Brandstifter. Bei der Gründung der Eschweger Ortsgruppe des BUND übernahm sie leider nicht die Rolle des ersten Vorsitzenden, wie ich gehofft hatte, zumal sie gerade pensioniert wurde. Ihr fehle die Zeit dafür, da sie endlich eine wissenschaftliche Arbeit als Historikerin schreiben wollte. Ich erinnere, es ging um die Hexenverfolgung. Aber wenigstens den zweiten Vorsitz übernahm sie. In den letzten Jahren trafen wir uns vor allem bei Vorträgen zu den Themenbereichen Nationalsozialismus und Judenverfolgung. Ich schätze Frau Faubel als moralisch vorbildliche, engagierte Demokratin, die sich im Anschluss an Lesungen gerne mit sachlichen Beiträgen an der Diskussion beteiligte. Wie mir erst spät klar wurde, war ihr Weg dahin ein langer. Sie selber äußerte sich dazu wie folgt.
2: Es ist sicher ein langer Weg gewesen, aber es ist auch schwer zu beschreiben. Es ging nicht von heute auf morgen, das ist ganz klar. Aber ich hatte natürlich auch Glück. Und zwar nach meinem Abitur wurde ich Journalistin, übrigens nebenbei gesagt die einzige Frau in ganz Wiesbaden, wurde ich Journalistin und kam durch einen Redakteur, der aus irgendwelchen menschlichen humanitären Gründen eine Jugendgruppe um sich gesammelt hatte. Es waren also alles so Menschen zwischen 19 und 22, 23. Wir haben nie über den Nationalsozialismus gesprochen, das schaffen wir nicht. Aber wir haben zusammen über ein neues Menschenbild gesprochen. Wir haben Hermann Hesse gelesen. Immer hat einer von uns ein Referat gehalten und die anderen haben dann diskutiert. Schließlich haben wir zusammen drei internationale Lager mit amerikanischer Hilfe organisiert, obwohl wir selbst nicht organisiert waren. Und in diesen internationalen Lagern, ich war so eine Art Sekretärin dort, haben wir Menschen kennengelernt, die vorher unsere Feinde waren. Aus Frankreich, aus England, aus Neuseeland ist jemand gekommen, aus Schweden, gut, Schweden war neutral. Aber es waren hauptsächlich Franzosen und Engländer. Und wir haben erstaunt festgestellt, die sind ja gar nicht anders als wir. Wir haben also sehr viele Diskussionen gehabt. Wir haben auch interessante Menschen eingeladen zur Diskussion, unter anderem Adorno. Und diese Diskussionen haben natürlich uns sehr viel weitergebracht. Diese 3x14 Tage waren für mich ein ganz großes Erlebnis. Es war aber mehr gefühlsmäßig, es war noch nicht im Kopf verarbeitet. Und ich muss sagen, im Studium habe ich nichts vom Nationalsozialismus gehört. Nichts. Es war noch zu nah dran. Ich habe 1950 angefangen zu studieren, 1955 aufgehört. Und ich hatte aber dann einen ausgesprochen kenntnisreichen und tief engagierten Ausbilder in Sozialkunde, oder wie das damals hieß, also einer, der politischen Unterricht uns gab. Wir sollten nämlich nicht nur unsere Fächer geben, ich habe deutsche Geschichte studiert, sondern auch Sozialkunde. Dieser Mann hat damals die erste Quellen herausgegeben und hat uns also so gründlich über den Nationalsozialismus aufgeklärt, dass jetzt auch die intellektuelle Verarbeitung, wenn auch spät, nachkommen konnte. Er hat uns außerdem einen Film über Buchenwald gezeigt. Diesem Mann habe ich wirklich sehr viel zu verdanken.
1: Die Auseinandersetzung mit dem Nationalsozialismus endete nie. Ihre Haltung in dieser Zeit beschäftigte sie bis zuletzt. Und bis zuletzt konnte sie ihre Verblendung und die ihrer Mutter nicht begreifen. Beeindruckend waren für mich Lesungen zu ihren Lebenserinnerungen. Die Geschichte einer Anhängerin der Nationalsozialisten, einem einfachen BDM-Mädchen, war mir bis dahin nicht begegnet. Gelesen hatte ich Berichte von Überlebenden des Holocaust und von und über Widerstandskämpfer. Ursula Faupel repräsentierte nun die andere Seite. Sie und vor allem ihre Mutter waren glühende Verehrerinnen von Adolf Hitler. In ihrem Buch richtet sie ihren Blick weniger auf die Ereignisse im Dritten Reich, als vielmehr darauf, wie sie und ihre Familie diese erlebt haben. Dabei stellte sie sich immer die Frage, warum sie so verblendet war und die Ereignisse nicht anders bewertet hatte. Hören wir einen Ausschnitt aus ihrem Vortrag, den sie am 25. September 2014 in der Volkshochschule in Eschwege hielt.
2: Eigentlich wollte ich dieses Buch nur für meine Enkelkinder schreiben, als Mahnung, sich nie verblenden zu lassen, nicht wie ich damals in der Nazi-Zeit. Aber dann kam alles anders. Anders waren vier Stolpersteine. Ich entdeckte sie ohne Vorwarnung, als ich im September vorigen Jahres mit meinem Mann und meinen Töchtern vor dem Mietshaus in Wiesbaden stand, in dem ich mit meinen Eltern und meinem Bruder von 1935 bis 1943 gewohnt habe. Ich war damals zwischen 7 und 15 Jahre alt. Auf diesen Steinen lasen wir, dass die jüdische Familie, mit denen wir einige Jahre im selben Haus gelebt hatten, 1942 deportiert und in Auschwitz und Theresienstadt ermordet wurden. Meine Töchter kämpften mit den Tränen genauso wie ich, obwohl sie doch unsere jüdischen Mitbewohner gar nicht kannten. Da entfuhr mir der Satz, wir dachten doch, sie wären noch emigriert. Und ein paar Minuten lang glaubte ich meinen eigenen Worten. Doch dann erkannte ich, das war nicht so. Die Juden im ersten Stock, die Familie Kleinstraße und die alten Schwestern Meyer auf der anderen Seite des Flures konnten doch im Jahr 1942 gar nicht mehr emigrieren. Und wir wussten es auch. Denn gerade am Tag, als sie ihre Wohnung verlassen mussten, hatte sich eine der Jüdinnen das Leben genommen, wie wir nach vielen Tagen mit Grauen merken mussten. Und wir hatten die versiegelten Wohnungstüren auf beiden Seiten des Treppenflurs gesehen. Und wir hatten erlebt, dass ein paar Wochen später in die vollmöblierte Wohnung der Juden eine Familie mit vier auffallend blonden Kindern einzog. Damals. Jetzt standen wir noch einige Minuten vor den Steinen, sprachlos. Und ich schämte mich vor meinen Töchtern und meinem Mann, meine Lüge zuzugeben. Wir hatten es damals doch gewusst, 1942, dass unsere jüdischen Mitbewohner abtransportiert wurden in, wie es offiziell hieß, Arbeitslager im Osten. Wir hatten wie die meisten Deutschen der Hetzpropaganda geglaubt, dass die Juden unser Unglück wären. So stand es auf den Transparenten in der Stadt, dass sie Schmarotzer wären und jahrhundertelang das fleißige deutsche Volk ausgebeutet hätten, dass sie einfach minderwertig und hassenswert wären. Aber, so hatten wir damals gedacht, doch nicht die Juden in unserem Haus, nicht die freundlichen alten Damen Meier, die mir anfänglich immer wieder mal ein Bonbon geschenkt hatten, für uns damals ein seltener Genuss. Auch nicht die freundliche Frau Kleinstraß, die mein Bruder und mir geholfen hatte, die Überschwemmung in unserer Wohnung, die wir Kinder verschuldet hatten, zu bewältigen. Und nicht die Kleinstraßkinder, die mir eigentlich so sympathisch waren. Das Mädchen Lena, so alt wie mein Bruder, der junge Paul im Alter zwischen diesen und mir. An diese Kinder musste ich denken, als wir vor diesem Stolperstein standen. Das wusste ich noch, dass sie nach der Reichspogromnacht vom 9. zum 10. November 1938, als die Synagoge von Nationalsozialisten angezündet und die jüdischen Geschäfte, auch das der Familie Kleinstraß, zertrümmert wurden, Deutschland verließen.
1: So sprach Ursula Faupel 1,5 Jahre, nachdem sie ihr Buch »Meine Jugend in der Nazizeit« in der Stadtbücherei vorgestellt hatte. Sie hatte also längst die Einsicht in ihre Verblendung während der Nazizeit. Sie suchte längst zu verstehen, wie es zu dieser Verblendung kommen konnte. Und doch, die spontane erste Reaktion beim Anblick der Stolpersteine war:
2: Wir dachten doch, sie wären noch emigriert. Und ein paar Minuten lang glaubte ich meinen eigenen Worten.
1: Eine vorprogrammierte Abwehr, Leugnung von Tatsachen, nach so vielen Jahren noch die von der Propaganda der Nazis eingehämmerte, ideologisch geprägte Reaktion. Dieser eine Satz schlug bei mir ein wie ein Paukenschlag. Die Indoktrinierung eines jungen Mädchens über Jahre wirkte noch reflexartig bis ins hohe Alter. Auch die fest verankerte, hohe moralische Integrität von Frau Faupel, wie sie zum Beispiel in den vielen Nachrufen zum Ausdruck gebracht wurde, stoppte nicht diesen Reflex. Sie selbst wurde von ihrer Reaktion wohl am meisten überrascht. Hören wir noch einmal die folgenden Sätze.
2: Wir dachten doch, sie wären noch emigriert. Und ein paar Minuten lang glaubte ich meinen eigenen Worten. Jetzt standen wir noch einige Minuten vor den Steinen, sprachlos. Und ich schämte mich vor meinen Töchtern und meinem Mann, meine Lüge zuzugeben.
1: Begebenheit veranlasste Frau Faupel dann, dem Schicksal des jüdischen Jungen Paul Kleinstraß nachzuforschen, der die gleiche Schule wie ihr Bruder besuchte, mit dem sie in einem Mietshaus in Wiesbaden gewohnt hatte. Hören wir sie dazu mit Ausschnitten aus der Lesung vom 25.09.2014.
2: Warum habe ich mich nicht schon vor langer Zeit bemüht, mit ihnen in Kontakt zu treten, bald nach dem Krieg? Ein unverständliches Versäumnis aus Scham. Jetzt aber, so nahm ich mir vor, im quälenden Anblick der Stolpersteine, werde ich nach den Geschwistern Kleinstraß forschen. Ich tat es und ermittelte die E-Mail-Adresse von Paul, der mit 13 Jahren mit einem Kindertransport nach Schweden geschickt worden war und jetzt in Los Angeles unter dem Namen Kester lebt. Ich habe ihn also als 10-Jährige zum letzten Mal gesehen. Das ist 76 Jahre her. Erinnert er sich überhaupt noch? Und wie wird er es aufnehmen, wenn die Tochter von Nationalsozialisten Kontakt mit ihm sucht? Auf meine mit großer Scheu verfasste E-Mail antwortete er: Liebe Ursula, ich schreibe an Sie mit nur Ihrem Vornamen, das ist teils American Informality, teils aber sehe ich so oft das kleine blonde Mädchen mit den großen blauen Augen und immer freundlichem Lächeln vor mir, die mir öfters im Treppenhaus begegnet. Sie und Ihr Bruder wohnen im 3. Stock. Der Vater soll groß in der Partei sein. Da ist es für die jüdischen Kleinstraßkinder klar, dass ein Kontakt zu vermeiden ist. Ich war gerührt von so viel Herzlichkeit. Ich muss sagen, ich habe geheult, als ich das gelesen habe. E-Mails gingen hin und her und er schickte mir sein Buch Memories aus seiner Jugendzeit und ich schickte mein Buch, meine

Als mein Vater von seinem Weg zur Dienststelle am Luisenplatz zurückkehrt, eilig und aufgeregt. Stellt euch vor, die Synagoge wurde heute Nacht angezündet. Sie ist zum Teil abgebrannt und raucht noch. Die jüdischen Geschäfte sind eingeschlagen und alles demoliert. Geht bitte heute nicht in die Stadt, sagt er zu meiner Mutter. Es laufen randalierende Männer, SA-Leute durch die Straßen. Überall liegt zerschlagenes Porzellan und Glas herum. Die Hölle ist los. Ist das Geschäft von Kleinstraße auch kaputt, frage ich. Das weiß ich nicht, so weit bin ich nicht gegangen. Ich wollte euch nur Bescheid sagen. Er macht eine Pause und schüttelt den Kopf. Nein, so weit durften sie nicht gehen. Das ist ein schreckliches Unrecht. Das geht einfach zu weit, das ist nicht richtig. Mein Vater sagt das als Nationalsozialist. Trotzdem haben wir nie wieder drüber gesprochen. Am Nachmittag gehen meine Mutter, Günther und ich nun doch in die Stadt, um uns anzusehen, was passiert ist. Die Synagoge raucht, ihre Kuppel ist eingestürzt, die Schaufenster der jüdischen Geschäfte sind eingeschlagen, zum Teil mit davor genagelten Brettern, vor Plünderern geschützt, wie man hört. Doch jeder, der will, kann zwischen den Brettern durchbrechen. Ich erinnere mich nicht mehr daran, welche Gefühle ich beim Anblick des Zerstörungswerkes habe. Doch ich weiß noch, dass wir einen Tag später Frau Kleinstraße auf der Treppe treffen. Sie hat verweinte Augen. Meine Mutter überwindet ihre Scheu und spricht sie an. Frau Kleinstraße, ist bei Ihnen auch alles kaputt gegangen? Ja, alles. Wir konnten nichts retten. Das ist schlimm. Sie können doch nichts dafür, dass dieser Greenspan gemordet hat. Hitler hätte es nicht zugelassen, dass Unschuldige bestraft werden. Das war allgemeine Meinung. Frau Kleinstraß antwortet nicht, sagt auf Wiedersehen und eilt in ihre Wohnung. Bald danach begegnen uns die beiden Kleinstraßkinder nicht wieder auf der Treppe. Wir vermuten, dass ihre Eltern sie ins Ausland geschickt haben. Ich lese jetzt vor, wie Paul Kleinstraß das Ganze erlebt hat. Am 10. November sind Leo, das ist sein bester Freund, und ich in der Schule. Ich muss dazu sagen, er hat in der Schule keine Diskriminierung erfahren. Die Mitschüler wussten, dass er Jude ist und sein Freund auch. Sie mussten aber separat hinten sitzen. Aber sie haben sonst keine Feindseligkeit erfahren. Am 10. November sind Leo und ich in der Schule. In der Pause weist der Hausmeister uns an, nach Hause zu gehen. Die Synagoge brennt und es ist allerhand los. Wir gehen nach Hause. Mutter und Großmutter sind zu Hause, bestürzt und fassungslos. Auf dem Weg zum Geschäft sahen Mutter und Großmutter die brennende Synagoge und als sie am Geschäft ankamen, war dieses zerstört. Vater war früher dorthin gegangen, um das Geschäft zu öffnen. Er traf auf eine große Menschenmenge, die sich vor dem Geschäft versammelt hatte. Dieses demolierte oder dabei zuschaute. Vater wurde von zwei Polizisten aufgefordert, mitzukommen. Alle drei versuchten, sich durch die Menge hindurchzukämpfen. Der Polizist, der vor Vater lief, forderte ihn auf, langsamer zu gehen. Der Polizist hinter ihm gab ihm die Anweisung, schneller zu gehen. Vater beschleunigte das Tempo, scherte dann mit einem Schritt nach der Seite aus und floh. Unterwegs traf er Julius Katz. Sie erfuhren, dass man alle jüdischen Männer arrestiert hatte. Daraufhin besorgten sie sich Kleidung und Nahrung und verbrachten die folgenden drei Tage in einem Versteck im Taunus. Am folgenden Montag scheint die Verhaftungswelle der jüdischen Männer beendet zu sein. Vater kehrt am Dienstag aus seinem Versteck zurück. Dienstagabend, kurz nach 8 Uhr, klingelt es. Ich öffne die Tür. Ein Mann mittleren Alters in Zivilkleidung gibt sich als Gestapo-Beamter zu erkennen, geheime Staatspolizei, und fragt nach Vater. Ohne feindselig aufzutreten, als sei es die natürlichste Sache der Welt, überreicht er den Haftbefehl. Er fordert Vater auf, einen kleinen Koffer zu packen und nimmt ihn mit. Innerhalb von wenigen Minuten ist Vater verschwunden. Am nächsten Tag begleite ich Mutter zur Polizeistation. Man lässt uns weder ein, noch bekommen wir irgendeine Auskunft über Vaters Aufenthaltsort. Die folgenden zwei Wochen

0: Schrift, beseitige Unmengen von Glasscherben, sortiere beschädigte Teile, Möbelstücke, Regale und anderes aus. Mit mehr als 10 Schaufenstern, also ein Riesengeschäft, Dutzenden von Ausstellungsregalen war das Geschäft ein Meer von Glassplittern und zerborstenem Holz. Alles war kaputt. Ein großer Teil des Glasbruchs war entstanden, als man Schaufensterpuppen oder Teile dieser Köpfe, Arme, Beine wie Fußbälle in die Glasscheiben warf. Diese beiden Wochen des Aufräumens und die niedergeschlagene Stimmung zu Hause sind mir unvergesslich. Ich wachte nachts mit dem Geräusch von zersplitterndem Glas im Ohr auf, das ich tagsüber in endlosen Stunden aufklärte. Was Oma und Mutti in dieser Situation aushalten mussten, kann ich mir nur vorstellen. Mutti versuchte, ein gewisses Maß an Normalität aufrechtzuerhalten.
1: Es war ein günstiger Zufall, dass 2014 das Wiesbadener Gutenberg-Gymnasium ein Schuljubiläum feierte, zu dem Paul Kleinstraß mit seinem Sohn angereist kam und sich mit Frau Faupel, ihrem Mann und einer der Töchter treffen konnte. Vor mir liegt ein Foto, auf dem Ursula Faupel und Paul Kleinstraß dicht beieinander stehen, den Blick gerichtet auf drei Stolpersteine zu ihren Füßen. Sie tragen die Namen der Eltern von Paul und seiner Tante. Ein Foto 76 Jahre nach ihrer gemeinsamen Zeit in dem Mietshaus in Wiesbaden. Ein Foto, das einen anrührt und versöhnlich stimmt. Versöhnlich klingen auch die Worte, die Paul Kleinstraß in seinem Vortrag vor der Schulgemeinde in Wiesbaden an die Jugend richtete. Frau Faupel las sie uns vor.
0: Ich war hier Schüler in den Jahren 1936 bis 1938. Es war in einer Zeit, die für euch heute unvorstellbar ist. Ihr lebt in einem Land, wo heute Wohlstand, Frieden und Freiheit herrscht wie nie zuvor. Zu meiner Kindheit gab es nicht viel Wohlstand, wenig Frieden und keine Freiheit. Ich hatte Glück. Ich überlebte die Jahre der Verfolgung im neutralen Schweden. Mein Freund Leos letzte Adresse war Auschwitz. Ich erinnere an ihn und die mehr als 100 anderen Kinder, unter den über 1500 deportierten und ermordeten jüdischen Bürger von Wiesbaden. Nun bin ich wieder hier im hohen Alter. Und ich habe an euch, die Jugend des 21. Jahrhunderts, eine Bitte. Hasset niemanden. Hass zerstört. Ich bitte euch, dass ihr in den 50, 60, 70 kommenden Jahren eure Freiheit bewahrt und Toleranz übt. Toleranz gegenüber anderen Menschen. Toleranz gegenüber anderen Kulturen. Toleranz gegenüber Religionen. Des Menschen Würde ist euch gegeben. Es ist eure Aufgabe, sie zu pflegen und zu bewahren.
1: Soweit die Gedanken, die Frau Faupel bei der Lesung in der Aula in der Volkshochschule ihren Jugenderinnerungen hinzufügte, nachdem sie ihren jüdischen Mitbewohner Paul Kleinstraß in Wiesbaden nach 76 Jahren wiedergesehen hatte. Im Folgenden liest sie aus dem Kapitel über die Zeit, als sie in die Oberschule gekommen war.
0: Nun etwas, was mich sehr betroffen hat, eins meiner ersten Kinderleiden. Abgebrochene Freundschaft, Helga Bode. Ich fühlte mich schon in den ersten Wochen meiner Oberschulzeit von Helga Bode, einer großen, dunkelhaarigen Mitschülerin, angezogen. Sie schwärmt für Shirley Temple, den postbackigen, gelockten amerikanischen Kinderstar der 30er Jahre. Ich weiß nicht, ob sich noch irgendeiner erinnert. Und hat auch alle Filme mit ihr gesehen, die vor dem Krieg noch gezeigt werden dürfen. Weil das Kino für meine Familie wegen Geldknappheit ein ganz seltenes Vergnügen ist, kenne ich gerade einmal zwei Shirley Temple Filme und fühle mich Helga gegenüber recht unwissend und unbedarft. Trotzdem ziehen Helga und ich uns fast in jeder großen Pause in eine Ecke des Schulhofs zurück, in der wir ungestört sind und spielen mit Feuereifer nicht nur diese Filme nach, sondern erfinden auch Selbsthandlungen. Helga ist dabei die Fantasievollere, die immer neue Impulse gibt. Ich ziehe mit und habe große Freude an unseren Filmen. Solange mir auch diese 20-minütige Pausen damals im Vergleich zu den Pausen meiner Lehrerinnenzeit erscheinen, sind sie doch viel zu kurz, um eines unserer Dramen zu Ende zu spielen. Und ich wünsche mir eine Fortsetzung am Nachmittag. Doch mein Wunsch, bei Helga oder bei uns zu Hause weiterzuspielen, wird nicht erfüllt. So oft ich sie auffordere, mich zu besuchen, so oft bekomme ich eine Absage mit immer neuer Begründung. Sie hat wohl immer etwas anderes vor. Sie selbst lädt mich nie ein und überhört meine Anspielungen auf meinen Besuch bei ihr. Das ist merkwürdig, eigentlich kränkend. Bald werde ich den Grund für ihre Zurückhaltung erfahren. Ich nehme an, dass es einige von Ihnen ahnen. Eines Tages kommt Helga in die Schule und sagt, sie muss sich verabschieden. Sie wandert aus nach Amerika mit ihrer Mutter. Nach Amerika? Ich hatte keine Vorstellung von Amerika. Und dass sie zu Verwandten will. Warum bleibt sie nicht hier? Es ist doch hier auch viel schöner als in Amerika. Ich erinnere mich nicht mehr daran, dass wir uns voneinander verabschiedet haben. Also eine Freundin von mir sagt, sie hat ihre Bücher in die Schule gebracht und verschenkt. Dabei sei ich nicht gewesen, aus welchen Gründen auch immer. War ich an diesem Tag nicht in der Schule oder habe ich ganz einfach die schmerzliche Erinnerung an diesen Tag verdrängt? In der Klasse sammeln wir Geld für ein Abschiedsgeschenk und bekommen tatsächlich eine schöne Summe zusammen. Wir beraten, was wir ihr schenken könnten. Es soll nicht zu schwer und zu groß sein, denn der Transport nach Übersee ist sehr teuer. Aber es soll etwas sein, was sie immer an uns erinnert. Fräulein Puschmann, unsere Klassenlehrerin, soll bei uns bei der Beratung helfen. Da betritt unser Direktor, Herr Dr. Koch, mit sehr ernstem Gesicht die Klasse. Nachdem wir uns erschreckt wieder gesetzt haben, man ist damals aufgestanden vor den Lehrern, sagt er, wie ihr wisst, wird eure Klassenkameradin Helga Bode nach Amerika auswandern. Das hat einen besonderen Grund. Und darum muss ich euch bitten, ihr kein Geschenk zum Abschied zu machen. Helga ist nämlich Jüdin. Wir sitzen wie erstarrt, weil wir es nicht fassen können, was unser Direktor da sagt. Helga, eine Jüdin? Das kann doch nicht sein. Das hätten wir doch gemerkt. Sie sieht doch gar nicht jüdisch aus. Ja, dunkle Haare und dunkle Augen haben auch andere Klassenkameradinnen. Die sieht man, auch die nur absolut deutsch sind. Und eine auffallende, typische jüdische Nase, fleischig und nach unten gebogen, wie wir es immer auf den Bildern des Stürmer gesehen, das war eine nationalsozialistische Hetzschrift gegen Juden, hat sie auch nicht. Eher eine Stupsnase. Und gemein war sie auch nicht zu uns. Sie war immer sehr kameradschaftlich. Oder hat sie sich nur verstellt? Ist in Wirklichkeit ganz anders? Und der Direktor hat schon längst den Klassenraum verlassen mit gesenktem Kopf. Wir können uns auf den Unterricht überhaupt nicht konzentrieren und tuscheln miteinander. In der Pause sprechen wir weiter. Warum sollen wir ihr denn nichts schenken? Das können wir nicht begreifen. Sie hat uns doch nichts getan. Weinend erzähle ich zu Hause alles meiner Mutter. Sie versteht meine Fassungslosigkeit und meint, dass Helga besonders rücksichtsvoll gewesen sei. Wahrscheinlich hat sie uns nicht besucht, weil sie nicht wollte, dass wir Schwierigkeiten mit der Partei bekommen. Und das war auch der Grund, warum du sie nicht besuchen solltest. Es sollte niemand von der Partei merken, dass ihr befreundet seid. Sie ist wirklich ein gutes Mädchen. Aber Mutti, sie ist doch Jüdin. Sie kann doch eigentlich nicht gut sein. Meine Mutter zuckt die Achseln. Dann kommen noch andere Gedanken bei mir auf. Selbstzweifel, Selbstvorwürfe. Warum habe ich nicht gemerkt, dass sie Jüdin ist? Habe ich kein gesundes Volksempfinden, von dem wir in unseren Heimnachmittagen bei den jungen Mädchen gehört haben? War nicht manches an ihr doch typisch jüdisch? Zum Beispiel, dass sie nie gesagt hat, dass sie Jüdin ist. War das nicht gemein von ihr? So was muss man doch wissen. Ich sollte sie wohl deswegen nicht besuchen, damit ich nichts merke. Aber woran hätte ich es denn merken können? Ich weiß ja nicht, wie es bei Juden aussieht. Und unsere Kinospiele, waren die vielleicht undeutsch? Und ich habe es gar nicht gemerkt. Bei mir wird der Schmerz über die abrupte Trennung von Zweifeln an ihr und an mir verdrängt. Also es ist schon eine wahnsinnige Situation. Ich weiß nicht, ob Sie das überhaupt noch nachfühlen können, was da in unseren Köpfen losging.
1: Ihre Erfahrungen als BDM-Mädchen waren nicht immer positiv, wie wir gleich hören werden.
0: Das Jungmädel in der Hitlerjugend. Unsere Fahne flattert uns voran. In die Zukunft ziehen wir Mann für Mann. Wir marschieren für Hitler durch Nacht und durch Not mit der Fahne der Jugend für Freiheit und Brot. Unsere Fahne führt uns in die Ewigkeit. Ja, die Fahne ist mehr als der Tod. So singe ich mit Hunderten von Jungmädeln und Pfimpen am 20. April 1938 an Führers Geburtstag das Reichs-Hitler-Jugendlied. Wir kennen es auswendig. Es ist ein stolzer Tag für uns Jüngste, denn heute bekommen wir endlich Halstuch und Lederknoten für unsere Jungmädeltracht und sind damit ehrenvoll nun wirklich in die Hitlerjugend aufgenommen. Nach großen Reden und ohrenbetäubenden Fanfarenklängen kommt nun der Augenblick, wo unsere Gruppenführerin jedem neuen Jungmädel das schwarze Halstuch umlegen und durch den geflochtenen braunen Lederknoten ziehen soll. Und dann ihr Handschlag und ihre Gratulation. Wir haben für diesen Augenblick uns lange vorbereitet, ein halbes Jahr. In unserem BDM-Heim treffen wir uns jeden Mittwoch, lernen Hitlers Lebenslauf auswendig, mein Mann kann es auch noch, und lernen die wichtigsten Hitler-Jugendlieder. Das waren zunächst diese zackigen, gewalt- und todverherrlichen Jungenlieder. Auch ich singe mit. Es ist schauerlich. Ich bin gleichzeitig fasziniert und abgeschreckt, gebe mir aber keine Rechenschaft über diese widerstreitenden Gefühle. Ich frage mich zwar, was es bedeutet, die Fahne ist mehr als der Tod, aber ich frage nicht meine Scharführerin, nicht meine Eltern oder meinen Bruder, sondern höre schnell auf, mir weitere Gedanken darüber zu machen. Dass dieses Mehr heißt, die Jugend soll bereit sein, ihr Leben für Hitler und den Nationalsozialismus zu geben, auf diese leichte Erklärung komme ich nicht. Jedenfalls nicht vor dem 1. September 1939, dem Ausbruch des Zweiten Weltkriegs und auch dann noch nicht. Da ist wohl schon der Verdrängungsprozess im Gange, der uns die Augen und die Ohren verkleistert und das Gehirn lahmlegt. Nur so kann ich heute verstehen, dass ich manches falsch begreife, was andere weniger verblendete Kinder recht begreifen. Zum Beispiel die Sache mit meinem HJ-Ausweis, den unsere Scharführerin uns nach der Aufnahmefeier überreicht. Darin eingetragen sind meine Personalien, das Datum der Aufnahme in die Hitlerjugend und die Eignung zum Hitlerjugenddienst. Bei meiner Freundin Marianne, die in derselben Schar ist wie ich, steht echt wirklich geeignet. Bei mir steht bedingt geeignet. Meine Freundin Marianne macht mich taktvoll auf diesen Unterschied aufmerksam, als wir uns die Ausweise bei mir zu Hause anschauen. Ich denke über diesen Zusatz einen kurzen Moment nach, dann antworte ich voller Überzeugung, das ist doch ganz klar. Das heißt unbedingt geeignet. Meine Freundin schweigt, obwohl sie nach 4 Jahren Grundschulunterricht bei einem sehr gewissenhaften Lehrer genau weiß, dass die Vorsilbe un das Gegenteil des Stammwortes bedeutet. Also heißt bedingt geeignet natürlich, dass ich nur mit Einschränkung für den HJ-Dienst geeignet bin. Auch meine Mutter schweigt, als ich ihr den Ausweis stolz zeige. Nun hat nach zwei Jahren unsere Scharführerin, einige von uns ausgesucht, die nun ihrerseits Führerin werden sollten. Das heißt, die nach einer Jahr Ausbildung die Zehnjährigen führen sollten. Wir 13-Jährigen, dann die Zehnjährigen. Ein Jahr Ausbildung, ich wurde also auch ausgesucht, ja warum auch nicht. Meistens wurde sowieso die Oberschülerin ausgesucht und ich habe mich auch sehr gefreut. Man wurde natürlich tüchtig gebimst, vor allen Dingen Rassenlehre. Ich weiß ganz genau, wie erscheint, was die narische Rasse ist, sie wahrscheinlich nicht. Als die Ausbildung zu Ende war, wurde eine nach der anderen abgerufen, um in einem bestimmten Stadtteil nun die Zehnjährigen zu führen, also eine Schar mit zehnjährigen Kindern. Wir kamen uns unheimlich erwachsen vor. Also es kam eine aus der anderen aus dieser Schar raus und ich blieb drin. Sogar meine Freundin, die überhaupt nicht so überzeugt war wie ich, die bekam eine Schar. Sie erzählte begeistert davon. Ich blieb drin. Es wurden alle ausgesucht und ich blieb drin. Es kamen schon neue für das nächste Jahr rein. Ich kam mir vor wie nicht versetzt. Ich fragte die Scharführerin, ja was ist denn, warum kriege ich denn keine Schar? Sie sagte, ich solle zum Bann gehen und soll mich dort erkundigen. Bann war von der Hitlerjugend eine höhere Verwaltungseinheit, so wie für einen ganzen Kreis. Ich ging also, ich habe mit meiner Mutter gesprochen, sie wollte mitgehen. Ach, ich kann doch nicht mit 13 Jahren die Mutter mitnehmen. Naja, aber ich möchte gerne. Also wir haben uns geeinigt, sie geht mit bis unten hin und ich gehe dann alleine rauf. Sie hat mir dann eine Bluse besonders schön gebügelt, ich zog meine Uniform an und ging rauf, fragte mit Herzklopfen, warum ich keine Schar bekomme. Es war diese Führerin, die ich fragte, vor der ich großen Respekt hatte, verschwand und kam wieder und sagte, ja Ursel, wir wissen, dass du in der FA-Schar gut abgeschnitten hast und dass du natürlich geistig in der Lage wärst, eine Jungmädelschar zu leiten. Was wir aber leider übersehen haben, ist, dass du nur bedingt tauglich bist. Du weißt das doch. Das steht doch in deinem Hitlerjugendausweis. Wegen deines fehlenden Arms kannst du keine Jungmädelschar führen. Mir schnürst den Hals zu und ich kämpfe mit den Tränen. Schließlich stottere ich. Aber wieso nicht? Ich bin auch gut in Leichtathletik. Ich kann den Mädels doch alles vormachen. Die Untergaufführerin schaut mich mitleidig an. Es geht trotzdem nicht. Wer nur bedingt tauglich ist, darf einfach keine Führerposition haben. Auch wenn er es könnte. In einer Pause, in der ich doch die Tränen nicht mehr zurückhalten kann, frage ich, wo soll ich denn nun eigentlich meinen Dienst machen? In einem meiner alten Schar? Oder wo? Ich bekam eine ausweichende Antwort. Meine Tochter Milena wird jetzt weiterlesen, weil das nächste Kapitel, was sich daran anschließend mich sehr bewegt.
2: Als ich wieder unten bin, lasse ich meinen Tränen freien Lauf. Meine Mutter versteht meine Enttäuschung über meine Degradierung und sie versteht auch, dass ich sie auf dem Heimweg zum ersten Mal bitte, mich links so unterzuhaken, dass niemand den fehlenden Unterarm bemerkt. 2-3 Wochen geschieht gar nichts. Ich melde mich nicht bei der zuständigen BDM-Führerin. Ich gehe natürlich nicht in die FA und auch nicht in meine alte Jungmädelschar. In dieser Zeit denke ich viel nach. Ich bin also nicht wert, 10-jährige Mädchen, eine Führerin und ein Vorbild zu sein. Ich weiß alles über Rangabzeichen, Rassenlehre, Bevölkerungspolitik, Deutschtum im Ausland und Hitlers Leben. Ich kann alle wichtigen Lieder singen und könnte den Jungmädeln Schnelllauf, Hochsprung, Weitsprung, Weitwurf vormachen und ihre Ergebnisse messen. Meine Behinderung macht mir doch praktisch so gut wie nichts aus. Auch den für eine Führerin verpflichtenden Erste-Hilfe-Kurs habe ich mit Erfolg abgeschlossen. Und ich kann alle Arten von Verbänden anlegen. Warum werde ich abgelehnt? Habe ich nicht viel mehr nationalsozialistische Gesinnung als Marianne? Eigentlich bin ich nicht bedingt, sondern volltauglich. Am Zöpfeflechten kann es nicht liegen. Die Dinger kann ich schließlich abschneiden. Es ist da etwas Grundsätzliches. Es ist, dass ich einfach mit einem nicht vollständigen Körper auch kein vollwertiger Mensch bin. Ja, ich bin minderwertig und gehöre zu der Sorte Mensch, die als erbkrank angesehen werden könnten. Andererseits weiß ich doch, dass ich nicht erbkrank bin, dass keiner meiner Vorfahren mit nur einer Hand geboren wurde. Unfall im Mutterleib, haben die Ärzte damals nach meiner Geburt gesagt. Wie soll ich das beweisen? Erbkranke Menschen, das habe ich in der FA-Schar gelernt, sind Ballastexistenzen. Und dazu gehören nicht nur Alkoholiker und Irre, die in unseren Schulungsheften so abstoßend abgebildet sind. Dazu gehören auch körperlich Missgebildete. Dazu habe ich mich bisher nicht gerechnet, aber ich gehöre wohl doch dazu, sonst hätte ich eine Schar bekommen. Eine Freundin hat vor kurzem zu mir während eines Streites im Zorn gesagt, ich sei ein Krüppel. Es hat mich sehr verletzt, aber hat sie nicht recht? Ein Krüppel ist, wer krumm und schief ist, oder der, dem ein Gliedmaß fehlt, so wie mir. Sie hat recht, ich bin ein Krüppel. Ich bin ein Krüppel. Krüppel kriegen keine Heiratserlaubnis. Oder sie werden operiert, damit sie keine Kinder bekommen können. Krüppel gehören zu der Kategorie unwertes Leben. Das sind meine verzweifelten Gedanken, die ich aber mit niemandem teile, auch nicht mit meiner Mutter. Ich weiß nicht mehr warum. Wahrscheinlich will ich sie schonen.
1: Nun ist Frau Faupel am 4. Januar gestorben. Es war mir ein Anliegen, noch einmal auf diese bemerkenswerte Frau aufmerksam zu machen. Ich wünsche mir, dass diese Rückbesinnung dazu beiträgt, die Gefahren einer Verblendung durch welche Indoktrination auch immer rechtzeitig zu erkennen. Damit verabschiedet sich von Ihnen Sabine Groß. Bis zum nächsten Mal am 7. März.

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Ja, ich begrüße Sie und freue mich, dass Sie wieder eingeschaltet haben zur Jazz-Sendung hier auf Rundfunk Meißner. Heute geht es um den großen Trompeter Miles Davis. Ich habe hier aus dem Jahre 1958 Aufnahmen herausgesucht und dann später aus den 80er Jahren. Er ist ja dann leider in den frühen 90ern gestorben. Also hier Miles Davis, Birth of the Blue, 1958.

Miles Davis on Green Dolphin Street. Ja, das ist die Platte Birth of the Blue, die jetzt erschienen ist und die ist aufgenommen worden ein Jahr vor der berühmten Platte Kind of Blue. Das hat Miles zusammen mit John Coltrane, Tenorsaxophon, Cannonball Adderley, Altosaxophon, Bill Evans am Piano und Paul Chambers Bass, Jimmy Cobb Drums. Ganz große Aufnahmen, die dann in diese legendäre Platte Kind of Blue, vielleicht die größte Jazzplatte, die je produziert wurde, dann mündete. Und hier kommt der nächste Track von diesem tollen Album, Fran Dance.

Fran Dance war das vom legendären Album Birth of the Blue von Miles Davis, hier mit einem ebenso legendären Quintett eingespielt. John Coltrane, Tenorsaxophon, Cannonball Adderley, Altosaxophon, Bill Evans, Piano, Paul Chambers, Bass und am Schlagwerk Jimmy Cobb. Und der nächste Song, genauso schön wie der davor, Stella by Starlight.

Ja, Miles Davis, aufgenommen im legendären Studio in der 30. Straße von der CBS damals, 26. Mai 1958 war es. Und da wurde dann auch ein Jahr später die legendäre Kind of Blue produziert, mit einem ähnlichen Ensemble, natürlich mit John Coltrane am Tenorsaxophon. Ja, wir haben jetzt noch ein Stück vor uns, Love for Sale. Das war auch ein Stück, das Charlie Parker legendär interpretiert hat in den frühen 50er Jahren. Dann ist er ja sehr, sehr jung gestorben. Und hier kommt die Liebe zum Verkaufen.

Miles Davis mit seiner Platte The Birth of the Blue. Die wurde ein Jahr vor Kind of Blue produziert und ich finde, sie ist einfach genauso wunderbar wie Kind of Blue. Muss man haben. Und jetzt machen wir einen großen Sprung, fast 30 Jahre in die 80er Jahre. Und da sind Outtakes gerade erschienen aus den Alben aus den Jahren 1982 bis 1985. Also das war Star People und natürlich Decoy und You're Under Arrest. Und wir fangen an mit dem Stück Santana. Das ist in dieser Form noch nichts zu hören gab. Hier kommt Miles Davis mit seiner legendären neuen Band, die er in den 80ern gegründet hat. Er hat ja 5 Jahre lang nicht gespielt, ist nicht aufgetreten und dann kam eben sein erstes Album The Man with the Horn und dann eben dieses legendäre Star People und aus diesen Sessions hören wir jetzt Santana.

Santana im Studio produziert und aufgenommen am 1. und 2. Januar 1983. So, jetzt kommt Minor Nines Part 1 und Part 2 und jetzt ein paar Infos zu den Mitwirkenden, also natürlich Miles Davis, der Mastermind, Trompete und Synthesizer, dann Gigi Johnson, Trombone und Bill Evans, den haben wir ja schon vorher gehört auf der Platte aus den 50er Jahren, Sopran und Tenorsaxophon und Flöte. Das haben Sie jetzt auch schon auf Santana gehört. Und Bob Burke, Sopransaxophon. Robert Irving III. Keyboards, Lynn Drum Programming und John Schofield an der elektrischen Gitarre. Dann Mike Stern, auch elektrische Gitarre, John McLaughlin, auch elektrische Gitarre, Daryl Jones Bass, Marcus Miller Bass, Al Foster Drums, dann Vincent Wilburn Jr. Drums und Mino Cinello Percussion, Steve Thornton Percussion. Jetzt haben wir sie alle genannt und jetzt hören wir mal die Musik. Jetzt gehen wir weiter.

Minor Nines Part 2 war das, aus den Sessions aus den Jahren von Oktober 82, dann 83 bis 85. Das waren die Alben Decoy und so weiter, You Under Arrest und Star People. Ja, und jetzt geht's weiter mit Celestial Blues Part 1, 2 und 3 vom 20. Oktober 1982.

Ja, wir hören Outtakes von den legendären Miles Davis Alben Star People, Decoy und You Are Under Arrest. Und wir werden als nächstes Remake of OBX Ballad hören und dann Remake of OBX Ballad in der Full Studio Session. 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

Ja, so klang Miles Davis in der ersten Hälfte der 80er Jahre im letzten Jahrhundert, also 1982 bis 85. Und jetzt werden wir wieder zurückgehen in die gute alte Zeit. War es wirklich die gute alte Zeit? Die Zeit der 50er Jahre und des Jazz von Miles Davis. Dann können wir auch direkt vergleichen, aber ich würde sagen, der Sound ist immer der gleiche. Diese etwas schweren, betrübten Sounds, sensationellen Sounds von Miles Davis. Ja, und zwar das Jahr 1954, The Prestige Recordings, die sind auch gerade wieder veröffentlicht worden. Und wir hören jetzt im High Fidelity Supersound das Stück 4 und Old Devil Moon und dann das Trio wird beendet mit Blue Haze. 1954, Miles Davis.

Ja, das war der Titel Four von den berühmten Aufnahmen, Prestige-Aufnahmen aus den Jahren 1954 und folgende. Wir haben jetzt von 54 gehört vom Album Blue Haze, haben wir gehört Miles Davis an der Trompete, Horace Silver Piano, Percy Heath Bass und Art Blakey Drums. Und wir hören mit diesen Herren jetzt noch ein weiteres Stück, Old Devil Moon.

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Und ja, wir sind schon fast am Ende. Und blaue Stunde, was heißt das? Das heißt natürlich Miles Davis legendäre Alben, die die Farbe Blau auch im Namen tragen. Blue Haze, Birth of the Blue, Kind of Blue und so weiter. Aber wir springen jetzt, bevor ich dann Tschüss sage, nochmal 30 Jahre nach vorne in den etwas jüngeren Miles Davis mit ganz jungen, frischen Jazzkünstlern. Und das ist ein Live-Mitschnitt aus Kanada, aus Montreal, aus dem Jahre 83. Und ich wünsche Ihnen viel Spaß damit und sage Danke für Ihre Aufmerksamkeit. Würde mich freuen, wenn Sie das nächste Mal wieder einschalten, wenn es heißt Jazzcafé auf RFM. Bis bald, Ihr René Wilhelm Enk. Tschüss.

Hallo, ihr nice Peoples. Ihr hört der FM. Mein Name ist Jan-Philipp Zimny und ich begrüße das alles sehr, was hier passiert. Lasst eure ganze Seltsamkeit raus, lebt euch aus, seid ihr selbst und habt vor allem viel, viel Spaß.

0: Yes, yes. Wunderschönen Freitagabend gewünscht da draußen an alle Zuhörer. Ihr hört die Subfrequenz heute mit Gustav Ansas direkt aus Eschwege. Vielen Dank für deine Anreise, vielen Dank für dein Kommen. Genau, heute Subfrequenz. Ich würde nicht gleich viel rumschnacken, aber ich gebe gleich das Mikrofon weiter, werde euch ein bisschen selber was erzählen, woher und was er heute mitgebracht hat. Und genau, vielen Dank fürs Kommen, habt viel Spaß. Trotz Derby Time ist heute Musik angesagt, Musik geht vor Derby sogar und Live-Radio. Aber genau, wie gesagt, ich gebe ab und wir hören uns zum Ende der Sendung. Viel Spaß bei der Subfrequenz mit Gustav Ansas.
1: Ja, danke Haya für die Einladung. Jetzt bin ich hier, jetzt spiele ich in Witzenhausen, das ist eine ganz andere Nummer als in Eschwege. Hab da auch eine eigene Sendung und auch wie immer viel zu viel Platten dabei für 2 Stunden. Mal sehen, wo die Reise hingeht. Ich wünsche euch auf jeden Fall viel Spaß jetzt. Ab geht's, macht euch da ein eigenes Urteil.
0: Gustav Ansas, Eschwege. Viel Spaß.

0: erste Mal.
1: Ah, so.
0: Die erste Mal. Ja, ich muss aber heute lange. Sie nicht, was?
2: Bitte nix, verstehe gut.
0: Sie können wohl jetzt nicht. Sind Sie gehemmt? Darf ich mal schauen?
2: Bitte nix, verstehe, was? Was? Kollege, was ist los hier? Komm!
0: Ja, aber es war doch nicht
2: und
0: so
2: verrückt,
0: gemein.
2: Was? Mensch, scheiß Deutsch. Kollege.
0: Du stell dich doch nicht so an.
2: Komm, verschwind. Geh weg.
0: Komm, stell dich nicht an.
2: Komm, nix. Komm, nix.
0: Hose runter.
2: Nix, komm.
0: Au, ja, komm schon.
2: Au,
0: mein Bübchen.
2: Komm.
0: Yes.
2: Das geht uns. Kollege.
0: Hab ich hier auch noch ein Messer?
2: Komm,

0: Yes, yes. Check, check. Willkommen und wir nähern uns dem Ende heute Freitagabend. Subfrequenz aus Witzenhausen. Vielen Dank, Gustav Anders. Strictly Vinyl Session vom Feinsten. Vielen Dank für dein Set. Hat mir sehr gut gefallen. Pow, pow, pow. Big Respect. Danke für dein Kommen. Und wir hören uns in 4 Wochen wieder live. Und ich würde gerne noch ein paar Worte von dir hören, Gustav. Verabschiede dich nochmal von unseren Hörern da draußen. Yeah. Yes, yes, yes. Ich sag vielen, vielen, vielen, vielen lieben Dank. Super nice Vinyl Session. Lange nicht mehr sowas erlebt hier bei Subfing. Muss ich ehrlich sagen. Vielen Dank für dein Kommen. Yeah.
1: Ja, vielen Dank erstmal für die Einladung, Haya, dass ich mal wieder mein Vinyl auspacken darf, als vierfacher Familienvater. Ja. Und ja, nichts geplant, alles gepasst, würde ich sagen. Ich hoffe, es hat euch genauso gefallen wie mir. Hier hatten auf jeden Fall alle irgendwie Spaß. Kam zumindest so rüber. Und ja, ich freue mich aufs nächste Gastspiel.
0: Ja, yeah, yes, ja, yeah, ja. Yeah. Vielen, vielen, vielen Dank, Gustav Anders, Eschwege. Mit seiner feinen Selection hier. Vinyl, Strictly Vinyl, muss man dazu sagen. Ja. Yeah. Habt noch einen schönen Abend. Ich hab ihn auf jeden Fall. Es steht 2-0 für St. Pauli. Ja. Derby Time, yes.
1: Wichtig. Ist auch wichtig.
0: Du als alter Kölner-Fan, genau. Yeah. Yes. Und ja, wir feiern noch ein bisschen. Lassen es ausklingen hier. Ich hoffe, ihr auch. Habt noch einen schönen Abend. Danke fürs Zuhören. Schön, dass ihr da wart. Und bis bald in 4 Wochen wieder live. Subfrequenz. Ciao.

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3: Nordhessischer Bilderbogen, Meißner heute Morgen, von Michael Schneider. Liebe Zuhörer, immer mal wieder, meistens früh morgens, wenn der erste Kaffee durchläuft, stehe ich dabei am Fenster und schaue zu den Bergen hinüber. Mal gucken, wie das Wetter sich entwickelt. Mal schauen, wie dieser Tag wird. Manchmal schreibe ich dann auf, was mir so dazu einfällt. Meistens quatschen mir vehement auch Frau Holle und der Olle Meißner dazwischen. So ist das eben im Werraland. Ein kleiner und kurzer Bilderbuch.

0: Meißner heute Morgen, 29.08.25. Frau Holle duscht. Sie hat den Nebelvorhang vorgezogen, grau-weiß, bis in ungeheure Höhe hinauf. Absolut blickdicht. Der Olle Meißner kruschelt im Keller herum. Er sucht etwas. Er schlurft in den alten Stollen auf und ab, räumt hier etwas zur Seite, mal dort. Dann quiekt Frau Holle oben laut auf. Über das ganze Tal, über Eschwege, Heli, Witzenhausen hinweg, spritzen die kleinen, flauschigen Seifenblasenwölkchen. Der Olle Meißner unten im Keller kichert. Er hat das Ventil vorm Wasserfall des alten Karlstollens gefunden und kurz mal aufgedreht. Kalt geduscht macht munter, ruft er hoch.
1: Oh, Meißi, wenn ich dich erwische,
0: knurrt Frau Holle, zähnenklappernd unter der Dusche hervor.

0: Thema heute Morgen. Das war der nordhessische Bilderbogen. Kleine Skizzen, kurze Szenen und Eindrücke aus dem Werraland. Das war euer M.S. Radio RFM. Ich wünsche euch einen guten Start in den Tag, wer immer und wo immer ihr auch seid. Aller dann, bis zum nächsten Mal auf diesem Kanal.
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Jazz Café mit René Wilhelm Enk. Ja, ich begrüße Sie und freue mich, dass Sie wieder eingeschaltet haben zur Jazz-Sendung hier auf Rundfunk Meißner. Heute geht es um den großen Trompeter Miles Davis. Ich habe hier aus dem Jahre 1958 Aufnahmen herausgesucht und dann später aus den 80er Jahren. Er ist ja dann leider in den frühen 90ern gestorben. Also hier Miles Davis, Birth of the Blue, 1958.